Ihren Herrn Jesus Christus, den Herrn der Herrlichkeit, frei von jedem Ansehen der Person. Wenn in eure Versammlung ein Mann mit goldenen Ringen und prächtiger Kleidung kommt und zugleich kommt ein Armer in schmutziger Kleidung und ihr blickt auf den Mann in der prächtigen Kleidung und sagt, setz du dich hier auf den guten Platz, und zu dem Armen sagt ihr, du stell dich oder setz dich dort zu meinen Füßen. Macht ihr dann nicht untereinander Unterschiede und seid Richter mit bösen Gedanken? Hört, meine geliebten Brüder und Schwestern, hat nicht Gott die Armen in der Welt zu Reichen im Glauben und Erben des Reiches erwählt, dass er denen verheißen hat, die ihn lieben? Ihr aber habt den Armen entehrt. Sind es nicht die Reichen, die euch unterdrücken und euch vor die Gerichte schleppen? Sind nicht sie es, die den guten Namen lästern, der über euch ausgerufen worden ist? Wenn ihr jedoch das königliche Gesetz gemäß der Schrift erfüllt, du sollst deinen Nächsten lieben wie dich selbst, dann handelt ihr recht. Wenn ihr aber nach dem Ansehen der Person handelt, begeht ihr eine Sünde und werdet vom Gesetz überführt, dass ihr es übertreten habt. Denn wer das ganze Gesetz hält, aber gegen ein einziges Gebot verstößt, der hat sich gegen alle verfehlt. Denn der gesagt hat, du sollst nicht die Ehe brechen, hat auch gesagt, du sollst nicht töten. Wenn du nun nicht die Ehe brichst, aber tötest, bist du ein Übertreter des Gesetzes geworden. Darum redet und handelt wie solche, die nach dem Gesetz der Freiheit gerichtet werden. Denn das Gericht ist erbarmungslos gegen den, der nicht mit Erbarmen gehandelt hat. Erbarmen triumphiert über das Gericht. Was nützt es, meine Brüder und Schwestern, wenn einer sagt, er habe Glauben, aber es fehlen die Werke? Kann etwa der Glaube ihn retten? Wenn ein Bruder oder eine Schwester ohne Kleidung sind und ohne das tägliche Brot, und einer von euch zu ihnen sagt, geht in Frieden, wärmt und sättigt euch, ihr gebt ihnen aber nicht, was sie zum Leben brauchen, was nützt das? So ist auch der Glaube für sich allein tot, wenn er nicht Werke vorzuweisen hat. Aber es könnte einer sagen, du hast Glauben und ich kann Werke vorweisen. Zeige mir deinen Glauben ohne die Werke und ich zeige dir aus meinen Werken den Glauben. Du glaubst, es gibt nur einen Gott. Damit hast du recht, das glauben auch die Dämonen und sie zittern. Willst du also einsehen, du törichter Mensch, dass der Glaube ohne Werke nutzlos ist? Abraham, unser Vater, wurde er nicht aus den Werken als gerecht anerkannt, als er seinen Sohn Isaak auf den Opferaltar legte? Du siehst, dass der Glaube mit seinen Werken zusammenwirkte und dass der Glaube aus den Werken zur Vollendung kam. So hat sich das Wort der Schrift erfüllt. Abraham glaubte Gott, und das wurde ihm als Gerechtigkeit angerechnet, und er wurde Freund Gottes genannt. Ihr seht, dass der Mensch aus Werken gerechtfertigt wird und nicht aus Glauben allein. Wurde nicht ebenso auch die Dirne Rahab durch ihre Werke als gerecht anerkannt, weil sie die Boten bei sich aufnahm und dann auf einem anderen Weg entkommen ließ? Denn wie der Körper ohne den Geist tot ist, so ist auch der Glaube ohne Werke tot.

Nicht viele von euch sollen Lehrer werden, meine Brüder und Schwestern. Ihr wisst, dass wir im Gericht strenger beurteilt werden. Denn wir alle verfehlen uns in vielen Dingen. Wer sich in seinen Worten nicht verfehlt, ist ein vollkommener Mann und kann auch seinen Körper völlig im Zaum halten. Wenn wir den Pferden den Zaum anlegen, damit sie uns gehorchen, lenken wir damit das ganze Tier. Siehe auch die Schiffe. Sie sind groß und werden von starken Winden getrieben, und doch lenkt sie der Steuermann mit einem sehr kleinen Steuer, wohin er will. So ist auch die Zunge nur ein kleines Körperglied und rühmt sich großer Dinge. Und siehe, wie klein kann ein Feuer sein, das einen großen Wald in Brand steckt. Auch die Zunge ist ein Feuer, eine Welt voll Ungerechtigkeit. Die Zunge ist es, die den ganzen Menschen verdirbt und das Rad des Lebens in Brand setzt. Sie selbst aber wird von der Hölle in Brand gesetzt. Denn jede Art von Tieren auf dem Land und in der Luft, was am Boden kriecht und was im Meer schwimmt, lässt sich zähmen und ist vom Menschen auch gezähmt worden. Doch die Zunge kann kein Mensch zähmen, dieses ruhelose Übel voll von tödlichem Gift. Mit ihr preisen wir den Herrn und Vater, und mit ihr verfluchen wir die Menschen, die nach dem Bilde Gottes geschaffen sind. Aus ein und demselben Mund kommen Segen und Fluch. Meine Brüder und Schwestern, so darf es nicht sein. Lässt etwa eine Quelle aus derselben Öffnung süßes und bitteres Wasser hervorsprudeln? Kann denn, meine Brüder und Schwestern, ein Feigenbaum Oliven tragen oder ein Weinstock Feigen? So kann auch eine salzige Quelle kein Süßwasser hervorbringen. Wer von euch ist weise und verständig? Er soll in weiser Bescheidenheit die Taten eines rechtschaffenen Lebens vorweisen. Wenn ihr aber bittere Eifersucht und Streitsucht in eurem Herzen tragt, dann prahlt nicht und verfälscht nicht die Wahrheit. Das ist nicht die Weisheit, die von oben kommt, sondern eine irdische, weltliche, teuflische Weisheit. Wo nämlich Eifersucht und Streit herrschen, da gibt es Unordnung und böse Taten jeder Art. Doch die Weisheit von oben ist erstens heilig, sodann friedfertig, freundlich, gehorsam, reich an Erbarmen und guten Früchten. Sie ist unparteiisch, sie heuchelt nicht. Die Frucht der Gerechtigkeit wird in Frieden für die gesät, die Frieden schaffen.

Woher kommen Kriege bei euch? Woher Streitigkeiten? Etwa nicht von den Leidenschaften, die in euren Gliedern streiten? Ihr begehrt und erhaltet doch nichts. Ihr mordet und seid eifersüchtig und könnt dennoch nichts erreichen. Ihr streitet und führt Krieg. Ihr erhaltet nichts, weil ihr nicht bittet. Ihr bittet und empfangt doch nichts, weil ihr in böser Absicht bittet, um es in euren Leidenschaften zu verschwenden. Ihr Ehebrecher, wisst ihr nicht, dass Freundschaft mit der Welt Feindschaft mit Gott ist? Wer also ein Freund der Welt sein will, der wird zum Feind Gottes. Oder meint ihr, die Schrift sage ohne Grund, eifersüchtig verlangt er nach dem Geist, den er in uns wohnen ließ? Doch er gibt noch größere Gnade, darum heißt es auch, Gott tritt den Stolzen entgegen, den Demütigen aber schenkt er Gnade. Ordnet euch also Gott unter, leistet dem Teufel Widerstand, und er wird vor euch fliehen. Naht euch Gott, dann wird er sich euch nahen. Reinigt die Hände, ihr Sünder, läutert eure Herzen, ihr Menschen mit zwei Seelen. Klagt, trauert und weint. Euer Lachen verwandle sich in Trauer und eure Freude in Betrübnis. Demütigt euch vor dem Herrn und er wird euch erhöhen. Verleumdet einander nicht, Brüder und Schwestern. Wer seinen Bruder oder seine Schwester verleumdet oder verurteilt, verleumdet das Gesetz und verurteilt das Gesetz. Wenn du aber das Gesetz verurteilst, handelst du nicht nach dem Gesetz, sondern bist sein Richter. Nur einer ist der Gesetzgeber und Richter, er, der die Macht

Ihr aber, ihr Reichen, weint nur und klagt über das Elend, das über euch kommen wird. Euer Reichtum verfault und eure Kleider sind von Motten zerfressen, euer Gold und Silber verrostet. Ihr Rost wird als Zeuge gegen euch auftreten und euer Fleisch fressen wie Feuer. Noch in den letzten Tagen habt ihr Schätze gesammelt. Siehe, der Lohn der Arbeiter, die eure Felder abgemäht haben, der Lohn, den ihr ihnen vorenthalten habt, schreit zum Himmel. Die Klagerufe derer, die eure Ernte eingebracht haben, sind bis zu den Ohren des Herrn Zebaoth gedrungen. Ihr habt auf Erden geschwelgt und geprasst, und noch am Schlachttag habt ihr eure Herzen gemästet. Verurteilt und umgebracht habt ihr den Gerechten, er aber leistete euch keinen Widerstand. Darum, Brüder und Schwestern, haltet geduldig aus bis zur Ankunft des Herrn. Siehe, auch der Bauer wartet auf die kostbare Frucht der Erde. Er wartet geduldig auf sie, bis Frühregen oder Spätregen fällt. Ebenso geduldig sollt auch ihr sein. Macht eure Herzen stark, denn die Ankunft des Herrn steht nahe bevor. Klagt nicht übereinander, Brüder und Schwestern, damit ihr nicht gerichtet werdet. Seht, der Richter steht schon vor der Tür. Brüder und Schwestern, im Leiden und in der Geduld, nehmt euch die Propheten zum Vorbild, die im Namen des Herrn gesprochen haben. Siehe, wir preisen selig, die geduldig alles ertragen haben. Ihr habt von der Ausdauer des Hiob gehört und das Ende gesehen, das der Herr herbeigeführt hat. Denn der Herr ist voll Erbarmen und Mitleid. Vor allem aber, meine Brüder und Schwestern, schwört nicht, weder beim Himmel, noch bei der Erde, noch irgendeinen anderen Eid. Euer Ja soll ein Ja sein und euer Nein ein Nein, damit ihr nicht dem Gericht verfallt. Ist einer von euch bedrückt? Dann soll er beten. Ist jemand guten Mutes? Dann soll er ein Loblied singen. Ist einer unter

euch krank, dann rufe er die Ältesten der Gemeinde zu sich, sie sollen Gebete über ihn sprechen und ihn im Namen des Herrn mit Öl salben. Das gläubige Gebet wird den Kranken retten und der Herr wird ihn aufrichten. Und wenn er Sünden begangen hat, werden sie ihm vergeben. Darum bekennt einander eure Sünden und betet füreinander, damit ihr geheilt werdet. Viel vermag das inständige Gebet eines Gerechten. Elia war ein Mensch wie wir. Er betete inständig, es solle nicht regnen. Und es regnete 3 Jahre und 6 Monate nicht auf der Erde. Und wiederum betete er, da gab der Himmel Regen und die Erde brachte ihre Früchte hervor. Meine Brüder und Schwestern, wenn einer unter euch von der Wahrheit abirrt und jemand ihn zur Umkehr bewegt, dann soll er wissen, wer einen Sünder, der auf einem Irrweg ist, zur Umkehr bewegt, rettet ihn vor dem Tod und deckt viele Sünden zu.

0: Aus dem ersten Brief des Johannes.
1: Der erste Brief des Johannes. Was von Anfang an war, was wir gehört, was wir mit unseren Augen gesehen, was wir geschaut und was unsere Hände angefasst haben vom Wort des Lebens. Das Leben ist erschienen und wir haben gesehen und bezeugen und verkünden euch das ewige Leben, das beim Vater war und uns erschienen ist. Was wir gesehen und gehört haben, das verkünden wir auch euch, damit auch ihr Gemeinschaft mit uns habt. Wir aber haben Gemeinschaft mit dem Vater und mit seinem Sohn Jesus Christus. Dies schreiben wir, damit unsere Freude vollkommen ist. Das ist die Botschaft, die wir von ihm gehört haben und euch verkünden. Gott ist Licht und keine Finsternis ist in ihm. Wenn wir sagen, dass wir Gemeinschaft mit ihm haben und doch in der Finsternis wandeln, lügen wir und tun nicht die Wahrheit. Wenn wir im Licht wandeln, wie er im Licht ist, haben wir Gemeinschaft miteinander und das Blut seines Sohnes Jesus reinigt uns von aller Sünde. Wenn wir sagen, dass wir keine Sünde haben, führen wir uns selbst in die Irre und die Wahrheit ist nicht in uns. Wenn wir unsere Sünden bekennen, ist er treu und gerecht. Er vergibt uns die Sünden und reinigt uns von allem Unrecht. Wenn wir sagen, dass wir nicht gesündigt haben, machen wir ihn zum Lügner und sein Wort ist nicht in uns.

Meine Kinder, ich schreibe euch dies, damit ihr nicht sündigt. Wenn aber einer sündigt, haben wir einen Beistand beim Vater, Jesus Christus, den Gerechten. Er ist die Sühne für unsere Sünden, aber nicht nur für unsere Sünden, sondern auch für die der ganzen Welt. Und daran erkennen wir, dass wir ihn erkannt haben, wenn wir seine Gebote halten. Wer sagt, ich habe ihn erkannt, aber seine Gebote nicht hält, ist ein Lügner, und in dem ist die Wahrheit nicht. Wer sich aber an sein Wort hält, in dem ist die Gottesliebe wahrhaft vollendet. Daran erkennen wir, dass wir in ihm sind. Wer sagt, dass er in ihm bleibt, muss auch einen Lebenswandel führen, wie er ihn geführt hat. Geliebte, ich schreibe euch kein neues Gebot, sondern ein altes Gebot, das ihr von Anfang an hattet. Das alte Gebot ist das Wort, das ihr gehört habt. Wiederum schreibe ich euch ein neues Gebot, was wahr ist in ihm und in euch, weil die Finsternis vergeht und das wahre Licht schon leuchtet. Wer sagt, er sei im Licht, aber seinen Bruder hasst, ist noch in der Finsternis. Wer seinen Bruder liebt, bleibt im Licht, und in ihm gibt es keinen Anstoß. Wer aber seinen Bruder hasst, ist in der Finsternis und wandelt in der Finsternis und weiß nicht, wohin er geht, denn die Finsternis hat seine Augen blind gemacht. Ich schreibe euch, ihr Kinder, euch sind die Sünden vergeben um seines Namens willen. Ich schreibe euch, ihr Väter, ihr habt den erkannt, der von Anfang an ist. Ich schreibe euch, ihr jungen Männer, ihr habt den Bösen besiegt. Ich habe euch geschrieben, ihr Kinder, ihr habt den Vater erkannt. Ich habe euch geschrieben, ihr Väter, ihr habt den erkannt, der von Anfang an ist. Ich habe euch geschrieben, ihr jungen Männer, ihr seid stark, und das Wort Gottes bleibt in euch, und ihr habt den Bösen besiegt. Liebt nicht die Welt und was in der Welt ist. Wer die Welt liebt, in dem ist die Liebe des Vaters nicht. Denn alles, was in der Welt ist, die Begierde des Fleisches, die Begierde der Augen und das Prahlen mit dem Besitz, ist nicht vom Vater, sondern von der Welt. Die Welt vergeht und ihre Begierde. Wer den Willen Gottes tut, bleibt in Ewigkeit. Meine Kinder, die letzte Stunde ist da. Ihr habt gehört, dass der Antichrist kommt, und jetzt sind viele Antichriste aufgetreten. Daran erkennen wir, dass die letzte Stunde da ist. Sie sind aus unserer Mitte gekommen, aber sie haben nicht zu uns gehört, denn wenn sie zu uns gehörten, wären sie bei uns geblieben. Es sollte aber offenbar werden, dass sie alle nicht zu uns gehören. Ihr habt die Salbung von dem, der heilig ist, und ihr alle wisst es. Ich schreibe euch nicht, weil ihr die Wahrheit nicht kennt, sondern weil ihr sie kennt und weil keine Lüge von der Wahrheit stammt. Wer ist der Lügner, wenn nicht der, der leugnet, dass Jesus der Christus ist? Das ist der Antichrist, der den Vater und den Sohn leugnet. Jeder, der den Sohn leugnet, hat auch den Vater nicht. Wer den Sohn bekennt, hat auch den Vater. Für euch gilt, was ihr von Anfang an gehört habt, soll in euch bleiben. Wenn in euch bleibt, was ihr von Anfang an gehört habt, dann werdet auch ihr im Sohn und im Vater bleiben. Und das ist die Verheißung, die er uns verheißen hat, das ewige Leben. Dies habe ich euch über die geschrieben, die euch in die Irre führen. Was euch betrifft, so bleibt die Salbung, die ihr von ihm empfangen habt, in euch, und ihr braucht euch von niemandem belehren zu lassen. Wie euch vielmehr seine Salbung über alles belehrt, so ist es auch wahre und keine Lüge. Und wie er euch belehrt hat, so bleibt ihr in ihm. Und jetzt, meine Kinder, bleibt in ihm, damit wir, wenn er erscheint, Zuversicht haben und bei seinem Kommen von ihm nicht beschämt werden. Wenn ihr wisst, dass er gerecht ist, erkennt auch, dass jeder, der die Gerechtigkeit tut, von Gott stammt.

Seht, welche Liebe uns der Vater geschenkt hat. Wir heißen Kinder Gottes und wir sind es. Deshalb erkennt die Welt uns nicht, weil sie ihn nicht erkannt hat. Geliebte, jetzt sind wir Kinder Gottes, doch ist noch nicht offenbar geworden, was wir sein werden. Wir wissen, dass wir ihm ähnlich sein werden, wenn er offenbar wird, denn wir werden ihn sehen, wie er ist. Jeder, der diese Hoffnung auf ihn setzt, heiligt sich so, wie er heilig ist. Jeder, der die Sünde tut, handelt gesetzwidrig, denn Sünde ist Gesetzwidrigkeit. Ihr wisst, dass er erschienen ist, um die Sünden wegzunehmen, und in ihm ist keine Sünde. Jeder, der in ihm bleibt, sündigt nicht. Jeder, der sündigt, hat ihn nicht gesehen und ihn nicht erkannt. Meine Kinder, lasst euch von niemandem in die Irre führen. Wer die Gerechtigkeit tut, ist gerecht, wie er gerecht ist. Wer die Sünde tut, stammt vom Teufel. Denn der Teufel sündigt von Anfang an. Der Sohn Gottes aber ist erschienen, um die Werke des Teufels zu zerstören. Jeder, der von Gott stammt, tut keine Sünde, weil Gottes Same in ihm bleibt, und er kann nicht sündigen, weil er von Gott stammt. Daran kann man die Kinder Gottes und die Kinder des Teufels erkennen. Jeder, der die Gerechtigkeit nicht tut und seinen Bruder nicht liebt, ist nicht aus Gott. Denn das ist die Botschaft, die ihr von Anfang an gehört habt. Wir sollen einander lieben und nicht wie Kain handeln, der von dem Bösen stammte und seinen Bruder erschlug. Warum hat er ihn erschlagen? Weil seine Taten böse waren, die Taten seines Bruders aber gerecht. Wundert euch nicht, Brüder und Schwestern, wenn die Welt euch hasst. Wir wissen, dass wir aus dem Tod in das Leben hinübergegangen sind, weil wir die Brüder lieben. Wer nicht liebt, bleibt im Tod. Jeder, der seinen Bruder hasst, ist ein Menschenmörder, und ihr wisst, kein Menschenmörder hat ewiges Leben, das in ihm bleibt. Daran haben wir die Liebe erkannt, dass er sein Leben für uns hingegeben hat. So müssen auch wir für die Brüder das Leben hingeben. Wenn jemand die Güter dieser Welt hat und sein Herz vor dem Bruder verschließt, den er in Not sieht, wie kann die Liebe Gottes in ihm bleiben? Meine Kinder, wir wollen nicht mit Wort und Zunge lieben, sondern in Tat und Wahrheit. Und daran werden wir erkennen, dass wir aus der Wahrheit sind. Und wir werden vor ihm unser Herz überzeugen, dass wenn unser Herz uns verurteilt, Gott größer ist als unser Herz und alles weiß. Geliebte, wenn das Herz uns aber nicht verurteilt, haben wir gegenüber Gott Zuversicht. Und alles, was wir erbitten, empfangen wir von ihm, weil wir seine Gebote halten und tun, was ihm gefällt. Und das ist sein Gebot. Wir sollen an den Namen seines Sohnes Jesus Christus glauben und einander lieben, gemäß dem Gebot, das er uns gegeben hat. Wer seine Gebote hält, bleibt in Gott und Gott in ihm. Und daran erkennen wir, dass er in uns bleibt, an dem Geist, den er uns gegeben hat.

Jeder, der glaubt, dass Jesus der Christus ist, ist aus Gott gezeugt. Und jeder, der den Vater liebt, liebt auch den, der aus ihm gezeugt ist. Daran erkennen wir, dass wir die Kinder Gottes lieben, wenn wir Gott lieben und seine Gebote erfüllen. Denn darin besteht die Liebe zu Gott, dass wir seine Gebote halten. Und seine Gebote sind nicht schwer. Denn alles, was aus Gott gezeugt ist, besiegt die Welt. Und das ist der Sieg, der die Welt besiegt hat, unser Glaube. Wer sonst besiegt die Welt, außer dem, der glaubt, dass Jesus der Sohn Gottes ist? Dieser ist es, der durch Wasser und Blut gekommen ist, Jesus Christus. Er ist nicht nur im Wasser gekommen, sondern im Wasser und im Blut. Und der Geist ist es, der Zeugnis ablegt, denn der Geist ist die Wahrheit. Denn drei sind es, die Zeugnis ablegen: der Geist, das Wasser und das Blut, und diese drei sind eins. Wenn wir von Menschen ein Zeugnis annehmen, so ist das Zeugnis Gottes größer, denn das ist das Zeugnis Gottes. Er hat Zeugnis abgelegt von seinem Sohn. Wer an den Sohn Gottes glaubt, trägt das Zeugnis in sich. Wer Gott nicht glaubt, hat ihn zum Lügner gemacht, weil er nicht an das Zeugnis geglaubt hat, das Gott von seinem Sohn abgelegt hat. Und darin besteht das Zeugnis, dass Gott uns ewiges Leben gegeben hat. Und dieses Leben ist in seinem Sohn. Wer den Sohn hat, hat das Leben. Wer den Sohn Gottes nicht hat, hat das Leben nicht. Dies habe ich euch geschrieben, damit ihr wisst, dass ihr ewiges Leben habt, denn ihr glaubt an den Namen des Sohnes Gottes. Und dies ist die Zuversicht, die wir zu ihm haben, dass er uns hört, wenn wir etwas erbitten, das seinem Willen entspricht. Wenn wir wissen, dass er uns bei allem hört, was wir erbitten, dann wissen wir auch, dass er unsere Bitten schon erfüllt hat. Wenn einer seinen Bruder eine Sünde begehen sieht, die nicht zum Tod führt, soll er für ihn bitten und wird ihm so Leben schenken, allen, deren Sünde nicht zum Tod führt. Denn es gibt Sünde, die zum Tod führt. Von ihr spreche ich nicht, wenn ich sage, dass er bitten soll. Jedes Unrecht ist Sünde, aber es gibt Sünde, die nicht zum Tod führt. Wir wissen, jeder, der von Gott stammt, sündigt nicht, sondern wer aus Gott gezeugt ist, hütet sich und der Böse tastet ihn nicht an. Wir wissen, wir sind aus Gott, aber die ganze Welt steht unter der Macht des Bösen. Wir wissen aber, der Sohn Gottes ist gekommen und er hat uns Einsicht geschenkt, damit wir den Wahren erkennen. Und wir sind in diesem Wahren, in seinem Sohn Jesus Christus. Er ist der wahre Gott und ewiges Leben. Meine Kinder, hütet euch vor den Götzen.

0: aus dem zweiten Brief des Johannes.
1: Der zweite Brief des Johannes. Der Älteste an die auserwählte Herrin und an ihre Kinder, die ich in Wahrheit liebe, aber nicht nur ich, sondern auch alle, die die Wahrheit erkannt haben, lieben sie, aufgrund der Wahrheit, die in uns bleibt und die mit uns sein wird in Ewigkeit. Gnade wird mit uns sein, Erbarmen und Friede von Gott, dem Vater, und von Jesus Christus, dem Sohn des Vaters, in Wahrheit und Liebe. Ich habe mich sehr gefreut, unter deinen Kindern solche zu finden, die in der Wahrheit wandeln, gemäß dem Gebot, das wir vom Vater empfangen haben. Und jetzt bitte ich dich, Herren, nicht als wollte ich dir ein neues Gebot schreiben, sondern nur das, das wir von Anfang an hatten, dass wir einander lieben sollen. Denn darin besteht die Liebe, dass wir nach seinen Geboten wandeln. Und darin besteht das Gebot, das ihr von Anfang an gehört habt, dass ihr in der Wahrheit wandelt. Denn viele Verführer sind in die Welt hinausgegangen, die nicht den im Fleisch gekommenen Jesus Christus bekennen. Das ist der Verführer und der Antichrist. Achtet auf euch, damit ihr nicht preisgebt, was wir erarbeitet haben, sondern damit ihr den vollen Lohn empfangt. Jeder, der darüber hinausgeht und nicht in der Lehre Christi bleibt, hat Gott nicht. Wer aber in der Lehre bleibt, hat den Vater und den Sohn. Wenn jemand zu euch kommt und nicht diese Lehre mitbringt, dann nehmt ihn nicht in euer Haus auf, sondern verweigert ihm den Gruß. Denn wer ihm den Gruß bietet, macht sich mitschuldig an seinen bösen Taten. Vieles hätte ich euch noch zu schreiben. Ich will es aber nicht mit Papier und Tinte tun, sondern hoffe selbst, zu euch zu kommen und persönlich mit euch zu sprechen, damit unsere Freude vollkommen wird. Es grüßen dich die Kinder deiner auserwählten Schwester.

0: Aus dem dritten Brief des Johannes.
1: Der dritte Brief des Johannes. Der Älteste an den geliebten Gaius, den ich in Wahrheit liebe. Geliebter, ich wünsche dir in jeder Hinsicht Wohlergehen und Gesundheit, so wie es deiner Seele wohlergeht. Denn ich habe mich sehr gefreut, als Brüder kamen, die für deine Treue zur Wahrheit Zeugnis ablegten und berichteten, wie du in der Wahrheit wandelst. Ich habe keine größere Freude, als zu hören, dass meine Kinder in der Wahrheit wandeln. Geliebter, du handelst treu in allem, was du an den Brüdern tust und sogar an Fremden. Sie haben vor der Gemeinde für deine Liebe Zeugnis abgelegt. Du wirst gut daran tun, wenn du sie für ihre Reise so ausrüstest, wie es Gottes würdig ist. Denn für seinen Namen sind sie ausgezogen und haben von den Heiden nichts angenommen. Darum sind wir verpflichtet, solche Männer aufzunehmen, damit auch wir zu Mitarbeitern für die Wahrheit werden. Ich habe der Gemeinde geschrieben, aber Diotrephes, der unter ihnen der Erste sein will, nimmt uns nicht auf. Deshalb werde ich, wenn ich komme, an sein Tun und Treiben erinnern. Mit bösen Worten verleumdet er uns und gibt sich damit noch nicht zufrieden, sondern er selbst nimmt die Brüder nicht auf und hindert alle daran, die es tun wollen, und schließt diese aus der Gemeinde aus. Geliebter, ahme nicht das Böse nach, sondern das Gute. Wer das Gute tut, ist aus Gott. Wer aber das Böse tut, hat Gott nicht gesehen. Für Demetrius legen alle und die Wahrheit selbst Zeugnis ab. Auch wir legen Zeugnis ab und du weißt, dass unser Zeugnis wahr ist. Vieles hätte ich dir noch zu schreiben. Ich will aber nicht mit Tinte und Feder schreiben. Ich hoffe, dich bald zu sehen. Dann werden wir persönlich miteinander sprechen. Friede sei mit dir. Es grüßen dich die Freunde. Grüße die Freunde jeden Einzelnen.

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1: Aus dem ersten Brief des Petrus.
2: Der erste Brief des Petrus. Petrus, Apostel Jesu Christi, den erwählten Fremden in der Diaspora in Pontus, Galatien, Kappadokien, der Provinz Asia und Bithynien, von Gott, dem Vater, von jeher ausersehen und durch den Geist geheiligt, um gehorsam zu sein und besprengt zu werden mit dem Blut Jesu Christi. Gnade sei mit euch und Friede in Fülle. Gepriesen sei der Gott und Vater unseres Herrn Jesus Christus. Er hat uns in seinem großen Erbarmen neu gezeugt zu einer lebendigen Hoffnung durch die Auferstehung Jesu Christi von den Toten, zu einem unzerstörbaren, makellosen und unvergänglichen Erbe, das im Himmel für euch aufbewahrt ist. Gottes Kraft behütet euch durch den Glauben, damit ihr die Rettung erlangt, die am Ende der Zeit offenbart werden soll. Deshalb seid ihr voll Freude, wenn es für kurze Zeit jetzt sein muss, dass ihr durch mancherlei Prüfungen betrübt werdet. Dadurch soll sich eure Standfestigkeit im Glauben, die kostbarer ist als Gold, das im Feuer geprüft wurde und doch vergänglich ist, herausstellen, zu Lob, Herrlichkeit und Ehre bei der Offenbarung Jesu Christi. Ihn habt ihr nicht gesehen, und dennoch liebt ihr ihn. Ihr seht ihn auch jetzt nicht, aber ihr glaubt an ihn und jubelt in unaussprechlicher und von Herrlichkeit erfüllter Freude, da ihr das Ziel eures Glaubens empfangen werdet, eure Rettung. Nach dieser Rettung haben die Propheten gesucht und geforscht, und sie haben über die Gnade geweissagt, die für euch bestimmt ist. Sie haben nachgeforscht, auf welche Zeit und welche Umstände der in ihnen wirkende Geist Christi hindeute, der die Leiden Christi und die darauf folgende Herrlichkeit im Voraus bezeugte. Ihnen wurde offenbart, dass sie damit nicht sich selbst, sondern euch dienten. Und jetzt ist euch dies alles von denen verkündet worden, die euch in der Kraft des vom Himmel gesandten Heiligen Geistes das Evangelium gebracht haben. Das alles zu sehen, ist sogar das Verlangen der Engel. Deshalb umgürtet euch und macht euch bereit, seid nüchtern und setzt eure Hoffnung ganz auf die Gnade, die euch bei der Offenbarung Jesu Christi geschenkt wird. Als Kinder des Gehorsams gebt euch nicht den Begierden hin, wie früher in eurer Unwissenheit. Wie er, der euch berufen hat, heilig ist, so soll auch eure ganze Lebensführung heilig sein. Denn es steht geschrieben, seid heilig, weil ich heilig bin. Und wenn ihr den als Vater anruft, der jeden ohne Ansehen der Person nach seinem Tun beurteilt, dann führt auch, solange ihr in der Fremde seid, ein Leben in Gottesfurcht. Ihr wisst, dass ihr aus eurer nichtigen, von den Vätern ererbten Lebensweise nicht um einen vergänglichen Preis losgekauft wurdet, nicht um Silber oder Gold, sondern mit dem kostbaren Blut Christi, des Lammes, ohne Fehl und Makel. Er war schon vor Grundlegung der Welt dazu ausersehen und euretwegen ist er am Ende der Zeiten erschienen. Durch ihn seid ihr zum Glauben an Gott gekommen, der ihn von den Toten auferweckt und ihm die Herrlichkeit gegeben hat, so dass ihr an Gott glauben und auf ihn hoffen könnt. Der Wahrheit gehorsam habt ihr euer Herz rein gemacht für eine aufrichtige geschwisterliche Liebe. Darum hört nicht auf, einander von Herzen zu lieben. Ihr seid neu gezeugt worden. Nicht aus vergänglichem, sondern aus unvergänglichem Samen, aus Gottes Wort, das lebt und das bleibt. Denn alles Sterbliche ist wie Gras und all seine Schönheit ist wie die Blume im Gras. Das Gras verdorrt und die Blume verwelkt, doch das Wort des Herrn bleibt in Ewigkeit. Dies aber ist das Wort, das euch als frohe Botschaft verkündet worden ist. Legt also alle Bosheit ab, alle Falschheit und Heuchelei, allen Neid und alle Verleumdung. Verlangt wie neugeborene Kinder nach der unverfälschten, geistigen Milch, damit ihr durch sie heranwachst und Rettung erlangt. denn ihr habt gekostet, wie gütig der Herr ist. Kommt zu ihm, dem lebendigen Stein, der von den Menschen verworfen, aber von Gott auserwählt und geehrt worden ist. Lasst euch als lebendige Steine zu einem geistigen Haus aufbauen, zu einer heiligen Priesterschaft, um durch Jesus Christus geistige Opfer darzubringen, die Gott gefallen. Denn es heißt in der Schrift: Siehe, ich lege in Zion einen auserwählten Stein, einen Eckstein, den ich in Ehren halte. Wer an ihn glaubt, der geht nicht zugrunde. Euch, die ihr glaubt, gilt diese Ehre. Für jene aber, die nicht glauben, ist dieser Stein, den die Bauleute verworfen haben, zum Eckstein geworden, zum Stein, an den man anstößt, und zum Felsen, an dem man zu Fall kommt. Sie stoßen sich an ihm, weil sie dem Wort nicht gehorchen, doch dazu sind sie bestimmt. Ihr aber seid ein auserwähltes Geschlecht, eine königliche Priesterschaft, ein heiliger Stamm, ein Volk, das sein besonderes Eigentum wurde, damit ihr die großen Taten dessen verkündet, der euch aus der Finsternis in sein wunderbares Licht gerufen hat. Einst wart ihr kein Volk, jetzt aber seid ihr Gottes Volk. Einst gab es für euch kein Erbarmen, jetzt aber habt ihr Erbarmen gefunden. Geliebte, da ihr Fremde und Gäste seid in dieser Welt, ermahne ich euch: Gebt den irdischen Begierden nicht nach, die gegen die Seele kämpfen. Führt unter den Heiden ein rechtschaffenes Leben, damit sie, die euch jetzt als Übeltäter verleumden, durch eure guten Taten, die sie sehen, Gott verherrlichen am Tag der Heimsuchung. Unterwerft euch um des Herrn willen, jeder menschlichen Ordnung dem Kaiser, weil er über allen steht, den Statthaltern, weil sie von ihm entsandt sind, um die zu bestrafen, die Böses tun, und die auszuzeichnen, die Gutes tun. Denn es ist der Wille Gottes, dass ihr durch eure guten Taten die Unwissenheit unverständiger Menschen zum Schweigen bringt. Handelt als Freie, ohne die Freiheit als Deckmantel der Bosheit zu benutzen, sondern als Knechte Gottes. Erweist allen Menschen Ehre, liebt die Brüder und Schwestern, fürchtet Gott und ehrt den Kaiser. Ihr Sklaven, ordnet euch in aller Ehrfurcht euren Herren unter, nicht nur den Guten und Freundlichen, sondern auch den Launenhaften. Denn es ist eine Gnade, wenn jemand deswegen Kränkungen erträgt und zu Unrecht leidet, weil er sich in seinem Gewissen nach Gott richtet. Ist es vielleicht etwas Besonderes, wenn ihr wegen einer Verfehlung Schläge erduldet? Wenn ihr aber recht handelt und trotzdem Leiden erduldet, das ist eine Gnade in den Augen Gottes. Dazu seid ihr berufen worden, denn auch Christus hat für euch gelitten und euch ein Beispiel gegeben, damit ihr seinen Spuren folgt. Er hat keine Sünde begangen und in seinem Mund war keine Falschheit. Als er geschmäht wurde, schmähte er nicht, als er litt, drohte er nicht, sondern überließ seine Sache dem gerechten Richter. Er hat unsere Sünden mit seinem eigenen Leib auf das Holz des Kreuzes getragen, damit wir tot sind für die Sünden und leben für die Gerechtigkeit. Durch seine Wunden seid ihr geheilt. Denn ihr hattet euch verirrt wie Schafe, jetzt aber habt ihr euch hingewandt zum Hirten und Hüter eurer Seelen. Ebenso sollt ihr Frauen euch euren Männern unterordnen, damit auch sie, falls sie dem Wort nicht gehorchen, durch das Leben ihrer Frauen ohne ein Wort gewonnen werden, wenn sie sehen, wie ihr in Gottesfurcht ein reines Leben führt. Nicht auf äußeren Schmuck sollt ihr Wert legen, auf Haartracht, Goldschmuck und prächtige Kleider, sondern was im Herzen verborgen ist, das sei euer unvergänglicher Schmuck. Ein sanftes und ruhiges Wesen. Das ist wertvoll in Gottes Augen. So haben sich einst auch die heiligen Frauen geschmückt, die ihre Hoffnung auf Gott setzten. Sie ordneten sich ihren Männern unter. Sarah gehorchte Abraham und nannte ihn Herr. Ihre Kinder seid ihr geworden, wenn ihr recht handelt und euch vor keiner Einschüchterung fürchtet. Ebenso sollt ihr Männer im Umgang mit den Frauen rücksichtsvoll sein, denn sie sind der schwächere Teil. Ehrt sie, denn auch sie sind Erben der Gnade des Lebens. So wird euren Gebeten nichts mehr im Weg stehen. Endlich aber, seid alle eines Sinnes, voll Mitgefühl und Liebe zueinander, seid barmherzig und demütig. Vergeltet Böses nicht mit Bösem oder Schmähung mit Schmähung, im Gegenteil. Segnet, denn dazu seid ihr berufen worden, dass ihr Segen erbt. Es heißt nämlich, wer das Leben liebt und gute Tage zu sehen wünscht, der bewahre seine Zunge vor Bösem und seine Lippen vor falscher Rede. Er meide das Böse und tue das Gute. Er suche Frieden und jage ihm nach. Denn die Augen des Herrn blicken auf die Gerechten und seine Ohren hören ihr Flehen. Das Antlitz des Herrn aber richtet sich gegen die Bösen. Und wer wird euch Böses zufügen, wenn ihr euch voll Eifer um das Gute bemüht? Aber auch wenn ihr um der Gerechtigkeit willen leidet, seid ihr selig zu preisen. Fürchtet euch nicht vor ihnen und lasst euch nicht erschrecken, heiligt vielmehr in eurem Herzen Christus den Herrn. Seid stets bereit, jedem Rede und Antwort zu stehen, der von euch Rechenschaft fordert über die Hoffnung, die euch erfüllt. Antwortet aber bescheiden und ehrfürchtig, denn ihr habt ein reines Gewissen, damit jene, die euren rechtschaffenen Lebenswandel in Christus in schlechten Ruf bringen, wegen ihrer Verleumdungen beschämt werden. Denn es ist besser, für gute Taten zu leiden, wenn es Gottes Wille ist, als für böse. Denn auch Christus ist der Sünden wegen ein einziges Mal gestorben, ein Gerechter für Ungerechte, damit er euch zu Gott hinführe, nachdem er dem Fleisch nach zwar getötet, aber dem Geist nach lebendig gemacht wurde. In ihm ist er auch zu den Geistern gegangen, die im Gefängnis waren, und hat ihnen gepredigt. Diese waren einst ungehorsam, als Gott in den Tagen Noachs geduldig wartete, während die Arche gebaut wurde. In ihr wurden nur wenige, nämlich 8 Menschen, durch das Wasser gerettet. Dem entspricht die Taufe, die jetzt euch rettet. Sie dient nicht dazu, den Körper von Schmutz zu reinigen, sondern sie ist eine Bitte an Gott, um ein reines Gewissen aufgrund der Auferstehung Jesu Christi, der in den Himmel gegangen ist. Dort ist er zur Rechten Gottes, und Engel, Gewalten und Mächte sind ihm unterworfen. Da Christus im Fleisch gelitten hat, wappnet auch ihr euch mit diesem Gedanken, denn wer im Fleisch gelitten hat, für den hat die Sünde ein Ende. Darum richtet euch, solange ihr noch auf Erden lebt, nicht mehr nach den menschlichen Begierden, sondern nach dem Willen Gottes. Denn lange genug habt ihr in der vergangenen Zeit getan, was die Heiden wollen, und habt ein ausschweifendes Leben voller Begierden geführt, habt getrunken, geprasst, gezecht und frevelhaften Götzenkult getrieben. Darüber sind sie empört, und sie lästern, weil ihr euch nicht mehr mittreiben lasst im Strom der Leidenschaften. Aber sie werden vor dem Rechenschaft ablegen müssen, der schon bereitsteht, um die Lebenden und die Toten zu richten. Denn auch Toten ist das Evangelium dazu verkündet worden, dass sie zwar wie Menschen gerichtet werden im Fleisch, aber wie Gott das Leben haben im Geist. Das Ende aller Dinge ist nahe. Seid also besonnen und nüchtern und betet. Vor allem haltet beharrlich fest an der Liebe zueinander, denn die Liebe deckt viele Sünden zu. Seid untereinander gastfreundlich, ohne zu murren. Dient einander als gute Verwalter der vielfältigen Gnade Gottes, jeder mit der Gabe, die er empfangen hat. Wer redet, der rede mit den Worten, die Gott ihm gibt. Wer dient, der diene aus der Kraft, die Gott verleiht. So wird in allem Gott verherrlicht durch Jesus Christus. Sein ist die Herrlichkeit und die Macht in alle Ewigkeit. Amen. Geliebte, lasst euch durch die Feuersglut, die zu eurer Prüfung über euch gekommen ist, nicht verwirren, als ob euch etwas Ungewöhnliches zustoße. Stattdessen freut euch, dass ihr Anteil an den Leiden Christi habt, denn so könnt ihr auch bei der Offenbarung seiner Herrlichkeit voll Freude jubeln. Wenn ihr wegen des Namens Christi beschimpft werdet, seid ihr selig zu preisen, denn der Geist der Herrlichkeit, der Geist Gottes, ruht auf euch. Wenn einer von euch leiden muss, soll es nicht deswegen sein, weil er ein Mörder oder ein Dieb ist, weil er Böses tut oder sich in fremde Angelegenheiten einmischt. Wenn er aber leidet, weil er Christ ist, dann soll er sich nicht schämen, sondern Gott darin verherrlichen. Denn jetzt ist die Zeit, in der das Gericht beim Haus Gottes beginnt. Wenn es aber bei uns anfängt, wie wird dann das Ende derer sein, die dem Evangelium Gottes nicht gehorchen? Und wenn der Gerechte kaum gerettet wird, wo wird man dann die Frevler und Sünder finden? Darum sollen alle, die nach dem Willen Gottes leiden müssen, Gutes tun und dadurch ihr Leben dem treuen Schöpfer anbefehlen. Eure Ältesten ermahne ich als Mitältester und Zeuge der Leiden Christi, der auch an der Herrlichkeit

Gnade. Beugt euch also in Demut unter die mächtige Hand Gottes, damit er euch erhöht, wenn die Zeit gekommen ist. Werft alle eure Sorgen auf ihn, denn er kümmert sich um euch. Seid nüchtern, seid wachsam. Euer Widersacher, der Teufel, geht wie ein brüllender Löwe umher und sucht, wen er verschlingen kann. Leistet ihm Widerstand in der Kraft des Glaubens. Wisst, dass eure Brüder und Schwestern in der Welt die gleichen Leiden ertragen. Der Gott aller Gnade aber, der euch in Christus zu seiner ewigen Herrlichkeit berufen hat, wird euch, die ihr kurze Zeit leiden müsst, wieder aufrichten, stärken, kräftigen und auf festen Grund stellen. Sein ist die Macht in Ewigkeit. Amen. Durch Silvanus, den ich für einen treuen Bruder halte, habe ich euch kurz geschrieben. Ich habe euch ermahnt und habe bezeugt, dass dies die wahre Gnade Gottes ist, in der ihr stehen sollt. Es grüßt euch die mitauserwählte Gemeinde in Babylon und Markus, mein Sohn. Grüßt einander mit dem Kuss der Liebe. Friede sei mit euch allen, die ihr in Christus seid.

0: Aus dem zweiten Brief des Petrus.
1: Der zweite Brief des Petrus. Simon Petrus, Knecht und Apostel Jesu Christi, an jene, die durch die Gerechtigkeit unseres Gottes und Retters Jesus Christus den gleichen kostbaren Glauben erlangt haben wie wir. Gnade sei mit euch und Friede in Fülle durch die Erkenntnis Gottes und Jesu, unseres Herrn. Alles, was für unser Leben und unsere Frömmigkeit gut ist, hat seine göttliche Macht uns geschenkt. Sie hat uns den erkennen lassen, der uns durch seine Herrlichkeit und Kraft berufen hat. Durch sie sind uns die kostbaren und überaus großen Verheißungen geschenkt, damit ihr durch diese Anteil an der göttlichen Natur erhaltet und dem Verderben entflieht, das durch die Begierde in der Welt herrscht. Darum setzt allen Eifer daran, mit eurem Glauben die Tugend zu verbinden, mit der Tugend die Erkenntnis, mit der Erkenntnis die Selbstbeherrschung, mit der Selbstbeherrschung die Ausdauer, mit der Ausdauer die Frömmigkeit, mit der Frömmigkeit die Brüderlichkeit und mit der Brüderlichkeit die Liebe. Wenn dies nämlich bei euch vorhanden ist und wächst, dann nimmt es euch die Trägheit und Unfruchtbarkeit für die Erkenntnis unseres Herrn Jesus Christus. Wem dies nämlich fehlt, der ist blind und kurzsichtig. Er hat vergessen, dass er gereinigt worden ist von seinen früheren Sünden. Deshalb, Brüder und Schwestern, bemüht euch noch mehr darum, dass eure Berufung und Erwählung Bestand hat. Wenn ihr das tut, werdet ihr niemals scheitern. So wird euch in reichem Maß gewährt, in das ewige Reich unseres Herrn und Retters Jesus Christus einzutreten. Darum will ich euch immer daran erinnern, auch wenn ihr es schon wisst und in der Wahrheit gefestigt seid, die jetzt gegenwärtig ist. Ich halte es nämlich für richtig, euch daran zu erinnern, solange ich noch in diesem Zelt lebe und euch dadurch wach zu halten. Denn ich weiß, dass mein Zelt bald abgebrochen wird, wie mir auch unser Herr Jesus Christus offenbart hat. Ich will aber dafür sorgen, dass ihr euch auch nach meinem Tod jederzeit daran erinnern könnt. Denn wir sind nicht klug ausgedachten Geschichten gefolgt, als wir euch die machtvolle Ankunft unseres Herrn Jesus Christus kundtaten, sondern wir waren Augenzeugen seiner Macht und Größe. Denn er hat von Gott, dem Vater, Ehre und Herrlichkeit empfangen, als eine Stimme von erhabener Herrlichkeit an ihn erging. Das ist mein geliebter Sohn, an dem ich Wohlgefallen gefunden habe. Diese Stimme, die vom Himmel kam, haben wir gehört, als wir mit ihm auf dem heiligen Berg waren. Dadurch ist das Wort der Propheten für uns noch sicherer geworden, und ihr tut gut daran, es zu beachten, wie ein Licht, das an einem finsteren Ort scheint, bis der Tag anbricht und der Morgenstern aufgeht in eurem Herzen. Bedenkt dabei vor allem dies: Keine Prophetie der Schrift wird durch eigenmächtige Auslegung wirksam, denn niemals wurde eine Prophetie durch den Willen eines Menschen hervorgebracht, sondern vom Heiligen Geist getrieben haben Menschen im Auftrag Gottes geredet.

Es gab aber auch falsche Propheten im Volk, wie es auch unter euch falsche Lehrer geben wird. Sie werden verderbenbringende Irrlehren einschleusen und den Herrn, der sie freigekauft hat, verleugnen. Doch dadurch bringen sie über sich selbst rasches Verderben. Und ihren Ausschweifungen werden sich viele anschließen und ihretwegen wird der Weg der Wahrheit in Verruf kommen. In ihrer Habgier werden sie euch mit erdichteten Worten zu kaufen versuchen. Aber das Gericht über sie bereitet sich schon seit langem vor und das Verderben, das ihnen droht, schläft nicht. Gott hat auch die Engel, die gesündigt haben, nicht verschont, sondern sie mit Ketten in der Finsternis der Unterwelt verwahrt und sie als Gefangene dem Gericht übergeben. Er hat auch die Welt am Anfang nicht verschont, sondern mit 7 anderen Noach, den Künder der Gerechtigkeit, bewahrt, als er die Flut über die Welt der Gottlosen brachte. Auch die Städte Sodom und Gomorra hat er eingeäschert und zum Untergang verurteilt, als ein Beispiel für die Gottlosen in späteren Zeiten. Den gerechten Lot aber, der unter dem ausschweifenden Lebenswandel der Frevler litt, hat er gerettet. Denn dieser Gerechte, der mitten unter ihnen wohnte, musste Tag für Tag ihr gesetzwidriges Tun sehen und hören. Und das quälte diesen Gerechten. Der Herr kann die Frommen aus der Versuchung retten, die Ungerechten aber kann er für den Tag des Gerichts aufsparen, um sie zu bestrafen, besonders jene, die sich von der schmutzigen Begierde ihres Körpers beherrschen lassen und die Macht des Herrn verachten. Diese frechen und anmaßenden Menschen schrecken nicht davor zurück, die überirdischen Mächte zu lästern, während Engel, die ihnen an Stärke und Macht überlegen sind, beim Herrn nicht über sie urteilen und lästern. Diese Menschen aber sind wie unvernünftige Tiere, die von Natur aus dazu geboren sind, gefangen zu werden und umzukommen. Sie lästern über Dinge, die sie nicht verstehen. In ihrer Verderbtheit werden auch sie verderben, und als Lohn für ihr Unrecht werden sie Unrecht erleiden. Sie halten es für ein Vergnügen bei Tag, ein üppiges Leben zu führen. Schandflecke und Makel sind sie, die in ihren Betrügereien schwelgen, wenn sie zusammen mit euch prassen. Sie haben nur Augen für die Ehebrecherin und sind unersättlich in der Sünde. Sie ködern ungefestigte Seelen, ihr Herz ist in der Habgier geübt, sie sind Kinder des Fluches. Sie haben den geraden Weg verlassen und sind in die Irre gegangen. Sie folgten dem Weg Bileams, des Sohnes Bosors, der den Lohn der Ungerechtigkeit liebte, aber er wurde wegen seines eigenen Vergehens zurechtgewiesen. Ein stummes Lasttier redete mit menschlicher Stimme und verhinderte das wahnwitzige Vorhaben des Propheten. Diese Menschen sind Quellen ohne Wasser. Sie sind Wolken, die der Sturm vor sich herjagt. Für sie ist die dunkelste Finsternis bestimmt. Sie führen geschwollene und nichtssagende Reden. In ihren fleischlichen Begierden ködern sie durch Ausschweifungen die Menschen, die sich wirklich von denen getrennt haben, die im Irrtum leben. Freiheit versprechen sie ihnen und sind doch selbst Sklaven des Verderbens, denn wem jemand unterliegt, dessen Sklave ist er. Denn wenn sie den Schandtaten der Welt durch die Erkenntnis des Herrn und Retters Jesus Christus entkommen sind, in diese sich aber wieder verstricken und ihnen unterliegen, dann steht es mit ihnen am Ende schlimmer als vorher. Denn es wäre besser für sie, den Weg der Gerechtigkeit nicht erkannt zu haben, als ihn erkannt zu haben und sich danach wieder von dem heiligen Gebot abzuwenden, das ihnen überliefert worden ist. Auf sie trifft das wahre Sprichwort zu. Der Hund kehrt zurück zu dem, was er erbrochen hat, und die gewaschene Sau wälzt sich wieder im Dreck.

Das ist schon der zweite Brief, Geliebte, den ich euch schreibe. In beiden will ich eure klare Einsicht wachrufen und euch erinnern. Denkt an die Worte, die von den heiligen Propheten im Voraus gesprochen worden sind, und an das Gebot des Herrn und Retters, das eure Apostel euch überliefert haben. Dies sollt ihr vor allem wissen. In den letzten Tagen werden Spötter kommen, die ihren Spott treiben, ihren eigenen Begierden nachgehen und sagen, wo bleibt seine verheißene Ankunft? Denn seit die Väter entschlafen sind, bleibt alles wie von Anfang der Schöpfung an. Wer das behauptet, übersieht, dass es einst die Himmel gab und eine Erde, die aus dem Wasser entstand und durch das Wasser Bestand hatte, auf das Wort Gottes hin. Durch dieses wurde die damalige Welt vom Wasser überflutet und ging zugrunde. Die jetzigen Himmel aber und die Erde sind durch dasselbe Wort für das Feuer aufgespart worden. Sie werden bewahrt für den Tag des Gerichts und des Verderbens der gottlosen Menschen. Dies eine aber, Geliebte, soll euch nicht verborgen bleiben, dass beim Herrn ein Tag wie 1000 Jahre und 1000 Jahre wie ein Tag sind. Der Herr der Verheißung zögert nicht, wie einige meinen, die von Verzögerung reden, sondern er ist geduldig mit euch, weil er nicht will, dass jemand zugrunde geht, sondern dass alle zur Umkehr gelangen. Der Tag des Herrn wird aber kommen wie ein Dieb. Dann werden die Himmel mit Geprassel vergehen, die Elemente sich in Feuer auflösen und die Erde und die Werke auf ihr wird man nicht mehr finden. Wenn sich das alles in dieser Weise auflöst, wie heilig und fromm müsst ihr dann leben, die Ankunft des Tages Gottes erwarten und beschleunigen. An jenem Tag werden die Himmel in Flammen aufgehen und die Elemente im Feuer zerschmelzen. Wir erwarten gemäß seiner Verheißung einen neuen Himmel und eine neue Erde, in denen die Gerechtigkeit wohnt. Deswegen, Geliebte, die ihr dies erwartet, bemüht euch darum, von ihm ohne Makel und Fehler in Frieden angetroffen zu werden. Und die Geduld unseres Herrn betrachtet als eure Rettung. Das hat euch auch unser geliebter Bruder Paulus mit der ihm geschenkten Weisheit geschrieben. Es steht in allen seinen Briefen, in denen er davon spricht, in ihnen ist einiges schwer zu verstehen, und die Unwissenden, die noch nicht gefestigt sind, werden diese Stellen ebenso verdrehen wie die übrigen Schriften zu ihrem eigenen Verderben. Ihr aber, Geliebte, da ihr dies im Voraus wisst, gebt Acht, dass ihr nicht von dem Irrtum der Frevler mitgerissen werdet und eure eigene Standfestigkeit verliert. Wachset in der Gnade und Erkenntnis unseres Herrn und Retters, Jesus Christus. Ihm gebührt die Herrlichkeit jetzt und bis zum Tag der Ewigkeit.

0: Aus dem Brief des Judas.
1: Der Brief des Judas. Judas, Knecht Jesu Christi, Bruder des Jakobus, an die Berufenen, die in Gott dem Vater geliebt und für Jesus Christus bewahrt sind, Erbarmen, Friede und Liebe seien mit euch in Fülle. Geliebte, da es mich sehr drängte, euch über unsere gemeinsame Rettung zu schreiben, hielt ich es für notwendig, euch mit diesem Brief zu ermahnen. Kämpft für den Glauben, der den Heiligen ein für allemal übergeben ist, denn es haben sich einige Leute eingeschlichen, die schon seit langem für das Gericht vorgemerkt sind. Gottlose, die unseres Gottes Gnade mit einem zügellosen Leben vertauschen und die Jesus Christus, unseren einzigen Herrscher und Herrn, verleugnen. Zwar wisst ihr alles ein für allemal, aber ich will euch dennoch daran erinnern, dass Jesus, nachdem er das Volk aus Ägypten gerettet hatte, später die vernichtete, die nicht glaubten. Die Engel, die ihren hohen Rang nicht bewahrt und ihren eigenen Wohnsitz verlassen haben, hat er mit ewigen Fesseln in der Finsternis eingeschlossen, um sie am großen Tag zu richten. Auch Sodom und Gomorra und ihre Nachbarstädte sind ein Beispiel. In ähnlicher Weise wie diese trieben sie Unzucht und liefen anderem Fleisch nach. Daher erleiden sie die Strafe ewigen Feuers. Genauso beflecken auch diese Träumer das Fleisch. Sie erkennen die Macht des Herrn nicht an und lästern die überirdischen Mächte. Als der Erzengel Michael mit dem Teufel rechtete und über den Leichnam des Mose stritt, wagte er es nicht, ein lästerndes Urteil zu fällen, sondern sagte, der Herr weise dich in die Schranken. Diese jedoch lästern, was sie nicht kennen. Was sie aber wie die unvernünftigen Tiere von Natur aus verstehen, daran gehen sie zugrunde. Wehe ihnen! Sie sind den Weg Kains gegangen, gegen Lohn sind sie dem Irrtum Bileams verfallen. Der Aufruhr Korachs hat sie ins Verderben gestürzt. Diese sind die Schandflecken bei euren Liebesmählern. Ohne Scheu prassen sie mit euch und weiden nur sich selbst. Wasserlose Wolken sind sie von den Winden dahingetrieben. Bäume, die im Herbst keine Frucht tragen, zweimal abgestorben und entwurzelt. Wilde Meereswogen, die ihre eigene Schande wie Schaum aufspritzen lassen, umherirrende Sterne, denen auf ewig die dunkelste Finsternis bestimmt ist. Auch ihnen gilt, was schon Henoch, der siebte nach Adam, geweissagt hat. Siehe, der Herr kommt mit seinen heiligen Zehntausenden, um über alle Gericht zu halten und jede Seele wegen all ihrer gottlosen Taten zu überführen, die sie verübt haben, und wegen all der frechen Reden, die die gottlosen Sünder gegen ihn geführt haben. Sie sind Nörgler, unzufrieden mit ihrem Geschick. Sie lassen sich von ihren Begierden leiten. Sie nehmen große Worte in den Mund und schmeicheln aus Eigennutz. Ihr aber, Geliebte, gedenkt der Worte, die von den Aposteln Jesu Christi, unseres Herrn, im Voraus verkündet worden sind, als sie euch sagten, am Ende der Zeit wird es Spötter geben, die sich von ihren gottlosen Begierden leiten lassen. Diese sind es, die Spaltungen verursachen, irdisch gesinnte Menschen, die den Geist nicht besitzen. Ihr aber, Geliebte, baut weiter auf eurem hochheiligen Glauben auf, betet im Heiligen Geist, bewahrt euch in der Liebe Gottes und wartet auf das Erbarmen Jesu Christi, unseres Herrn, zum ewigen Leben. Erbarmt euch derer, die zweifeln, andere rettet, entreißt sie dem Feuer. Wieder anderer erbarmt euch in Furcht, hasst sogar das vom Fleisch befleckte Gewand. Dem einen Gott aber, der die Macht hat, euch vor jedem Fehltritt zu bewahren und euch untadelig und voll Jubel vor seine Herrlichkeit treten zu lassen, ihm, der uns durch Jesus Christus, unseren Herrn, rettet, gebührt die Herrlichkeit, Hoheit, Macht und Gewalt vor aller Zeit und jetzt und für alle Zeiten. Amen.

0: Aus der Offenbarung des Johannes.
1: Die Offenbarung des Johannes. Erstes Kapitel. Vorwort. Offenbarung Jesu Christi, die Gott ihm gegeben hat, damit er seinen Knechten zeigt, was bald geschehen muss. Und er hat es durch seinen Engel, den er sandte, seinem Knecht Johannes gezeigt. Dieser hat das Wort Gottes und das Zeugnis Jesu Christi bezeugt, alles, was er geschaut hat. Selig, wer die Worte der Prophetie vorliest und jene, die sie hören und das halten, was in ihr geschrieben ist. Denn die Zeit ist nah. Briefliche Einleitung. Johannes an die 7 Gemeinden in der Provinz Asien. Gnade sei mit euch und Friede von ihm, der ist und der war und der kommt, und von den 7 Geistern vor seinem Thron. Und von Jesus Christus. Er ist der treue Zeuge, der Erstgeborene der Toten, der Herrscher über die Könige der Erde. Ihm, der uns liebt und uns von unseren Sünden erlöst hat durch sein Blut, der uns zu einem Königreich gemacht hat und zu Priestern vor Gott, seinem Vater. Ihm sei die Herrlichkeit und die Macht in alle Ewigkeit. Amen. Siehe, er kommt mit den Wolken, und jedes Auge wird ihn sehen, auch alle, die ihn durchbohrt haben. Und alle Völker der Erde werden seinetwegen jammern und klagen. Ja, Amen. Ich bin das Alpha und das Omega, spricht Gott der Herr, der ist und der war und der kommt, der Herrscher über die ganze Schöpfung. Die Beauftragung des Johannes. Ich, Johannes, euer Bruder und Gefährte in der Bedrängnis, in der Königsherrschaft und im standhaften Ausharren in Jesus, war auf der Insel, die Patmos heißt, um des Wortes Gottes willen und des Zeugnisses für Jesus. Am Tag des Herrn wurde ich vom Geist ergriffen und hörte hinter mir eine Stimme, laut wie eine Posaune. Sie sprach: Schreib das, was du siehst, in ein Buch und schick es an die 7 Gemeinden, nach Ephesus, nach Smyrna, nach Pergamon, nach Thyatira, nach Sardes, nach Philadelphia und nach Laodicea. Da wandte ich mich um, weil ich die Stimme erblicken wollte, die zu mir sprach. Als ich mich umwandte, sah ich 7 goldene Leuchter, und mitten unter den Leuchtern einen, gleich einem Menschensohn. Er war bekleidet mit einem Gewand bis auf die Füße, und um die Brust trug er einen Gürtel aus Gold. Sein Haupt und seine Haare waren weiß wie weiße Wolle, wie Schnee, und seine Augen wie Feuerflammen. Seine Beine glänzten wie Golderz, das im Schmelzofen glüht, und seine Stimme war wie das Rauschen von Wassermassen. In seiner Rechten hielt er 7 Sterne, und aus seinem Mund kam ein scharfes, zweischneidiges Schwert, und sein Gesicht leuchtete wie die machtvoll strahlende Sonne. Als ich ihn sah, fiel ich wie tot vor seinen Füßen nieder. Er aber legte seine rechte Hand auf mich und sagte: Fürchte dich nicht, ich bin der Erste und der Letzte und der Lebendige. Ich war tot, doch siehe, ich lebe in alle Ewigkeit, und ich habe die Schlüssel zum Tod und zur Unterwelt. Schreib auf, was du gesehen hast, was ist und was danach geschehen wird. Das Geheimnis der 7 Sterne, die du auf meiner rechten Hand gesehen hast, und der 7 goldenen Leuchter ist: Die 7 Sterne sind die Engel der 7 Gemeinden, und die 7 Leuchter sind die 7 Gemeinden.

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1: Zweites Kapitel. Die sieben Briefe. An den Engel der Gemeinde in Ephesus schreibe: So spricht er, der die sieben Sterne in seiner Rechten hält und mitten unter den sieben goldenen Leuchtern einhergeht. Ich kenne deine Taten und deine Mühe und deine Geduld und weiß, dass du die Bösen nicht ertragen kannst. Du hast die auf die Probe gestellt, die sich Apostel nennen und es nicht sind, und hast sie als Lügner befunden. Du legst Geduld an den Tag und hast um meines Namens willen Schweres ertragen und bist nicht müde geworden. Aber ich habe gegen dich, du hast deine erste Liebe verlassen. Bedenke, aus welcher Höhe du gefallen bist. Kehr zurück zu deinen ersten Taten. Wenn du nicht umkehrst, werde ich zu dir kommen und deinen Leuchter von seiner Stelle wegrücken. Doch für dich spricht: Du verabscheust das Treiben der Nikolaiten, das auch ich verabscheue. Wer Ohren hat, der höre, was der Geist den Gemeinden sagt. Wer siegt, dem werde ich zu essen geben vom Baum des Lebens, der im Paradies Gottes steht. An den Engel der Gemeinde in Smyrna schreibe: So spricht er, der Erste und der Letzte, der tot war und wieder lebendig wurde. Ich kenne deine Bedrängnis und deine Armut, und doch bist du reich. Und ich kenne die Lästerung von denen, die sagen, sie seien Juden. Sie sind es aber nicht, sondern sind eine Synagoge des Satans. Fürchte dich nicht vor dem, was du noch erleiden musst. Siehe, der Teufel wird einige von euch ins Gefängnis werfen, um euch auf die Probe zu stellen, und ihr werdet in Bedrängnis sein, 10 Tage lang. Seid treu bis in den Tod, dann werde ich dir den Kranz des Lebens geben. Wer Ohren hat, der höre, was der Geist den Gemeinden sagt. Wer siegt, dem kann der zweite Tod nichts anhaben. An den Engel der Gemeinde in Pergamon schreibe: So spricht er, der das scharfe, zweischneidige Schwert trägt. Ich weiß, wo du wohnst, dort, wo der Thron des Satans steht. Und doch hältst du an meinem Namen fest und hast den Glauben an mich nicht verleugnet, auch nicht in den Tagen, als Antipas, mein treuer Zeuge, bei euch getötet wurde, dort, wo der Satan wohnt. Aber etwas habe ich gegen dich. Bei dir gibt es Leute, die an der Lehre Bileams festhalten, der Balak lehrte, den Söhnen Israels eine Falle zu stellen, so dass sie Götzenopferfleisch aßen und Unzucht trieben. So gibt es auch bei dir Leute, die in gleicher Weise an der Lehre der Nikolaiten festhalten. Kehr also um, sonst komme ich bald und werde sie mit dem Schwert in meinem Mund bekämpfen. Wer Ohren hat, der höre, was der Geist den Gemeinden sagt. Wer siegt, dem werde ich von dem verborgenen Manna geben. Ich werde ihm einen weißen Stein geben, und auf dem Stein steht ein neuer Name geschrieben, den nur der kennt, der ihn empfängt. An den Engel der Gemeinde in Thyatira schreibe: So spricht der Sohn Gottes, der Augen hat wie Feuerflammen und Beine wie Golderz. Ich kenne deine Taten, deine Liebe und deinen Glauben, dein Dienen und deine Geduld. Und ich weiß, dass du in letzter Zeit mehr getan hast als am Anfang. Aber ich habe gegen dich, dass du Isabel, eine Frau, gewähren lässt. Sie gibt sich als Prophetin aus und lehrt meine Knechte und verführt sie, Unzucht zu treiben und Götzenopferfleisch zu essen. Ich habe ihr Zeit gelassen, umzukehren. Sie aber will nicht umkehren und von ihrer Unzucht ablassen. Siehe, ich werfe sie auf das Krankenbett, und alle, die mit ihr Ehebruch treiben, bringe ich in große Bedrängnis, wenn sie sich nicht abkehren vom Treiben dieser Frau. Ihre Kinder werde ich töten. Der Tod wird sie treffen und alle Gemeinden werden erkennen, dass ich es bin, der Herz und Nieren prüft, und ich werde jedem von euch vergelten gemäß seinen Taten. Aber euch übrigen in Thyatira, denen, die dieser Lehre nicht folgen und die Tiefen des Satans, wie sie es nennen, nicht erkannt haben, euch sage ich, ich lege euch keine andere Last auf. Aber was ihr habt, das haltet fest, bis ich komme. Wer siegt und bis zum Ende an den Werken festhält, die ich gebiete, dem werde ich Macht über die Völker geben. Er wird sie weiden mit eisernem Zepter und sie zerschlagen wie Tongeschirr, wie auch ich solche Macht von meinem Vater empfangen habe, und ich werde ihm den Morgenstern geben. Wer Ohren hat, der höre, was der Geist den Gemeinden sagt.

Drittes Kapitel. An den Engel der Gemeinde in Sardes schreibe: So spricht er, der die sieben Geister Gottes und die sieben Sterne hat. Ich kenne deine Taten, dem Namen nach lebst du, aber du bist tot. Werde wach und stärke, was noch übrig ist, was schon im Sterben lag. Denn ich habe nicht gefunden, dass deine Taten in den Augen meines Gottes vollkommen sind. Denk also daran, wie du die Lehre empfangen und gehört hast. Halte daran fest und kehr um. Wenn du aber nicht aufwachst, werde ich kommen wie ein Dieb, und du wirst bestimmt nicht wissen, zu welcher Stunde ich zu dir komme. Du hast aber einige Leute in Sardes, die ihre Kleider nicht befleckt haben. Sie werden mit mir in weißen Gewändern gehen, denn sie sind es wert. Wer siegt, wird ebenso mit weißen Gewändern bekleidet werden. Nie werde ich seinen Namen aus dem Buch des Lebens streichen, sondern ich werde seinen Namen bekennen vor meinem Vater und vor seinen Engeln. Wer Ohren hat, der höre, was der Geist den Gemeinden sagt. An den Engel der Gemeinde in Philadelphia schreibe: So spricht der Heilige, der Wahrhaftige, der den Schlüssel Davids hat, der öffnet und niemand wird schließen, der schließt und niemand wird öffnen. Ich kenne deine Taten. Siehe, ich habe vor dir eine Tür geöffnet, die niemand mehr schließen kann. Du hast nur geringe Kraft, und dennoch hast du an meinem Wort festgehalten und meinen Namen nicht verleugnet. Siehe, ich will veranlassen, dass solche aus der Synagoge des Satans, die sich als Juden ausgeben, es aber nicht sind, sondern lügen, siehe, ich werde sie dazu bringen, dass sie kommen und sich dir zu Füßen werfen und erkennen, dass ich dir meine Liebe zugewandt habe. Du hast mein Gebot bewahrt, standhaft zu bleiben. Daher werde auch ich dich bewahren vor der Stunde der Versuchung, die über die ganze Erde kommen soll, um die Bewohner der Erde auf die Probe zu stellen. Ich komme bald. Halte fest, was du hast, damit kein anderer deinen Kranz bekommt. Wer siegt, den werde ich zu einer Säule im Tempel meines Gottes machen, und er wird nicht mehr hinausgehen. Und ich werde auf ihn den Namen meines Gottes schreiben und den Namen der Stadt meines Gottes, des neuen Jerusalem, das aus dem Himmel herabkommt, von meinem Gott, und auch meinen neuen Namen. Wer Ohren hat, der höre, was der Geist den Gemeinden sagt. An den Engel der Gemeinde in Laodicea schreibe: So spricht er, der Amen heißt, der treue und zuverlässige Zeuge, der Anfang der Schöpfung Gottes. Ich kenne deine Taten. Du bist weder kalt noch heiß. Wärest du doch kalt oder heiß. Daher, weil du lau bist, weder heiß noch kalt, will ich dich aus meinem Mund ausspeien. Du behauptest, ich bin reich und wohlhabend und nichts fehlt mir. Du weißt aber nicht, dass gerade du elend und erbärmlich bist, arm, blind und nackt. Darum rate ich dir, kaufe von mir Gold, das im Feuer geläutert ist, damit du reich wirst. Und kaufe von mir weiße Kleider, damit du dich bekleidest und die Schande deiner Blöße nicht aufgedeckt wird. Und kaufe Salbe, um deine Augen zu salben, damit du sehen kannst. Wen ich liebe, den weise ich zurecht und nehme ihn in Zucht. Mach also ernst und kehr um. Siehe, ich stehe vor der Tür und klopfe an. Wenn einer meine Stimme hört und die Tür öffnet, bei dem werde ich eintreten und Mahl mit ihm halten und er mit mir. Wer siegt, der darf mit mir auf meinem Thron sitzen, so wie auch ich gesiegt habe und mich mit meinem Vater auf seinen Thron gesetzt habe. Wer Ohren hat, der höre, was der Geist den Gemeinden sagt.

Viertes Kapitel. Die eröffnende Himmelsvision. Danach sah ich und siehe, eine Tür war geöffnet am Himmel. Und die erste Stimme, die ich gleich einer Posaune mit mir reden gehört hatte, sagte: Komm herauf, und ich werde dir zeigen, was dann geschehen muss. Sogleich wurde ich vom Geist ergriffen. Und siehe, ein Thron stand im Himmel. Auf dem Thron saß einer, der wie ein Jaspis und ein Karneol aussah. Und über dem Thron wölbte sich ein Regenbogen, der wie ein Smaragd aussah. Und rings um den Thron standen 24 Throne, und auf den Thronen saßen 24 Älteste, in weiße Gewänder gekleidet und mit goldenen Kränzen auf dem Haupt. Von dem Thron gingen Blitze, Stimmen und Donner aus, und sieben lodernde Fackeln brannten vor dem Thron. Das sind die sieben Geister Gottes. Und vor dem Thron war etwas wie ein gläsernes Meer, gleich Kristall. Und in der Mitte des Thrones und rings um den Thron waren vier Lebewesen voller Augen, vorn und hinten. Das erste Lebewesen glich einem Löwen. Das zweite einem Stier, das dritte sah aus wie ein Mensch, das vierte glich einem fliegenden Adler. Und jedes der vier Lebewesen hatte sechs Flügel, außen und innen, voller Augen. Sie ruhen nicht bei Tag und Nacht und rufen: Heilig, heilig, heilig ist der Herr, der Gott, der Herrscher über die ganze Schöpfung. Er war und er ist und er kommt. Und wenn die Lebewesen dem, der auf dem Thron sitzt und in alle Ewigkeit lebt, Herrlichkeit und Ehre und Dank erweisen, dann werfen sich die 24 Ältesten vor dem, der auf dem Thron sitzt, nieder und beten ihn an, der in alle Ewigkeit lebt. Und sie legen ihre goldenen Kränze vor seinem Thron nieder und sprechen: Würdig bist du, Herr, unser Gott, Herrlichkeit zu empfangen und Ehre und Macht. Denn du bist es, der die Welt erschaffen hat. Durch deinen Willen war sie und wurde sie erschaffen.

Fünftes Kapitel. Und ich sah auf der rechten Hand dessen, der auf dem Thron saß, eine Buchrolle. Sie war innen und auf der Rückseite beschrieben und mit 7 Siegeln versiegelt. Und ich sah, ein gewaltiger Engel rief mit lauter Stimme: Wer ist würdig, die Buchrolle zu öffnen und ihre Siegel zu lösen? Aber niemand im Himmel, auf der Erde und unter der Erde konnte das Buch öffnen und hineinsehen. Da weinte ich sehr, weil niemand für würdig befunden wurde, das Buch zu öffnen und hineinzusehen. Da sagte einer von den Ältesten zu mir: Weine nicht. Siehe, gesiegt hat der Löwe aus dem Stamm Juda, der Spross aus der Wurzel Davids. Er kann das Buch und seine 7 Siegel öffnen. Und ich sah zwischen dem Thron und den 4 Lebewesen und mitten unter den Ältesten stand ein Lamm. Es sah aus wie geschlachtet und hatte 7 Hörner und 7 Augen. Die Augen sind die 7 Geister Gottes, die über die ganze Erde ausgesandt sind. Das Lamm trat heran und empfing das Buch aus der rechten Hand dessen, der auf dem Thron saß. Als es das Buch empfangen hatte, fielen die 4 Lebewesen und die 24 Ältesten vor dem Lamm nieder. Alle trugen Harfen und goldene Schalen voll von Räucherwerk. Das sind die Gebete der Heiligen. Und sie sangen ein neues Lied und sprachen: Würdig bist du, das Buch zu nehmen und seine Siegel zu öffnen. Denn du wurdest geschlachtet und hast mit deinem Blut Menschen für Gott erworben, aus allen Stämmen und Sprachen, aus allen Nationen und Völkern. Und du hast sie für unseren Gott zu einem Königreich und zu Priestern gemacht, und sie werden auf der Erde herrschen. Ich sah und ich hörte die Stimme von vielen Engeln rings um den Thron und um die Lebewesen und die Ältesten. Die Zahl der Engel war 10.000 mal 10.000 und 1.000 mal 1.000. Sie riefen mit lauter Stimme: Würdig ist das Lamm, das geschlachtet ist, Macht zu empfangen, Reichtum und Weisheit, Kraft und Ehre, Lob und Herrlichkeit. Und alle Geschöpfe im Himmel und auf der Erde, unter der Erde und auf dem Meer, alles, was darin ist, hörte ich sprechen: Ihm, der auf dem Thron sitzt und dem Lamm, gebühren Lob und Ehre und Herrlichkeit und Kraft in alle Ewigkeit. Und die 4 Lebewesen sprachen: Amen. Und die 24 Ältesten fielen nieder und beteten an.

Sechstes Kapitel. Die sieben Siegel und die sieben Posaunen. Dann sah ich, das Lamm öffnete das erste der sieben Siegel, und ich hörte das erste der vier Lebewesen wie mit Donnerstimme rufen, komm! Da sah ich, und siehe, ein weißes Pferd, und der auf ihm saß, hatte einen Bogen. Ein Kranz wurde ihm gegeben, und als Sieger zog er aus, um zu siegen. Als das Lamm das zweite Siegel öffnete, hörte ich das zweite Lebewesen rufen, komm! Da erschien ein anderes Pferd. Das war feuerrot, und der auf ihm saß, wurde ermächtigt, der Erde den Frieden zu nehmen, damit die Menschen sich gegenseitig abschlachteten. Und es wurde ihm ein großes Schwert gegeben. Als das Lamm das dritte Siegel öffnete, hörte ich das dritte Lebewesen rufen, komm! Da sah ich, und siehe, ein schwarzes Pferd, und der auf ihm saß, hielt in der Hand eine Waage. Inmitten der vier Lebewesen hörte ich etwas wie eine Stimme sagen, ein Maß Weizen für einen Denar und drei Maß Gerste für einen Denar, aber dem Öl und dem Wein füge keinen Schaden zu. Als das Lamm das vierte Siegel öffnete, hörte ich die Stimme des vierten Lebewesens rufen, komm! Da sah ich und siehe ein fahles Pferd, und der auf ihm saß, heißt der Tod. Und die Unterwelt zog hinter ihm her, und ihnen wurde die Macht gegeben über ein Viertel der Erde. Macht zu töten durch Schwert, Hunger und Tod und durch die Tiere der Erde. Als das Lamm das fünfte Siegel öffnete, sah ich unter dem Altar die Seelen aller, die hingeschlachtet worden waren wegen des Wortes Gottes und wegen des Zeugnisses, das sie abgelegt hatten. Sie riefen mit lauter Stimme und sagten, wie lange zögerst du noch, Herr, du Heiliger und Wahrhaftiger, Gericht zu halten und unser Blut an den Bewohnern der Erde zu rächen? Da wurde jedem von ihnen ein weißes Gewand gegeben, und ihnen wurde gesagt, sie sollten noch kurze Zeit ruhen, bis die volle Zahl erreicht sei durch den Tod ihrer Mitknechte und Brüder, die noch getötet werden müssten wie sie. Und ich sah, das Lamm öffnete das sechste Siegel. Da entstand ein gewaltiges Beben, die Sonne wurde schwarz wie ein Trauergewand und der ganze Mond wurde wie Blut. Die Sterne des Himmels fielen herab auf die Erde, wie ein Feigenbaum seine Früchte abwirft, wenn ein heftiger Sturm ihn schüttelt. Der Himmel verschwand wie eine Buchrolle, die man zusammenrollt, und alle Berge und Inseln wurden von ihrer Stelle weggerückt. Und die Könige der Erde, die Großen und die Heerführer, die Reichen und die Mächtigen, alle Sklaven und alle Freien, verbargen sich in den Höhlen und Felsen der Berge. Sie sagten zu den Bergen und Felsen, fallt auf uns und verbergt uns vor dem Blick dessen, der auf dem Thron sitzt, und vor dem Zorn des Lammes. Denn der große Tag ihres Zorns ist gekommen. Wer kann da bestehen?

Siebtes Kapitel. Danach sah ich, vier Engel standen an den vier Ecken der Erde. Sie hielten die vier Winde der Erde fest, damit der Wind weder über das Land noch über das Meer wehte, noch gegen irgendeinen Baum. Dann sah ich vom Aufgang der Sonne her einen anderen Engel emporsteigen. Er hatte das Siegel des lebendigen Gottes und rief den vier Engeln, denen die Macht gegeben war, dem Land und dem Meer Schaden zuzufügen, mit lauter Stimme zu und sprach: Fügt dem Land, dem Meer und den Bäumen keinen Schaden zu, bis wir den Knechten unseres Gottes das Siegel auf die Stirn gedrückt haben. Und ich erfuhr die Zahl derer, die mit dem Siegel gekennzeichnet waren. Es waren 144.000 aus allen Stämmen der Söhne Israels, die das Siegel trugen. Aus dem Stamm Juda trugen 12.000 das Siegel, aus dem Stamm Ruben 12.000, aus dem Stamm Gad 12.000, aus dem Stamm Ascher 12.000, aus dem Stamm Naphtali 12.000, aus dem Stamm Manasse 12.000, aus dem Stamm Simeon 12.000, aus dem Stamm Levi 12.000, aus dem Stamm Issachar 12.000, aus dem Stamm Sebulon 12.000, aus dem Stamm Josef 12.000, aus dem Stamm Benjamin trugen 12.000 das Siegel. Danach sah ich und sehe eine große Schar aus allen Nationen und Stämmen, Völkern und Sprachen. Niemand konnte sie zählen. Sie standen vor dem Thron und vor dem Lamm, gekleidet in weiße Gewänder, und trugen Palmzweige in den Händen. Sie riefen mit lauter Stimme und sprachen: Die Rettung kommt von unserem Gott, der auf dem Thron sitzt, und von dem Lamm. Und alle Engel standen rings um den Thron, um die Ältesten und die vier Lebewesen. Sie warfen sich vor dem Thron auf ihr Angesicht nieder, beteten Gott an und sprachen: Amen, Lob und Herrlichkeit, Weisheit und Dank, Ehre und Macht und Stärke unserem Gott in alle Ewigkeit. Amen. Da nahm einer der Ältesten das Wort und sagte zu mir: Wer sind diese, die weiße Gewänder tragen, und woher sind sie gekommen? Ich erwiderte ihm: Mein Herr, du weißt das. Und er sagte zu mir: Dies sind jene, die aus der großen Bedrängnis kommen. Sie haben ihre Gewänder gewaschen und im Blut des Lammes weiß gemacht. Deshalb stehen sie vor dem Thron Gottes und dienen ihm bei Tag und Nacht in seinem Tempel. Und der, der auf dem Thron sitzt, wird sein Zelt über ihnen aufschlagen. Sie werden keinen Hunger und keinen Durst mehr leiden, und weder Sonnenglut noch irgendeine sengende Hitze wird auf ihnen lasten. Denn das Lamm in der Mitte vor dem Thron wird sie weiden und zu den Quellen führen, aus denen das Wasser des Lebens strömt, und Gott wird alle Tränen von ihren Augen abwischen.

Achtes Kapitel. Als das Lamm das siebte Siegel öffnete, trat im Himmel Stille ein, etwa eine halbe Stunde lang. Und ich sah, sieben Engel standen vor Gott, ihnen wurden sieben Posaunen gegeben. Und ein anderer Engel kam und trat mit einer goldenen Räucherpfanne an den Altar. Ihm wurde viel Räucherwerk gegeben, damit er es mit den Gebeten aller Heiligen auf dem goldenen Altar vor dem Thron darbringe. Aus der Hand des Engels stieg der Weihrauch mit den Gebeten der Heiligen zu Gott empor. Dann nahm der Engel die Räucherpfanne, füllte sie mit glühenden Kohlen, die er vom Altar nahm, und warf sie auf die Erde. Da begann es zu donnern und zu dröhnen, zu blitzen und zu beben. Dann machten sich die sieben Engel bereit, die sieben Posaunen zu blasen. Der erste Engel blies seine Posaune. Da fielen Hagel und Feuer, die mit Blut vermischt waren, auf das Land. Es verbrannte ein Drittel des Landes, ein Drittel der Bäume und alles grüne Gras. Der zweite Engel blies seine Posaune. Da wurde etwas, das einem großen brennenden Berg glich, ins Meer geworfen. Ein Drittel des Meeres wurde zu Blut, und ein Drittel der Geschöpfe, die im Meer leben, kam um, und ein Drittel der Schiffe wurde vernichtet. Der dritte Engel blies seine Posaune. Da fiel ein großer Stern vom Himmel. Er loderte wie eine Fackel und fiel auf ein Drittel der Flüsse und auf die Wasserquellen. Der Name des Sterns ist Absinth, Wermut. Ein Drittel des Wassers wurde Absinth, und viele Menschen starben durch das Wasser, weil es bitter geworden war. Der vierte Engel blies seine Posaune. Da wurden ein Drittel der Sonne und ein Drittel des Mondes und ein Drittel der Sterne getroffen, so dass sie ein Drittel ihrer Leuchtkraft verloren und der Tag um ein Drittel dunkler wurde und ebenso die Nacht. Und ich sah und hörte, ein Adler flog hoch am Himmel und rief mit lauter Stimme, »Wehe, wehe, wehe den Bewohnern der Erde! Noch drei Engel werden ihre Posaunen blasen.«

Neuntes Kapitel. Der fünfte Engel blies seine Posaune. Da sah ich einen Stern, der vom Himmel auf die Erde gefallen war. Ihm wurde der Schlüssel zu dem Schacht gegeben, der in den Abgrund führt. Und er öffnete den Schacht des Abgrunds. Da stieg Rauch aus dem Schacht auf, wie aus einem großen Ofen, und Sonne und Luft wurden verfinstert durch den Rauch aus dem Schacht. Aus dem Rauch kamen Heuschrecken über die Erde, und ihnen wurde Kraft gegeben, wie sie Skorpione auf der Erde haben. Es wurde ihnen gesagt, sie sollten dem Gras auf der Erde, allen grünen Pflanzen und allen Bäumen keinen Schaden zufügen, sondern nur den Menschen, die das Siegel Gottes nicht auf der Stirn haben. Es wurde ihnen befohlen, die Menschen nicht zu töten, sondern nur zu quälen, 5 Monate lang. Und der Schmerz, den sie zufügen, ist so stark, wie wenn ein Skorpion einen Menschen sticht. In jenen Tagen werden die Menschen den Tod suchen, aber nicht finden. Sie werden sterben wollen, aber der Tod wird vor ihnen fliehen. Und die Heuschrecken sehen aus wie Rosse, die zur Schlacht gerüstet sind. Auf ihren Köpfen tragen sie etwas, das goldschimmernden Kränzen gleicht, und ihre Gesichter sind wie Gesichter von Menschen. Ihr Haar ist wie Frauenhaar, ihr Gebiss wie ein Löwengebiss, ihre Brust wie ein eiserner Panzer. Und das Rauschen ihrer Flügel ist wie das Dröhnen von Wagen, von vielen Pferden, die sich in die Schlacht stürzen. Sie haben Schwänze und Stacheln wie Skorpione, und in ihren Schwänzen ist die Kraft, mit der sie den Menschen schaden, 5 Monate lang. Sie haben als König über sich den Engel des Abgrunds. Er heißt auf Hebräisch Abaddon, auf Griechisch Apollyon. Das erste Wehe ist vorüber. Siehe, noch 2-mal wird das Wehe kommen. Der 6. Engel blies seine Posaune. Da hörte ich eine Stimme, die von den 4 Hörnern des goldenen Altars herkamen, der vor Gott steht. Die Stimme sagte zu dem 6. Engel, der die Posaune hält: Binde die 4 Engel los, die am großen Strom am Euphrat gefesselt sind. Da wurden die 4 Engel losgebunden, die auf Stunde und Tag, auf Monat und Jahr bereitstanden, um 1/3 der Menschheit zu töten. Und die Zahl der Reiter dieses Heeres war 4000 mal 1000. Diese Zahl hörte ich. Und so sah ich in der Vision die Pferde und die auf ihnen saßen. Sie trugen feuerrote, rauchblaue und schwefelgelbe Panzer. Die Köpfe der Pferde glichen Löwenköpfen, und aus ihren Mäulern schlug Feuer, Rauch und Schwefel. 1/3 der Menschen wurde durch diese 3 Plagen getötet, durch Feuer, Rauch und Schwefel, die aus ihren Mäulern hervorkamen. Denn die tödliche Macht der Pferde war in ihren Mäulern und in ihren Schwänzen. Ihre Schwänze glichen Schlangen, die Köpfe haben, mit denen sie Schaden zufügen können. Aber die übrigen Menschen, die nicht durch diese Plagen umgekommen waren, wandten sich nicht ab von den Machtwerken ihrer Hände. Sie hörten nicht auf, sich niederzuwerfen vor ihren Dämonen, vor ihren Götzen aus Gold, Silber, Erz, Stein und Holz, den Götzen, die weder sehen, noch hören, noch gehen können. Sie ließen nicht ab von Mord und Zauberei, von Unzucht und Diebstahl.

Zehntes Kapitel. Und ich sah, ein anderer gewaltiger Engel kam aus dem Himmel herab. Er war von einer Wolke umhüllt, und der Regenbogen stand über seinem Haupt. Sein Gesicht war wie die Sonne, und seine Beine waren wie Feuersäulen. In der Hand hielt er ein geöffnetes kleines Buch. Er setzte seinen rechten Fuß auf das Meer, den linken auf das Land, und rief laut, so wie ein Löwe brüllt. Nachdem er gerufen hatte, erhoben die sieben Donner ihre Stimme. Als die sieben Donner gesprochen hatten, wollte ich es aufschreiben. Da hörte ich eine Stimme vom Himmel her rufen, »Versiegle, was die sieben Donner gesprochen haben, schreib es nicht auf!« Und der Engel, den ich auf dem Meer und auf dem Land stehen sah, erhob seine rechte Hand zum Himmel. Er schwor bei dem, der in alle Ewigkeit lebt, der den Himmel erschaffen hat und was darin ist, die Erde und was darauf ist, und das Meer und was darin ist. Es wird keine Zeit mehr bleiben, sondern in den Tagen, wenn der siebte Engel seine Stimme erhebt und seine Posaune bläst, wird auch das Geheimnis Gottes vollendet sein. So hatte er es seinen Knechten, den Propheten, verkündet. Und die Stimme aus dem Himmel, die ich gehört hatte, sprach noch einmal zu mir und sagte, »Geh, nimm das Buch, das der Engel, der auf dem Meer und auf dem Land steht, geöffnet in der Hand hält.« Und ich ging zu dem Engel und bat ihn, mir das kleine Buch zu geben. Er sagte zu mir, »Nimm und iss es. In deinem Magen wird es bitter sein, in deinem Mund aber süß wie Honig.« Da nahm ich das kleine Buch aus der Hand des Engels und aß es. In meinem Mund war es süß wie Honig. Als ich es aber gegessen hatte, wurde mein Magen bitter. Und sie sagten zu mir, du musst noch einmal weissagen über viele Völker und Nationen mit ihren Sprachen und Königen.

0: Guten Morgen, das war für euch das Neue Testament. Jede Nacht im Domradio. Danke, dass ihr dabei wart und einen schönen Tag.
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2: Ich bin Ursula Winkler. Deutschland reagiert auf den versuchten Drohnenanschlag am Flughafen Leipzig-Halle. Laut der Bundesregierung steckt Russland dahinter. Außenminister Wadephul kündigt deshalb mehrere Maßnahmen an, darunter die Schließung des russischen Generalkonsulats in Bonn.
3: Auch das russische Haus in Berlin muss sich auf Konsequenzen einstellen. Deutschland kündigt den Vertrag mit dem Kulturinstitut. Außerdem sollen russische Staatsbürger bei der Einreise ab sofort strenger kontrolliert werden. Innenminister Dobrindt sagte, die Technik an der Drohne in Leipzig passe zu anderen russischen Aktionen und sei professionell eingesetzt worden. Für die eigentliche Tat soll Moskau allerdings sogenannte Wegwerfagenten angeheuert haben, also Helfer, die für wenig Geld einzelne Aufträge übernehmen. Zoe Tassovali, Nachrichtenredaktion.
2: Die deutsche Marine will die Reichweite ihrer Raketen deutlich vergrößern. Eine Fregatte hat im Atlantik einen zuvor geheim gehaltenen Test des Raketensystems LORA erfolgreich abgeschlossen. Das teilte ein Sprecher mit. Die Waffen haben eine Reichweite von mehr als 500 Kilometern. Nun sollen Pläne für eine Beschaffung vorangebracht werden. LORA ist eine ballistische Rakete, die in Israel entwickelt und produziert wurde. Die Bundesregierung bringt heute ein Gesetz auf den Weg, das vor allem den ganz kleinen Kindern zugutekommen soll. Im Kern geht es um verpflichtende Sprachtests für alle Vierjährigen und um eine gezieltere Förderung der Kinder in den Kitas.
4: Das Gesetz soll den Kleinkindern den Übergang zur Grundschule erleichtern. Experten sagen, im Moment schleppen die Kinder und Jugendlichen Bildungsdefizite oft durch ihre gesamte Bildungslaufbahn. Das soll sich mit dem neuen Gesetz ändern. Mit den verpflichtenden, bundesweit einheitlichen Sprachtests, auch für Kinder, die nicht in die Kita gehen, sollen Probleme früh erkannt und direkt mit individuell passenden Hilfen entgegengewirkt werden. Mehr als 9 Milliarden Euro steckt der Bund bis 2034 in diese Bildungsoffensive. Uli Reitinger, Berlin.
2: Finanzminister Klingbeil sitzt wegen eines Schadens an seinem Regierungsflieger in den USA fest. Ein technisches Problem verhindere den Start der Maschine, hieß es. Klingbeil muss die Nacht im Hotel verbringen und wird damit auch die heutige Kabinettssitzung in Berlin verpassen, bei der sein Steuergesetz auf den Weg gebracht werden soll. Er hatte in den USA unter anderem am Treffen der G20-Finanzminister teilgenommen.
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2: Zum Wetter, die aktuelle Vorhersage des Deutschen Wetterdienstes. Letzte Schauer klingen ab, am Morgen kann es an der Küste neuen Regen geben, ansonsten bleibt es meist trocken. Die Temperaturen sinken auf frische 14 bis 8 Grad. Tagsüber bleibt es dann im Norden und Nordwesten eher nass, ansonsten gibt es einen meist trockenen Sonne-Wolken-Mix bei Höchstwerten zwischen 19 und 26 Grad. Am Donnerstag dann ähnlich, vom Norden bis in die Mitte bewölkt und teils regnerisch bei Temperaturen bis 23 Grad, im Süden dagegen heiter und trocken bei Werten bis 28 Grad.
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1: Ich bin Hilda aus der Domradio-Redaktion und ich glaube wirklich an die Macht der Worte, gerade auch, wenn es mir mal nicht so gut geht. Dann ziehe ich mich immer wieder an Texten hoch, Texten wie diesem hier. Zuversicht von Lena Raubaum. Wenn nach dem Weinen ein Lachen entsteht und nach der Nacht die Sonne aufgeht. Wenn nach dem Winter der Frühling singt und in der Stille ein Lied erklingt. Wenn nach dem Streit Versöhnung bleibt und nach dem Schmerz die Wunde heilt. Dann spüre ich das, was mein Herz gut kennt. Dann spüre ich das, was sich Hoffnung nennt.

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1: Ich bin Katrin Müller. Der russische Präsident Putin hat deutsche Strafmaßnahmen gegen Russland nach dem Vorfall mit einer Sprengstoffdrohne auf dem Flughafen Leipzig-Halle als schweren Fehler bezeichnet. Wo sind die Beweise, fragte er. Außenminister Wadefuhl will heute in Irland seine EU-Kollegen über die bisherigen Erkenntnisse informieren.
2: Die Beweise sind eindeutig, so sieht das auch NATO-Generalsekretär Rutte. Er will heute mit EU-Kommissionspräsidentin von der Leyen über das Thema reden. Auch der NATO-Rat in Brüssel wird sich damit befassen. Die Bundesregierung will als Reaktion auf den versuchten Sprengstoffanschlag unter anderem das russische Konsulat in Bonn schließen, auch ein russisches Kulturinstitut hier in Berlin, außerdem russische Diplomaten ausweisen. Moskau will darauf mit ähnlichen Maßnahmen reagieren. Thomas Thonfeld, Berlin.
1: Die Bundesregierung will heute die Reform der Einkommensteuer auf den Weg bringen. Die Reform soll besonders Familien mit Kindern und Steuerpflichtige mit niedrigen und mittleren Einkommen entlasten.
3: Kern der Reform, ein höherer Grundfreibetrag, ab dem überhaupt erst Einkommenssteuer gezahlt werden muss, ein später greifender Spitzensteuersatz und die Erhöhung des Kindergelds bis 2028 auf 272 Euro pro Monat und Kind. Die Entlastungen summieren sich dann auf 10 Milliarden Euro jährlich. Wie wird das Ganze bezahlt? Die Reichensteuer soll etwas früher greifen und es wird eine zweite Stufe, die sogenannte Superreichensteuer, eingeführt. Der Industrieverband sagt, dass Unternehmen durch diese Reform nicht entlastet, sondern zusätzlich belastet werden. Uli Reitinger, Berlin.
1: Die deutsche Marine will die Reichweite ihrer Raketen deutlich vergrößern. Eine Fregatte hatte im Nordatlantik einen zuvor geheim gehaltenen Test des israelischen Raketensystems LoRa erfolgreich abgeschlossen. Das teilte ein Sprecher mit. Nun sollen Pläne für eine Beschaffung der Waffen mit einer Reichweite von mehr als 500 Kilometern vorangebracht werden. Die ballistische Rakete wurde in Israel entwickelt und produziert. Mit der Ehrung des Hollywood-Stars George Clooney starten am Abend die Filmfestspiele in Venedig. Der 65-Jährige erhält den Goldenen Löwen für sein Lebenswerk. Zu den angekündigten Stars gehören außerdem Oasis. Über die Musiker läuft eine Doku im Nebenprogramm. Außerdem werden Robert Pattinson, Penelope Cruz, Pamela Anderson und Orlando Bloom erwartet.
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1: Zum Wetter, die aktuelle Vorhersage des Deutschen Wetterdienstes. Im Norden und Nordwesten bleibt es eher nass, ansonsten gibt es einen meist trockenen Sonne-Wolken-Mix bei Höchstwerten zwischen 19 und 26 Grad. Auch morgen bleibt es vom Norden bis in die Mitte bewölkt und teils regnerisch bei Temperaturen bis 23 Grad. Im Süden wird es dagegen heiter und trocken bei Werten bis 28 Grad.
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4: Jawohl, erster Kaffee Intus. Wir starten gemeinsam in diesen Mittwoch. Ich freue mich.

Hier ist Domradio als Radiowecker und als Begleitung beim ersten Kaffee des Morgens sehr geeignet. Und jetzt hier spiele ich Queen für euch, Love of My Life.

0: Ihr kennt das bestimmt, wie der Morgen so läuft. Das macht ja manchmal schon einen Unterschied für den ganzen Tag. Und deshalb gibt es bei uns unser kleines Ritual zum Start. Kurz mal innehalten, paar gute Gedanken mitnehmen und dann los. Hier kommt jetzt euer Domradio Morgenimpuls.
1: Lernt viel und gönnt sich kaum Ruhe. Und jede und jeder von uns kann sich aus eigenem Erleben vielleicht daran erinnern. Und bevor sie losfährt, bittet sie darum, gesegnet zu werden, damit sie mit Gottes Segen in die Prüfung gehen kann. Und dann kommt sie strahlend wieder und ich brauche gar nicht zu fragen. Sie hat bestanden mit Note 1,1. Ich habe unglaublich viel Achtung und Ehrfurcht vor ihr und vielen jungen Leuten, die hier eine Ausbildung machen und vorher erst die Sprache lernen mussten und dann noch, wie in diesem Fall, die vielen oft lateinischen Fachbegriffe. Und meine Beispielfrau ist indische Ordensfrau einer anderen Gemeinschaft, die seit 3 Jahren mit uns im Konvent lebt. Und wir leben zusammen und beten und kochen und essen und feiern und spielen und putzen und waschen und machen alles zusammen, was das Leben ausmacht. Und wir lernen unendlich viel voneinander, von der je anderen Kultur und Familientradition, von den anderen Kochkünsten und Traditionen und auch von den jeweils anderen geistlichen Prägungen unserer Ordensgemeinschaften. Es ist ein Geben und Nehmen und ein Zusammenhalt, der gut tut. Und nein, sie ist nicht Nutznießerin des Gesundheitssystems, wie der Bundeskanzler kürzlich gegenüber einer Kinderärztin behauptet hat, sondern jemand, die sich, wie viele Hunderttausende, für Kinder, kranke und alte Menschen einsetzt und ihr Herzblut, ihre Kraft und Intelligenz einsetzt, um sie zu pflegen und zu unterstützen in allem, was sie brauchen. Für die Gebetszeiten im Stundenbuch gibt es immer wieder Vorschläge, worum wir beten können. Und heute ist einer der Vorschläge: Unser Tagewerk sei dir geweiht, gib, dass wir nichts Böses tun und kein Unrecht gutheißen. Nichts Böses tun wollen ist bei den meisten Menschen die normale Gewissensentscheidung und durch Erziehung und Bildung grundgelegt. Aber die Bitte, uns dabei zu helfen, dass wir kein Unrecht gutheißen, wird immer wichtiger. Das schweigende Hinwegsehen über vieles, was Unrecht ist, ist nicht christlich und bleibt eine Daueranfrage für jede und jeden Christen heute.

0: Guter Gott, unsere Arbeit und all unser Tun heute sei dir geweiht. Hilf uns, dass wir nichts Böses tun und kein Unrecht gutheißen. Jetzt wünsche ich dir einen guten Mittwoch und die Grundüberzeugung, kein Unrecht gut zu heißen. Deine Schwester Katharina, Franziskanerin in Olp. Geht mit der Ansage, dass uns Gott wichtig nimmt und deshalb sein Tun mit unserem Tun verbindet. Geht mit der Zusage, dass Gott bei uns und mit uns ist, wenn wir in seinem Namen hinausgehen und handeln. So segne uns Gott, der Vater, der Sohn und der Heilige Geist. Amen.
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0: Schönen guten Morgen an diesem Mittwoch, kurz nach 6:30.
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0: Back to school heute. Heute geht's wieder los in Nordrhein-Westfalen. Nach den Ferien beginnt die Schule wieder. Und dazu passt ein Zitat von Michelle Obama. Vor Schülerinnen und Schülern hat sie mal gesagt: Es muss nicht alles sofort klappen. Ein guter Start heißt nicht, dass alles perfekt läuft, sondern dass man nach einem Stolperer auch wieder aufsteht. Hier ist euer Domradio. Ich bin Susanne Becker-Huberti und wünsche euch einen schönen guten Morgen.

0: Euer Domradio um gleich 7:20. Die Bundesregierung wertet den Vorfall mit einer Sprengstoffdrohne am Flughafen Leipzig-Halle als Angriff, macht Moskau dafür verantwortlich und zieht Konsequenzen. Und Bundesaußenminister Johann Wadepohl hat die deutschen Sanktionen gegen Russland gestern im ZDF als angemessene und notwendige Reaktion bezeichnet. Man dürfe Russland nicht in dem Irrglauben lassen, dass es solche Dinge tun kann, ohne dass Deutschland reagiere.
1: Und das ist eine harte Reaktion. Das Generalkonsulat in Bonn zu schließen, das ist eine erhebliche Einschränkung der russischen Möglichkeiten in Deutschland. Darum ging es mir, deswegen habe ich die Maßnahme angeordnet. Ich habe mir das gut überlegt. Das ist aber auch notwendig, um Russland zu zeigen, dass Deutschland reagiert. Und es ist gleichzeitig in der Tat, wie Sie sagen, eine Reaktion, die es möglich macht, dass wir gemeinsam mit Russland auch wieder auf einen konstruktiven Pfad kommen. Aber dazu ist aus Moskau ein völlig anderes Verhalten notwendig. Das sehen wir zum jetzigen Zeitpunkt noch nicht.
0: Der Bundesaußenminister im ZDF Heute Journal. 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

0: Kurz vor sieben, Domradio spielt Amy McDonald's. Und gleich nach sieben spiele ich die Sugar Babes für euch und erzähle euch von einer Frau, die in Magdeburg ganz schön Beachtliches auf die Beine stellt. Und hier ist erstmal meine Kollegin Katrin mit ein paar News für euch.
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2: Ich bin Katrin Müller. Die schweren Spannungen zwischen Berlin und Moskau haben sich infolge des gescheiterten Angriffs mit einer Sprengstoffdrohne am Flughafen Leipzig-Halle nochmals deutlich verschärft. Russlands Präsident Putin bezeichnete die deutschen Strafmaßnahmen gegen sein Land als schweren Fehler und sprach von Beweisfälschung. Heute befassen sich auch NATO und EU mit dem Drohnenvorfall, für den die Bundesregierung Moskau verantwortlich macht. Beim EU-Außenministertreffen in Irland werden erste Beratungen zu einer möglichen europäischen Reaktion erwartet. Finanzminister Klingbeil sitzt wegen eines Schadens an seinem Regierungsflieger in den USA fest. Ein technisches Problem verhindere den Start der Maschine, hieß es aus der Delegation.
3: Eine ungeplante Nacht im Hotel und eine verpasste Kabinettssitzung in Berlin. Der politische Schaden ist überschaubar, aber es ist nicht der erste Zwischenfall mit einem Regierungsflieger in der jüngeren Vergangenheit. Ähnliche Probleme gab es zuletzt im vergangenen November. Außenminister Wadephul musste wegen eines Defekts am Vereisungsschutz bei einem Bundeswehr A350 auf einen Linienflug umsteigen. Ein Jahr davor saß der damalige Wirtschaftsminister Habeck in Lissabon fest. 2023 musste wegen technischer Probleme die Pazifikreise von Ex-Außenministerin Baerbock abgebrochen werden, nach gleich zwei Pannen in Abu Dhabi. Thomas Bleskin, Nachrichtenredaktion.
2: Die Fahrradbranche in Deutschland macht weiter Verlust. Im vergangenen Jahr schrumpfte der Umsatz um etwa 7% auf 25 Milliarden Euro. Das zeigen Daten des Verbands Zukunft Fahrrad. Und immer mehr Beschäftigte verlassen die Branche.
4: In der Corona-Pandemie sind unglaublich viele Fahrräder verkauft worden. Deshalb wurden damals viel zu viele Räder produziert. Und die stehen jetzt in den Lagern und müssen billiger verkauft werden. Das gilt vor allem bei E-Bikes, die mittlerweile für über 80% der Erlöse stehen. Außerdem macht billige Konkurrenz aus China der Branche zu schaffen. Die Nachfrage ist aber nach wie vor groß, neben E-Bikes vor allem bei Rennrädern und Gravelbikes. Thomas Bremser, Nachrichtenredaktion.
2: Der lange an der deutschen Ostseeküste festsitzende und später verendete Buckelwal Timmy beschert der Staatsanwaltschaft weiterhin Arbeit. Bei der Staatsanwaltschaft Schwerin seien eine Vielzahl von Strafanzeigen im Zusammenhang mit dem Tier eingegangen, teilte die Behörde mit. Im Wesentlichen gehe es um Vorwürfe wegen des Verstoßes gegen das Tierschutzgesetz, gegen das Bundesnaturschutzgesetz sowie wegen unterlassener Hilfeleistung, hieß es.
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2: Zum Wetter, die aktuelle Vorhersage des Deutschen Wetterdienstes. Im Norden und Nordwesten bleibt es eher nass, ansonsten gibt es einen meist trockenen Sonne-Wolken-Mix bei Höchstwerten zwischen 19 und 26 Grad. Auch morgen bleibt es vom Norden bis in die Mitte bewölkt und teils regnerisch bei Temperaturen bis 23 Grad. Im Süden wird es dagegen heiter und trocken bei Werten bis 28 Grad.
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0: Schönen guten Morgen, das sind Sie, die Sugar Babes.

0: Euer Radio steht auf Domradio um 13 Minuten nach 7. Abschieben ab Minute 1. Das will die AfD, sollte sie bei der Landtagswahl in Sachsen-Anhalt an die Macht kommen. So jedenfalls steht das in ihrem 100-Tage-Sofortprogramm. Und Menschen wie Juliana Gombe, die verstehen da die Welt nicht mehr, wenn sie sowas hören.
1: Wir haben gedacht, dass wir sind in einem demokratischen Land, wo man frei mit Respekt und Begegnung leben kann. Aber die Sorge ist, wollen uns hier uns haben, ja oder nein? Nach fast 30 Jahren und nicht erwünscht zu sein, das tut meine Seele weh.
0: Juliana stammt aus Angola, aber sie lebt auch schon seit 30 Jahren in Magdeburg. Sie hat natürlich längst die deutsche Staatsangehörigkeit, arbeitet, zahlt Steuern. Sie engagiert sich in der katholischen Kirche und bei der Bahnhofsmission. Dabei ist sie 2004 von zwei stadtbekannten Neonazis krankenhausreif geschlagen worden im Beisein ihrer beiden kleinen Söhne. Hat sie damals daran gedacht, woanders hinzugehen?
1: Ja, gab es. Also die ganze Zeit. Ich gehe weg. Dann meine Kinder bewusst sagte, wenn du weg bist, wer kämpft denn gegen solche Menschen? Wer wird denn hier sichtbar sein? Für die anderen, für deine Kinder. Dann blieb ich. Und deshalb auch nachhinein dachte ich, nee, ich möchte andere Menschen mit Migrationshintergrund unterstützen.
0: Und so hat sie dann den Verein Toleranz, Lernen und Leben gegründet, Toll e.V., und hilft Kindern und Jugendlichen aus Migrantenfamilien bei der Integration. Dafür hat Juliana sogar das Bundesverdienstkreuz bekommen. Sie kennt richtig viele Leute in Magdeburg und sehr viele kennen sie. Eigentlich fühlt sie sich längst dort zu Hause, aber der mögliche Wahlsieg der AfD, der macht ihr natürlich zu schaffen.
1: Aber Angst habe ich, ehrlich. Das bedrückt mich. Manchmal gibt es Nächte ohne zu schlafen. Weil du denkst, was ist passiert mit uns, mit meinen Kindern? Die hier geboren sind. Was ist passiert mit meinen Freunden? Nicht nur an andere Menschen, die hier arbeiten. Ich habe Angst. Ich bleibe trotzdem hier, trotz meiner Angst.
0: Juliana Gombe will in Magdeburg bleiben, auch wenn die AfD bei der Landtagswahl wirklich gewinnen sollte. Die Deutsch-Angolanerin macht sich aber natürlich große Sorgen, auch und gerade um die jungen Leute, um die sie sich in ihrem Verein Toll e.V. kümmert. Denn viele dieser Jungen und Mädchen kommen aus Familien, die nur geduldet sind und die AfD tatsächlich abschieben könnte. Juliana Gombes ganze Geschichte, mehr über ihr tolles Engagement könnt ihr nachlesen. Klickt bei uns auf domradio.de.

der Mittwochmorgen in eurem Domradio. Und in vielen Familien herrscht jetzt vielleicht gerade so Aufbruchsstimmung. Die Jungs und Mädels machen sich auf den Weg zur Schule in NRW das erste Mal wieder nach den Ferien. Heute back to school. Und wir wünschen allen auf dem Weg zur Schule einen guten Start heute. Hier ist Vanessa, Paradise für euch.

0: 8 am Mittwochmorgen.
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0: Schulbrote schmieren, rechtzeitig raus aus dem Bett und ab zum Bus. Heute geht in NRW die Schule wieder los. Und ich finde, für uns Erwachsene passt dieser Satz von Anke Engelke ziemlich gut heute Morgen. Sie hat mal gesagt, man kann besser Vorbild sein, wenn man nicht perfekt ist. Der Mittwochmorgen im Domradio mit mir, mit Susanne Becker-Huberti. Schönen guten Morgen.

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1: Eine echte Wunschfee haben wir hier bei uns im Domradio. Eine Wunschfee für Promis. Lieblingssongs kann man sich bei ihr wünschen. Und unsere Nachrichten, unsere Wunschfee für Promis hier im Domradio, die heißt Bernd Knopp. Ab Samstag ist Bernd wieder am Start und hat natürlich mal wieder einen netten Gast.
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0: Hier ist Domradio um 7:45 und heute ist der 2. September.
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0: Back to school. In NRW ist heute wieder Schule. Die ersten Kinder sitzen wahrscheinlich schon im Klassenraum. Andere sind gerade auf dem Weg.
2: Ich freue mich, wenn die Schule anfängt, weil dann ist man nämlich in einem Schuljahr weitergekommen. Zum Beispiel, wenn man im ersten Mal ist, man dann im zweiten. Oder wenn man in der zweiten Mal ist, man dann im dritten.
0: Jawohl, Leon geht in die Grundschule und ist hochmotiviert. Und für die meisten Erstklässler und die neuen Fünftklässler, da wird es morgen spannend. In den meisten Schulen ist dann morgen Einschulung. Und alle, die heute schon in die Schule müssen, wir wünschen euch einen richtig guten ersten Schultag. Geburtstag hat heute Robert Habeck. Er wird 57. Aus der aktiven Politik ist er heraus und baut sich gerade ein Leben nach der Politik auf. Herzlichen Glückwunsch heute zum Geburtstag. Und diese News sind heute Morgen wichtig. Seit der Nacht läuft ein Großeinsatz der Polizei an einem Umspannwerk im Rhein-Erft-Kreis. Die Polizei hat die Ermittlungen übernommen und prüft, ob es einen Anschlag gegeben hat. Der Einsatz kommt kurz nach den Sabotageakten am Stromnetz in Brandenburg. In Berlin, da geht's heute mal wieder um unser Geld. Das Bundeskabinett will die Reform der Einkommenssteuer auf den Weg bringen. Familien sowie Menschen mit kleinen und mittleren Einkommen sollen dadurch entlastet werden. Und falls ihr heute Morgen noch einen weiteren Grund für gute Laune braucht, heute ist der Tag der Kokosnuss, jawohl. Warum ausgerechnet heute? Keine Ahnung, aber Kokos geht ja eigentlich immer im Müsli, im Kuchen, im Urlaub und angesichts der Tatsache, dass für viele der Alltag ja wieder losgeht, zumindest auch unter der Dusche. Bei uns steht da im Moment Kokos-Vanille, sehr herrlich. Hier spiele ich für euch Juli, geile Zeit im Domradio.

gefrühstückt, alles bereit für den Tag. Die Kinder sind vielleicht auf dem Weg zur Schule. Einmal durchatmen und dann weiter. Und wenn ihr da ein paar inspirierende Gedanken braucht am Morgen, dann ist Domradio immer eine gute Idee. Gleich um 7:45 mit unserem kleinen Blick in die Bibel und domradio.de und unser Morgenimpuls zum Beispiel. Den könnt ihr jederzeit auch hören mit Schwester Katharina. Überall da, wo es Podcasts gibt, einfach nach Morgenimpuls schauen. Gibt Kraft für den Tag und Musik für die gute Laune. Die haben wir natürlich im Domradio sowieso für euch. Hier sind The Smiths, The Hands und Love um 7:45 im Domradio am Mittwoch.

Dass das Buch der Bücher, die Bibel, auch für uns heute ganz schön spannend ist, das beweisen wir im Domradio ja immer mal wieder gerne und auch gleich um 7:45 mit unserem Blick in die Bibel. Und hier sind erstmal unsere News für euch.

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1: Ich bin Katrin Müller. Der russische Präsident Putin hat deutsche Strafmaßnahmen gegen Russland nach dem Vorfall mit einer Sprengstoffdrohne auf dem Flughafen Leipzig-Halle als schweren Fehler bezeichnet. Außenminister Wadefuhl will heute in Irland seine EU-Kollegen über die bisherigen Erkenntnisse informieren.
2: Die Beweise sind eindeutig, so sieht das auch NATO-Generalsekretär Rütte. Er will heute mit EU-Kommissionspräsidentin von der Leyen über das Thema reden. Auch der NATO-Rat in Brüssel wird sich damit befassen. Die Bundesregierung will als Reaktion auf den versuchten Sprengstoffanschlag unter anderem das russische Konsulat in Bonn schließen, auch ein russisches Kulturinstitut hier in Berlin, außerdem russische Diplomaten ausweisen. Moskau will darauf mit ähnlichen Maßnahmen reagieren. Thomas Thonfeld, Berlin.
1: Die Bundesregierung bringt heute ein Gesetz auf den Weg, das vor allem den ganz kleinen Kindern zugutekommen soll. Im Kern geht es um verpflichtende Sprachtests für alle Vierjährigen und um eine gezieltere Förderung der Kinder in den Kitas.
3: Das Gesetz soll den Kleinkindern den Übergang zur Grundschule erleichtern. Experten sagen, im Moment schleppen die Kinder und Jugendlichen Bildungsdefizite oft durch ihre gesamte Bildungslaufbahn. Das soll sich mit dem neuen Gesetz ändern. Mit den verpflichtenden, bundesweit einheitlichen Sprachtests, auch für Kinder, die nicht in die Kita gehen, sollen Probleme früh erkannt und direkt mit individuell passenden Hilfen entgegengewirkt werden. Mehr als 9 Milliarden Euro steckt der Bund bis 2034 in diese Bildungsoffensive. Aus Berlin, Uli Reitinger.
1: Die deutsche Marine will die Reichweite ihrer Raketen deutlich vergrößern. Eine Fregatte hatte im Nordatlantik einen zuvor geheim gehaltenen Test des israelischen Raketensystems LoRa erfolgreich abgeschlossen. Das teilte ein Sprecher mit. Nun sollen Pläne für eine Beschaffung der Waffen mit einer Reichweite von mehr als 500 Kilometern vorangebracht werden. Die ballistische Rakete wurde in Israel entwickelt und produziert. Mit der Ehrung des Hollywood-Stars George Clooney starten am Abend die Filmfestspiele in Venedig. Der 65-Jährige erhält den Goldenen Löwen für sein Lebenswerk. Zu den angekündigten Stars gehören außerdem Oasis. Über die Musiker läuft eine Doku im Nebenprogramm. Außerdem werden Robert Pattinson, Penelope Cruz, Pamela Anderson und Orlando Bloom erwartet.
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1: Zum Wetter, die aktuelle Vorhersage des Deutschen Wetterdienstes. Im Norden und Nordwesten immer mal Regen, ansonsten wechseln sich Sonne und Wolken ab und es bleibt meist trocken, bei Höchstwerten zwischen 19 und 26 Grad. Auch morgen vom Norden bis in die Mitte bewölkt und teils regnerisch, bei Temperaturen bis 23 Grad. Im Süden dagegen sonnige Abschnitte und trocken bei maximal 28 Grad. Ähnlich am Freitag, im Norden und in der Mitte eher nass und bedeckt, im Süden freundlich und trocken bei Höchstwerten bis 32 Grad.
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4: Und mit euch, schön, dass ihr da seid. Guten Morgen.

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0: Katharina Sichler ist in unserem Podcast Blick in die Bibel in dieser Woche unsere Gesprächspartnerin. Und sie ist im besten Sinne des Wortes neugierig, denn das hält sie offen für Neues, sagt sie. Ob jetzt Kraftsport, ob Marathon, Gravelbike oder Eisbaden, neue Herausforderungen bringen für Katharina auch einen anderen Umgang mit der Zeit. Und im heutigen Bibeltext, da begegnen Menschen Jesus, weil sie bei ihm Heilung und Hilfe suchen. Und Katharina Sichler versteht das auch als Frage an die Kirche von heute.
2: Also ich glaube, dass ja viele Menschen sich danach sehen, so auch tatsächlich Lösungen bei der Kirche zu finden. Also dass man hingeht und sagt, hey, da bekomme ich Hilfe, da werde ich gehört.
0: Wobei es ihr wichtig ist, dass neben dem Gehörtwerden jeder Mensch auch immer eine Eigenverantwortung übernimmt. Und noch was anderes beschäftigt Katharina im Bibeltext von heute. Jesus zieht sich immer wieder in die Stille, in die Ruhe zurück. Und das kann sie sehr gut nachvollziehen, gerade dann, wenn man für andere da sein will.
2: Deswegen ist für mich das für andere Dasein und für sich selbst Dasein, das gehört für mich zusammen. Das sind für mich keine Gegensätze.
0: Und wie sie das auch für sich selber in Beruf und Alltag praktiziert und wo sie Kirche erlebt hat, als ganz praktische Lebenshilfe, die Menschen wieder ins Leben bringt, das alles erfahrt ihr jetzt in unserer neuesten Episode von Blick in die Bibel. 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

4 vor halb 9. 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

0: Und hier kommt jetzt unsere kleine Denkpause der Stunde für euch.
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0: Der Journalist Klaus Kleber hat heute Geburtstag, 71 wird er. Und diese Lebensweisheit übers Wütendsein, die stammt von ihm. Er sagt, Wut ist ein schlechter Ratgeber und ein noch schlechterer Texter. Der Morgen im Domradio mit Susanne Becker-Huberti. Schönen guten Morgen.

0: 20 vor 9 und euer Radio spielt REM im Domradio.
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0: Michael Patrick Kelly und Gentleman im Domradio am Mittwochmorgen, 8:45. Am Sonntag, da gibt's was Besonderes in Köln, und zwar im Lindenthaler Tierpark in Köln. Da wird die 25. Waldmesse gefeiert. Also auf einer großen Wiese, umgeben von Bäumen und Tieren, kommen Menschen zum Gottesdienst unter freiem Himmel zusammen. Und mit ihnen feiert der Kölner Stadtdechant Monsignore Robert Kleine, und wir sprechen jetzt mit ihm darüber. Hallihallo.
1: Guten Morgen.
0: Sie haben ja schon die traditionelle Waldmesse im Lindenthaler Tierpark gefeiert. Inwiefern verändert so eine tolle Umgebung einen Gottesdienst?
1: Ja, also Bewahrung der Schöpfung steht bei uns ja an erster Stelle, schon in der Bibel. Gott hat die Welt geschaffen und da ist man mitten in der Welt. Also von Weitem sieht man das Rotwild und man sieht die Bäume und man sieht in den Himmel hinein. Das ist schon etwas anderes, als in einem Kirchengebäude Gottesdienst zu feiern. Und bei hoffentlich schönem Wetter sind alle Menschen aufgeschlossen, schauen, gucken und erleben natürlich die Natur, über die dann auch in der Predigt selbstverständlich gesprochen wird.
0: Mit dabei sind wahrscheinlich viele Erwachsene, viele Kinder. Wie reagieren die denn so in dieser Umgebung dann, was von Gott und der Schöpfung und der Bewahrung der Schöpfung zu hören?
1: Ja, also es ist ein Staunen für Groß und Klein und natürlich kommen die auch, weil es ja ein Rahmenprogramm gibt. Also es geht ja auch sonst um Tiere, um Flora und Fauna. Und das Erleben an diesem Ort, wo man dann steht oder auf einigen Bierbänken sitzen kann und hört das Zwitschern der Vögel und sieht das die Wolken am Himmel, dann kann man sich wirklich, sagen wir mal, fallen lassen und Gottesdienst feiern, die Eucharistie feiern. Und weiß, wir sind geborgen in Gottes Schöpfung.
0: Das Ganze findet schon zum 25. Mal statt, also eine Tradition in Köln auf jeden Fall. Sie haben das jetzt schon zweimal gemacht, sind zum dritten Mal dabei. Wie ist das denn für Sie? Sie feiern ja recht oft Gottesdienst und dann haben Sie so einen ganz besonderen am Sonntag vor sich.
1: Ja, ich habe mich sehr gefreut. Als ich das erste Mal da war, konnte ich mir das ja auch gar nicht so vorstellen. Muss auch gestehen, ich kannte den Tierpark so noch gar nicht. Aber dass man wirklich auf dieser freien Fläche ist und dass das eine Kooperation ist, das ist ja zwischen dem städtischen Forstamt, dem Verein der Freunde und Förderer des Tierparks, der Kirchengemeinde St. Stephan und außerdem noch die Jägerschaft hier in Köln. Und die alle zusammen stellen das auf die Beine, diesen Gottesdienst, der auch musikalisch gestaltet wird, vom Kirchenchor, vom Jugendchor St. Stephan und von Jagdhornbläsern. Also da zeigt sich schon die gute Kooperation. Und anschließend gibt's ja ein Begleitprogramm, wo dann alt und jung noch herangeführt werden an das, was sie im Wildpark erleben. Und das ist eben eine Kombination, die ist mindestens in Köln einzigartig.
0: Also herzliche Einladung schon mal notieren. Am Sonntag ab in den Lindenthaler Tierpark in Köln. Da findet dann die Waldmesse statt und Monsignore Robert Kleine ist auch dabei. Dankeschön fürs Gespräch.
2: Sehr gerne.

0: Justin Bieber im Domradio. Und nach neun habe ich Toploader für euch, Britney Spears und Herbert Grönemeyer.
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2: Ich bin Katrin Müller. Die schweren Spannungen zwischen Berlin und Moskau haben sich infolge des gescheiterten Angriffs mit einer Sprengstoffdrohne am Flughafen Leipzig-Halle nochmals deutlich verschärft. Russlands Präsident Putin bezeichnete die deutschen Strafmaßnahmen gegen sein Land als schweren Fehler und sprach von Beweisfälschung. Heute befassen sich auch NATO und EU mit dem Drohnenvorfall, für den die Bundesregierung Moskau verantwortlich macht. Beim EU-Außenministertreffen in Irland werden erste Beratungen zu einer möglichen europäischen Reaktion erwartet. Finanzminister Klingbeil sitzt wegen eines Schadens an seinem Regierungsflieger in den USA fest. Ein technisches Problem verhindere den Start der Maschine, hieß es aus der Delegation.
3: Eine ungeplante Nacht im Hotel und eine verpasste Kabinettssitzung in Berlin. Der politische Schaden ist überschaubar, aber es ist nicht der erste Zwischenfall mit einem Regierungsflieger in der jüngeren Vergangenheit. Ähnliche Probleme gab es zuletzt im vergangenen November. Außenminister Wadephul musste wegen eines Defekts am Vereisungsschutz bei einem Bundeswehr A350 auf einen Linienflug umsteigen. Ein Jahr davor saß der damalige Wirtschaftsminister Habeck in Lissabon fest. 2023 musste wegen technischer Probleme die Pazifikreise von Ex-Außenministerin Baerbock abgebrochen werden, nach gleich zwei Pannen in Abu Dhabi. Thomas Bleski, Nachrichtenredaktion.
2: Die Fahrradbranche in Deutschland macht weiter Verluste. Im vergangenen Jahr schrumpfte der Umsatz um etwa 7% auf 25 Milliarden Euro. Das zeigen Daten des Verbands Zukunft Fahrrad.
4: In der Corona-Pandemie sind unglaublich viele Fahrräder verkauft worden. Deshalb wurden damals viel zu viele Räder produziert. Und die stehen jetzt in den Lagern und müssen billiger verkauft werden. Das gilt vor allem bei E-Bikes, die mittlerweile für über 80% der Erlöse stehen. Außerdem macht billige Konkurrenz aus China der Branche zu schaffen. Die Nachfrage ist aber nach wie vor groß, neben E-Bikes vor allem bei Rennrädern und Gravelbikes. Thomas Bremser, Nachrichtenredaktion.
2: In der Demokratischen Republik Kongo sind seit der offiziellen Bekanntgabe des Ausbruchs Mitte Mai bereits mehr als 3000 Menschen an Ebola gestorben. Das berichteten die Gesundheitsbehörden. In diesem Zeitraum wurden demnach insgesamt rund 6200 Ebola-Fälle bestätigt. Die Sterbefallquote beträgt mehr als 48%. Das heißt, fast jeder zweite Patient stirbt. Besonders hoch ist dabei der Anteil kleiner Kinder.
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2: Zum Wetter, die aktuelle Vorhersage des Deutschen Wetterdienstes. Im Norden und Nordwesten immer mal Regen, ansonsten wechseln sich Sonne und Wolken ab und es bleibt meist trocken, bei Höchstwerten zwischen 19 und 26 Grad. Auch morgen vom Norden bis in die Mitte bewölkt und teils regnerisch, bei Temperaturen bis 23 Grad. Im Süden dagegen sonnige Abschnitte und trocken bei maximal 28 Grad. Ähnlich am Freitag, im Norden und in der Mitte eher nass und bedeckt, im Süden freundlich und trocken bei Höchstwerten bis 32 Grad.
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0: Wir starten gemeinsam in den Mittwoch. Schönen guten Morgen. Toploader für euch und Dancing in the Moonlight.

Domradio spielt Britney Spears und jetzt Herbert Grönemeyer. Mensch, Klassiker. Bei uns um gleich 8:45.

wenigen Tagen, da war Herbert Grönemeyer übrigens im Magdeburger Dom und hat dort gemeinsam mit richtig vielen Menschen sein Lied Mensch gesungen und damit vor den Landtagswahlen ein klares Zeichen für Menschenwürde und Demokratie gesetzt. Und Herbert hat auch was mit nach Hause genommen, und zwar eine kleine Holztafel mit den Worten Würde unantastbar. Die Idee dazu stammt vom Bonner Theologen, Diakon und Bildhauer Ralf Knoblauch. Und überreicht hat die Tafel an Herbert Grönemeyer Birgit Kiel von Omas gegen Rechts. Und Birgit Kiel setzt sich auch ganz besonders für verantwortungsvolle Wahlentscheidungen ein, unter anderem eben mit den Würdetafeln. Also ein kleines Stück Holz und eine ziemlich große Botschaft.

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0: Jawohl, und weil heute für viele ja wieder Schule angesagt ist, passt dieses Zitat der Kinderbuchautorin Cornelia Funke heute ganz wunderbar. Bücher müssen schwer sein, weil die ganze Welt in ihnen steckt.

0: Euer Radio steht auf Domradio am Mittwochmorgen. Und es ist eigentlich sehr faszinierend. Könnt ihr euch eine Kapelle vorstellen, in der immer gebetet wird? Also wirklich immer, 24/7. Das gibt's, und Theresa hat sowas nach ihrem Umzug nach Ruppichteroth kennengelernt und war angetan.
1: Das hat uns tatsächlich sehr angezogen und begeistert, dass immer Menschen hier sind, um zu beten.
2: Vor knapp 3 Jahren ist Theresa mit ihrem Mann und ihren beiden Kindern aus Köln nach Bröleck gezogen. Ein kleiner Ort in der Gemeinde Ruppichteroth im Rhein-Sieg-Kreis. Hier geschieht etwas Besonderes. In der Kapelle St. Josef wird ohne Unterbrechung gebetet. Und das bereits seit fast 10 Jahren. Pfarrer Erich Linden organisiert das 24/7-Gebet.
3: Gedanke ist einfach rund um die Uhr bei Gott zu sein, unsere Liebe ihm gegenüber auszudrücken und im Segen für die ganze Welt letztlich zu bieten.
2: Und 160 Beterinnen und Beter stehen auf der Liste. Einige übernehmen feste Zeiten, andere springen ein, wenn jemand krank ist oder in den Urlaub fährt. Freie Stunden werden über eine WhatsApp-Gruppe verteilt. Auch Gebetsanliegen von Menschen, die selbst nicht in die Kapelle kommen können, erreichen die Gruppe.
3: Dass man einfach vor Gott ist und ja betet und für die Anliegen der Welt. Wir kriegen ja auch immer viele Intentionen, das heißt also, dass Leute dann ihre Wünsche äußern, wofür gebetet werden soll. Die kommen dann vorbei, besser gesagt, und das wird dann in die Gruppe reingeben, diese Betergruppe.
2: Auch nachts reißt die Gebetskette nicht ab. Wie diese Zeit gestaltet wird, entscheidet jeder selbst. Manche beten den Rosenkranz, andere musizieren. Theresa schätzt vor allem die Stille.
1: Also mir hat mal jemand den Tipp gegeben, in der Anbetung kann man sich einfach nur am Herzen Gottes ausruhen. Und es hat mir so einen Frieden gegeben und so eine Freude, da einfach hinkommen zu dürfen und nichts machen zu müssen und einfach nur da sein zu dürfen, dass ich eigentlich immer beschenkt wieder rausgehe. Manchmal passiert was in mir, manchmal passiert gar nichts. Also nichts auf Anhieb, was ich spüre, aber ich merke, dass der liebe Gott da ist und sich freut, dass ich da bin. Und ich freue mich auch, dass er da ist.
0: Und mehr über das 24/7-Gebet in Bröleck könnt ihr natürlich im Internet erfahren. Oder ihr fahrt einfach mal vorbei in Bröleck bei Ruppichteroth im Bröltal.

sind interessante Ergebnisse. Nicht nur, wie viel wir uns bewegen, sondern auch wann und wie regelmäßig wir uns bewegen. Das könnte was damit zu tun haben, wie schnell unser Körper altert. Eine neue Studie zeigt nämlich, ein regelmäßiger Tagesrhythmus mit klaren Phasen von Aktivität und Ruhe, der lässt uns weniger schnell altern und eben länger jung bleiben. Heißt also ganz einfach, unser Körper mag Routine und das gilt offenbar auch beim Jungbleiben und beim Glücklichsein. 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Okay.

0: Mix, Milk and Honey. 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

0: spielt nach 10 hier die Anni für euch. Annika Weiler übernimmt. Ich bin Susanne Becker-Huberti und wünsche euch einen schönen Tag.
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2: Ich bin Katrin Müller. Gleich zwei größere Einsätze beschäftigen derzeit die Polizei in Nordrhein-Westfalen und Bayern. Bei Köln wird nach einer Störung an einem Umspannwerk wegen einer mutmaßlich vorsätzlichen Tat ermittelt. In Augsburg wiederum explodierte nahe dem Hauptbahnhof ein bislang unbekannter Gegenstand.
3: In Bergheim bei Köln führte ein Kurzschluss zum Ausfall mehrerer Leitungen. Die allgemeine Stromversorgung war aber nicht betroffen. Die Polizei geht nicht von einem technischen Defekt aus und ermittelt wegen einer Straftat. In Augsburg wurden bei der Explosion in einem Gebäudedurchgang zwei Menschen leicht verletzt. Sprengstoffexperten untersuchen dort den Fundort. Der Bahnverkehr ist komplett eingestellt, der Hauptbahnhof abgesperrt. Zu den Hintergründen ist in beiden Fällen noch nichts bekannt. Thomas Bleski, Nachrichtenredaktion.
2: Seit der offiziellen Bekanntgabe des Ausbruchs Mitte Mai sind in der Demokratischen Republik Kongo bereits mehr als 3000 Menschen an Ebola gestorben. Das berichten die Gesundheitsbehörden dort. In diesem Zeitraum wurden demnach rund 6200 Ebola-Fälle bestätigt. Die Sterbefallquote beträgt mehr als 48%. Das heißt, fast jeder zweite Patient stirbt. Besonders hoch ist dabei der Anteil kleiner Kinder. Nach dem mutmaßlich russischen Drohnenangriff am Flughafen Leipzig-Halle verschärft sich der Konflikt zwischen Berlin und Moskau. Russland weist die Vorwürfe zurück und kündigt Gegenmaßnahmen auf die deutschen Sanktionen an. Die EU-Außenminister beraten heute über eine mögliche Reaktion auf den mutmaßlichen russischen Anschlagsversuch. Außenminister Johann Wadephul will seine Kollegen in Irland über die bisherigen Erkenntnisse informieren. Heute Abend beginnt das Filmfestival Venedig und es bietet wie immer große Namen und brisante Themen. Schon vorher gab es Trubel um die Eröffnungspressekonferenz.
4: Grund für das Hickhack war wohl ein Film über den Gaza-Krieg. Es ging also um Politik und mögliche Proteste. Nun ist aber alles geklärt hier. Nun geht's um Showbiz, kreischende Fans am Canal Grande. Denn im Anmarsch sind George Clooney, die Oasis-Brüder, die deutsche Regielegende Herzog. Aber vor allem warten hier nun alle auf Robert Pattinson und die Premiere von Primetime. Da geht's um Sexualstraftäter und versteckte Kameras. Aus Italien, Claudia Wächter.
2: Hollywood-Star George Clooney wird heute Abend dann besonders geehrt. Der 65-Jährige erhält den Goldenen Löwen für sein Lebenswerk.
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2: Zum Wetter, die aktuelle Vorhersage des Deutschen Wetterdienstes. Im Norden und Nordwesten bleibt es eher nass, ansonsten gibt es einen meist trockenen Sonne-Wolken-Mix bei Höchstwerten zwischen 19 und 26 Grad. Auch morgen bleibt es vom Norden bis in die Mitte bewölkt und teils regnerisch bei Temperaturen bis 23 Grad. Im Süden wird es dagegen heiter und trocken bei Werten bis 28 Grad.
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5: Ich begleite euch durch die Sendung und gleich geht's um eine der bekanntesten Geschichten der Bibel, aber diesmal wird sie ganz anders erzählt. Eine neue Serie macht aus dem Exodus eine Mockumentary, ungefähr so wie The Office. Für alle, die das nicht kennen, eine Mockumentary ist eine Mischung aus Dokumentation und Comedy. Eine erfundene Geschichte wird so erzählt, als würde ein Kamerateam die Figuren im echten Leben begleiten und dabei auch die peinlichen Momente einfangen. Und genauso wird in The Promised Land die Geschichte von Mose und dem Volk Israel erzählt. Mehr dazu dann gleich.
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5: Das hier ist James Blunt mit I'll Be Your Man in eurem Domradio.

Ihr hört Doja Cat mit Anxiety in eurem Domradio. Ja, Anxiety heißt ja auf Deutsch Angst oder auch Angstzustände. Und Doja Cat, die geht sehr offen damit um. In ihren Interviews spricht sie immer wieder über Extremleistungsdruck und Panikattacken. Und weiter geht's mit The Killers und Mr. Brightside in eurem Domradio.

Annika Weilers hier und ihr hört euer Domradio. 40 Jahre lang zieht das Volk Israel durch die Wüste. Davor steht die Flucht aus Ägypten, angeführt von Mose. Eine der bekanntesten Geschichten des Alten Testaments mit Sklaverei, dem geteilten Roten Meer und den 10 Geboten. Aber was passiert jetzt eigentlich zwischen diesen größeren Momenten? Denn die Bibel erzählt auch von Streit, Hunger und genervten Israeliten, die sich fragen, ob die Flucht aus Ägypten wirklich eine gute Idee war. Genau da setzt The Promised Land an. Die neue Mockumentary erzählt den Exodus nicht als großen Heldenepos, sondern im Stil einer Büro-Doku wie The Office oder Stromberg. So eine Mockumentary, die verbindet Dokumentation und Comedy. Also eine erfundene Geschichte wird so erzählt, als würde ein Kamerateam die Figuren im Alltag begleiten. Mose wird dabei zum überforderten Teamleiter. Die Israeliten werden zur chaotischen Belegschaft. Mehr dazu findet ihr auf www.domradio.de. Und das hier ist jetzt Coldplay mit Flex in eurem Domradio.

0: Ihr hört euer Domradio. Das hier ist Tim Helsen mit seinem Lieblingsgedicht.
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2: Hallo, ich bin Tim und ich habe euch heute mein absolutes Lieblingsgedicht mitgebracht. Es ist von Bertolt Brecht und heißt Erinnerung an Marie A. An jenem Tag im blauen Mond September, still unter einem jungen Pflaumenbaum, da hielt ich sie, die stille, bleiche Liebe in meinem Arm wie einen holden Traum. Und über uns im schönen Sommerhimmel war eine Wolke, die ich lange sah. Sie war sehr weiß und ungeheuer oben. Und als ich aufsah, war sie nimmer da. Seit jenem Tag sind viele, viele Monde geschwommen, still hinunter und vorbei. Die Pflaumenbäume sind wohl abgehauen. Und fragst du mich, was mit der Liebe sei, so sag ich dir, ich kann mich nicht erinnern. Und doch, gewiss, ich weiß schon, was du meinst. Doch ihr Gesicht, das weiß ich wirklich nimmer. Ich weiß nur mehr, ich küsste es dereinst. Und auch den Kuss, ich hätte ihn längst vergessen, wenn nicht die Wolke da gewesen wäre. Die weiß ich noch und werde ich immer wissen. Sie war sehr weiß und kam von oben her. Die Pflaumenbäume blühen vielleicht noch immer. Und jene Frau hat jetzt vielleicht das 7. Kind. Doch jene Wolke blühte nur Minuten. Und als ich aufsah, schwand sie schon im Wind.
0: Weiter geht's mit Cher und Gypsies, Tramps and Thieves in eurem Domradio.

0: Annika Weilers hier. Ihr hört euer Domradio. Ja, und wenn ihr wüsstet, wie oft ich mir in meinem Leben schon übergriffige Kommentare über meinen Körper anhören durfte, würdet ihr euch wundern. Von fette Kuh in der 7. Klasse über den gut gemeinten Rat, ich solle mehr Sport machen, bis zur Ärztin, die mir ungefragt empfahl, einfach die Chips wegzulassen, obwohl ich nicht mal Chips esse. Ja, und das ist ehrlich gesagt jedes Mal ein Stich in die Brust, denn ich mache Sport, esse nicht besonders viel und habe eine Stoffwechselerkrankung. Genau darüber fehlt es aber oft an Aufklärung. Umso wichtiger, dass Olli Kelch im Podcast Kelch und Amen heute genau dieses Thema aufgreift. 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
1: 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Das ist eine wichtige Erinnerung für uns Christen, denn das Evangelium lädt uns dazu ein, weniger zu urteilen und mehr zu verstehen.
0: 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Und jetzt kommt ein Song, der passt, wie ich finde, perfekt. Hier sind Blumengarten, Kitsch Creek und Sheeran David mit Gut genug in eurem Domradio.

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1: Ich bin Katrin Müller. Der russische Präsident Putin hat deutsche Strafmaßnahmen gegen Russland nach dem Vorfall mit einer Sprengstoffdrohne auf dem Flughafen Leipzig-Halle als schweren Fehler bezeichnet. Außenminister Wadefuhl will heute in Irland seine EU-Kollegen über die bisherigen Erkenntnisse informieren.
2: Die Beweise sind eindeutig, so sieht das auch NATO-Generalsekretär Rütte. Er will heute mit EU-Kommissionspräsidentin von der Leyen über das Thema reden. Auch der NATO-Rat in Brüssel wird sich damit befassen. Die Bundesregierung will als Reaktion auf den versuchten Sprengstoffanschlag unter anderem das russische Konsulat in Bonn schließen, auch ein russisches Kulturinstitut hier in Berlin, außerdem russische Diplomaten ausweisen. Moskau will darauf mit ähnlichen Maßnahmen reagieren. Thomas Thonfeld, Berlin.
1: Die Bundesregierung bringt heute ein Gesetz auf den Weg, das vor allem den ganz kleinen Kindern zugutekommen soll. Im Kern geht es um verpflichtende Sprachtests für alle Vierjährigen und um eine gezieltere Förderung der Kinder in den Kitas.
3: Das Gesetz soll den Kleinkindern den Übergang zur Grundschule erleichtern. Experten sagen, im Moment schleppen die Kinder und Jugendlichen Bildungsdefizite oft durch ihre gesamte Bildungslaufbahn. Das soll sich mit dem neuen Gesetz ändern. Mit den verpflichtenden, bundesweit einheitlichen Sprachtests, auch für Kinder, die nicht in die Kita gehen, sollen Probleme früh erkannt und direkt mit individuell passenden Hilfen entgegengewirkt werden. Mehr als 9 Milliarden Euro steckt der Bund bis 2034 in diese Bildungsoffensive. Aus Berlin, Uli Reitinger.
1: Die deutsche Marine will die Reichweite ihrer Raketen deutlich vergrößern. Eine Fregatte hatte im Nordatlantik einen zuvor geheim gehaltenen Test des israelischen Raketensystems LoRa erfolgreich abgeschlossen. Das teilte ein Sprecher mit. Nun sollen Pläne für eine Beschaffung der Waffen mit einer Reichweite von mehr als 500 Kilometern vorangebracht werden. Die ballistische Rakete wurde in Israel entwickelt und produziert. Bei einem Polizeieinsatz am Augsburger Hauptbahnhof ist ein verdächtiger Gegenstand gefunden worden. Nach Polizeiangaben wurde der Hauptbahnhof komplett abgesperrt und der Zugverkehr eingestellt. Ersten Informationen zufolge explodierte ein Gegenstand in einem Gebäudedurchgang. Nach aktuellem Stand wurden zwei Menschen durch Knalltraumata leicht verletzt. Auch Fensterscheiben wurden beschädigt.
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1: Zum Wetter, die aktuelle Vorhersage des Deutschen Wetterdienstes. Im Norden und Nordwesten immer mal Regen, ansonsten wechseln sich Sonne und Wolken ab und es bleibt meist trocken, bei Höchstwerten zwischen 19 und 26 Grad. Auch morgen vom Norden bis in die Mitte bewölkt und teils regnerisch, bei Temperaturen bis 23 Grad. Im Süden dagegen sonnige Abschnitte und trocken bei maximal 28 Grad. Ähnlich am Freitag, im Norden und in der Mitte eher nass und bedeckt, im Süden freundlich und trocken bei Höchstwerten bis 32 Grad.
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4: Wie kann man gegen Antisemitismus kämpfen? Das fragen sich sicher einige. Drei junge Frauen aus Berlin, die hatten da so eine Idee. Und zwar, wie wär's das mal mit einem Stadtspaziergang und einer Kugel Eis zu versuchen? Dafür bekommen sie jetzt einen wichtigen Preis und mehr dazu gleich.
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4: Und weiter geht's mit der südkoreanischen Boygroup BTS und ihrem Song Dynamite aus dem Jahr 2020.

Das war Franz Ferdinand mit Know You Girls in eurem Domradio. So, und ich würde sagen, wir machen mal eine kleine Reise ans Meer. Das hier sind Anne-Maik Kantereit mit 3 Tage am Meer.

Annika Weiler ist hier. Ja, ich bin in wenigen Tagen auch am Meer. Ich freue mich schon sehr. Ihr hört euer Domradio. Und jetzt geht's weiter mit diesem Thema. Wie kann man gegen Antisemitismus kämpfen? Drei junge Frauen aus Berlin, die hatten da so eine Idee. Und zwar mit einem Stadtspaziergang und einer Kugel Eis. Sie führen Menschen zu Orten jüdischer Geschichte, erzählen von Verfolgung und jüdischem Leben und wollen dabei vor allem miteinander ins Gespräch kommen. Die drei haben selbst erlebt, was Antisemitismus bedeutet, denn sie besuchten ein jüdisches Gymnasium, das unter Polizeischutz stand, und kennen Geschichten von Freunden, die wegen ihres Jüdischseins gemobbt wurden. Ihr Projekt heißt Stadtspaziergang mit Eis und ist bewusst niedrigschwellig. Eine Stunde gemeinsam durch Berlin laufen, Geschichte kennenlernen, Eis essen und miteinander sprechen. Für ihr Engagement bekommen die drei jungen Frauen heute den Ehrenamtspreis für jüdisches Leben in Deutschland, verbunden mit 5.000 Euro Preisgeld. Und mehr dazu könnt ihr auch nachlesen unter www.domradio.de. Das hier sind Queen mit You're My Best Friend.

0: waren The Shins mit New Slang in eurem Domradio um 11.28 Uhr und ich erwähne die Zeit, weil es jetzt genau darum auch geht.
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2: Mit Tim aus der Redaktion und diesen kurzen Text fand ich gerade total schön, als ich ihn gelesen habe, von Jan Frerichs aus dem Buch Seelenfutter. Es ist Zeit, dich anzunehmen, wie du bist, denn du wirst den Rest deines Lebens mit dir zusammen sein. Fürchte dich nicht.
0: Weiter geht's mit Juli und wir beide in eurem Domradio.

Domradio, die schwedische Musikerin Toflo und der belgische Musiker Stromae, die haben sich für diesen Song zusammengetan. Er heißt De Fleur. Und weiter geht's jetzt in eurem Domradio mit den Giant Rooks und The Future is Cancelled.

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1: Ich bin Katrin Müller. Der russische Präsident Putin hat deutsche Strafmaßnahmen gegen Russland nach dem Vorfall mit einer Sprengstoffdrohne auf dem Flughafen Leipzig-Halle als schweren Fehler bezeichnet. Außenminister Wadefuhl will heute in Irland seine EU-Kollegen über die bisherigen Erkenntnisse informieren.
2: Die Beweise sind eindeutig, so sieht das auch NATO-Generalsekretär Rutte. Er will heute mit EU-Kommissionspräsidentin von der Leyen über das Thema reden. Auch der NATO-Rat in Brüssel wird sich damit befassen. Die Bundesregierung will als Reaktion auf den versuchten Sprengstoffanschlag unter anderem das russische Konsulat in Bonn schließen, auch ein russisches Kulturinstitut hier in Berlin, außerdem russische Diplomaten ausweisen. Moskau will darauf mit ähnlichen Maßnahmen reagieren. Thomas Thonfeld, Berlin.
1: Die Bundesregierung bringt heute ein Gesetz auf den Weg, das vor allem den ganz kleinen Kindern zugutekommen soll. Im Kern geht es um verpflichtende Sprachtests für alle Vierjährigen und um eine gezieltere Förderung der Kinder in den Kitas.
3: Das Gesetz soll den Kleinkindern den Übergang zur Grundschule erleichtern. Experten sagen, im Moment schleppen die Kinder und Jugendlichen Bildungsdefizite oft durch ihre gesamte Bildungslaufbahn. Das soll sich mit dem neuen Gesetz ändern. Mit den verpflichtenden, bundesweit einheitlichen Sprachtests, auch für Kinder, die nicht in die Kita gehen, sollen Probleme früh erkannt und direkt mit individuell passenden Hilfen entgegengewirkt werden. Mehr als 9 Milliarden Euro steckt der Bund bis 2034 in diese Bildungsoffensive. Aus Berlin, Uli Reitinger.
1: Die deutsche Marine will die Reichweite ihrer Raketen deutlich vergrößern. Eine Fregatte hatte im Nordatlantik einen zuvor geheim gehaltenen Test des israelischen Raketensystems LoRa erfolgreich abgeschlossen. Das teilte ein Sprecher mit. Nun sollen Pläne für eine Beschaffung der Waffen mit einer Reichweite von mehr als 500 Kilometern vorangebracht werden. Die ballistische Rakete wurde in Israel entwickelt und produziert. Bei einem Polizeieinsatz am Augsburger Hauptbahnhof ist ein verdächtiger Gegenstand gefunden worden. Nach Polizeiangaben wurde der Hauptbahnhof komplett abgesperrt und der Zugverkehr eingestellt. Ersten Informationen zufolge explodierte ein Gegenstand in einem Gebäudedurchgang. Nach aktuellem Stand wurden zwei Menschen durch Knalltraumata leicht verletzt. Auch Fensterscheiben wurden beschädigt.
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1: Zum Wetter, die aktuelle Vorhersage des Deutschen Wetterdienstes. Im Norden und Nordwesten immer mal Regen, ansonsten wechseln sich Sonne und Wolken ab und es bleibt meist trocken, bei Höchstwerten zwischen 19 und 26 Grad. Auch morgen vom Norden bis in die Mitte bewölkt und teils regnerisch, bei Temperaturen bis 23 Grad. Im Süden dagegen sonnige Abschnitte und trocken bei maximal 28 Grad. Ähnlich am Freitag, im Norden und in der Mitte eher nass und bedeckt, im Süden freundlich und trocken bei Höchstwerten bis 32 Grad.
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4: Ich habe Angst, aber ich bleibe. Das sagt Juliana Gombe. Vor 30 Jahren kam sie als politisch Verfolgte aus Angola nach Magdeburg. Heute ist die 57-jährige deutsche Staatsbürgerin und engagiert sich für Kinder und Jugendliche aus Migrantenfamilien. Mehr dazu gleich.
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4: Weiter geht's mit Real Life und Send Me an Angel in eurem Domradio.

U2 mit Stuck in a Moment You Can't Get Out in eurem Domradio. Weiter geht's mit Lorenzo Giovanotti und Pieno de Vita.

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1: Das war Jack Dean mit Mercy in eurem Domradio. Ich bin Annika Weiler und ich schätze klare, respektvolle Kommunikation und dass man auch mal Dinge anspricht, die vielleicht am Anfang ein bisschen unangenehm sind. Und Uta Vorbrot, die schätzt das auch.
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3: Geht es um kluge philosophische Zitate, kommt man an Lao Tse eigentlich nicht vorbei. Legendärer chinesischer Philosoph soll gelebt haben im 6. Jahrhundert vor Christus. Und eine seiner Aussagen gefällt mir, ich bin die Uta vom Domradio, gefällt mir sehr gut und die heißt: Wahre Worte sind nicht immer schön und schöne Worte sind nicht immer wahr.
1: Weiter geht's mit Olivia Rodrigo und Drop Dead in eurem Domradio.

Annika Weilers hier und ihr hört euer Domradio. Ich habe Angst, aber ich bleibe. Das sagt Juliana Gombe. Vor 30 Jahren kam sie als politisch Verfolgte aus Angola nach Magdeburg. Heute ist die 57-jährige deutsche Staatsbürgerin und engagiert sich für Kinder und Jugendliche aus Migrantenfamilien. Doch vor der Landtagswahl in Sachsen-Anhalt blickt Gombe mit Sorge auf die hohen Umfragewerte der AfD. Die Partei kündigt einen harten Kurs in der Migrationspolitik an. Und genau das verunsichert auch die jungen Menschen, um die sie sich in ihrem Verein Toll e.V. kümmert. Trotz angsteigener Erfahrungen mit Rechtsextremismus ist sie aber in Magdeburg geblieben. Und mehr dazu findet ihr unter www.domradio.de. Das hier sind jetzt The Cardigans mit Sick and Tired in eurem Domradio.

0: 13 Uhr. Gleich geht's weiter mit den Nachrichten.
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2: Ich bin Katrin Müller. Das Bundeskabinett hat heute eine Einkommensteuerreform auf den Weg gebracht, mit der vor allem Familien und Menschen mit kleinen und mittleren Einkommen entlastet werden sollen. Auch ein neues Kita-Gesetz ist geplant, mit Sprachtests für alle Vierjährigen.
3: Losgehen soll die Steuerreform Anfang kommenden Jahres. Die volle Entlastung kommt aber später. Ab 2028 sollen viele Familien jedes Jahr insgesamt 10 Milliarden Euro weniger zahlen. Dafür soll die Reichensteuer bei sehr hohen Einkommen früher greifen. Bei den Kitas schaut der Bund besonders auf Einrichtungen in schwierigeren Gegenden. Sie sollen mehr Personal bekommen. Und die neuen Tests sollen auch für Kinder gelten, die gar keine Kita besuchen. Es wird dabei auf die Sprache, Bewegung und Entwicklung der Kinder geschaut. Zoe Tassovali, Redaktion.
2: Nach der Störung an einem Umspannwerk in Bergheim bei Köln wird wegen verfassungsfeindlicher Sabotage ermittelt. Unbekannte hätten Kabel über die Oberleitung gebracht und so einen Kurzschluss verursacht, sagte NRW-Innenminister Reul. Ob es einen Zusammenhang mit dem Geschehen in Brandenburg gäbe, werde geprüft. Dort ermittelt die Polizei aktuell wegen Sabotage. Gestern hatten Unbekannte nahe dem Kohlekraftwerk Jenschwalde versucht, Kurzschlüsse an Höchstspannungsleitungen auszulösen. Russland muss nach dem gescheiterten Angriff mit einer Sprengstoffdrohne auf dem Flughafen Leipzig-Halle mit einem umfassenden neuen Sanktionspaket der Europäischen Union rechnen. Das sagte die EU-Außenbeauftragte Kallas bei Beratungen der Außenminister in Irland.
4: Laut Kallas laufen die Vorbereitungen bereits. Betroffen sein könnten rund 1600 weitere Personen und Unternehmen mit Verbindungen zur russischen Rüstungsindustrie. Weitere könnten dazukommen. Das Sanktionspaket war schon vor dem Drohnenvorfall in Leipzig geplant. Es soll auch Russlands Krieg gegen die Ukraine weiter erschweren. Der russische Präsident Wladimir Putin hatte Deutschland Beweisfälschung unterstellt. Kallas sagte, nach dem Vorfall in Leipzig deute alles auf staatlich unterstützten Terrorismus hin. Die EU stehe geschlossen hinter Berlin. Aus London Philipp Detlefs.
2: In Thüringen wird die Regierungskoalition aus CDU, BSW und SPD zur Minderheitsregierung. Der Grund, drei Abgeordnete des BSW haben sowohl die Partei als auch die Fraktion verlassen. Die BSW-Fraktion hat damit nur noch 12 Mitglieder.
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2: Zum Wetter, die aktuelle Vorhersage des Deutschen Wetterdienstes. Im Norden und Nordwesten immer mal Regen, ansonsten wechseln sich Sonne und Wolken ab und es bleibt meist trocken, bei Höchstwerten zwischen 19 und 26 Grad. Auch morgen vom Norden bis in die Mitte bewölkt und teils regnerisch, bei Temperaturen bis 23 Grad. Im Süden dagegen sonnige Abschnitte und trocken bei maximal 28 Grad. Ähnlich am Freitag, im Norden und in der Mitte eher nass und bedeckt, im Süden freundlich und trocken bei Höchstwerten bis 32 Grad.
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5: Keine Angst vorm Finanzamt. Bund und Länder, die haben mehr als 730 Textbausteine in Schreiben der Finanzverwaltung grundlegend überarbeitet. Sie wollen ihre Sprache damit vereinfachen. Mehr dazu gleich.
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5: Das hier ist Olivia Dien mit Man I Need in eurem Domradio.

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Ich bin Annika Weiler und ja, ich gebe es ja zu, wenn ein Schreiben vom Finanzamt im Briefkasten liegt, dann ist das für mich auch erstmal keine angenehme Überraschung. Und da muss man sich natürlich erstmal durch die komplizierten Formulierungen und Paragraphen arbeiten. Genau das soll künftig aber einfacher werden. Bund und Länder, die haben nämlich mehr als 730 Textbausteine in Schreiben der Finanzverwaltung grundlegend überarbeitet. Ziel ist, dass Bürgerinnen und Bürger auf den ersten Blick verstehen, worum es eben geht und was sie tun müssen. Die Initiative dafür kam aus Nordrhein-Westfalen und wurde gemeinsam mit dem Bund vorangetrieben und offenbar mit Erfolg. Das Leibniz-Institut für deutsche Sprache hat die neuen Texte untersucht und rund 90% der Befragten fand sie verständlicher und freundlicher. Das hier sind Oasis mit Little by Little in eurem Domradio.

Little by Little in eurem Domradio. Und der Musiker Somber denkt von 12 Uhr tags bis 12 Uhr nachts an seine unerreichbare große Liebe. Dann geht das Ganze wieder von vorne los. Er denkt an sie von 12 Uhr nachts bis 12 Uhr tags. Also eigentlich 24 Stunden, 7 Tage die Woche. Darum geht's im Song 12 to 12 von Somber jetzt in eurem Domradio.

0: Sei. Ihr hört euer Domradio. Ich bin Annika Weiler und ich habe ganz viele Vorbilder aus den unterschiedlichsten Gründen für verschiedene Themen. Und um Vorbilder geht's jetzt auch in der Inspiration.
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2: Hallo zusammen, ich bin die Deborah vom Domradio. In letzter Zeit ging es bei uns zu Hause ziemlich viel um Vorbilder. Ich finde das manchmal gar nicht so einfach. Wer ist denn überhaupt ein Vorbild? Muss das jetzt jemand sein, der so richtig perfekt ist? Das geht ja eigentlich gar nicht. Erich Kästner ist da ganz anderer Meinung. Er schreibt, bei Vorbildern ist es unwichtig, ob es sich dabei um einen großen toten Dichter, um Mahatma Gandhi oder um Onkel Fritz aus Braunschweig handelt. Solange es ein Mensch ist, der im gegebenen Augenblick ohne Wimpernzucken gesagt oder getan hat, wovor wir zögern.
0: Weiter geht's jetzt mit Take That und Reach Out in eurem Domradio.

0: Das waren Glass Animals mit Heatwaves in eurem Domradio am Mittwoch. Katharina Sichtler ist im Domradio-Podcast Blick in die Bibel in dieser Woche unsere Gesprächspartnerin. Und sie ist im besten Sinn des Wortes neugierig, denn das hält sie offen für Neues. 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Im heutigen Bibeltext begegnen Menschen Jesus, weil sie bei ihm Heilung und Hilfe suchen. Katharina versteht das auch als Frage an die Kirche heute.
1: Also ich glaube, dass ja viele Menschen sich danach sehen, so auch tatsächlich Lösungen bei der Kirche zu finden. Also dass man hingeht und sagt, hey, da bekomme ich Hilfe, da werde ich gehört.
0: Wobei es ihr wichtig ist, dass neben dem Gehörtwerden jeder Mensch auch immer eine Eigenverantwortung übernimmt. 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Jesus zieht sich immer wieder in die Stille, in die Ruhe zurück. Dieses Verhalten kann sie sehr gut nachvollziehen. Gerade dann, wenn man für andere da sein will.
1: Deswegen ist für mich das für andere Dasein und für sich selbst Dasein, das gehört für mich zusammen. Das sind für mich keine Gegensätze.
0: 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Das hier ist jetzt James Blunt mit The Truth in eurem Domradio.

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1: Ich bin Dirk Zeitler. Das Bundeskabinett hat die geplante Einkommensteuerreform auf den Weg gebracht. Vor allem Familien sowie Menschen mit kleinen und mittleren Einkommen sollen weniger Steuer zahlen. Ab 2028 geht es um insgesamt 10 Milliarden Euro Entlastung pro Jahr. Konkret soll der Grundfreibetrag steigen, also die Summe, auf die noch keine Einkommensteuer fällig wird. Auch Kindergeld und Werbungskostenpauschale sollen höher ausfallen. Russland muss nach dem gescheiterten Angriff mit einer Sprengstoffdrohne auf dem Flughafen Leipzig-Halle mit einem umfassenden neuen Sanktionspaket der EU rechnen. Das sagte die EU-Außenbeauftragte Kallas bei Beratungen der Außenminister in Irland.
2: Hätte die Bundesregierung nur auf die Wahlkämpfe in Ostdeutschland geschaut, hätte sie die Sache vielleicht sogar lieber vermieden, sagt Wadefuhl. Denn gefälschte Beweise hätten erst recht zu Diskussionen geführt. Rückendeckung bekommt er von europäischen Partnern. Frankreich, die Niederlande und Finnland haben russische Vertreter einbestellt. Wadefuhl sagt, Europa stehe in dieser Frage zusammen. Zoe Tassovali, Nachrichtenredaktion.
1: Verbraucherinnen und Verbraucher müssen in diesem Jahr mit spürbaren Preissteigerungen und einer geringeren Auswahl bei vielen beliebten Elektronikgeräten rechnen. Grund wegen des KI-Booms werden Produktionskapazitäten für Chips in den Ausbau von Hochleistungsrechenzentren verlagert. Moderne Prozessoren und schnelle Speichermodule, unter anderem für Smartphones und Laptops, werden so zur Mangelware.
3: Die Kunden spüren diese Entwicklung an der Kasse, denn die Produktionskapazitäten im Konsumgüterbereich werden auf die besonders nachgefragten Konfigurationen konzentriert. Modelle zum Beispiel mit größeren Speicherkapazitäten und mehr Rechenleistung als üblich werden seltener angeboten und teurer. Auch günstigere Einstiegsmodelle würden weniger angeboten, so die Marktforscher. Das gilt übrigens nicht nur für Smartphones und Laptops, sondern auch für PCs und Spielekonsolen. Thomas Thonfeld, Nachrichten. Redaktion.
1: Die Polizei ermittelt nach der Sabotage am Stromnetz in Südbrandenburg, unter anderem wegen der Bildung einer terroristischen Vereinigung. In NRW wiederum ermittelt die Polizei nach einer Störung an einem Umspannwerk nahe Köln wegen verfassungsfeindlicher Sabotage. Unbekannte hatten Kabel über die Oberleitung gebracht und so einen Kurzschluss verursacht. Ob die beiden Fälle zusammenhängen, ist noch unklar.
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1: Zum Wetter. Die aktuelle Vorhersage des Deutschen Wetterdienstes. Heute von der Deutschen Bucht bis nach Schleswig-Holstein. Nachmittags auch im Nordwesten zeitweise schauerartiger Regen und vereinzelt Gewitter. Sonst wechseln sich Sonne und Wolken ab. Es bleibt weitgehend trocken. Höchstwerte 19 bis 24, im Süden 21 bis 28 Grad. Morgen nördlich einer Linie Eifel-Nordhessen-Erzgebirge stark bewölkt und gelegentlich nass. Im Süden heiter, teils sonnig und trocken. Höchstwerte 19 bis 23 Grad im Norden und 24 bis 29 Grad im Süden.
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4: Die AfD ist stark, auch in Ostdeutschland. Der sächsische Pfarrer Justus Geilhufe fordert deshalb von den Kirchen einen klaren Gegenentwort und mehr Mut, gesellschaftlich Stellung zu beziehen. Geilhufe selbst engagiert sich auf Instagram gegen die AfD und erreicht dort mit seinen Beiträgen rund 28.000 Menschen. Er sagt, die Kirchen müssten wieder stärker Orientierung geben, über ihren Glauben sprechen und das Gespräch suchen. Auch mit AfD-Anhängerinnen und Anhängern. Warum er dabei sagt, die Stärke der AfD ist nur die Schwäche der anderen, darüber sprechen wir gleich.
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4: Das hier sind Coldplay mit Every Teardrop is a Waterfall in eurem Domradio.

Hier ist Annika Weiler, ihr hört euer Domradio. Die AfD ist in vielen Teilen Ostdeutschlands stark. Genau deshalb stellt sich für die Kirchen die Frage, welche Antwort haben sie auf die politischen und gesellschaftlichen Veränderungen? Der sächsische Pfarrer Justus Geilhufe fordert einen klaren Gegenentwurf. Die Kirchen müssten selbstbewusster auftreten, wieder stärker über ihren Glauben sprechen und auch mit Menschen ins Gespräch kommen, die die AfD unterstützten. Geilhufe beobachtet dabei nicht nur eine politische Entfremdung, sondern auch eine heranwachsende Kirchenferne und Antisemitismus, gerade unter jungen Menschen. Und seine Forderung ist, die Kirchen sollten die Gesellschaft wieder aktiver mitprägen und Orientierung geben. Was genau er damit meint und warum er sagt, die Stärke der AfD ist nur die Schwäche der anderen, darüber hat er mit der katholischen Nachrichtenagentur gesprochen und das findet ihr auch unter www.domradio.de.

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1: Ihr hört euer Domradio und Tim Helsen, der trägt jetzt einen Text von Lena Raubaum für euch vor.
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3: Hallo, ich bin Tim und es gibt ja Menschen, die sich sehr vom Wetter beeinflussen und auch inspirieren lassen. Lena Raubaum gehört ganz bestimmt mit dazu. Sie hat in ihrem Buch »Ich hab da was für dich« einen kleinen Text, der heißt »Gewitterstimmen«. Wie ein riesengroßer Tiger, der zum Regenprasseln brüllt, klingt das Grollen eines Donners, das die Welt in Krachen hüllt. Lauschend wart ich auf den Tiger, warte still auf sein Gefauch, blicke hoch zur Wolkendecke, atme ein und brülle auch.
1: Ihr hört euer Domradio und das hier sind die Sportfreunde Stiller mit Spektakulär.

Annika Weilers hier und ihr hört euer Domradio. Bei Volkswagen herrscht derzeit Ungewissheit. Noch hat das Management keine konkreten Pläne zur Zukunft der deutschen Werke vorgestellt. Gleichzeitig berichten Medien bereits über mögliche Produktionsstopps in den kommenden Jahren. Besonders betroffen sein könnte das Audi-Werk in Neckarsulm mit rund 15.000 Beschäftigten. Die katholische Arbeitnehmerbewegung im Bistum Rottenburg-Stuttgart fordert deshalb Klarheit. Denn für die Beschäftigten gehe es nicht nur um Arbeitsplätze, sondern um die gesamte Lebensplanung. Um Familien, Immobilien und die Zukunft einer ganzen Generation. Auch für Kommunen könnte eine Werksschließung erhebliche Folgen haben. David Schaller von der KAB sagt, es sei zwar schmerzhaft, wenn ein Werk oder Arbeitsplatz wegfalle, aber noch belastender sei es, die Menschen dauerhaft im Ungewissen zu lassen. Und mehr dazu findet ihr unter www.domradio.de. Hier geht's jetzt weiter mit Green Day und Basket Case.

0: Ihr hört euer Domradio. Ich bin Annika Weiler und verabschiede mich jetzt gleich für heute. Ab 15 Uhr übernimmt hier Kollegin Uta Vorbrot. Die ist jetzt bei mir im Studio. Uta, bei dir geht's gleich um Idötzchen. Darf man das eigentlich noch sagen?
1: Ja, klar darfst du Idötzchen sagen. Habe ich mich gestern aber tatsächlich auch gefragt und habe mal nachgeguckt. Also Idötzchen hat keine politische, rassistische oder sonst was Herkunft. Idötzchen heißen diese Erstklässler einfach, weil die früher das I zuerst gelernt haben in der Schule. Und ein Dotz ist ja, weißt du ja, ein Dotz oder ein Dötzchen ist ja ein
0: Punkt.
1: Ein Pünktchen.
0: Ja.
1: So, und darum darf man, die I-Dötzchen sind eigentlich ein Pünktelchen auf dem I, die kleinen Süßen.
0: Dann ist doch süß.
1: Ja.
0: Genau.
1: Und das darf man sagen. Man darf das durchaus sagen. Und die I-Dötzchen gehen ja dann morgen zum ersten Mal in die Schule, dann sind die ganz aufgeregt mit ihrer Schultüte und so. Und damit das alles ein bisschen fluffig läuft, gibt's an ganz vielen Orten auch Gottesdienste zur Einschulung, damit denen so ein bisschen auch seelisch und moralisch noch unter die kleinen Ärmchen gegriffen wird.
0: Das ist wichtig.
1: Und gleich kommt eine Pastoralreferentin, die morgen 2 Einschulungsgottesdienste macht. Und die frage ich mal, wie sie dann diesen Sack Flöhe da eigentlich gebändigt kriegt und so.
0: Dann sind wir gespannt. Ich wünsche dir viel Spaß.
1: Danke
0: und verabschiede mich für heute.

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1: Ich bin Dirk Zeitler. Russland muss nach dem gescheiterten Angriff mit einer Sprengstoffdrohne auf dem Flughafen Leipzig-Halle mit einem umfassenden neuen Sanktionspaket der Europäischen Union rechnen. Das sagte die EU-Außenbeauftragte Kallas bei Beratungen der Außenminister in Irland.
2: Es geht jetzt um Einreiseverbote und Sperrung möglicher Konten von rund 1600 Personen und Unternehmen mit Verbindungen zum sogenannten militärisch-industriellen Komplex Russlands. Die EU-Außenbeauftragte sagte, alle EU-Staaten stünden hinter Deutschland. Genau diese geschlossene Reaktion brauchen wir, sagte sie. Und sie sprach von staatlich unterstütztem Terrorismus. Aus Brüssel, Dieter Ebeling.
1: Nach dem Vorfall an einem Umspannwerk bei Köln ermittelt die Polizei wegen Sabotage. Unbekannte haben dort Kabel über eine Stromleitung gelegt und so einen Kurzschluss ausgelöst. NRW-Innenminister Reul sagt, die Polizei prüft eine ausländische Spur und Linksextremismus.
3: Gleich 5 Braunkohleblöcke von RWE gingen vom Netz. Für Haushalte und Unternehmen blieb der Strom trotzdem an. Andere Kraftwerke konnten einspringen. Wer daran geht, greift unser Land an, sagte NRW-Innenminister Reul. Inzwischen läuft der erste betroffene Block wieder. Weitere sollen folgen. Die Polizei sucht rund um das Umspannwerk nach Spuren und prüft auch, ob es eine Verbindung nach Brandenburg gibt. Dort haben Unbekannte ebenfalls versucht, Kurzschlüsse an wichtigen Stromleitungen auszulösen. Zoeta Sovali, Nachrichtenredaktion.
1: Das Bundeskabinett hat die geplante Einkommensteuerreform auf den Weg gebracht. Vor allem Familien sowie Menschen mit kleinen und mittleren Einkommen sollen weniger Steuern zahlen. Ab 2028 geht es um insgesamt 10 Milliarden Euro Entlastung pro Jahr. Konkret soll der Grundfreibetrag steigen, also die Summe, auf die noch keine Einkommensteuer fällig wird. Auch Kindergeld und Werbungskostenpauschale sollen höher ausfallen. Verbraucherinnen und Verbraucher müssen in diesem Jahr mit spürbaren Preissteigerungen und einer geringeren Auswahl bei vielen beliebten Elektronikgeräten rechnen. Grund: wegen des KI-Booms werden Produktionskapazitäten für Chips in den Ausbau von Hochleistungsrechenzentren verlagert. Moderne Prozessoren und schnelle Speichermodule, unter anderem für Smartphones und Laptops, werden so zur Mangelware.
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1: Zum Wetter, die aktuelle Vorhersage des Deutschen Wetterdienstes. Heute von der Deutschen Bucht bis nach Schleswig-Holstein, nachmittags auch im Nordwesten zeitweise schauerartiger Regen und vereinzelt Gewitter. Sonst wechseln sich Sonne und Wolken ab, es bleibt weitgehend trocken. Höchstwerte 19 bis 24, im Süden 21 bis 28 Grad. Morgen nördlich einer Linie Eifel-Nordhessen-Erzgebirge stark bewölkt und gelegentlich nass. Im Süden heiter, teils sonnig und trocken. Höchstwerte 19 bis 23 Grad im Norden und 24 bis 29 Grad im Süden.
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4: Das bin ich, und obwohl ich keine schulpflichtigen Kinder habe, ist das Thema Schulstart in Nordrhein-Westfalen natürlich eins, an dem man gar nicht vorbeikommt. Und so werden auch wir gleich über Einschulungsgottesdienste sprechen. Schön, dass ihr da seid.

0: Ihr seid im Domradio und in Nordrhein-Westfalen werden in dieser Woche rund 170.000 i-Dötzchen eingeschult. Für die ist morgen der erste Schultag. Die anderen haben ja heute schon wieder losgelegt. An vielen Schulen gibt es Einschulungsgottesdienste und so ist das auch in St. Marien in Köln-Kalk, wo die Kinder, die in die katholische Grundschule auf dem erzbischöflichen Bildungscampus kommen, ins Schulleben geschickt werden. Und diesen Gottesdienst, den feiert die Pastoralreferentin Ann-Kathrin Buhl. Willkommen im Domradio.
1: Hallo, freut mich.
0: Das ist ganz sinnvoll, dass Sie das auch machen. Sie sind nämlich die Schulseelsorgerin am erzbischöflichen Bildungscampus mit einer halben Stelle. Wie viele Kinder kommen denn da morgen neu bei Ihnen in die Schule?
1: Morgen werden in der Grundschule 56 i-Dötzchen eingeschult.
0: Und sind die dann alle katholisch eigentlich?
1: Na, auf gar keinen Fall. Die Kinder sind so vielfältig und bunt wie unser Veedel in Kalk, also sind alle Religionen und Nicht-Religionen vertreten.
0: Jetzt redet man ja den Kindern gerne ein, jetzt beginnt der Ernst des Lebens. Vermutlich aber sagen Sie den Kindern morgen nicht, ab jetzt wird's richtig doof. Wie stimmen Sie die denn in diesem Gottesdienst fröhlich auf die Schule ein?
1: Ich versuche den Kindern morgen das Gefühl, fürchte dich nicht, getreu Jesaja mitzugeben. Das ist das Motto des Einschulungsgottesdienstes. Mit dabei habe ich das Maskottchen des Familienzentrums, unseren Halsbandsittich Alex. Und dann darf es fröhlich zugehen und ein fröhlich-wohliges Gefühl geben, dass sie willkommen sind und nicht alleine und Gott stetig an ihrer Seite.
0: Was bedeutet das, Gottes Segen für die i-Dötzchen erbitten?
1: Dass sie wissen, dass sie nicht alleine sind, dass ein besonderer Fokus auf ihnen liegt, dass sie diesen neuen Lebensabschnitt gut behütet mit anderen und mit Gott gehen dürfen.
0: Was sind denn Ihre Erfahrungen? Wozu brauchen diese Kinder gute Schutzengel und Gebete? Also sprich, was sind die Sachen, die schwierig sind für Kinder heutzutage?
1: Also so generell ja irgendwie der Neuanfang, neuer Lebensabschnitt, ein bisschen mehr eigenverantwortlich werden mit der ersten Klasse, sich selbst ein bisschen organisieren können, was brauche ich in meinem Mäppchen, welches Heft ist notwendig und dass sie dann gut da eben durch diesen neuen Weg gehen können und keine Angst haben, mutig den ersten Schritt immer weiter vorangehen können.
0: Und wie den Kindern genau dabei geholfen werden kann, unter anderem morgen, darüber sprechen wir im Domradio gleich weiter mit der Pastoralreferentin Ann-Kathrin Buhl.

0: Pipe im Domradio. Gleich ist es 20 nach 3. Morgen früh turnen rund 150 Grundschulkinder in St. Marien in Köln-Kalk herum. Da ist nämlich der Einschulungsgottesdienst für die Kinder, die das allererste Mal in die Schule gehen, und zwar in die Grundschule des Erzbischöflichen Bildungscampus in Köln-Kalk. Die Pastoralreferentin Ann-Kathrin Buhl macht diesen Gottesdienst. Wieso sind da, Frau Buhl, 150 Kinder? So viele Neuzugänge haben Sie aber nicht, ne?
1: Nee, Neuzugänge haben wir an der Zahl 56, aber 150 andere Grundschulkinder aus dem Bildungscampus werden dabei sein, weil sie den Gottesdienst auch mitgestalten. Wir führen zum Beispiel das Stück »Die Einschulung der Tiere« vor, um den Kindern zu zeigen, dass es gar nicht wichtig ist, alles sofort zu können und behutsam an die Schule herangeführt werden zu können. Und dazu gehört natürlich der gesamte Grundschulcampus.
0: Jetzt sind ja so Kindergottesdienste sowieso immer ein bisschen, ich sag mal, lockerer gestaltet, dass die dann da rumrennen oder so. Das ist schon mal gar nicht so schlimm, wenn es ein Kindergottesdienst ist. Aber wie hüten Sie diesen Sack Flöhe?
1: Ja, es ist ja spannend, was da vorne passiert in und um den Altarraum herum. Und dann durch das Stück, dass die Kinder mit einbezogen werden, dann sehen sie auch Gleichgesinnte vorne. Wir haben ein paar Gassenhauer, wie Gottes Liebe ist so wunderbar und immer und überall, was wir mit den Kindern singen werden. Und dazu auch ein bisschen Tanzen und Bewegung ist gut. Und es geht ja um die Kinder, die ganz neu dabei sind. Und dann sind die von alleine ganz gespannt, was da passiert.
0: Und da sind ja dann über 50, die so eine Schultüte dabei haben, auf die sie meistens sehr stolz sind und wo sie auch immer sehr gerne die Feste im Arm haben und damit rumkruscheln und machen und tun. Binden Sie die Schultüten irgendwie ein?
1: Das müssen wir dann wahrscheinlich flexibel und spontan am Morgen sehen, wie die Schultüten bei den Kindern eingebunden sind und wie laut es kruschelt. Da finden wir dann eine Lösung. So, ansonsten darf das gerne nach dem Gottesdienst oder nach dem ersten Schultag ja dann ausgepackt werden.
0: Sie sehen so aus, als ob Sie sich sehr freuen auf diesen Gottesdienst morgen.
1: Ja, aber hallo, ich freue mich wirklich sehr.
0: Weil Sie auch das Bedürfnis haben, den Kindern so einen behütenden Hut zum Start aufzusetzen.
1: Ja, genau. Dass sie wissen, dass sie einfach mutig vorangehen können, dass sie ihre Schritte selbst auschecken, austesten dürfen und dass sie dann auch das Gefühl mitbekommen, all das nicht alleine schaffen zu müssen.
0: Wahrscheinlich sind ja viele von denen auch in elterlicher oder patentantlicher oder was auch immer Begleitung dann da. Was geben Sie den Erwachsenen mit?
1: Dass auch Sie, wenn es gerade nicht um Sie geht, von Gott gut behütet sind, und spreche gerne die Einladung aus, das Gefühl und die Botschaft Gottes gerne auch weiterhin mit in den Alltag zu integrieren.
0: Einer der zahlreichen Einschulungsgottesdienste ist morgen früh um 9 in St. Marien in Köln-Kalk. Da stimmt die Pastoralreferentin Ann-Kathrin Buhl die Kinder und die Eltern auf die Schule ein. Na klar, ist so ein Start mit Gottes Segen einfacher. Und danach müssen Sie ganz schnell flitzen, Frau Buhl, nach St. Engelbert. Da nämlich gibt's dann noch den Einschulungsgottesdienst für die Kinder, die auf die Gesamtschule kommen im erzbischöflichen Bildungscampus. Schaffen Sie das?
1: Aber sowas von. Ich bin ja sportlich unterwegs und kann mich dann schnell aufs Fahrrad schwingen und den Kilometer zur anderen Kirche St. Engelbert radeln, und dann geht's mit den größeren weiter.
0: Auch die kriegen einen Einschulungsgottesdienst. Vielen Dank für den Besuch im Domradio.
1: Danke.

0: Halb vier ist es. Im Domradio seid ihr. Eben noch war die Annika Weiler hier am Mikrofon und jetzt, zack, hat sie schon wieder eine Inspiration für uns.
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2: Ich bin Anni von domradio.de und ich bin da neulich auf einen Satz von Hugo von Hofmannsthal gestoßen. Nur künstlich.

Geschwister und Kinder sehen das Leben, wie es ist. Da könnte echt was dran sein. Als Erwachsene tragen wir Verantwortung und sehen die Dinge etwas ernster. Und was früher leicht und selbstverständlich war, wird dann öfter mal durchdacht. Das kann ein Zeichen von Reife sein, aber manchmal nimmt es auch das Gefühl von Freiheit. Das hat mich auch an ein Zitat von Pablo Picasso erinnert. Und der hat gesagt, als Kind ist jeder ein Künstler. Die Schwierigkeit liegt darin, als Erwachsener einer zu bleiben.

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0: Oui, oui, Chalidom Radio. Paukenschlag heute Mittag im Bistum Dresden-Meißen. Bischof Heinrich Timmer Evers tritt zurück. Er hatte sein Rücktrittsgesuch schon vor Wochen nach Rom geschickt und gestern kam dann die Antwort von Papst Leo: Ich nehme deinen Rücktritt an. Timmer Evers war Ende August 74 Jahre alt geworden und normalerweise können die Bischöfe erst mit 75 den Papst um ihren Rücktritt bitten bzw. ihren Rücktritt anbieten. Warum er jetzt schon geht, das hat Timmer Evers heute in einer Videobotschaft so erklärt.
1: In den letzten beiden Jahren habe ich festgestellt, dass die Spannkräfte aufgrund des Alters nachlassen und ich zunehmend Zeiten der Regeneration und der Erholung brauche, um mich den Herausforderungen in unserem Bistum stellen zu können. Daher möchte ich diese Leitungsverantwortung gerne in jüngere Hände geben.
0: Also Timmer Evers fühlt sich nicht mehr fit genug für das Amt, aber Bischöfe können halt nicht einfach so zurücktreten. Die Entscheidung dazu trifft, so sieht es das Kirchenrecht vor, immer der Papst. Den hatte Timmer Evers erst im Februar in einer Privataudienz getroffen und ihm da seine Gründe erklärt. 10 Jahre lang stand Heinrich Timmer Evers an der Spitze des Bistums Dresden-Meißen, wo nur 3% der Bevölkerung katholisch sind. Das war für den Westdeutschen auch eine außergewöhnliche Erfahrung.
1: Es war eine Neuentdeckung für mich, hier mit Ihnen als Christ zu leben. Das Zeugnis der Christinnen und Christen in einer großflächigen Gemeinschaft, in ökumenischer Freundschaft, war für mich eine Ermutigung und Bestärkung in meinem Christsein.
0: Mehr zum Rücktritt von Heinrich Timmer Evers als Bischof des Bistums Dresden-Meißen und auch ein schönes Stück über die Frage, wann und wie und wo und warum ein Bischof eigentlich zurücktreten kann, könnt ihr nachlesen bei uns im Internet domradio.de.

18:04 seit dem Domradio. Vielleicht kennt ihr ja diesen Slogan noch, den hat so eine Verkaufsplattform mal genutzt und da hieß es dann immer 3, 2, 1, Mainz. Vielleicht eine ganz gute Eselsbrücke, um sich den normalen Pegelstand des Rheins in Köln zu merken. Der Rhein hat nämlich 3, 2, 1, also 3,21 Meter normalerweise als Pegelstand. Pegel ist jetzt nicht genau gleich Fahrrinnentiefe, aber eben der generelle Messwert und Richtwert. 3,21 also. Und Mitte August in diesem Jahr war der Kölner Rheinpegel runter auf 47 Zentimeter gerutscht. Vom Niedrigwasser und den Schwierigkeiten, die das auch für die Binnenschifffahrt mit sich bringt, ist ja viel berichtet und viel drüber diskutiert worden. Diese 47 Zentimeter sind übrigens der niedrigste Wasserstand ever, der je in Köln am Rhein gemessen wurde. 2018 war es auch schon mal schlimm mit der Dürre. Da lag der Pegel bei 67 Zentimeter und 2003 war das Jahr, in dem total viele Aale und andere Fische verendeten. Die lagen dann auf so Kiesbänken und verwesten da. Und auch darüber wurde damals unheimlich viel berichtet und gesprochen. Ja, und dieses Jahr? Tote Aale am Rheinufer wegen der Hitze? Nichts gehört, ich jedenfalls. Und deshalb sprechen wir gleich mit einem Fachmann über die Fische und den Klimawandel. Hier ist euer Domradio und das Gespräch gibt's auf der anderen Seite der Nachrichten um 4:00.

0: Louis and the News, the power of love in Domradio. Umspannwerke sabotieren, Stromversorgungen lahmlegen, wofür oder wogegen auch immer. Ganz persönlich darf ich sagen, da fehlt mir das Verständnis dafür. Wie für so allerhand andere Dinge auch.
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2: Ich bin Dirk Zeitler. Russland muss nach dem gescheiterten Angriff mit einer Sprengstoffdrohne auf dem Flughafen Leipzig-Halle mit einem umfassenden neuen Sanktionspaket der Europäischen Union rechnen. Das sagte die EU-Außenbeauftragte Kallas bei Beratungen der Außenminister in Irland.
3: Es geht jetzt um Einreiseverbote und Sperrung möglicher Konten von rund 1600 Personen und Unternehmen mit Verbindungen zum sogenannten militärisch-industriellen Komplex Russlands. Die EU-Außenbeauftragte sagte, alle EU-Staaten stünden hinter Deutschland. Genau diese geschlossene Reaktion brauchen wir, sagte sie. Und sie sprach von staatlich unterstütztem Terrorismus. Aus Brüssel, Dieter Ebeling.
2: Nach dem Vorfall an einem Umspannwerk bei Köln ermittelt die Polizei wegen Sabotage. Unbekannte haben dort Kabel über eine Stromleitung gelegt und so einen Kurzschluss ausgelöst. NRW-Innenminister Reul sagt, die Polizei prüft eine ausländische Spur und Linksextremismus.
4: Gleich 5 Braunkohleblöcke von RWE gingen vom Netz. Für Haushalte und Unternehmen blieb der Strom trotzdem an. Andere Kraftwerke konnten einspringen. Wer daran geht, greift unser Land an, sagte NRW-Innenminister Reul. Inzwischen läuft der erste betroffene Block wieder, weitere sollen folgen. Die Polizei sucht rund um das Umspannwerk nach Spuren und prüft auch, ob es eine Verbindung nach Brandenburg gibt. Dort haben Unbekannte ebenfalls versucht, Kurzschlüsse an wichtigen Stromleitungen auszulösen. Zoe Tassovali, Nachrichtenredaktion.
2: Das Bundeskabinett hat die geplante Einkommenssteuerreform auf den Weg gebracht. Vor allem Familien sowie Menschen mit kleinen und mittleren Einkommen sollen weniger Steuern zahlen. Ab 2028 geht es um insgesamt 10 Milliarden Euro Entlastung pro Jahr. Konkret soll der Grundfreibetrag steigen, also die Summe, auf die noch keine Einkommenssteuer fällig wird. Auch Kindergeld und Werbungskostenpauschale sollen höher ausfallen. Verbraucherinnen und Verbraucher müssen in diesem Jahr mit spürbaren Preissteigerungen und einer geringeren Auswahl bei vielen beliebten Elektronikgeräten rechnen. Grund: wegen des KI-Booms werden Produktionskapazitäten für Chips in den Ausbau von Hochleistungsrechenzentren verlagert. Moderne Prozessoren und schnelle Speichermodule, unter anderem für Smartphones und Laptops, werden so zur Mangelware.
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2: Zum Wetter, die aktuelle Vorhersage des Deutschen Wetterdienstes. Im Nordwesten und Norden weiterhin leicht wechselhaft und zeitweise Regen. Am Nachmittag vereinzelt auch kurze Gewitter, sonst Wechsel von Sonne und Wolken und weitgehend trocken. Höchstwerte 19 bis 24, im Süden 21 bis 28 Grad. Morgen nördlich einer Linie Eifel-Nordhessen, Erzgebirge stark bewölkt und gelegentlich nass. Im Süden heiter, teils sonnig und trocken. Höchstwerte 19 bis 23 Grad im Norden und 24 bis 29 Grad im Süden.
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0: Fische gehören ins Wasser und selten an Land. Wenn niedrig Wasser ist und die Flüsse und Meere sich aufheizen, dann setzt das den Fischen zu. Darüber sprechen wir gleich hier im Domradio. Schönen guten Nachmittag.

0: Martin Garrix und Ed Sheeran. Schön, dass du, Ed, 10 nach 4, ihr seid im Domradio. Mit einem sehr subjektiven Eindruck würde ich jetzt mal sagen, obwohl es schlimmes Niedrigwasser zu Beginn auch im mächtigen Rhein, also zum Beispiel auch im mächtigen Rhein in den letzten Monaten gegeben hat, von toten Fischen habe ich nicht viel gehört. Du, Sebastian?
1: Diesen Sommer tatsächlich verhältnismäßig wenig. Man muss sagen, im März gab es ja so eine größere Berichterstattung über tote Aale im Rhein, auch gerade in der Gegend von Köln. Aber das hatte da ja nichts mit der Hitze zu tun, sondern die Verbände nehmen an, dass es eher mit quasi Turbinen und Verletzungen durch Turbinen zusammenhängt.
0: Sebastian Knapp, Theologe und Dozent am Institut für Theologische Zoologie und auch Bildungsreferent im Bistum Mainz und heute am Telefon, um mal über die Schwierigkeiten zu sprechen, die Hitze und Niedrigwasser für Fische denn eigentlich bedeuten. Warum, Sebastian, ist das ein großes Thema für die Fische?
1: Es ist für die Fische ein großes Thema, dadurch, dass warmes Wasser generell weniger Sauerstoff aufnehmen kann. Und gleichzeitig sind Fische aber auch wechselwarme Tiere. Das heißt, mit steigenden Temperaturen steigt auch ihr Stoffwechsel und sie sind gerade dann eigentlich auf mehr Sauerstoff angewiesen. Das heißt, es ist weniger Sauerstoff im Wasser. Und die Fische brauchen eigentlich mehr Sauerstoff. Und das ist natürlich sehr, sehr problematisch. Und wenn es wenig Wasser ist, erhitzt es sich natürlich noch schneller. Und auch Dinge, die ins Wasser geleitet werden, wie Abwasser oder Arzneimittelrückstände, die werden quasi nicht mehr so gut verdünnt, weil die Wassermenge einfach kleiner ist, in der es verdünnt wird. Und das sind halt mehrere Druckfaktoren auf Fische.
0: Und so war es aber ja mal dieses Jahr definitiv, dass in den Flüssen sehr, sehr wenig Wasser gewesen ist und die Hitzewelle war groß. Weshalb haben wir wohl vergleichsweise trotzdem wenig von Fischesterben gehört?
1: Ich glaube, da muss man unterscheiden zwischen den Hauptströmen, also gerade auch dem Rhein und seinen Nebenflüssen, weil in den großen Hauptströmen, da ist nichts davon bekannt, von großen flächendeckenden Massensterben, wie das in der Vergangenheit mal der Fall war. Aber es gab sehr wohl lokale Fischsterben in den Nebenflüssen, gerade von Rhein, Mosel, Lahn und Nahe. Da gab es einige Fälle und deswegen würde ich nicht sagen, dass es kein Fischsterben gab, sondern halt quasi nur eher in diesen Nebenflüssen als in den großen Strömen.
0: Ob und wie beim Pflanzen von Bäumen es so eine Möglichkeit gibt, Fische auszusetzen oder anzusiedeln, die mit warmen Gewässern und niedrigen Wassertiefen besser klarkommen, das besprechen wir gleich weiter mit Sebastian Knapp, der auch Tierschutzbeauftragter in Mannheim ist.

0: Das ärgert sie am meisten.
1: Lasse reden, die Ärzte im Domradio. Wir reden auch, und zwar mit Sebastian Knapp, Theologe und auch Referent am Institut für Theologische Zoologie. Wir reden über Niedrigwassererhitzung der Meere und Seen. Das sind ja Bedingungen, mit denen müssen sich Wasserbewohner arrangieren. Was für Fischarten, Sebastian, leiden besonders unter diesen sich erhöhenden Wassertemperaturen?
2: Also in unseren Flüssen sind es besonders die kälteliebenden Arten, wie zum Beispiel die Bachforelle oder die Esche. Da kann man nämlich sagen, die eigentlich sind so 20 bis 23 Grad ist die kritische Temperaturenschwelle. Also ab dann leidet der Bestand. Und dann wird es schwierig, sage ich mal, für den Bestand. Und in Koblenz wurden jetzt ja Anfang Juli bis zu 30 Grad Wassertemperaturen gemessen, als Beispiel. Und da sieht man ja, dass das natürlich für diese Arten eine kritische Schwelle ist, die da überschritten wird.
1: Gibt es denn auch Fischarten, die damit ganz gut zurechtkommen?
2: Also es gibt auch wärmetolerante Arten und ich glaube, ausdrücklich kann man hier den Wels erwähnen in den deutschen Gewässern. Der ist relativ temperaturunempfindlich und dem macht das zum Beispiel nicht so viel aus. Und der kann sich jetzt auch da ausbreiten, wo andere Arten aufgrund der Erwärmung vielleicht verschwinden. Mhm. Aber das wäre also man kann schon sagen, es führt nicht dazu, dass es keine Fische mehr gibt, die Erwärmung, sondern wie sich die Arten zusammensetzen in den Flüssen.
1: Was können wir denn machen, um Flüsse und auch andere Gewässer jetzt besser auf diese wahrscheinlich ja immer weiter anstehenden heißen und trockenen Sommer vorzubereiten?
2: Also natürlich ganz wichtig ist der Klimaschutz im Allgemeinen, weil es ja nicht nur die Flüsse betrifft, sondern auch das Land. Aber wenn man speziell auf die Flüsse schaut, ist zum Beispiel Ausweichmöglichkeiten zu erhalten sehr wichtig. Also dass Fische auch die Möglichkeit haben, das Gewässer zu wechseln in Nebenarme. Zum Beispiel, wenn es quasi zu heiß wird in einem Teil des Gewässers, dass die Zuflüsse zu kleinen Rückzugsräumen gebaut werden, wie du ja auch schon gemeint hast, zum Beispiel von Bäumen überschattet oder auch eine große Frischwasserzufuhr haben. Dafür muss es aber auch alles gut durchgängig und verbindbar sein. Zum Beispiel, wenn man jetzt irgendwie Turbinen reinbaut, ist es total wichtig, dass man halt auch auf Fischtreppen achtet, damit gerade diese Durchlässigkeit der Gewässer und die Fische die Möglichkeit haben, auszuweichen, überhaupt gegeben ist. Weil sonst kann es ganz schnell dann umkippen in einem Gewässer und wenn die Fische da nicht wegkommen, dann ist es sehr, sehr problematisch.
1: Fluchtmöglichkeiten sind wichtig. Hitzesommer und Niedrigwasser setzen auch den Fischen zu, was wir tun können. Habe ich im Domradio mit dem Theologen Sebastian Knapp besprochen. Danke, Sebastian.
2: Bitteschön.

Ihr seid im Domradio. Ich sehe jetzt bei mir in der Straße, wo ich wohne, immer ganz viele Schulkinder langpesen, denn ich wohne neben einer Grundschule. Jetzt war ja lange Pause, 6 Wochen Sommerferien und jetzt sind sie wieder da, die quirligen Wuselkinder. Heute schon die immer schon da waren und morgen kommen dann noch die I-Dötze dazu. Dann gibt es herrlich bunte Schultüten und vor allem diese Gesichter der Kinder. Ich finde die meistens unheimlich stolz sehen die dann aus, haben quasi auf der Stirn stehen, ich bin jetzt ein Schulkind, jawohl. Und dass Schule wirklich Spaß macht oder jedenfalls Spaß machen kann, soll, darüber hat die städtische katholische Grundschule St. Franziskus in Brühl sogar ein eigenes Schullied. Wir finden Schule gar nicht doof, singen die da.

0: Genau, Leute, frohen Mutes, auf in die Schule. Und noch ein kleiner Tipp, falls mal irgendwas nicht so richtig rund läuft, sich komisch anfühlt oder irgendwie traurig macht, reden hilft. Echt.
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0: Wham! Freedom! Ihr habt das Domradio an.
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0: Da überlegen wir immer so, was springt uns denn heute so an und was gibt es dazu vielleicht für ein schönes, passendes Zitat. Und weil ja im Moment so viel ums Lernen geht, fiel mir ein, dass man ja nie auslernt, das wisst ihr natürlich auch. Und ich vor nicht, wirklich nicht allzu langer Zeit was gelernt habe, nämlich wenn man im Auto ist und man guckt auf das Display, auf die Tankanzeige, dann ist da meistens neben dieser Zapfsäule, die da abgebildet ist, oder rechts oder links so ein kleiner Pfeil. Und da, wo dieser Pfeil ist, da ist die Klappe, die man aufmachen muss, wenn man tanken möchte. Ja, vielleicht sagt ihr jetzt, weiß doch jeder, ich wusste das nicht bis vor kurzem und bin dann ganz stolz gewesen. Als wir mal in Irland waren, haben wir immer gesagt, oh, again what learn.

Und also ich habe das gelernt und diesbezüglich gibt es ein Zitat von Georg Christoph Lichtenberg, das war ein deutscher Mathematiker und der hat mal gesagt, man sollte sich nicht schlafen legen, ohne sagen zu können, dass man an diesem Tag etwas gelernt hat. Kurz nach 16:30, Mittwochnachmittag. Schön, dass ihr da seid.

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Ihr seid im Domradio. Ich bin Uta und kürzlich war ich im Schrebergarten eines Freundes zum Äpfel gucken. Ja, und auch pflücken. Ja, es sind weniger als im letzten Jahr, wo man sich aber ja wirklich vor Äpfeln auch gar nicht retten konnte. Aber ich habe dann doch einen dicken Sack mitnehmen können und herrlich Apfelkompott gekocht. Äpfel beschäftigen auch die Menschen in der Erzdiözese Freiburg zurzeit. Da geht's nämlich bis Erntedank am 4. Oktober ganz viel um die Bedeutung von Streuobstwiesen, um die Obstbaumpflege, die Herstellung von Apfelsaft, die Vielfalt der Apfelsorten. Da gibt's Apfelaktionen für Kinder und das Apfelmobil ist unterwegs und ein Backwettbewerb gibt es auch. Geistliche Impulse und vieles mehr. Die haben nämlich auch ein Referat Schöpfung und Umwelt. Und ein Apfelmobil ist, wie gesagt, auch unterwegs derzeit in der Erzdiözese Freiburg. Falls ihr uns da unten im Süden gerade hört, Infos zu all diesen Apfelaktionen gibt's im Netz unter Erzbistum Freiburg, also ebfr.de. Und so einen Apfelkuchen-Backwettbewerb, den könnte man ja auch einfach ruhig selber organisieren, oder? Ich komme dann gerne als probierende Jury dazu. Ja, mache ich.

0: 14:05 Uhr. Ihr seid in eurem Domradio. Als es neulich so heiß war, bin ich ziemlich oft an irgendeinen schönen See gefahren mit irgendeiner netten Begleitung. Und da habe ich meinen Freundinnen oft in Gedenken an Herrn Bosse vorgesungen, ich müsste wirklich mal wieder an den See fahren. Und das mache ich auch.
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1: Ich bin Dirk Zeitler. Das Bundeskabinett hat die geplante Einkommenssteuerreform auf den Weg gebracht. Vor allem Familien sowie Menschen mit kleinen und mittleren Einkommen sollen weniger Steuern zahlen. Ab 2028 geht es um insgesamt 10 Milliarden Euro Entlastung pro Jahr.
2: Dafür dreht die Regierung an mehreren Stellschrauben. Der steuerfreie Grundbetrag steigt, das Kindergeld und die Pauschale für berufliche Ausgaben. Eine Familie mit 2 mittleren Einkommen und 2 Kindern könnte dann gut 600 Euro sparen. Wer sehr viel verdient, zahlt dagegen mehr Steuern. Finanzminister Klingbeil hält das für fair. Gewerkschaften halten die Entlastung für zu klein. Wirtschaftsverbände kritisieren wiederum die höheren Steuern für Spitzenverdiener. Peter Sowali, Nachrichtenredaktion.
1: Die Bundesregierung drängt europäische Partner zu konsequenteren Beschränkungen für Tourismusreisen russischer Staatsbürger in die EU. Die Anzahl der erteilten Visa für russische Staatsangehörige zum Urlaub in der Europäischen Union sei zu hoch, sagte ein Sprecher des Auswärtigen Amtes. Am Vortag hatte die Bundesregierung Russland für den gescheiterten Drohnenangriff in Leipzig verantwortlich gemacht und Konsequenzen verkündet. Bundesagrarminister Reiner hat wegen der Dürreschäden in der deutschen Landwirtschaft eine Krise von nationaler Tragweite ausgerufen. Er will den Agrarbetrieben nun mit Hilfe von 1 Milliarde Euro unter die Arme greifen.
3: Im Zentrum stehen 2 Hilfsprogramme, über die Landwirte ohne großen bürokratischen Aufwand Darlehen zu niedrigen Zinsen erhalten sollen. Außerdem sind steuerliche Erleichterungen und gezielte Düngemittelhilfen geplant. Hintergrund ist die enttäuschende Erntebilanz nach dem Dürresommer. Es geht um die wirtschaftliche Existenz unserer Betriebe, warnt Agrarminister Reiner. David Riemer, Nachrichtenredaktion.
1: Vor einer möglicherweise entscheidenden Sitzung des VW-Aufsichtsrats ist die Zukunft mehrerer deutscher Werke höchst ungewiss. Medienberichten zufolge soll die Produktion nach dem Willen des Vorstands in Emden und Zwickau im Jahr 2031, im Nutzfahrzeugwerk Hannover 2032 und im Audi-Werk Neckarsulm 2034 auslaufen. Diese Darstellung stößt aber auf heftigen Widerspruch aus der Politik und von Arbeitnehmervertretern. Volkswagen wollte sich nicht zu den Berichten äußern.
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1: Zum Wetter, die aktuelle Vorhersage des Deutschen Wetterdienstes. Im Nordwesten und Norden weiterhin leicht wechselhaft und zeitweise Regen. Am Nachmittag vereinzelt auch kurze Gewitter, sonst Wechsel von Sonne und Wolken und weitgehend trocken. Höchstwerte 19 bis 24, im Süden 21 bis 28 Grad. Morgen nördlich einer Linie Eifel, Nordhessen, Erzgebirge stark bewölkt und gelegentlich nass. Im Süden heiter, teils sonnig und trocken. Höchstwerte 19 bis 23 Grad im Norden und 24 bis 29 Grad im Süden.
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4: Das bin ich. Ich bin hier für euch am Mikrofon. Wenn ich das nicht wäre, wäre ich wahrscheinlich jetzt auf dem Fahrrad, denn gerade ist der Fahrrad-Rave hier bei uns am Studio vorbeigekommen. Heute stellt ja die Verwaltung in Köln der Politik vor, wofür es in den kommenden Jahren Geld geben soll. Und die Forderung der Radler sind natürlich Radwege statt Ausreden, Radverkehr in den Haushalt. Fahrradfahren ist super, Fahrradfahren ist sauber und Fahrradfahren braucht gute und sichere Wege. Dafür also wird gerade in Köln demonstriert. So oder so wünsche ich euch einen wunderschönen Nachmittag.

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0: Eigentlich könnte ich das genau jetzt hier auch so sagen. Wir sind 24/7 für euch da. Cooler Werbeslogan für whatever, für ein Unternehmen. Und wenn es dann auch noch stimmt, ist es ja perfekt. In der Kapelle St. Josef in Bröleck, das ist ein kleiner Ort im Bergischen Land, wird 24/7 gebetet. Doch, echt. Und Theresa ist total angetan von dieser Aktion.
1: Das hat uns tatsächlich sehr angezogen und begeistert, dass immer Menschen hier sind, um zu beten.
2: Vor knapp 3 Jahren ist Theresa mit ihrem Mann und ihren beiden Kindern aus Köln nach Bröleck gezogen. Ein kleiner Ort in der Gemeinde Ruppichteroth im Rhein-Sieg-Kreis. Hier geschieht etwas Besonderes. In der Kapelle St. Josef wird ohne Unterbrechung gebetet. Und das bereits seit fast 10 Jahren. Pfarrer Erich Linden organisiert das 24/7-Gebet.
3: Der Gedanke ist einfach Ruhe bei Gott zu sein, unsere Liebe ihm gegenüber auszudrücken und im Segen für die ganze Welt letztlich zu bieten.
2: Rund 160 Beterinnen und Beter stehen auf der Liste. Einige übernehmen feste Zeiten, andere springen ein, wenn jemand krank ist oder in den Urlaub fährt. Freie Stunden werden über eine WhatsApp-Gruppe verteilt. Auch Gebetsanliegen von Menschen, die selbst nicht in die Kapelle kommen können, erreichen die Gruppe.
3: Dass man einfach vor Gott ist und ja betet und für die Anliegen der Welt. Wir kriegen ja auch immer viele Intentionen, das heißt also, dass Leute dann ihre Wünsche äußern, wofür gebetet werden soll. Die kommen dann vorbei, besser gesagt, und das wird dann in die Gruppe reingeben, diese Betergruppe.
2: Auch nachts reißt die Gebetskette nicht ab. Wie diese Zeit gestaltet wird, entscheidet jeder selbst. Manche beten den Rosenkranz, andere musizieren. Theresa schätzt vor allem die Stille.
1: Also mir hat mal jemand den Tipp gegeben, in der Anbetung kann man sich einfach nur am Herzen Gottes ausruhen, und es hat mir so einen Frieden gegeben und so eine Freude, da einfach hinkommen zu dürfen und nichts machen zu müssen und einfach nur da sein zu dürfen, dass ich eigentlich immer beschenkt wieder rausgehe. Manchmal passiert was in mir, manchmal passiert gar nichts, also nichts auf Anhieb, was ich spüre, aber ich merke, dass der liebe Gott da ist und sich freut, dass ich da bin, und ich freue mich auch, dass er da ist.
0: Das klingt nach einer typischen Win-Win-Situation. Johanna Risse hat im Domradio erzählt vom 24/7-Gebet in Bröleck, das ist bei Ruppichteroth, und falls ihr da jetzt Bock bekommen habt, mal hin zu gehen oder in die WhatsApp-Gruppe aufgenommen werden möchtet, um selber mitzubeten. Informationen und freie Gebetszeiten findet ihr im Netz unter katholisch-im-brühltal.de. Und das hier ist das Domradio. Schönen guten Nachmittag.

Hier ist das Domradio und jetzt gibt's Pfirsiche. Peaches mit In the Valley Below. Band aus Kalifornien, 2011 da gegründet. Schönen guten Nachmittag.

0: Lecker, Marmelade, The Jam in eurem Domradio.
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2: Ich bin's, Hilde aus der Domradio-Redaktion. Ich liebe Gedichte, wenn sie schön sind, wenn sie Spaß machen oder wenn sie Hoffnung machen. So wie das von Rose Ausländer, das ich jetzt für euch ausgesucht habe. Und es heißt sogar Hoffnung. Wer hofft, ist jung. Wer könnte atmen ohne Hoffnung, dass auch in Zukunft Rosen sich öffnen? Ein Liebeswort, die Angst überlebt.
3: Halb sechs, Mittwochnachmittag. Ich bin Uta. Schön, dass ihr da seid.

20 vor 6, ihr seid in eurem Domradio. 6 Wochen lang klang es bei mir zu Hause mit offenem Fenster, also gut, abgesehen vom Baustellenlärm auf der anderen Seite des Hauses, da klang es also jedenfalls so. Oh, das war schön. Ja, das war auch morgens gegen 10 so. Jetzt muss man wissen, ich wohne gleich an einer Grundschule und als ich dann heute so gegen kurz vor 10 auch mein Fenster aufgemacht habe. Ja, da wusste ich's wieder. Genau, die Ferien in Nordrhein-Westfalen sind zu Ende und die armen Kleinen haben ja vor der großen Pause dann schon 2 Stunden mehr oder weniger stillsitzen müssen. Kein Wunder also, dass das Getobe und Gekreische dann zur Pause groß ist. Ja, ich habe dann also dazu zu sagen, willkommen zurück.

warum, aber ich finde irgendwie, das hat so schottische Anmutungen vom Sound her, oder? Ist aber ja Sunrise Avenue, sind also Finnen. Wobei es die ja nun auch nicht mehr gibt. Das letzte Konzert der Band war am 18. September 2022 in Düsseldorf. Hier ist das Domradio. Schönen guten Nachmittag.

Heute ist Mittwoch und immer am Mittwoch gibt's auf dem Petersplatz eine Generalaudienz mit dem Papst. Und da hat Leo XIV. Heute gesprochen davon, dass es ja schon eine Welt ist von Ungerechtigkeit, Gewalt und tiefgreifendem Wandel geprägt, aber dass wir da nicht einfach passive Zuschauer sein sollten. Es sei wichtig, die Zeichen der Zeit zu erkennen, die Nöte des Nächsten mitzutragen und sich bei allem Handeln vom Evangelium inspirieren zu lassen, sagt der Papst. Und ich sage, das ist ja im Grunde einfach, wenn man da die simple Nummer nimmt, liebe deinen Nächsten wie dich selbst, ist ja schon mal viel gewonnen. Ne? 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

0: Sedis vacant, so heißt das, was im Bistum Dresden-Meißen jetzt ist. Die Leitung der Diözese geht erstmal an das Domkapitel St. Petri in Dresden über. Das alles, weil Bischof Heinrich Timmer Evers vorzeitig zurückgetreten ist. Er ist 74 Jahre alt, sagt, er braucht jetzt mehr Erholung und der Papst hat seinen Rücktritt angenommen. Bis da ein neuer gefunden ist, das kann bis zu einem Jahr dauern. Und sonst so?
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2: Ich bin Dirk Zeitler. Das Bundeskabinett hat die geplante Einkommenssteuerreform auf den Weg gebracht. Vor allem Familien sowie Menschen mit kleinen und mittleren Einkommen sollen weniger Steuern zahlen. Ab 2028 geht es um insgesamt 10 Milliarden Euro Entlastung pro Jahr.
3: Dafür dreht die Regierung an mehreren Stellschrauben. Der steuerfreie Grundbetrag steigt, das Kindergeld und die Pauschale für berufliche Ausgaben. Eine Familie mit zwei mittleren Einkommen und zwei Kindern könnte dann gut 600 Euro sparen. Wer sehr viel verdient, zahlt dagegen mehr Steuern. Finanzminister Klingbeil hält das für fair. Gewerkschaften halten die Entlastung für zu klein. Wirtschaftsverbände kritisieren wiederum die höheren Steuern für Spitzenverdiener. Peter Sowali, Nachrichtenredaktion.
2: Die Bundesregierung drängt europäische Partner zu konsequenteren Beschränkungen für Tourismusreisen russischer Staatsbürger in die EU. Die Anzahl der erteilten Visa für russische Staatsangehörige zum Urlaub in der Europäischen Union sei zu hoch, sagt ein Sprecher des Auswärtigen Amtes. Am Vortag hatte die Bundesregierung Russland für den gescheiterten Drohnenangriff in Leipzig verantwortlich gemacht und Konsequenzen verkündet. Bundesagrarminister Reiner hat wegen der Dürreschäden in der deutschen Landwirtschaft eine Krise von nationaler Tragweite ausgerufen. Er will den Agrarbetrieben nun mit Hilfe von 1 Milliarde Euro unter die Arme greifen.
4: Im Zentrum stehen zwei Hilfsprogramme, über die Landwirte ohne großen bürokratischen Aufwand Darlehen zu niedrigen Zinsen erhalten sollen. Außerdem sind steuerliche Erleichterungen und gezielte Düngemittelhilfen geplant. Hintergrund ist die enttäuschende Erntebilanz nach dem Dürresommer. Es geht um die wirtschaftliche Existenz unserer Betriebe, warnt Agrarminister Reiner. David Riemer, Nachrichtenredaktion.
2: Vor einer möglicherweise entscheidenden Sitzung des VW-Aufsichtsrats ist die Zukunft mehrerer deutscher Werke höchst ungewiss. Medienberichten zufolge soll die Produktion nach dem Willen des Vorstands in Emden und Zwickau im Jahr 2031, im Nutzfahrzeugwerk Hannover 2032 und im Audi-Werk Neckarsulm 2034 auslaufen. Diese Darstellung stößt aber auf heftigen Widerspruch aus der Politik und von Arbeitnehmervertretern. Volkswagen wollte sich nicht zu den Berichten äußern.
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2: Zum Wetter, die aktuelle Vorhersage des Deutschen Wetterdienstes. In der Nacht im Norden stellenweise etwas Regen, in Nordseenähe sind zum Morgen örtlich auch kurze Gewitter nicht ausgeschlossen, sonst wechselnd bewölkt, im Süden teils klar. Tiefstemperaturen an der See und am Niederrhein um 16, sonst 14 bis 9 Grad. Morgen nördlich an der Linie Eifel-Nordhessen-Erzgebirge stark bewölkt und gelegentlich nass, im Süden heiter, teils sonnig und trocken. Höchstwerte 19 bis 23 Grad im Norden und 24 bis 29 Grad im Süden.
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0: Gehört gerade in den Nachrichten, kleine und mittlere Einkommen sollen weniger Steuern zahlen. Ich persönlich begrüße das sehr. Und jetzt dürft ihr mal raten, ob ich Großverdienerin bin. Guten Abend!

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Ihr seid im Domradio. Shane Booth, Künstlername Sombre. In New York ist er geboren, 21 Jahre alt und ziemlich angesagt derzeit mit Grammy-Nominierung. Ist auf You Are The Reason Tour und macht am 23. Mai im kommenden Jahr einen Stopp in Köln. Und wenn er dann schon mal da ist, gibt er halt auch ein Konzert in der Lanxess Arena. Tickets gibt's ab heute und die neueste Single gibt's jetzt bei uns im Domradio. My Body Isn't Ready. Da setzt er sich mit Selbstzweifeln und Unsicherheiten auseinander, der Sombre.

0: Beim nächsten Ton ist es 18 Uhr, 21 Minuten und 50 Sekunden. Piep, hier ist das Domradio. Abschieben ab Minute 1, das will die AfD, sollte sie in Sachsen-Anhalt tatsächlich an die Macht kommen. So jedenfalls steht es in ihrem 100-Tage-Sofortprogramm. Und Menschen wie Juliana Gombe verstehen die Welt nicht mehr, wenn sie so etwas hören.
1: Wir haben gedacht, wir sind in einem demokratischen Land, wo man frei mit Respekt und Begegnung leben kann. Aber die Sorge ist, wollen uns hier uns haben, ja oder nein? Nach fast 30 Jahren und nicht erwünscht zu sein, das tut meine Seele weh.
0: Juliana stammt aus Angola. Sie lebt seit 30 Jahren in Magdeburg. Sie hat längst die deutsche Staatsangehörigkeit, arbeitet, zahlt Steuern, engagiert sich in der katholischen Kirche und bei der Bahnhofsmission. Dabei ist sie 2004 von zwei stadtbekannten Neonazis krankenhausreif geschlagen worden, im Beisein ihrer beiden kleinen Söhne. Hat sie denn damals nicht daran gedacht, woanders hinzugehen?
1: Ja, gab es. Also die ganze Zeit. Ich gehe weg. Meine Kinder bewusst sagte, wenn du weg bist, wir kämpfen denn gegen solche Menschen. Wer wird denn hier sichtbar sein für die anderen, für deine Kinder? Dann blieb ich. Und deshalb auch nachhinein dachte ich, nee, ich möchte andere Menschen mit Migrationshintergrund unterstützen.
0: Und so hat sie den Verein Toleranz Lernen und Leben, TOLL e.V., gegründet und hilft Kindern und Jugendlichen aus Migrantenfamilien bei der Integration. Dafür hat sie sogar das Bundesverdienstkreuz bekommen. Sie kennt sehr viele Leute in Magdeburg und sehr viele kennen sie. Eigentlich fühlt sie sich längst an der Elbe zu Hause. Aber der mögliche Wahlsieg der AfD macht ihr zu schaffen. Juliana hat Angst.
1: Aber Angst habe ich, ehrlich. Viel. Das betrübt mich manchmal, gibt's Nächte ohne zu schlafen. Allerdings, was ist passiert mit uns, mit meinen Kindern, die hier geboren sind? Was ist passiert mit meinen Freunden, nicht nur an anderen Menschen, die hier arbeiten? Ich habe Angst. Ich bleibe trotzdem hier, trotz meiner Angst.
0: Juliana Gombe will in Magdeburg bleiben, auch wenn die AfD bei der Landtagswahl am Sonntag wirklich gewinnen sollte. Die Deutsch-Angolanerin macht sich aber sehr große Sorgen, auch gerade um die jungen Leute, um die sie sich bei TOLL e.V. kümmert. Denn viele dieser Jungen und Mädchen kommen aus Familien, die nur geduldet sind und die AfD tatsächlich abschieben könnte. Eine wirklich bedrückende Situation und Juliana Gombes ganze Geschichte könnt ihr nachlesen.
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0: Sie haben unverkennbaren Sound. The Cure war das im Domradio 6:30.
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0: Und wer ist da jetzt wohl wieder drin?
2: Mit Tim für euch und einer Inspiration, die wir wahrscheinlich jeden Tag haben. Jan Frerichs hat sie hier zum Beispiel auch aufgeschrieben. Kleine Erinnerung, weniger grübeln, mehr machen.
0: Okay, dann grübel ich jetzt nicht, sondern drücke einfach und starte Ray Dalton.

Weinen in der Diskothek. Das Domradio hier. Man sagt ja immer so, boah, China, ne? Die posten vielleicht Kohlendioxid in die Luft. Das stimmt auch. China gehört mit Abstand zu den größten CO2-Emittenten der Welt. China ist ja auch riesengroß. Aber wisst ihr, was mit China auch ist? China treibt die Energiewende wahnsinnig schnell voran. Die Energiebehörde des Landes hat gesagt, dass Photovoltaikanlagen mehr Strom erzeugen in China als Kohlekraftwerke. Nicht wahnsinnig viel mehr, aber doch mehr. Und das ist doch ein guter Anfang, oder? 31,5% des chinesischen Stromes entfällt auf chinesische Solaranlagen.

0: Wenn jetzt einer sagt, jüdische Musik, ne? Ganz ehrlich, was denkt ihr dann?
1: Also wenn man jüdische Musik hört oder denkt, ah, jüdische Musik kenne ich, das ist Klezmer. Und wir wollen einfach zeigen, dass jüdische Musik sehr viel mehr ist als nur in Anführungszeichen Klezmer. Das geht vom, ja, eigentlich 321, was ja hier in Köln gefeiert wurde, mhm, als das schriftliche Edikt Kaiser Konstantins, bis heute. Also wir haben 3 Uraufführungen im Festival. Und ja, die Vielfalt ist wirklich unfassbar.
0: Die ist so unfassbar, dass beim jüdischen Musikfestival Shalom Köln über eine Woche lang ganz, ganz viele Konzerte stattfinden. Das da gerade war Ulrike Neukamm, das ist die Geschäftsführerin von Shalom Köln. Und was es da alles und an welchen Orten in Köln gibt, das findet ihr im Netz unter shalom-musik.köln. Unter anderem gibt es am 6. September, das ist der Sonntag, im Kölner Dom um 21 Uhr bei freiem Eintritt ein Konzert, wo auch ein Antilopenhorn zu hören sein wird. Das klingt dann so. Wobei da sicherlich auch noch ganz andere Lieder gespielt werden. Shalom-Köln.musik, da findet ihr ganz viele Infos zum jüdischen Musikfestival, das aktuell in Köln läuft. Teilweise bei freiem Eintritt, teilweise gibt es Karten. Wie das alles geht, steht im Netz. Hier ist das Domradio.

Hier ist das Domradio. Kurz vor sieben. Ich, die Uta, setze mich jetzt gleich auf mein Rädchen und radel mal los von hier. Euch, was immer ihr vorhabt, noch einen richtig schönen Abend. Und ich sage übrigens zu meinem Fahrrad auch weiterhin Fahrrad und nicht Biobike. Da war ich ganz schön irritiert neulich, sagt eine Freundin. Ja, wir haben uns dann so Biobikes gemietet. Ihr habt was? Was ist das denn jetzt wieder? Naja, Fahrräder ohne E. Also, viel Spaß auch euch beim Radfahren, falls ihr Radfahrt, und ansonsten bei allem, was ihr noch heute vorhabt. Macht's gut, tschüss.

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1: Ich bin Dirk Zeitler. Russland muss nach dem gescheiterten Angriff mit einer Sprengstoffdrohne auf dem Flughafen Leipzig-Halle mit einem umfassenden neuen Sanktionspaket der Europäischen Union rechnen. Das sagte die EU-Außenbeauftragte Kallas bei Beratungen der Außenminister in Irland.
2: Es geht jetzt um Einreiseverbote und Sperrung möglicher Konten von rund 1600 Personen und Unternehmen mit Verbindungen zum sogenannten militärisch-industriellen Komplex Russlands. Die EU-Außenbeauftragte sagte, alle EU-Staaten stünden hinter Deutschland. Genau diese geschlossene Reaktion brauchen wir, sagte sie. Und sie sprach von staatlich unterstütztem Terrorismus. Aus Brüssel, Dieter Ebeling.
1: Nach zwei Angriffen auf die Stromversorgung in Brandenburg und NRW fordert die Deutsche Polizeigewerkschaft mehr Investitionen in den Schutz der kritischen Infrastruktur. Es fehle nicht an technischen Möglichkeiten, sondern an konsequenten Investitionen. Das sagte der Bundesvorsitzende der Gewerkschaft Teggertz. Moderne Sensorik etwa entlang von Hochspannungsleitungen und weitere Schutztechnologien würden international bereits erfolgreich eingesetzt. Das Bundeskabinett hat die geplante Einkommensteuerreform auf den Weg gebracht. Vor allem Familien sowie Menschen mit kleinen und mittleren Einkommen sollen weniger Steuern zahlen.
3: Der steuerfreie Grundbetrag steigt, das Kindergeld und die Pauschale für berufliche Ausgaben. Eine Familie mit zwei mittleren Einkommen und zwei Kindern könnte dann gut 600 Euro sparen. Wer sehr viel verdient, zahlt dagegen mehr Steuern. Finanzminister Klingbeil hält das für fair. Gerade weil ja so vieles teurer geworden ist, seien ein paar hundert Euro mehr im Jahr für Familien wichtig. Gewerkschaften halten die Entlastung für zu klein. Wirtschaftsverbände kritisieren wiederum die höheren Steuern für Spitzenverdiener. Zoe Tassovali, Nachrichtenredaktion.
1: Vor einer möglicherweise entscheidenden Sitzung des VW-Aufsichtsrats ist die Zukunft mehrerer deutscher Werke höchst ungewiss. Medienberichten zufolge soll die Produktion nach dem Willen des Vorstands in Emden und Zwickau im Jahr 2031, im Nutzfahrzeugwerk Hannover 2032 und im Audi-Werk Neckarsulm 2034 auslaufen. Volkswagen wollte sich nicht zu den Berichten äußern.
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1: Zum Wetter, die aktuelle Vorhersage des Deutschen Wetterdienstes. In der Nacht im Norden stellenweise etwas Regen, in Nordseenähe sind zum Morgen örtlich auch kurze Gewitter nicht ausgeschlossen, sonst wechselnd bewölkt, im Süden teils klar. Tiefstemperaturen an der See und am Niederrhein um 16, sonst 14 bis 9 Grad. Morgen nördlich an der Linie Eifel-Nordhessen-Erzgebirge stark bewölkt und gelegentlich nass, im Süden heiter, teils sonnig und trocken. Höchstwerte 19 bis 23 Grad im Norden und 24 bis 29 Grad im Süden.
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5: Im Podcast Himmelklar wird in dieser Folge der Atheist Ricardo Wagner auf seinem Weg zum Katholiken begleitet. In Der Michel geht es heute um Rainer Maria Rilke, der bis heute auch junge Menschen begeistert, und um seine bislang wenig beachtete politische Seite, die der Sachbuchautor Alois Prinz in seiner neuen Biografie beleuchtet. Im Domradio Blick in die Bibel ist in dieser Woche Katharina Sichler zu Gast. Sie liebt es, sich selbst herauszufordern und die eigene Komfortzone zu verlassen. Genau darüber spricht sie heute. Die neue Abnehmpille verspricht vielen Menschen ein leichteres Leben. Aber welche Lasten tragen wir eigentlich wirklich mit uns herum? Darüber spricht Olli Kelch in dieser Folge seines Podcasts Kelch und Amen. Ihr hört euer Domradio, ich bin Annika Weiler und wünsche euch viel Spaß.

Ihr hört euer Domradio und der ehemalige Atheist Ricardo Wagner wird Katholik. Verena Tröster hat mit ihm darüber im Podcast Himmelklar gesprochen. Diese Folge ist eine Wiederholung.

0: Himmel klar. Heute mit Verena Tröster und einem Gast, der mich echt beeindruckt hat. Ihr wisst, wir sprechen hier mit Menschen aus der katholischen Welt. Mit Menschen, die was zu sagen haben. Und Ricardo Wagner, der ist noch gar nicht so lange katholisch. Er hat sich erst im letzten Jahr nach langem Suchen taufen lassen. Super persönlich erzählt er von dieser jahrelangen Suche und davon, und ich weiß, das klingt jetzt ein bisschen pathetisch, ich sag's aber trotzdem, er erzählt davon, wie sich das angefühlt hat, als er gefunden wurde.
1: Als ich dann wirklich auch meinem Sohn, der ist jetzt 14, also der war damals so 10, 11 oder so, und als ich ihm das erste Mal versucht habe, auch so mein Verständnis des Christentums zu vermitteln und gesagt habe, weißt du, dass es eigentlich darum geht, dass Gott dich wollte und Gott dich liebt? Und das war ein ganz emotionaler Moment tatsächlich. Ja, das hat mich sehr berührt und das war so ein Moment, wo sich sehr echt gedreht hat.
0: Dr. Ricardo Wagner, Professor für nachhaltiges Management und Kommunikation, Studiendekan für Nachhaltigkeitsmanagement und Leadership und Leiter der Media School an der Fresenius Hochschule Köln. Er nimmt uns mit auf seinem Weg, Katholik zu werden. Ganz herzlich willkommen bei uns bei Himmelklar.
1: Ja, vielen Dank, dass ich kommen darf.
0: Schön, dass Sie da sind. Vielleicht darf ich vorab mal kurz aus einer E-Mail zitieren, die Sie uns geschickt haben. Da steht nämlich der Satz, aktuell bin ich dabei, mich in der ja sehr weitläufigen, aber spannenden katholischen Welt umzusehen und zu vernetzen. Und da ist mir klar geworden, wenn man katholischer Christ wird, da muss man sich erstmal einiges draufschaufeln. Und ich habe mich gefragt, wo fangen Sie denn jetzt gerade an? Jetzt liegt die Taufe natürlich schon ein paar Monate zurück, aber wo fängt man an? Das ist viel.
1: Die Welt ist echt groß. Also dass diese Welt so groß ist und so vernetzt und so verwinkelt, hätte ich mir fast auch nicht träumen lassen. Erstmal erzähle ich jedem, der es hören und nicht hören will, dass ich getauft wurde. Das ist so der erste Schritt und dann gucke ich mal, was so für Reaktionen kommen. Und glücklicherweise gibt es auch nicht nur negative Reaktionen, die gibt es auch, sondern auch echt viel Interesse und Rückfragen und dann führt oft eins zum anderen. Und ich habe ja auch durchaus praktische Themen, die mich auch interessieren. Also was bedeutet jetzt das Thema Christsein eigentlich wirklich für mich allein, für mein Leben, für meinen Alltag, aber auch für die beruflichen Themen, die ich ja habe. Und das führt dann ganz schnell immer zu ganz vielen Rückfragen und Kontakten und Gesprächen.
0: Also es ist ja zum einen so das Netzwerk aus anderen Gläubigen, was man sich vielleicht auch von ganz allein aufbaut, aber dann gibt's ja auch irgendwie so eine Menge Wissen, die ich jetzt zum Beispiel durch meine Sozialisation einfach so mitgenommen habe. Das ist mir in Fleisch und Blut übergegangen. Weiß nicht, Verhalten im Gottesdienst zum Beispiel. Oder wie möchte ich zu Hause etablieren, Hochfeste zu feiern? Wie soll Ostern in meiner Familie aussehen? Oder so Sachen auch wie Brauchtum, das vielleicht auch gar nicht unbedingt religiöse Hintergründe hat oder vielleicht auch doch, man weiß es nicht genau, zum Beispiel Barbara-Zweige. Ich stelle am 4. Dezember zu Hause Barbara-Zweige auf. Machen Sie sich Gedanken über sowas, wie Sie das jetzt leben wollen, das Christsein?
1: Ja, schon. Ich bin ja Autodidakt in allem, was ich mir da so, also ich habe ja mit der Kirche bis relativ kurz vor meiner Taufe nichts zu tun gehabt. Bin heimlich immer mal in den Gottesdienst gegangen, also das habe ich schon häufig gemacht, aber ja, relativ wenig zu tun gehabt. Also ich nehme das schon auch als Lernaufgabe echt ernst. Also es ist natürlich echt viel, als zum Beispiel die Barbara-Zweige kannte ich jetzt noch gar nicht. Nächster Punkt, den ich irgendwie mir nochmal anschauen muss. Also ich nehme das schon relativ ernst tatsächlich, mir das drauf zu schaffen. Ich habe mir auch jede Menge Literatur natürlich besorgt. Ich nutze das Tedeum so für das Tages- und Stundengebet und so, um das einfach mal zu lernen, was überhaupt die Abfolge des Jahreskreises ist, wie die Hochfeste liegen und was da genau der Hintergrund ist und so. Und das mache ich jetzt ja auch schon eine ganze Weile. Aber es scheint kein Ende zu nehmen, wie ich gerade eben gemerkt habe.
0: Super spannend. Lassen Sie uns über Ihre Entscheidung sprechen, sich taufen zu lassen. Sie gehören ja wirklich zu einer seltenen Spezies. Man tritt heute eher aus als ein. Warum sind Sie Katholik geworden?
1: Ui, das ist ja echt ein langer Weg gewesen. Also ich kann natürlich jetzt nicht 35 Jahre nacherzählen, weil ungefähr so lang war der Weg und ganz intensiv die letzten 10 Jahre. Ich war irgendwann einfach an dem Punkt, vom äußersten Zweifeln und Skeptiker sein, an den Punkt gekommen zu sein, wo ich gemerkt habe, oh shit, das fühlt sich langsam wahr an, das fühlt sich langsam gut an, jetzt musst du aufpassen, wie du den Weg weitergehst. Willst du das wirklich? Und ich wollte es ja nicht, ich wollte nie Christ sein, das war nie die Intention dieses Weges. Also ich wollte schon irgendwie wissen, was meinen die denn mit diesen ganzen Begriffen, wo sie eben gesagt haben, das geht an so Fleisch und Blut über. Und die kennt man einfach so. Für mich war das chinesisch rückwärts. Für mich war das leere Signifikanten, wie man in der Wissenschaft sagen würde.
0: Welche Begriffe zum Beispiel?
1: Sünde, Erlösung, Gnade, allein Frohe Botschaft war mir völlig unklar, was das mit diesem Mann am Kreuz zu tun haben
0: soll. Ja, stimmt. So besonders froh sieht es im ersten Moment nicht aus.
1: War mir völlig unklar. Und ich habe diese Begriffe haben auch nichts in mir ausgelöst. Also kein Wohlgefühl, aber auch kein Abstand, sondern einfach nur, ich konnte damit nichts anfangen. Ich wusste nicht, was damit gemeint ist. Und das hat mich immer so ein bisschen gefuchst. Ja? Also ich hatte immer so den Moment, und das war tatsächlich einmal, als dann, ich bin gerade nach Köln gezogen, dann 2004, 2005, als Kardinal Ratzinger dann Papst geworden ist und die Glocken läuteten, weiß nicht, ob ich mit meiner Frau gesprochen habe, ich sage, Mensch, der Ratzinger, ich habe mich mit dem mal ein bisschen befasst, der ist ja echt ein schlauer Mensch. Ne? Wie kann jemand an so einen Unsinn glauben? Das kann doch auch nicht nur mit Macht oder sowas zu erklären sein. Da muss doch irgendwie, mich hat das immer irgendwie gefuchst. Da hatte meine Frau mir dann damals auch zu Weihnachten so ein Kompendium des Katechismus geschickt, so ein bisschen geschenkt, so ein bisschen so eine abgespeckte Form, und habe ich ein bisschen angefangen reinzulesen, aber bin nicht wirklich weit gekommen. Aber dieser Gedanke so, wie kann man das glauben? Ich fand es wirklich absurd. Ich fand es wirklich absurd. Also so viele absurde Dinge, die da zusammenkommen, von Menschwerdung bis Auferstehung, Jungfrauengeburt, also da sind wir uns hoffentlich alle einig, das ist es ja wohl nicht mehr, was wir hier glauben. Ne? Also das haben wir doch kulturell eigentlich hinter uns gelassen. Das haben wir früher mal gemacht, aber heutzutage sind wir da einen Schritt weiter. Und das hat mich wirklich gefuchst. Und dann habe ich dann, der intensivere Part war dann so die letzten 10 Jahre, ich kann das wirklich relativ genau benennen, weil das an einem Event war, wo ich in einem Franziskanerkloster in der Nähe von Frankfurt war, und das jetzt auch nicht mehr gibt, wo mir ein Buch in die Hände gefallen ist, was mich damals irgendwie angesprochen hat, habe ich mitgenommen und dann gekauft. Und das war so diese Initialzündung, wo ich dachte, ich habe das gelesen und dachte mir, Mensch, das klingt doch eigentlich ganz schön, was der da schreibt.
0: Was für, also
1: das
0: war
1: das? Das war das, ich glaube auf Deutsch heißt es da, Das reife Leben von Richard Rohr, dieser Franziskaner aus den USA, von dem ich dann ganz viel gelesen habe, später auch noch. Und allein diese Art und Weise, dieses Gottesbild, was er beschrieben hat, das ist mir das erste Mal, ging so ein kleines Licht auf, dachte mir, das klingt doch eigentlich ganz schön. Weil ich, und das ist mir dann später natürlich noch viel klarer geworden, ich viele Grunddynamiken des Glaubens, ich glaubte die ja zu kennen, aber ich habe sie nicht gekannt. Die waren einfach 180 Grad umgedreht. Für mich war, wie wahrscheinlich für ganz viele, die Idee, Gott, das ist sozusagen das höchste Wesen, das im Grunde genommen uns Menschen klein hält, ne? Das uns unterdrückt, das uns irgendwie Regeln auferlegt, die wir eigentlich alle nicht gut finden, weil das andere macht viel mehr Spaß. Und als ich dann verstanden habe, dass es eigentlich um Befreiung geht, also um das genaue Gegenteil, das waren dann schon so Momente, wo ich dachte, oh, das hast du echt nie so gesehen. Das ist, habe auch nie nachgefragt dann irgendwie. Ne? Für mich war klar, Gott und Kirche sowieso ist sozusagen von oben herab und die Menschen klein halten. Und da war das für mich auch keinen weiteren Gedanken wert. Aber das war so der Moment, wo ich dann gemerkt habe, okay, irgendwie scheine ich da was missverstanden zu haben. Und das war tatsächlich so der Moment, wo ich gesagt habe, okay, nimm's jetzt halt wenigstens mal ernst. Versuch wenigstens mal wirklich zu verstehen, was die da meinen, auch mit diesen ganzen Begriffen. Und lange Rede, kurzer Sinn, das habe ich dann ungefähr 10 Jahre gekostet. Ich habe wirklich alles gelesen, was mir so in die Finger kam, fast schon obsessiv, muss man sagen. Im Rückblick ist mir es nicht ganz klar, wie ich nebenbei noch dann meine Doktorarbeit geschrieben habe und so. Aber ich konnte es nicht lassen. Es war wirklich, ich habe dann auch irgendwie gefühlt halb YouTube leer geguckt und viel aus den englischen, amerikanischen Kanälen. Auf Deutsch gibt's oder gab's da damals noch nicht so wahnsinnig viel. Und ja, und dann kam mit dem Verstehen, wurde es nicht einfacher? Es wurde teilweise sogar komplexer, aber es fühlte sich immer wahrer und schöner an. Und da war dann irgendwo so vor 3-4 Jahren der Moment, wo ich dachte, okay, jetzt musst du wirklich mal gucken, wie geht's jetzt hier weiter, weil das geht jetzt irgendwie gefühlt in die falsche Richtung, ja, aus damaliger Sicht noch. Und
0: also das heißt, da war schon auch so die Haltung der Wehrhaftigkeit noch da.
1: Ja, total. Also
0: ich hatte das eigentlich nicht.
1: Ich hatte überhaupt keine Ambitionen, Katholik werden zu wollen. Mhm. Das war mir völlig fremd, ja, und ich manchmal gucke ich so ein bisschen aus einer dritten Person Perspektive heute noch auf mich und wundere mich über mich selbst, ja. Weil ich denke so, hättest du nie gedacht, dass du bestimmte Dinge mal sagst? Ich fand vieles, was ich so von Christen als in der Öffentlichkeit mitbekommen hat, wie man heute sagen würde, so ein bisschen cringe-mäßig, ne? Also ich fand das immer so ein bisschen befremdlich, und ich habe zu Jesus gefunden und das...
0: Ja, das finde ich allerdings auch befremdlich, wenn Leute das so sagen.
1: Und dann tanzen und singen und da bin da auch nicht so der charismatische Typ an der Stelle, aber das fand ich immer so ein bisschen strange, das hat mich nie wirklich angesprochen. Mhm.
0: Aber wenn Sie sagen, Sie haben ganz viel gelesen und YouTube leer geguckt, dann ist das ja alles, was so auf der Verstandesebene passiert auch. Hat es denn irgendwann mal so einen Ruf gegeben oder ist es ans Herz gekommen?
1: Das war tatsächlich ganz interessant, weil es ist tatsächlich genau das gewesen. Und ich muss ehrlich gesagt zugeben, es ist es heute noch ganz viel. Ich bin immer noch sehr stark vom Kopf dabei. Und das ist wahrscheinlich jetzt auch so die Aufgabe der nächsten Jahre, da das Herz wachsen zu lassen an der Stelle. Für mich war das eine rein intellektuelle Übung. Kann ich das verstehen? Kann ich das erklären? Hätte ich da gute Gegenargumente oder kann ich das mitgehen? Und wenn ja, könnte ich das verteidigen und so weiter. Also es war für mich eine rein intellektuelle Übung. Aber es gab dann tatsächlich so ein bisschen den emotionalen Moment, der eigentlich ganz interessant war, als ich dann wirklich auch meinem Sohn, der ist jetzt 14, also der war damals so 10, 11 oder so und hat, wir reden ganz viel über solche Sachen und als ich ihm das erste Mal versucht habe, auch so mein Verständnis des Christentums zu vermitteln und gesagt habe, weißt du, dass es eigentlich darum geht, dass Gott dich wollte und Gott dich liebt? Und das war ein ganz emotionaler Moment tatsächlich. Ja, das hat mich sehr berührt. Und das war so ein Moment, wo es sich echt gedreht hat. Und dann habe ich gedacht, okay, nochmal, jetzt musst du aufpassen, jetzt bist du irgendwie zu involviert. Aber genau diese Mechanik, die fand ich dann eben sehr, sehr berührend. Und da war dann auch der Moment, wo ich dachte, okay, jetzt sei auch mal ehrlich mit dir, was du fühlst, wo du eigentlich dich hingezogen fühlst. Und versuch dem Weg mal so ein bisschen nachzugehen und dem mitzugehen. Und habe dann gesagt, okay, jetzt musst du einfach auch mal ein bisschen eine spirituelle Praxis entwickeln. Also dann war eben das Thema, dass ich dann häufig auch mal tatsächlich einfach zur Messe gegangen bin. Das Gebet einfach mal versucht habe, was ist das denn, wie geht das denn? Hab dann so das katholische Klischee des Rosenkranz für mich tatsächlich entdeckt. Und es hat mir sehr geholfen, wirklich sehr geholfen. Dann wie gesagt, dann das Tedeum genutzt so fürs tägliche Beten und fürs Lesen. Und dann war irgendwann einfach der Moment, wo, ich kann das jetzt schlecht in Prozentzahlen aufteilen, aber wo dieser 100% intellektuelle Teil irgendwann abgesunken ist, auf vielleicht, keine Ahnung, 60-70%, wo ich dachte, okay, jetzt bist du echt an dem Moment, wo du sagst, hey, ich bin Christ. Mhm. Ja, ich glaube das, und also ich will auch glauben und ich glaube das auch tatsächlich. Ich glaube, dass Gott uns gewollt hat, dass Gott jeden von uns liebt und ich glaube, dass Gott das will, dass wir das beste und befreiteste Leben führen, das wir führen können. Und das fand ich großartig und
0: dann die frohe Botschaft.
1: Ja, genau. Und ist mir dann irgendwann auch aufgegangen, dass das eigentlich echt eine schöne Botschaft ist. Und wo ich dann intensiver angefangen habe, mir Gedanken zu machen, okay, was würde denn das jetzt bedeuten? Ne? Musst du da jetzt in dem Verein Mitglied werden oder kann man das auch so machen irgendwie? Einfach so. Und deswegen, das war dann so der nächste Schritt, wo ich mich nochmal so intensiver mit dem Thema Kirche befasst habe. Ne? Also, was ist das für eine Organisation? Warum muss es die geben? Brauchen wir die?
0: Das ist natürlich auch ein Thema. Die katholische Kirche glänzt jetzt auch nicht durch ihre Attraktivität, muss man mal sagen. Also da gibt's ja vielleicht auch, weiß ich nicht, Religionen, die ein bisschen mehr sexy um die Ecke kommen. War das auch eine Option, mal woanders noch zu gucken? Nee,
1: tatsächlich. Also ich kann es echt auch kaum erklären. Also ich habe ja auch auf diesem etwas längeren Weg, der noch vor diesen letzten beschriebenen 10 Jahren lag, mich intensiv mit anderen Religionen befasst, wie das heute auch eher akzeptiert und üblich ist, habe ich da eher so Richtung Osten geguckt, so Buddhismus, Daoismus und so solche in diese Richtung. War nie praktizierender Buddhist und ich habe auch am Ende verstanden, glaube ich, warum, weil mich das tatsächlich am Ende nie wirklich persönlich gegriffen und abgeholt hat. Ich fand das philosophisch immer hochspannend, finde ich heute noch spannend. Ich glaube, dass da sehr viele interessante Erkenntnisse auch drin liegen. Aber es hat tatsächlich nie diese persönliche Komponente gehabt, nie diese Beziehungskomponente für mich gehabt. Und das war erstmal ein Unterschied. Also deswegen war ich da nie praktizierend in der Richtung. Und das ist das, was mich am Ende vom Christentum sehr, sehr überzeugt hat. Diese persönliche Beziehung, diese Personale, das fand ich sehr überzeugend. Und innerhalb der christlichen Welt kam mir tatsächlich nie in den Sinn, was anderes als katholisch werden zu wollen. Mich hat das Protestantische nie angesprochen. Also ästhetisch nie angesprochen, ist mir sehr wichtig tatsächlich sowas, liturgisch nicht angesprochen. Aber auch am Ende auch theologisch nicht angesprochen. Also die Sola Scriptura und ähnliche Dinge fühlten sich für mich nicht richtig und nicht logisch an. Auch das Thema Tradition und Glaube finde ich auch schon sehr, sehr wichtig. Und insofern war mir klar, wenn es so sein soll, dann geht nur die eine Kirche.
0: Sie haben eben gesagt, ein Grund, nochmal genauer hinzugucken, wäre gewesen, dass viele intellektuelle Menschen daran glauben und dass sie das gefuchst hat. Gleichzeitig gehen aber ja auch sehr, sehr viele, auch kluge intellektuelle Menschen verlassen die Kirche. Ja. Ist das was eine Rolle gespielt hat, die Kritik an der Institution Kirche? Haben Sie sich da viele Gedanken drüber gemacht?
1: Ja, natürlich. Also auch um es mir gegenüber selber natürlich nochmal mir klarzumachen, auch zu rechtfertigen, dass ich jetzt eben Ja sage zu dieser Institution, aber auch um es erklären zu können. Also typische Party-Talk, warum, wie kannst du dieser Organisation angehören? Und ich habe tatsächlich auch sehr, sehr kritisches, zum Teil wirklich, man kann schon fast sagen, feindseliges Feedback auch bekommen. Ne?
0: Was
1: wie,
0: zum Beispiel?
1: Ja, wie kann man so einer Verbrecherorganisation angehören? Ne? Mhm. Wie kann man da bewusst Ja zu sagen? Gerade heutzutage, wo wir doch so viel wissen, wie schlimm das eigentlich alles ist und so.
0: Was antworten Sie?
1: Ich antworte, dass diese Institution nicht heilig ist, weil die Menschen heilig sind, die in ihr wirken, sondern sie ist heilig, weil sie von Gott gestiftet wurde und von Gott gewollt wurde und wir alle auch Kirche sind. Und ich auch glaube, dass es wichtig ist, dass wir Teil der Kirche, auch aktiver Teil der Kirche sind. Und wir als Laien sind ja auch nicht nur Industrieschauspieler, die da in der Messe rumstehen, damit der Priester irgendwas an die irgendwie jemanden aufteilen kann, sondern wir haben da irgendwie auch eine Funktion. Und wir sind alle eine Gemeinschaft sozusagen, die diesen Weg gehen. Und trotzdem spare ich natürlich auch nicht mit an Kritik. Also mir ist vieles nicht klar, wie die Kirche mit dem Thema Missbrauch umgegangen ist, obwohl ich, glaube ich, inzwischen da auch mir klar wird, dass das Bild in der Öffentlichkeit vielleicht auch echt bewusst auch überzeichnet ist an der einen oder anderen Stelle. Also da gibt es sicherlich auch kommunikativ, ich bin dann als Kommunikator sozusagen, ist das, wo ich natürlich als Erster drauf gucke, ist da, glaube ich, brutal viel falsch gemacht worden die letzten Jahrzehnte. Aber nichtsdestotrotz glaube ich, dass wir inzwischen auch sehr viele, sehr gute Bemühungen sehen, was Prävention angeht und so weiter. Also da habe ich durchaus echt schon ziemlich massive Kritik auch bekommen für. Und ich verstehe die auch. Ich kann die auch verstehen und ich kann auch, also da muss man fast ein bisschen weiter ausholen, weil Sie gerade eben gesagt haben, ja, sehr viele, sehr kluge Leute sagen auch ganz bewusst, nee, will ich nicht mehr. Ich finde das zum Teil wenig überzeugend, weil ich für mich zumindest festgestellt habe, dass ich glaube, dass da sehr viele Dinge vermischt werden. Also wirklich institutionelle Dinge mit Glaubensfragen. Und ich habe immer so ein bisschen, also wenn ich glaube, dass es wahr ist, dass Gott uns gewollt hat, uns liebt und auch die Kirche gestiftet hat und so weiter als Sakrament und die Sakramente auch wahr sind.
0: Dann muss man eigentlich bleiben.
1: Weil da kann man sagen, ja gut, das ist zwar alles wahr, aber weil mir halt der Bischof nicht passt, gehe ich jetzt halt und glaube das auch nicht mehr. Und das fand ich nie überzeugend, ehrlich gesagt.
0: Also den unbequemen Teil muss man auch mittragen.
1: Dummerweise ja, den muss man ja im Leben immer irgendwie mittragen. Mhm. Also ich war in meinem Leben nie in politischen Parteien aktiv, aber ich wüsste jetzt sowieso keine Partei, wo ich das Parteiprogramm und alle handelnden Personen zu 100% mittragen würde. Und trotzdem wähle ich irgendwann irgendeine Partei. Also das hat mich nie überzeugt tatsächlich. Also und ich glaube, dass es auch fast schon unmenschliche Forderung ist, ne, zu sagen, das muss jetzt auch bis ins letzte Detail, bis von der Leitung bis unten müssen das alles heilige Menschen sein. Also das, die Forderung finde ich absurd. Trotzdem, es gab auch sehr, sehr böse Dinge, die passiert sind. Und ja, die muss man nicht akzeptieren, aber die muss man zumindest ein Stück weit vielleicht auch mittragen, auch als Kirche, vielleicht auch gemeinsam mittragen, dass das passiert ist. Und deswegen war für mich tatsächlich, und das ist so das nächste katholische Klischee, was ich da so ein bisschen abgeben

0: Ja, das habe ich, das hat sich für mich sehr schlüssig angefühlt. Deswegen habe ich gesagt, nee, du willst auch wirklich und dir auch bewusst sein, dass du auch wirklich auch ja zur Institution Kirche sagst.
1: Und das Ganze auch öffentlich. Ja. Also sie werden auch so ein bisschen so durch die Medienlandschaft gereicht als derjenige, der sich hat taufen lassen und machen das gerne mit.
0: Ja, ja, absolut. Also für mich war
1: das, ist das vielleicht Ihre Rolle?
0: Da bin ich gerade dabei, das rauszufinden. Also es hat sich echt viel verändert für mich, auch durch die Taufe auch. Und auch der Weg dahin, das lässt einen ja nicht unberührt, wenn man 10 Jahre lang im Grunde um seine gesamte Welt auf den Kopf stellt und sich in vielen Dingen völlig neu kalibriert so ein bisschen in der Welt. Weil ich immer ganz klar aus einem sehr materialistisch säkulären Blick die Welt gesehen habe, irgendwie immer die Option offen gelassen haben, ja, vielleicht ist da irgendwas, aber werden wir dann alle sehen, aber wahrscheinlich eher nicht. Weil ich ja aufgewachsen bin, völlig weit, weit weg von der Kirche, also als DDR-Kind spielte Kirche einfach keine Rolle. Also niemand war dagegen, aber sie war einfach nicht da und sie spielte keine Rolle und ich habe sie auch nicht vermisst. Obwohl, wie gesagt, mich so philosophische Fragen wirklich schon sehr, sehr früh im Leben auch immer interessiert haben. Und deswegen, ja, ich versuche gerade so ein bisschen meinen Weg da zu finden tatsächlich. Ich habe, glaube ich, viele berufliche Themen, wo ich glaube, dass wir als Christen, auch zum Beispiel aus der Soziallehre heraus, eine größere und wichtigere und bessere Rolle spielen sollten, als wir es derzeit tun. Wir bewegen uns sehr stark in unserer eigenen Bubble und bestätigen uns immer wieder gegenseitig unser Weltbild. Aber zum Beispiel in meiner beruflichen Community, ich bin ja mit dem Thema Nachhaltigkeit beispielsweise seit gut 20 Jahren befasst, spielt die Kirche und auch die christliche Perspektive fast nie eine wirkliche Rolle. Also nur sehr, sehr, sehr im Hintergrund, ne, wenn wir so über allgemeine Menschenrechte sprechen, so ein bisschen, ne? Aber es gibt wirklich keine konkrete, auch spirituelle oder auch tiefere Verankerung. Und da sehe ich schon so ein bisschen als meine Aufgabe zu sagen, bei diesen Megathemen, die wir vor uns haben, gerade im Bereich nachhaltige Transformation, aber ein anderes Thema, was ich gerade auch mit Nachhaltigkeit so ein Stück weit verbinde und Wirtschaftsethik, ist das Thema KI, was so fundamentale Fragen an uns als Menschen stellt und auch, wer wir eigentlich überhaupt glauben zu sein, wo ich schon der Überzeugung bin, dass die christliche Perspektive wirklich gut und wichtig und richtig ist, wenn wir da uns stärker einmischen. Also ich erlebe beispielsweise in meiner Nachhaltigkeits-Community immer wieder auch von sehr, sehr klugen Leuten zutiefst antihumane Stories und Narrative. Also wir als Menschen eigentlich als der Virus des Planeten.
1: Ja, bloß keine Kinder mehr bekommen.
0: Ja, genau. Also das kommt
1: wirklich
0: regelmäßig.
1: Das ist auch eine Frage, die habe ich mir nie gestellt oder ich konnte nie nachvollziehen, dass mit diesem Umweltbewusstsein der Gedanke überhaupt kommen kann, keine Kinder mehr bekommen zu sollen. Also ja, dass das irgendwie ein egoistischer
0: Es ist total,
1: Manie
0: also es ist
1: wäre.
0: Eine ganz, also es ist eine Invertierung eigentlich von allem, was eigentlich das Leben lebenswert macht. Und es ist ein totaler Hoffnungsverlust tatsächlich.
1: Ja.
0: Ne? Und mir ist tatsächlich dann irgendwie auch unklar, wie aus so einer Erzählung überhaupt, also diese Menschen wollen ja was Gutes. Ich will ihnen da gar nichts Böses unterstellen. Die wollen die Welt retten.
1: Klar.
0: Die wollen auch, dass alle ein schönes Leben haben und wir auch unsere Kinder und Kindeskinder ein schönes Leben haben. Das erkenne ich und sehe ich auch da ganz ehrliche Bemühungen. Aber ich kann einfach nicht mehr mitdenken, wie aus so einer Grundeinstellung, dass wir eigentlich der Virus des Planeten sind, jemals etwas Positives passieren soll. Das kann ich einfach nicht mehr mitdenken. Und das ich weiß gar nicht, dass auch vielen überhaupt so bewusst ist, dass das ein Widerspruch ist. Und dass wir ohne diese Hoffnung auch, dass wir aus einem Grund hier sind und dass wir auch einen Auftrag haben und dass wir eben nicht einfach nur so eine Last für Mutter Erde sind und die sich super freuen würde, wenn wir alle plötzlich nicht mehr da wären, das kann ich nicht mehr mitdenken. Das kann ich auch, da kann ich auch schlecht an mich halten, wenn solche Diskussionen geführt werden, dann will ich mich auch einmischen und sagen, nee, das ist nicht die einzig mögliche Erzählung.
1: Wie reagieren denn Fachkollegen darauf? Das ist ja schon ungewöhnlich.
0: Ja, da bin ich auch noch dabei, ein bisschen rauszufinden. Es stößt erstmal auf eine sehr gemischte Reaktion. Also es gibt ja auch immer noch genügend, die auch einen christlichen Hintergrund haben und auch mitdenken können, woher das kommt und so, die das eher akzeptieren. Ich habe ganz, wirklich was selten passiert ist, dass da fröhlich eingestimmt wird und miterzählt wird. Und es gibt doch schon sehr viele, die so eine ganz tief sitzende Gegenwehr haben. Ne? Sagen wir, jetzt kommt er hier, der Jesus-Smuggling, jetzt kommt gleich irgendwas mit Jesus. Und obwohl ich das gar nicht so mache auf die Tour, glaube ich zumindest, da merkt man schon so eine ganz intuitiv tief sitzende Gegenreaktion so ein bisschen. So, hey, das hat jetzt damit nichts zu tun, lass uns mal irgendwie über was anderes reden oder über irgendwelche Gesetze oder Technik, die uns retten wird oder ähnliches. Und das ist ja das, was ich nie akzeptieren wollte. Also ich war tatsächlich auch ein so ein Strang, der mich auch dann zu diesen tiefergehenden Fragen geführt hat. Ich weiß es auch noch relativ genau, es muss mindestens 13, 14 Jahre her sein.

0: Ich bin hier im Rheinland schon länger mit dem Thema Nachhaltigkeit unterwegs und da war ein Projekt mit der IHK, wo wir Unternehmen versucht haben, für Nachhaltigkeit zu begeistern. Und wir haben wieder mal zusammengesessen und haben uns überlegt, warum machen die Leute das nicht? Die wissen auch, dass es eigentlich eine gute Sache ist. Wir wollen alle irgendwie die Welt retten, aber irgendwie macht keiner so richtig mit. Und da haben wir wieder über Gesetze gesprochen, über Technologie und alles mögliche Dinge, die uns eine nachhaltige Transformation bringen. Aber wir haben nicht, und das ist mir dann dem Tag irgendwie so aufgefallen, wir sprechen eigentlich nie über das, was uns wirklich bewegt im Leben. Was uns wirklich Sinn gibt, was uns wirklich antreibt, wo wir glauben, ja, wo wir auch für uns tatsächlich die Auftrag und Orientierung herbekommen, warum wir überhaupt da sind. Und dass wir über diese tief sitzenden Überzeugungen, Werte eigentlich nie sprechen. Obwohl wir irgendwie die Welt verändern wollen. Ne? Und immer die Frage ist ja, wohin denn? Und zu welchem Zweck vor allen Dingen? Und das war das, wo ich dachte, Mensch, wir müssen, glaube ich, mehr über solche Dinge auch sprechen. Und dafür musste ich mir erstmal klar werden, was ich da eigentlich denke. Und deswegen war das ein so ein Weg, wo ich sozusagen immer wieder ein Stück weiter zurückgegangen bin zu den grundlegenden Prinzipien. Und am Ende der Kette stand halt Gott. Ja, und das beobachte ich heute immer noch. Also, dass wir ganz viel so an der Oberfläche sprechen und man sich immer fragt, auch bei KI beispielsweise, ja, Fortschritt, Effizienz, kann ich alles mitdenken, aber wohin? Und wofür? Und für wen? Und diese Fragen werden eigentlich nie wirklich richtig beantwortet. Mhm. Und das fand ich immer unbefriedigend.
1: Sie haben einiges vor. Ich höre es schon. Wir sind schon fast am Ende angekommen, ja, und haben nicht über den Moment der Taufe gesprochen. Das würde ich gerne noch nachholen. Ja. Wie war das, getauft zu werden? Sie haben ja, glaube ich, auch die erste Heilige Kommunion und die Firmung.
0: Genau, bei St. Andreas, nicht weit von hier.
1: Mhm. Romanische Kirche. Ja. Schönes Setting.
0: Ganz toll. Also, es war eine
1: Osternacht, ne?
0: Ja, Osternacht auch noch. Es war wirklich, wirklich großartig. Also es war ganz bewegend, fand ich. Eine wunderschöne Feier. Und ich bin sehr glücklich, dass ich das in der Nacht auch gemacht habe, weil das, also wirklich, das, also für mich war das perfekt. Also ich fand das genauso, was ich mir liturgisch auch davon versprochen habe und das ganze Feierliche. Wir haben dann natürlich die ganzen Tage vorher auch mitgemacht, von Gründonnerstag, Karfreitag bis eben dann zur Osternacht und alles in St. Andreas. Und das war wirklich sehr, sehr bewegend tatsächlich auch. Ich habe vorhin kurz von meinem Sohn erzählt, der auch total gerührt war. Der ist ja nicht getauft, ne? Der wird jetzt nächste Osternacht getauft.
1: Ah, nein, wirklich?
0: Ja.
1: Genau. Wenn er 14 ist, hat er das wahrscheinlich auch selber entscheiden können.
0: Erstmal, als er geboren wurde, fand ich das ja alles noch blöd. und dann haben wir auch gesagt, nee, also auch jetzt später noch gesagt, wir wollen das, können das auch nicht mehr für ihn entscheiden. Ja. Er soll das selbst entscheiden. Und er war ja auch bei der Taufe natürlich dabei und war ganz gerührt und ganz hin und weg und fand das ganz toll und seitdem viel, viel geredet und jetzt möchte er gern auch getauft werden an der Osternacht und wieder St. Andreas. Bin ich sehr glücklich drüber.
1: Das kann ich mir sehr gut vorstellen.
0: Ja.
1: Traditionelle letzte Frage bei uns in jeder Episode. Was gibt Ihnen persönlich Hoffnung?
0: Dass ich wirklich glaube, dass wir gewollt sind und dass wir alle einen Auftrag haben. Und wir sind nicht einfach so umsonst auf dieser Welt. Und dass ich weiß, ich habe etwas zu tun. Ich muss nur finden, was und wie. Das gibt mir Hoffnung, weil wir das alle haben und dass alle und dass wir das Versprechen haben, dass das ein gutes Ende nehmen wird und diese Zusage auch haben. Und das gibt mir sehr viel Hoffnung. Also allein das auch mal verstanden zu haben, es hat gut angefangen und es wird auch gut enden. Und wir haben diese Zusage, dass es so sein wird. Das gibt mir sehr viel Hoffnung.
1: Ganz herzlichen Dank für diese sehr offenen Worte. Das war ein tolles Gespräch. Danke. Dr. Ricardo Wagner, unser Gast heute. 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Ich bedanke mich fürs Reinhören. Verena Tröster ist mein Name. Ich freue mich aufs nächste Mal. Tschüss.
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2: Am 4. Dezember 1875 wird in Prag ein Kind geboren, das seine Mutter wie ein Mädchen kleidet und großzieht, René, Rainer Maria Rilke. 150 Jahre später, im Dezember 2025, hat dieses Datum sein großes Jubiläum gefeiert und in wenigen Monaten, am 29. Dezember 2026, jährt sich sein Todestag zum 100. Mal. Zwischen diesen beiden Polen, Geburt und Tod, Anfang und Ende, bewegt sich gerade ein ganzes Kulturjahr um Rainer Maria Rilke. Mittendrin erscheint ein Buch, das genau die Frage stellt, die dieses Jubiläumsjahr umtreibt: Wohin gehöre ich? Erschienen im Inselverlag. Der Biograf Alois Prinz, bekannt für seine Porträts von Hannah Arendt, Franz Kafka oder Dietrich Bonhoeffer, zeichnet Rilke darin als eine Art Beobachter seiner Zeit, der während des Ersten Weltkriegs in München fast 5 Jahre lang verstummt, weil Dichtung und Krieg für ihn unvereinbar waren. Und er erzählt von den Frauen, die sein Leben prägten, allen voran Lou Andrea Salomi und seine Frau Clara Westhoff. Parallel dazu hat sich Rilke heute ein ganz anderes Zuhause erobert, die Popkultur. Unter dem Hashtag Rilke werden auf TikTok und Instagram seine Gedichte rezitiert. Lady Gaga trägt eine seiner Zeilen als Tattoo und selbst der BTS-Sänger ließ sich im Musikvideo zu Set Me Free ein Rilke-Zitat auf die Haut schreiben. Ein Dichter, der zeitlebens nirgendwo richtig hingehörte, gehört heute plötzlich überall hin, von Prag bis Seoul. Genau da setzen wir heute an. Was verrät uns die neue Biografie über den Menschen hinter den viralen Zeilen und warum trifft diese 100 Jahre alte Dichter einen Nerv unserer Gegenwart? Herzlich willkommen bei uns, lieber Alois, schön, dass du da bist.
3: Ja, danke für die Einladung.
2: Du stellst deiner Biografie eine Frage voran: Wohin gehöre ich? Ist das wegweisend für die gesamte Biografie Rilkes oder gewinnt sie erst im Ersten Weltkrieg an Bedeutung?
3: Dieser Satz, wohin gehöre ich, ist sehr mehrdeutig, weil einerseits bezieht er sich oder kommt vor in der Zeit des Ersten Weltkriegs. Rilke hat immer versucht, eine politische Position einzunehmen, was man mit ihm eigentlich nicht so verbindet. Er gilt ja immer als Ästhet, als abgehoben, der mit Politik eigentlich nichts zu tun hat, Elfenbeinturmdichter. Aber in dieser Zeit in München hat er sich sehr intensiv mit dem Krieg befasst. Er konnte ja fast nicht anders, weil er vor der Haustüre war und hat sich immer die Frage gestellt, wo würde er sich jetzt positionieren in diesem Krieg mit seiner politischen Ansicht. Aber gleichzeitig ist es natürlich eine existenzielle Frage. Wo gehöre ich hin in diesem Leben? Und diese Frage hat er schon oft gestellt, auch in seinem ersten Roman, in Malte Lauritz Brigge, wo er sagt, wie ist es möglich überhaupt zu leben, wenn wir die Grundelemente des Lebens überhaupt nicht verstehen? Siehe da Tod, Liebe, Gott. Also die Frage, wie er sich in dem Ganzen positioniert und was seine Stellung ist, die hat ihn sein Leben lang umgetrieben. Die große Frage, die ich mir auch gestellt habe und die ich wahrscheinlich nicht geantwortet habe, aber zum Schluss wusste, wohin er gehört.
2: Warum lohnt sich denn die Näherbetrachtung einer Zeit, die eher als Schweigen oder als vielleicht auch Scheitern gesehen werden kann, für eine Biografie mehr als die Entstehung beispielsweise seiner Elegien?
3: Ich kann ganz konkret sagen, wie ich da drauf gekommen bin. Mhm. Also erstens mal ist mir Rilke schon in anderen Büchern begegnet. Er ist mir bei Dietrich Bonhoeffer begegnet, er ist mir bei Kafka begegnet. Die zwei haben sich ja in München getroffen, ganz sicher, glaube ich auch. Wird immer wieder in Frage gestellt. Auch bei Hermann Hesse, die beiden haben sich auch gut gekannt. Dann bin ich spazieren gegangen in Schwabing und kam vorbei in der Einmählerstraße 34 und habe da eine Plakette an der Wand gesehen. Da wurde darauf hingewiesen, dass der Dichter Rainer Maria Rilke hier 5 Jahre lang gewohnt hat, im 4. Stock. Mhm. Und da bin ich stutzig geworden, weil es war mir nicht so bewusst, dass es genau die Zeit des Ersten Weltkriegs war. Also, die Frage habe ich nicht mehr losgelassen, was hat der gemacht in dieser Zeit hier in München und warum ist er in München gewesen? Ja, und diese Frage habe ich dann auch aufgenommen und habe sie dann gestellt. Und ich denke, was mich dann wirklich gepackt hat, ist, dass er in dieser Zeit nicht dichten konnte und gesagt hat, Krieg und Dichtung schließen sich gegenseitig aus. Und ich dachte mir, wenn sich zwei Dinge ausschließen, dann erklären sie sich auch irgendwie gegenseitig. Also kann man vielleicht von da aus seine Dichtung besser verstehen und man bekommt einen Blick auf den politischen Dichter. Ein ungewohnter Blick, aber ich glaube, diesen Blick auf ihn zu werfen, der ist gerechtfertigt und bringt sehr viel.
2: Was wird denn also in der Zeit von 1914 bis 1919 sichtbarer als in den produktiveren Zeiten?
3: Erstmal hat er sich bemüht, die Zeit zu verstehen. Wie viele andere, Hermann Hesse oder andere Dichter, die sind ja da mitgeschwommen in der Euphorie des Ersten Weltkrieges. Ja, nur ganz kurz hat er mal ein Gedicht geschrieben, wo er den Kriegsgott heraufbeschworen hat. Es war sehr schnell vorbei. Und er hat gewusst, dass Krieg etwas ist, was fundamental sein Leben überhaupt in Frage stellt. Darum auch diese Unmöglichkeit zu dichten in dieser Zeit. Für mich ist ganz wichtig gewesen, dass er eine sehr dezidierte Ansicht zum Krieg hatte, eine ungewöhnliche Ansicht zu Krieg. Und er sagt immer, Krieg ist Menschenmache, wie man in Bayern gesagt hat, ein Schmarrn. Und dann merkt man auch, dass diese Auffassung oder das Nachdenken über den Krieg und eine Position zu finden, gleichzeitig immer ist, sich abzugrenzen und schärfer darüber nachzudenken, was eigentlich seine Dichtung ausmacht. Für mich ist es ein schöner Ansatz, beides in den Blick zu bekommen, den politischen Dichter, aber gleichzeitig auch eine Grundlage zu erhalten. Ich sage eine Grundlage, ich habe nicht analysiert. Ich habe Gedichte schon reingeschrieben, aber ich habe sie nicht interpretiert, weil ich davon nicht viel halte. Aber ich habe einfach versucht, deutlich zu machen, welche Weltanschauung dahinter steht. Und bei Weltanschauung ist bei Rilke sehr wichtig. Die lässt sich nicht begrifflich fassen, nur in den Gedichten. Aber wenn man sie interpretiert, ist man schon falsch.
2: Okay. Ich möchte nur gerne dieses Schweigen ein bisschen besser verstehen. Man könnte ja Rilkes Verstummen auch als eine Art Erschöpfung sehen. Aber du sagst ja, Dichtung und Krieg schließen sich für Rilke aus. Warum dann das Schweigen? Also man könnte sich ja auch schriftlich dazu äußern oder dagegen anschreiben, oder?
3: Hat er auch gemacht. Also er hat ja sehr wohl in den Briefen auch ganz dezidiert Stellung bezogen. Er hat ja Politiker gekannt, sehr einflussreiche Politiker gekannt, die in hohen Stellungen waren, und mit denen diskutiert auch. Und er hat in den Briefen auch dezidiert Stellung bezogen mit Meinungen, die meiner Ansicht nach oft sehr viel vielsagender und tiefschöpfender sind als vieles, was damals Politiker auch gesagt haben, weil er einen anderen Ansatz hatte. Aber er sagt ja nicht nur, das sind Gegensätze, sondern das Schweigen ist die einzig richtige Antwort, weil die Welt vergiftet worden ist. Die Welt ist vergiftet worden, die ist in jede Ritze eingedrungen, in die Sprache eingedrungen. Sprache hat sich verändert, die ist laut geworden und ungenau geworden. Und er sagt, das Schlimmste für einen Dichter ist das Laute und das Ungenaue. Und dann auch noch für ihn ganz wichtig ist, dass die Natur sich verändert hat für ihn dadurch. Ja, er ist ja ein großer Anhänger der Natur, sieht man auch in seinen Gedichten. Aber Natur ist für ihn etwas ganz Fundamentales, wo sich Prozesse abspielen, die für uns einen Weg weisen über die normale Menschenmache-Welt hinaus. Rilke ist ja immer schon einer, der über unser bürgerliches oder normales Leben hinaus will. Er nennt es dann das Ganze. Und dann kommt man auf diese Spur und merkt auch, dass für ihn Wirklichkeit, Dichtung immer etwas ist, was über das hinausgeht, wo wir uns eingerichtet haben. Er ist ein Revoluzzer, muss man klar sagen. Und da gehören auch die Gedichte hin. Aber wenn die Welt vergiftet ist durch den Krieg, die Sprache verdichtet ist durch den Krieg, wenn die Welt eingeengt ist und nicht mehr diese Offenheit hat, dann kann man auch nicht mehr dichten. Das ist für ihn etwas, was existenziell in Fleisch und Blut übergeht. Und dann war er einfach unfähig dazu.
2: Aber er war sehr wohl in der Lage, Briefe zu schreiben mit Politikern. Wie politisch war Rilke und was war sein Ansatz?
3: Sein Ansatz war, dass immer dann Kriege entstehen, wenn die Menschen nicht mehr weit denken können. Wenn die Welt klein wird, wenn bestimmte Dinge, die zur Wirklichkeit gehören, Liebe, Tod, Gott, das sind die drei Begriffe, die er immer sagt, wenn die ausgelagert werden und das Ganze nur noch in der kleinen Welt des Nationalismus, des Rassismus, der Kriegsbegeisterung sich abspielt. Und darum der Begriff Menschenmache, der für mich ganz wichtig war, weil ich den anfangs nicht verstanden habe. Das nennt er Menschenmache. Das sind diese kleinlichen Ressentiments, dieser Feindeshass, dieser Nationalismus. Und er ist ja ein Internationalist. Und diese Dinge waren für ihn sehr wichtig. Und von daher hat er seine Kritik immer auf diesen Krieg bezogen und sehr dezidiert bezogen. Er wusste genau, wo die Schwachstellen sind. Er wusste genau, wo er angreifen muss. Aber sein Politikbegriff war eben einer, der nicht dem normalen Politikbegriff entspricht.
2: Mit wem stand er da im Austausch?
3: Zum Beispiel Kühlmann hieß er, also der hat, man war damals Außenminister und der hat den Rapallo und später dann auch bei den Friedensverhandlungen mitgemacht. Also das waren sehr einflussreiche Politiker, die er getroffen hat, nicht nur in München, sondern auch in Berlin. Er hat ja immer Ausflüge dort gemacht und in Berlin war die Regierung. Rilke war ja nicht einer, der jetzt nur in kulturellen Kreisen verkehrt hat, sondern er hat immer versucht, auch mit solchen Leuten in Kontakt aufzutreten. Ganz wichtige Leute, mit denen er diskutiert hat und von denen er sich was erhofft hat, dass er was lernt. Aber meistens hat er gemerkt, dass die Leute auch nicht bereit sind, auch sich zu verändern und vielleicht auf diese Gedanken, die er hat, einzugehen. Ist wirklich schwierig, weil wenn man seine Behauptungen und seine Sätze so liest, dann denkt man schon sehr abgehoben. Wo will er da eigentlich hin? Ist es schon Religiosität? Ist es Mystik? Ist es Esoterik? Nein, man muss ihm da folgen dahin. Und dann bekommt man einen anderen Blick auf die Wirklichkeit, einen anderen Blick auf die Politik auch. Und vielleicht müssen wir mal dahin kommen, damit nicht wieder jeder Nicht-Krieg oder Frieden immer nur Nicht-Krieg ist und sich ein Krieg nach dem anderen reiht. Und aus dieser Spirale endlich mal rauszukommen. Das ist ein sehr utopisches Projekt bei ihm, ja. Warum sollten wir es nicht mal versuchen? Ja?
2: Wie aufschlussreich ist Rilkes Verhältnis zur Religion in deiner Beschäftigung? Du bist ja immer wieder, sprichst von Gott, der eine Rolle spielt, aber auch von Mystik.
3: Es gibt mehrere Texte von ihm, wo er über Gott spricht. Und das macht er sehr ungern, weil er schon das Wort allein nicht gern benutzt. Er sagt immer, Leute, die behaupten, sie haben Gott verloren, die haben wir wahrscheinlich nie gehabt. Weil Gott kann man nicht verlieren. Gott ist immer der Zukünftige. Also derjenige, der erst kommt und nicht einer, den wir im Schächtelchen haben und der irgendwie Vergangenheit ist. Darum vermeidet er die normalen Begriffe, die wir im Zusammenhang mit Christlichkeit, Religion haben. Aber gleichzeitig ist ein großer Verfechter dran. Ja. Er hat ja einige Texte geschrieben, beispielsweise den Brief eines Arbeiters, wo er mit dem Christentum richtiggehend abrechnet. Das Christentum hat alles ins Jenseits verschoben und es käme darauf an, die Wirklichkeit, also das Hiesige, wer immer sagt, zu feiern, das Sinnliche, auch das Geschlechtliche. Und das Christentum hat uns betrogen. Inwieweit er da auf dem Laufenden war, es gab ja auch viele Theologen damals, die was Ähnliches gesagt haben. Ja. Zeitweise spürt man einen richtigen Hass gegen das Christentum, weil das Christentum seiner Meinung nach das Hiesige, die Wirklichkeit, die sinnlich wahrnehmende Wirklichkeit verraten hätte. Und darum ist er auch ein großer Anhänger von Franz von Assisi, der mit seinem Sonnengesang und mit seinem Lob des Hiesigen auch sein großes Vorbild war.
2: Passt wieder in deinen biografischen Kosmos.
3: hat mich wieder erweitert. Wie gesagt, unser Leben in wachsenden Ringen oder so, ja. Und ich denke auch, jedes Buch und jede Biografie ist ein Ring mehr, der einen wieder eine Stufe mehr hebt, würde Hesse sagen. Das stimmt, es hat mir wieder einen anderen Begriff gegeben, aber nicht in Form einer festen Weltanschauung, sondern Wilke will ja immer, dass man weitergeht, weiter in die Zukunft geht. Und erwartet etwas auf uns, wenn wir diese Offenheit pflegen und auch unterhalten. Das ist wirklich ein Inbegriff seiner Religion und es steckt einen auch an. Und man wird einer, der sich nicht mehr festkrallt an etwas. Und das hat er ja bei seinen Frauen ja auch so gemacht.
2: Bevor wir zu den Frauen kommen, ein eigenes Kapitel, stellt sich mir die Frage, wenn er doch so ein geistiger Revoluzzer war, war sein Verhältnis zum Soldatentum und zum direkten Eingreifen, engagieren sich im Krieg, nicht gegeben oder getrübt? Woher kam das?
3: Getrübt kam daher, weil er eine ganz schreckliche Erfahrung gemacht hat. Seine Eltern, die hatten sich ja dann getrennt. Und im Grunde genommen haben seine Eltern ja ihre eigenen Lebensträume in ihm verwirklichen wollen. Seine Mutter wollte, dass er ein Dichter wird, aber ein ganz possenhafter Dichter. Schrecklich, wenn man das auch liest, wie sie ihn behandelt hat. Und der Vater, der hat eine abgebrochene militärische Karriere hinter sich gehabt und wollte, dass sein Sohn das nachholt und hat ihn dann in die Militärschule gegeben, in zwei verschiedene dann. Erstmal war es für ihn schrecklich, dass er plötzlich in eine Welt kam, auf die er nicht vorbereitet war. Schon durch die Mutter, durch die Erziehung der Mutter nicht vorbereitet war. Und erst einmal gehänselt wurde. Er war ja ein Muttersöhnchen und kam mit dieser mehr oder weniger harten Welt da überhaupt nicht zurecht. Aber er sagt, es war so fern von dem, was in ihm angelegt war, dass er die Zeit fast nicht lebend überstanden hätte. Und das hat sich dann später wiederholt. Im Ersten Weltkrieg ist er ja dann auch eingezogen worden und da haben sich diese, man kann sagen, posttraumatischen Erfahrungen bei ihm nochmal wiederholt.
2: Da würde mich mal ein Blick in dein Buch interessieren. Also mal ein Stück vorliest.
3: Mit 11 Jahren war René Rilke, so damals hieß er noch René, am 1. September 1886 in die Militärunterrealschule St. Pölten eingetreten. Der maßlos verhätschelte Junge, der nie das Haus allein hatte verlassen dürfen, dem keine Freunde erlaubt waren, der Mädchenkleider getragen und mit Puppen gespielt hatte, kam nun in eine Anstalt mit 200 Zöglingen, mit großen Schlafsälen und Offizieren sowie Feldwebeln als Lehrern. Der Zögling Rilke war in jeder Beziehung ein Außenseiter. Den Umgang mit Gleichaltrigen war er nicht gewohnt. Er kannte nicht deren Unbefangenheit, ihre Derbheit und Späße. Und er, der als kleiner Junge ein Mädchen bewundert hatte, das auf einen Baum steigen konnte, sollte jetzt fechten und reiten lernen, in der Turnhalle über Böcke springen und Seile hochklettern. Er war im Sport, so berichtete sein Mitschüler, das Ungeschickteste, was man sich denken kann. Hinzu kam, dass er immer ein Kreuz um den Hals trug und ständig lange Briefe von seiner Mama bekam. Für die meisten seiner Mitzügliche war er einer, der bei den Spielen im Abseits stand, der sich in die Kapelle zurückzog, ein Muttersöhnchen, das sich nie wehrte und wohl glaubte, etwas Besseres zu sein. Es gab anscheinend einige ältere Mitschüler, die besonders auf ihn abgesehen hatten. Einer von ihnen kippte Rilke einmal den sorgfältig gepackten Koffer um. Ein anderer machte sich einen Spaß daraus, ihn unvermittelt ins Gesicht zu schlagen. Dass hier einer war, der sich nichts sehnlicher wünschte, als dazuzugehören, der unter seiner Einsamkeit litt, der gerne einen Freund gehabt hätte oder einen verstehenden Lehrer, das sahen sie nicht. Und so verging kein Tag ohne Verletzungen, Sticheleien, Zurückweisungen. Von 4 Uhr morgens, wenn geweckt wurde, bis 9 Uhr abends, wenn alle im Schlafsaal in ihren Betten liegen mussten, das Licht gelöscht wurde und keiner mehr reden durfte. Der Zögling Rilke, so erzählte er es später, weinte dann leise in sein Kissen und legte den Kopf in die eigenen Hände, damit er eine Zärtlichkeit empfände.
2: Jetzt lässt du in deinem Buch ja die Kindheit parallel zu der Einberufung ins Militär 1916 fortlaufen. Inwieweit zeigt sich das dann wieder in dieser Militärverwaltungsstube, die ja ein bisschen rausfällt aus der Idee Rilke?
3: Es zeigt sich insofern, als sich genau diese Ängste, die er als Kind erlebt hat, nochmal hochkommen. Er war ja dann nochmal gemustert worden. Erst war er zurückgestellt worden. Dann ist sein Jahrgang doch nochmal eingezogen worden. Diese Einberufung löste bei ihm Panik aus. Und er hat versucht, alle seine Kontakte irgendwie zu nützen, damit ihm das erspart bleibt. Das hatte wahrscheinlich eine gegenteilige Wirkung, weil man gesagt hat, da ist einer, der jetzt Kontakte hat und der will privilegiert sein und will sich davor drücken. Man hat ihn eingezogen. Er ist nach Wien in der Kaserne gekommen, Grundausbildung gemacht, hat sich da furchtbar angestellt. Jeder konnte sehen, dass hier kein Soldat ist und ist dann mal bei einer Übung ohnmächtig geworden. Und Gott sei Dank hatte er Verbindungen, eine auf Ton und Taxis, die das nicht mehr länger ansehen konnte, die dann einen General mit in die Kaserne nahm und dann haben sie ihn rausgeholt und haben ihn versetzt ins Kriegsarchiv, wo viele andere Schriftsteller und Künstler auch waren. Aber was diese Tiefe und diese Erschütterung bei ihm ausmacht, das ist auch wieder das Gegenteil von dem, was er als Dichter in sich hatte. Er schreibt mal einen Text auch über den jungen Dichter und er schreibt halt dann, dass in jedem Jungen, in jedem Kind etwas angelegt ist. Etwas angelegt, das er anfangs nicht versteht, aber das ihn immer wieder hinzieht. Und ich glaube, das stimmt auch. In jedem Menschen ist irgendetwas angelegt, wohin es ihn zieht. Und bei ihm war es immer die Dichtung, die Literatur. Und die Welt des Militärs war genau das Gegenteil.
2: Du sprichst von Kindheitserfahrungen, die einen prägen. Inwieweit kann man die Kindheits- und Jugenderfahrungen denn einbinden, ohne dass man in eine Psychobiografie kommt?
3: Mit dem musste ich auch zurechtkommen, denn die Lou Andrisanomi, seine beste Freundin, sein Lebensmensch, kann man sagen, war ja eine begeisterte Psychoanalytikerin. Das war eine Wissenschaft, die damals entstanden ist. Und die ihn auch immer wieder analysieren wollte. Und er hat gesagt, bitte bei mir nicht, denn ich wäre wie ein aseptisch aufgeräumtes Zimmer. Es gibt ein schönes Gedicht von ihm, das heißt, man muss sein Leben nicht verstehen. Dann wird es werden wie ein Fest. Das heißt, sein Innenleben wollte er nicht wie eine Kammer aufgeräumt haben, sondern es musste immer noch etwas da sein, was er nicht versteht und was dann ins Unerklärliche geht. Und er dann eine Sprache erfindet, die dieses Unerklärliche auch fasst, ohne sie jetzt aufzuspießen. Ja, ganz wichtig für ihn. Das ist ja auch etwas, was bei anderen Schriftstellern vorkommt, die sich dagegen gewehrt haben und gesagt haben, Kunst ist was anderes als Psychoanalyse. Und diese Art, sein Inneres zu erforschen, unterscheidet sich von dem künstlerischen Zustand, sein Inneres auszudrücken.
2: Welche Funktion hat denn der Blick auf Jugendgedichte für das Gesamtbild Rilke?
3: Wenn man auf Rilke hört, dann würde er sagen, kannst vergessen.
2: Ja. Okay.
3: Es gibt ja auch diesen schönen Satz von ihm, Ruhm ist die Summe aller Irrtümer. Ja? Mhm. Und es stimmt, dass er die Jugendgedichte als etwas betrachtet hat, was der Vergangenheit angehört, was er nicht mehr vertreten kann und was er am liebsten nicht mehr hören würde, hat er gesagt. Aber er konnte natürlich nichts dagegen machen, weil diese Jugendgedichte waren ja sehr schwärmerisch und haben vor allem die Frauenwelt sehr angesprochen. Und auch später, als er dann Frauen in München kennengelernte, die haben immer auf diese Stundenbuch und auf diese Gedichte angesprochen. Aber er konnte natürlich nicht leugnen, dass sie von ihm sind. Ja.
2: Wäre aber schlecht
3: da
2: gewesen
3: ist
2: in dem Fall.
3: Eine Entwicklung da.
2: Ja, genau, diese Entwicklung. Da würde mich interessieren, was das Heilige in der Dichtung bei Rilke ist.
3: Das Heilige?
2: Mhm.
3: Oh, das ist eine tolle Frage, ja. Anfangs auch in seinen Geschichten, die er geschrieben hat, und es ist weniger bekannt, dass er auch kurze Geschichten, sehr schöne Geschichten hat, Geschichten vom lieben Gott zum Beispiel. Mhm. Und da sagt der Titel ja schon, dass für ihn Gott etwas ist, dem wir sehr nahe erfahren können. Mhm. Er hat ja sehr viele Gedichte geschrieben über Franz von Assisi. In vielen Gedichten zeigt er sich mehr als Mönch, also durch und durch religiöse Gedichte, ja, wo man überhaupt keine Schwierigkeiten hätte, in den Kanon der religiösen Gedichte einzuordnen. Aber dieses Verhältnis zu Gott und Religion hat sich dann sehr gewandelt. Gott wurde für ihn immer einer mehr, der sehr weit von unserer Wirklichkeit entfernt ist. So weit entfernt zum Schluss, dass er gesagt hat, Gott braucht uns nicht. Wir haben nur eine sehr indirekte Möglichkeit, mit ihm überhaupt Kontakt zu kommen. Also er wollte immer Gott retten vor den Menschen, sagen wir mal so. Und es sind auch diese Gedichte später, die Elegien und die Orpheus-Sonette, die gehen genau diesem Punkt immer wieder nach. Also man kann sehr gut sagen, dass das Heilige, diesen Begriff habe ich übrigens bei ihm gar nicht gelesen, das Heilige, interessant, ja, ist für ihn immer mehr zu etwas geworden, was, ja, ich würde sagen, eines Teils verbindet er es mit der Vorstellung von Gott, also sehr weit weg von uns in der Zukunft. Allerdings hat er auch eine Vorstellung von der Heiligung des Menschen. In der Heiligung steht ja auch das Wort Heil drin.
2: Mhm.
3: Und er sagt dann oft auch, ein Gedicht verändert nichts, es macht einen Heil.
2: Mhm.
3: Das ist übrigens ein sehr schöner Ausdruck, den auch Michael Ende mal gebraucht hat. Mhm. Er sagt, wenn wir Musik hören, das verändert uns nicht, aber es macht uns heil. Da kann man drüber nachdenken, was es bedeutet. Aber das
2: Heil mit einem ja Mensch heilig sein? Was bedeutet das dann?
3: Wenn ein Mensch heilig ist?
2: Nein, mit einem Mensch heilig sein. Ich meine, ich habe in Erinnerung in dem Buch immer auch mit Blick auf Lou, André Salomé, zu lesen, dass er mit ihr heilig sei.
3: Heilig heißt ja dann mit sich übereinstimmen. Das ist für ihn ganz wichtig. Er konnte in der Zeit des Krieges nicht mit sich übereinstimmen, weil die Wirklichkeit eine andere war und ihn so in sie eingesickert ist, dass sein Inneres zerstört wurde oder jedenfalls in Unordnung gebracht wurde. Und ja, sein größter Wunsch war, nach München einen Ort zu finden, wo er wieder dichten konnte. Und es hieße eben auch, mit sich eins zu sein und einen Ort zu finden. Und das heißt immer nur, einen Ort der Einsamkeit zu finden. Mumiso oder Muzet, wie man es genannt hat, dieses Schloss, wo er dann gewohnt hat, diese Burg, war ja dann wie eine Rüstung für ihn. Und da konnte er plötzlich wieder mit sich eins sein.
2: Mhm.
3: Und hat wenige Menschen gehabt, mit denen er zusammen eins sein konnte. Und Einssein mit anderen Menschen hat ja immer bedeutet für ihn, dass seine Einsamkeit in die richtigen Hände kommt. Es gibt ja diesen schönen Satz von ihm, man muss gegenseitig der Wächter der Einsamkeit sein. Also gegenseitig die Einsamkeit bewachen.
2: Das klingt alles sehr auf sich bezogen. Also inwieweit hat er denn den anderen als eigenständig gelten lassen?
3: Insofern hat er den anderen als eigenständig gelassen, als der die gleiche Vorstellung auch von Verbindung hatte und von Liebe.
2: Okay.
3: Ich habe keine bei einzigen Verbindung, und er hatte sehr viele Verbindungen zu Frauen, habe ich ganz selten gefunden, dass die ihm irgendwie böse waren oder im Nachhinein auf ihn geschimpft haben oder so. Ja, das ist auch ein Rätsel, dem ich nur ein bisschen nahe gekommen bin, weil ich mir immer vorgestellt hatte, wie ist der eigentlich und wie wäre der, wenn du ihm begegnest oder wenn du ihn beobachtet hast gegenüber Frauen. Alle Frauen, die er getroffen hat, sind total auf ihn abgefahren. Ja, also man muss es so flapsig sagen. Aber wenn er dann gesagt hat, keine Frau darf ein Aufenthalt werden und es auch deutlich gemacht hat, dann waren die ihm nicht böse. Also es gibt keine Briefe, wo sie ihm geschrieben haben oder Reaktionen, von denen ich weiß, dass sie gesagt haben, du Betrüger. Ja, oder du hast mich falsche Zeichen ausgesandt oder irgendwie sowas. Gab's nicht. Also er hat anscheinend auch einen Nerv getroffen bei den Menschen, bei den anderen, mit denen er gut zurechtkam. Und er war ja kein Einzelgänger. Natürlich war er ein Einzelgänger, er hat die Einsamkeit gesucht. Aber er war einer, der immer hingezogen gefühlt hat zu Menschen. Und so viele Menschen, wie der gekannt hat, die würde ich wahrscheinlich in 10 Leben nicht zusammenbringen.
2: Du hast dich ja intensiv mit dem Briefwerk beschäftigt. Wie verlässlich sind seine Aussagen da?
3: Also es war für mich schon deswegen ein Projekt dieses Buches schon, weil ich die Briefe lesen durfte. Diese Zehntausenden von Briefen lesen durfte. Und das sind andere Briefe, als wir das heute gewohnt sind. Also wenn wir überhaupt noch Briefe schreiben. Aber das sind ja keine SMS oder es sind ja keine WhatsApp, sondern es sind 20, 30 Seiten und manchmal mehrere Tage. Und die sind perfekt. Also von der Sprache her perfekt. Und er sagt ja selber, wenn er einen Brief schreibt, dann braucht er oft einen längeren Anlauf. Er muss in die richtige Stimmung kommen, damit ihm die Worte einfallen. Er hat es ja oft überarbeitet. Und wenn er dann niedergeschrieben hat, dann hat er nicht drin rumgekritzelt, sondern die, was liegt, das biegt. Ja, das war dann auch so. Das sind wunderbare Briefe, wo jemand mal gesagt hat, im Grunde genommen sind es auch Gedichte. Und das waren immer Selbsterforschungen auch. Also er hatte natürlich erkundigt, wie es dem anderen geht und so weiter, aber es waren immer auch Selbsterforschungen, wo er seine eigenen Meinungen und seine Stellung begreiflich machen wollte. Aber die Frage zielt natürlich darauf hinaus, ob er da immer sehr ehrlich zu sich war oder ob er sich nicht stilisiert hat.
2: Genau, wie authentisch diese Selbstauskunft ist oder doch klassische Selbstinszenierung.
3: Da muss ich ganz subjektiv antworten. Ich habe es als sehr, sehr authentisch erlebt. Also es waren immer große Offenbarungen für mich, diese Briefe zu lesen. Ich war hin und weg von manchen Stellen. Natürlich würde ich sagen, manchmal hat er es sehr konzentriert, fast schon lehrbuchmäßig ein bisschen gemacht, weil man dann viele Briefe liest, dann merkt man, dass er oft die gleichen Formulierungen verwendet oder die gleichen Sätze wiederkommen. Also da hat er schon sich etwas zurechtgelegt. Aber es sollten ja auch Kunstwerke werden. Es waren ja keine Tagebucheintragungen eines Jugendlichen oder so, ja, wo er seine Gefühle so offenbart, überhaupt nicht, sondern es sind, es ist viel Politik drin, es ist Weltanschauung drin, viel Philosophie, Nachdenken über Gedichte. Denken wir nur an die Briefe an den jungen Dichter, die ja heute im Ganzen immer noch sehr aktuell sind, immer noch sehr viel gelesen werden, wo er auch Ratschläge gibt, ja, Ratschläge gibt, die man vielleicht übertrieben finden kann, weil er damals selber noch auf der Suche war. Aber es hat was Faszinierendes, wenn jemand so genau weiß, wo es lang geht.
2: Wie vermeidest du, das Leben allein eben vom Werk aus zu erzählen?
3: Das Leben allein vom Werk aus zu erzählen, es ist immer für mich ein gegenseitiger Helden. Viele sagen ja, das Werk ist die eine Sache und die Person ist eine andere Sache. Denken wir nur an Richard Wagner. Okay. Ja, um mal voneinander zu trennen. Das geht bei Rilke überhaupt nicht. Das ist mir undenkbar. Aber andererseits ist es auch wieder so, dass man nicht das 1:1 übertragen kann. Er sagt ja selber, Dichtung ist Verwandlung. Das, was ich erlebt habe, wird verwandelt. Und da bleibt von dem, was ich dann erlebt habe, eigentlich nur noch so ein Kern übrig, der dann aber verwandelt wird ins Gedicht. Und dieser Begriff der Verwandlung spielt dabei eben eine ganz große Rolle. Ja, und so muss man auch immer sehen, und das habe ich auch versucht zu machen, da ist einerseits sein Erleben und alles, was ihm begegnet ist, an Erfahrungen und so weiter. Und dann ist hier das Gedicht. Aber ich habe nicht versucht, jetzt eine Brücke zu schlagen, sondern es ist eine Einladung an den Leser und an die Leserin, selbst zu sehen, inwiefern sich da das niederschlägt, was er erlebt hat. Aber das kann ich nicht bieten. Es geht nicht. Bei Rilke gar nicht. Das kann ich bei anderen Gedichten schon machen, klar. Es ist leicht übersetzbar. Aber bei ihm nicht. Das ist keine Massenware, sondern jeder muss dann sehen, was in den Gedichten verwirklicht ist, was da drin steckt und auf sich beziehen. Man kann Gedichte nur in der Einsamkeit lesen. Das ist vielleicht auch ein Punkt, warum heute Jugendliche so drauf abfahren. Hier spricht hier jemand einzeln an, nicht die Masse. Er spricht dich an ja, und lässt dich gar nicht mehr los. Und er sagt, ja, wie machst du das? Oder wo bist denn du eigentlich? Oder wohin willst du? Und das ist etwas, was Jugendliche, glaube ich, heute sehr anspricht, auch diese Sprache.
2: Man lernt ja auch viel über Menschen, indem man ihre Beziehungen anschaut. welche Menschen Sie besonders reizvoll finden oder mit welchen Sie ins Gespräch gehen. Welche Beziehungen waren da für dich besonders aufschlussreich? Also Frauen offenbar waren ein wichtiges Thema, aber nicht nur.
3: Aber zum Beispiel auch eine andere, die Regina Ullmann, das ist eine Dichterin, die völlig unbekannt ist, ja. Aber die damals in München auch gewohnt hat, die war behindert, ja, geistig auch ein bisschen behindert und hat Gedichte geschrieben. Es ist nicht so, dass er nur die Haute Volée immer gekannt hat in München, ja. Er hat auch ganz normale Leute gesucht. Auch Arbeiter gesucht damals in der Revolution, die er zu sich eingeladen hat in seine Wohnung. Oder auch Leute, die er eingeladen hat aus dem künstlerischen Bereich, auch die damals niemand kannte. Diese Begegnungen zeigen für ihn nochmal eine Facette seiner Persönlichkeit. Und als Biograf bilde ich mir nicht ein, dass ich ihn erkläre, sondern ich zeige immer oder mache einen Vorschlag. Schau dir das mal an, hier begegnet er diesem Menschen, behandelt ihn so. Er begegnet seiner Tochter so. Er behandelt seine Frau so. Dann gibt sich so ein Kaleidoskop, aus dem man sich etwas zusammensuchen kann. Ich biete mir überhaupt nicht ein, dass ich Rilke erkannt habe. Überhaupt nicht. Aber ich habe eine Ahnung davon, wo es hingeht. Wir sollten uns ja, wenn wir eine Person beschreiben, oder ich sollte das immer machen, dass ich seine Kriterien auf mit aufnehme. Und wenn er sagt, das Wichtigste ist, die Welt offen zu halten, dann muss ich sagen, das Wichtigste ist auch, dass ich den Blick auf den Menschen offen halte, auf ihn auch.
2: Jetzt würden mich natürlich nur die Frauentypen interessieren. Welche gibt es denn da bei Rilke und welchen Einfluss haben sie vielleicht auch auf seine Gedichte oder überhaupt auf sein Schaffen?
3: Ohne Frauen hätte er nicht leben können. Anfangs habe ich auch Frauenbegegnungen geschildert, wo er mit Haut und Haaren drin war. Maria Magda von Hattingberg zum Beispiel, diese Klavierspielerin, Klaviervirtuosin. Ja, also da denkt man auch, da explodiert ja alles, ja. Er lernt sie kennen, fährt hin nach Berlin, begleitet sie auf den Reisen. Sie spielt ihm vor, er schreibt für sie Gedichte. Intensiver geht's ja gar nicht. Und dann ist Schluss. Mhm. Und dann sagt er zu sich selber, hast wieder mal in der Liebesschule nicht aufgepasst und bist mal da sitzen geblieben. Und dann schreibst, muss er vorne an die Tafel schreiben, so stellt er das dar. Fallen nicht auf jede Frau rein, ja. Mhm. Aber später dann auch hat er Frauen kennengelernt, wo es anders war. Er hat in München zum Beispiel eine sehr junge Frau kennengelernt, die Elia Maria Nevar hatte geheißen, die war Anfang 20 vielleicht. Und mit der hat er jeden Mittwoch, haben sie sich getroffen in seiner Wohnung, haben vorgelesen. Also sehr zärtliche Beziehung, eine sehr vorsichtige Beziehung. Mhm. Dann kommt die Claire Goll, die ihn vernaschen wollte. Und was da schließlich war, weiß ich nicht. Es ist bei jeder Frau anders gewesen. Zum Schluss kommt die Balladine Koloska, auch mit der er lange zusammen war. Dann hat er in der Schweiz auch noch eine Frau kennengelernt, die sehr viel älter war als er, die alles für ihn gemacht hat. Also wie eine Mutter. Also ganz verschiedene Frauentypen.
2: Es gehört wohl zum Typ des Unterwegsseins. Ja. Der Heimatlosigkeit vielleicht auch ein Stück. Scheint Voraussetzung für seine Dichtung zu sein.
3: Ja, unbedingt.
2: Schreibt er das selbst so oder ist das eine Deutung aus der Rückschau?
3: Er schreibt es selbst so. Mhm. Ich muss ja auf ihn eingehen, ich muss ja meine Interpretationszugänge finden von ihm aus. Mhm. Ja. Aber gleichzeitig darf ich ihn nicht kritiklos übernehmen, sondern muss auch einen kritischen Blick auf ihn werfen. Nicht in der Art, dass ich mich als Erzähler einschalte und sage, also Rilke, du bist einer, der einfach nur die Frauen wegwirft, wie gebrauchtes Handtuch, kann ich nicht machen, ja. Sondern ich schildere Szenen und biete die dann an, wo sich dann eine Leserin oder Leser die eigene Meinung machen kann.
2: Ich würde gerne mal nachhaken bei dem Begriff Freiheit. Es geht ja jetzt nicht nur um die Beziehungsfreiheit, sondern auch die Freiheit, die ein Mensch braucht, um sich entwickeln zu können, ja, um schreiben zu können. Und welche Bedeutung hat in dem Zusammenhang eine Revolution?
3: Er hatte immer versucht, die Freiheit geistig zu erhalten und vor allen Dingen auch örtlich zu verhalten. Er ist sehr viel gereist, sehr viel. Er hatte keinen festen Wohnsitz, er hat nie eine Wohnung besessen, eine Immobilie, geschweige denn gar nicht, so wie Franz von Assisi im Grunde genommen auch. Hat sich immer nur einladen lassen, mal da, mal da, mal da. Oft auch in den besten Hotels oder mal so, auch bei Frauen gewohnt. Aber das war für ihn auch wichtig, diese Offenheit zu wahren. Und München zum Beispiel, wo er dann längere Zeit aufhalten musste, obwohl er die Frau, die Stadt, jetzt habe ich schon Frau und Stadt, nicht mehr lange ausgehalten hat, da sagt dann, ja, das bequeme München. Oder er sagt dann, das ist wie ein Bett, in dem ich mich wund gelegen habe. Mhm. Ja. Oder wie ein Buch, das ich schon 20 Mal durchgelesen habe. Da kommt nichts mehr. Ja. und ich muss weg. Also hier könnte man zum Beispiel einen Punkt finden, der sich verbindet in seinem ganzen Leben. Die Suche nach Offenheit, die Suche nach, ich sage jetzt mal, traue mich zu sagen, Gott ist ein Suchender, das nicht stehen bleiben können. Und Revolution war für ihn die Chance, eine Gesellschaft zu öffnen. Mhm. Und das Schlimmste war für ihn, dass die Revolution gescheitert ist und ins Bürgerliche zurückgeholt worden. Und darum hat er auch Kurt Eisner sehr unterstützt, der damals wollte, dass die Kriegsschuld anerkannt wird, dass viel geöffnet wird, also eine offene Gesellschaft gemacht wird, eine Demokratisierung der Gesellschaft damals, wo viele darüber gelacht haben, aber er hat ihn unterstützt. Revolution war für ihn die Chance, ins Weite zu kommen. Richtig. Und das heißt für ihn auch, ins menschliche Weite zu kommen.
2: Vielleicht haben wir da nochmal eine Stelle, wo wir lesen könnten.
3: Am 4. November findet im Hotel Wagner in der Sonnenstraße eine Versammlung statt. Über 1000 Menschen sitzen in dem überfüllten Saal. Über den Köpfen hängt eine Wolke aus Schweiß, Bierdunst und Tabakrauch. Unter ihnen ist auch Rainer Maria Rilke, den hier keiner kennt. Er, der sonst Menschenmassen meidet, fühlt sich wohl an diesem Ort. Es stört ihn weder die schlechte Luft noch das Gedränge, das so groß ist, dass sich die Kellnerinnen, wie er später Clara Rilke schreibt, wie Holzwürmer durch die dicke Menschenstruktur fressen müssen. Alle Unannehmlichkeiten sind nebensächlich angesichts dessen, worum es hier geht und was gesagt wird. Hauptredner ist der Nationalökonom Max Weber, der erst vor kurzem von Heidelberg an die Münchner Universität berufen wurde. Anschließend stürzt der, so Rilke, anarchistisch überanstrengte Schriftsteller und Kriegsgegner Erich Mühsam auf die Bühne und hält mit überkippender Stimme eine Brandrede, die mit Beifall, Buhrufen und Pfeifen aufgenommen wird. Nach ihm kommen noch Frontsoldaten und Studenten zu Wort. Am besten aber gefällt Rilke ein junger, blasser Arbeiter, der meint, dass nur die gewöhnlichen Menschen in Deutschland mit denen in Frankreich reden müssten und dann schnell Friede wäre. Die richtigen Worte zu finden, sollten ihnen nur die Herren Professoren, die Französisch können, helfen. Solche Momente findet Rilke wunderbar. Und er wird von der Stimmung im Saal so mitgerissen, dass er nahe daran ist, selbst auf die Bühne zu steigen und eine Rede zu halten, was er dann natürlich nicht macht. Beobachtet wird er von einem jungen Schriftsteller, der es nicht fassen kann, diesen Dichter, den er für einen einsiedlerischen Mönchen hält, in dieser brodelnden Versammlung vorzufinden. Oskar Graf, so heißt der junge Mann, der sich seit kurzem Oskar Maria Graf nennt, ist Rilke schon öfter auf der Straße begegnet, in der Staatsbibliothek oder in einer Buchhandlung. Und jedes Mal konnte er sich nicht genug wundern über diesen schmächtigen, feinen, zerbrechlich wirkenden Menschen mit dem unschönen Gesicht, der in allem so gegensätzlich zu ihm ist. Graf, hünenhaft groß, derb bayerisch sprechend, rauflustig und in seinem Auftreten polternd und laut, wird gerade von dieser Andersartigkeit angezogen. Eine unbezwingbare Neugier, wie er sagt, lässt ihn nicht mehr los, herauszufinden, was das Geheimnis dieses feminin wirkenden Mannes ist und worauf seine erstaunliche Wirkung auf Menschen beruht, vor allem auf Frauen. Auch Grafs Freundin Miriam Sachs ist eine begeisterte Leserin von Rilkes Gedichten. Und vielleicht war Eifersucht im Spiel, als Graf anfing, selbst Gedichte zu schreiben und zu veröffentlichen. Und manchmal begleitet Graf Rilke auf seinem Heimweg in die Einmüllerstraße und in den Gesprächen stellen sie fest, dass sie viele Gemeinsamkeiten haben. Was Graf jedoch nicht verstehen kann, ist, dass Rilke in diesen aufregenden Zeiten distanziert und kühl bleibt und immer mahnt, Geduld zu haben, während er von den revolutionären Ereignissen durcheinandergewirbelt wird und es ihm mit dem Umsturz nicht schnell genug gehen kann. Ich habe immer wieder Gedichte eingefügt, von denen ich denke, dass die etwas Zusätzliches bringen, aber ich habe sie nicht analysiert. Auch nicht das Gedicht, das ich jetzt lese, in der sehr viel von seiner Einstellung ganz deutlich wird. Du musst das Leben nicht verstehen, dann wird es werden wie ein Fest und lass dir jeden Tag geschehen, so wie ein Kind im Weitergehen von jedem Wehen sich viele Blüten schenken lässt. Sie aufzusammeln und zu sparen, das kommt dem Kind nicht in den Sinn. Es löst sie leise aus den Haaren, drin sie so gern gefangen waren, und hält den lieben jungen Jahren nach neuen seine Hände hin.
2: Ja, auch eines meiner Lieblingsgedichte. Was glaubst du, woraus Rilkes Anschlussfähigkeit für heute besteht?
3: Ich glaube, dass eine gewisse Sehnsucht nach einer gewissen romantischen Stimmung da ist, die bei ihm auch da ist und die heute aufgenommen worden ist. Ich glaube, dass zu bestimmten Zeiten, gerade dann, wenn durch die sozialen Medien eine gewisse Oberflächlichkeit eintritt, wie in einer Pendelbewegung so das Bedürfnis nach Ernsthaftigkeit da ist. Und dass das Bedürfnis da ist, wenn man Zehntausende Follower hat, dass man persönlich angesprochen werden will. Und diese Gedichte sprechen einen persönlich an. Und dann haben wir es auch mit der Veränderung der Sprache zu tun. Wir haben eine Veränderung der Sprache zu tun, in der es sehr ungenau zugeht, sehr oberflächlich zugeht. Es ist fast eine Werbungssprache, die da unterwegs ist. Eine Sprache des Hasses, eine Sprache der Entdemokratisierung auch. Und das ist bei Rilke nicht der Fall. Er spricht den jeden Einzelnen an. Er ist sehr genau in seiner Sprache. Er kann Dinge aussprechen, die uns sehr bewegen im Inneren und dafür eine Sprache finden. Und er hat eine Sprache, die meines Erachtens für KI unmöglich ist. Mhm. Immer wieder Wortschöpfungen. Dinge, die einen plötzlich aus diesem Normalen herausreißen. Mhm. Wo man oft auch Phrasen begegnet oder schon weiß, was dann kommt. Dann kommt wieder so ein Wort oder eine Verbindung, die einen plötzlich wieder völlig verunsichert. Also man wird daran herausgefordert und auf sich zurückgeworfen. Man kommt aus diesem Flow raus des Bekannten und des eh schon Überlieferten und wird immer wieder dazu aufgefordert, über das, was man sieht, neu nachzudenken und selber sehen zu lernen. Er ist eine Schule des Sehens, muss man ganz deutlich sagen. Rilke ist einer, der uns wieder ganz persönlich packt. Und er sagt ja mal selber, seine Gedichte sind auch, in den Gedichten sind keine revolutionären Gedichte, aber es sind Spuren des Widerstands. Und der Widerstand ist nicht äußerlich, sondern der Widerstand ergibt sich erst, wenn wir uns selber kennenlernen, wenn wir das verstehen, was in uns vorgeht. Und wenn wir nicht verstehen, was in uns vorgeht, dann plappern wir irgendwas nach oder laufen Leuten nach. Daraus entstehen dann Bewegungen, die sehr brutal und sehr gewalttätig sein können. Also es gäbe auch noch Rilke, und es ist eigentlich nicht weit hergeholt, den Rilke als Demokratieverfechter zu entdecken.
2: Das heißt, welches hartnäckige Bild über Rilke würdest du gerne korrigieren und wodurch ersetzen?
3: Schon allein durch den Titel und die Zugangsweise des Buches wollte ich Rilke als einen politischen Menschen entdecken. Nicht im herkömmlichen Sinne von politisch, sondern in seinem Verständnis von politisch, der uns nochmal eine ganz andere Seite und einen neuen Raum eröffnet, Politik zu verstehen. Dann natürlich den Bewohner des Elfenbeinturms, wie er immer gesehen wird. Man sieht ja immer ihn, oder man definiert er ja über seine Körperlichkeit, wenn man Bilder von ihm sieht, dieser schmächtige, eher kleine Mann, dessen Frau schon größer war als er selber und der immer nur, wenn man ihn so zeichnet, immer nur diese Gedichte, wo es über Engel und Gott geht oder über irgendwelche esoterischen Dinge. Nein, also der ist schon einer, der die Wirklichkeit sieht. Die Wirklichkeit sieht und uns eröffnet, Wirklichkeit auch weiter zu sehen, als wir es gewohnt sind. Und das Menschenbild, das er hat, das überträgt er natürlich auch auf seine Gedichte und auf uns. Und keiner, der diese Gedichte liest, kann es sich einfach machen. Er wird immer wieder aufgefordert, neu zu denken, über Bekanntes wieder hinauszudenken, seine Sprachgebrauch zu überprüfen, diese Ungenauigkeit abzustellen und dann auch die Fähigkeit zu erlangen, an die Grenzen der Sprache zu gehen. Wenn die Grenze der Sprache ist immer die Grenze der Wirklichkeit, wie Wittgenstein sagt. Und die Wirklichkeit können wir erweitern, wenn wir auch die Sprache anders benutzen und die Möglichkeiten von Sprache entdecken, die uns über das, was wir als Wirklichkeit verstehen, hinauszukommen.
2: Vielen Dank für dieses Gespräch und dafür, dass du uns gezeigt hast, was eine Biografie leisten kann, was der einzelne virale First nur bedingt leisten kann, einen Menschen in seinen vielfältigen Widersprüchen zu sehen. Wohin gehöre ich? Von Alois Prinz ist dem Inselverlag erschienen, mitten im großen Rilke-Jubiläumsjahr. Wenn Sie, liebe Zuhörerinnen und Zuhörer, Fragen und Anregungen haben, schreiben Sie uns gerne an michel@michaelsbund.de. Vielen Dank fürs Zuhören. Bis zur nächsten Folge. Ich freue mich auf Sie.
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2: Herzlich willkommen, guten Tag am Mittwoch zu unserem Podcast Blick in die Bibel in dieser Woche mit Katharina Sichler aus München. Sie arbeitet da beim katholischen Medienhaus der Erzdiözese München-Freising, dem Michaelsbund. Hallo Katharina.
3: Hi Stefan.
2: Du hast im Vorgespräch gesagt, du kannst ganz schlecht auf Neugier verzichten. Das wäre was ganz Wichtiges für dich. Was macht denn die Neugier mit dir in deinem Alltag so?
3: Ich finde, Neugierde ist wichtig für mich, weil es immer noch so ein bisschen Spannung auch ins Leben bringt. Mhm. Und man lernt immer Neues, man bleibt auch offen für anderes und man entwickelt sich auch irgendwie weiter. Und deswegen wünsche ich mir, dass ich das irgendwie mir immer beibehalten kann. Und ich habe irgendwann mal gelesen, dass man sagt doch immer, die Zeit, die rast so.
2: Ja.
3: Und man kann das wohl verlangsamen, indem man immer neue Sachen ausprobiert. Weil also Kinder haben zum Beispiel das Gefühl, dass die Zeit viel weniger schnell vergeht, weil sie immer mehr Sachen neu lernen.
2: Verstehe.
3: Und auch da finde ich Neugierde ganz ganz spannend, dass man halt sagt, sich immer wieder auf neue Dinge einzulassen, ja, einfach um ja auch die Zeit nochmal so richtig auszukosten.
2: Das ist ja ein sehr praktischer Hinweis von dir, dass die Zeit nicht so schnell vergeht, einfach immer wieder was Neues anfangen. Vielleicht muss ich mir das auch nochmal merken.
3: Ja, oder sich so Neues probieren, also Dinge zum ersten Mal machen halt.
2: Ja,
3: also weil man so ein bisschen raus aus seiner Komfortzone kommt, ja.
2: Genau, das war auch so ein Stichwort aus dem Vorgespräch. Du hast mit Kraftsport angefangen und du. Ich musste nachgoogeln, ich gebe zu, dass ich nicht genau wusste, was Gravelbike ist. Du fährst mit Gravelbike, du machst Marathon, Skifahren, bis hin zum Eisbaden. Da merkt man schon.
3: Aber das habe ich nur einmal gemacht.
2: Da merkt man aber schon, dass du tatsächlich viel Neues ausprobierst. Ne? Das ist schon, dich reizt das einfach anscheinend, ne? So Neues auszuprobieren.
3: Ja, absolut. Also auch mal sich selbst immer so ein bisschen neu herauszufordern und so. Das finde ich spannend. Also sei es jetzt, dass man, wie gesagt, also Kraftsport war jetzt so ein bisschen, habe ich vorher nie gemacht. Das ist für mich absolutes Neuland gewesen. Allein wenn man da vor diesen Geräten steht, nicht zu wissen, okay, wofür sind die eigentlich?
2: Was
3: mache ich da so? Wofür sind die gut? Das finde ich irgendwie ganz spannend. Oder sich halt auch beim Laufen halt, als ich mich für den ersten Marathon angemeldet habe, einfach zu gucken, kann ich das und wie trainiere ich da drauf und schaffe ich das dann am Ende und
2: Hast du denn schon was in der Pipeline, was du gerne noch ausprobieren möchtest? Gibt es schon wieder was irgendwo, was sich aufdrängt an neuer Erfahrung? Oder im Moment Ruhe?
3: Im Moment habe ich tatsächlich ein bisschen Ruhe, muss ich sagen. Aber wo du mich gerade fragst, also ich habe die letzten Tage tatsächlich so ein bisschen drüber nachgedacht und dachte eigentlich, was kannst du jetzt nochmal machen? Ich habe tatsächlich überlegt, ich wollte vielleicht nochmal Exerzitien machen und vielleicht mal eine neue Form auszuprobieren oder so. Also eine Kollegin meinte letztens zu mir, ja, probier doch mal Tanzexerzitien aus oder so.
2: Oh ja.
3: Das wäre jetzt für mich sowas, das wäre wirklich raus aus meiner Komfortzone. Das sehe ich gerade nicht. Aber nicht, dass das jetzt sein muss, aber vielleicht nochmal, ja, einfach mal was anderes auszuprobieren. Und eine Freundin wollte mit mir jetzt irgendwie so Kreidenmalerei machen. Also vielleicht ist das nochmal was für die Weihnachtskarten.
2: Ach guck, also da gibt's ja doch das eine oder andere, was sich so langsam wächst, zumindest so vielleicht. Ja, Katharina Sichler ist bei uns in dieser Woche Gesprächspartnerin. Vielen Dank für deine Offenheit, um dich auch ein bisschen kennenzulernen jedes Mal an jedem Tag, so wie heute an diesem Mittwoch. Und jetzt machen wir wieder was Neues, nämlich wir hören einen neuen Bibeltext. Wieder mal Lukas, wieder mal viertes Kapitel und wir hören zusammen rein in den Bibeltext von heute.
4: Aus dem Lukas-Evangelium. In jener Zeit verließ Jesus die Synagoge von Kapharnaum und ging in das Haus des Simon. Die Schwiegermutter des Simon hatte hohes Fieber und sie baten ihn für sie. Er beugte sich über sie und gebot dem Fieber. Da wich es von ihr und sie stand sofort auf und diente ihnen.

Als die Sonne unterging, brachten die Leute ihre Kranken, die alle möglichen Gebrechen hatten, zu Jesus. Er legte jedem von ihnen die Hände auf und heilte sie. Von vielen fuhren auch Dämonen aus und schrien, »Du bist der Sohn Gottes!« Da drohte er ihnen und ließ sie nicht reden, denn sie wussten, dass er der Christus war. Bei Tagesanbruch verließ er die Stadt und ging an einen einsamen Ort. Aber die Menschen suchten ihn, und sie kamen zu ihm hin und wollten ihn festhalten, damit er nicht von ihnen wegginge. Er sagte zu ihnen, »Ich muss auch den anderen Städten das Evangelium vom Reich Gottes verkünden, denn dazu bin ich gesandt worden.« Und er verkündete in den Synagogen Judäas.

0: Ja, in dem Text, den wir jetzt eben gehört haben, erst eine Heilung, also da wird die Schwiegermutter des Petrus von Jesus geheilt und dann kommen ganz viele Menschen zu Jesus. Wie siehst du das, Katharina, wonach Menschen sich vielleicht auch heute sehnen, wenn es um Kirche, um Begegnung mit der Kirche geht, um Begegnung mit unserer Botschaft? Vielleicht kennst du da aus deinem beruflichen Umfeld auch bei den vielen Dingen, die du da schon bearbeitet hast. Gibt's da was?
1: Also ich glaube, dass ja viele Menschen sich danach sehen, so auch tatsächlich Lösungen bei der Kirche zu finden. Also dass man hingeht und sagt, hey, da bekomme ich Hilfe, da werde ich gehört, da geht's dann weiter für mich irgendwie, da habe ich einen Ansprechpartner.
0: Ja.
1: Ich glaube, das ist ja auch das, was die Leute hier bei Jesus quasi, finde ich zumindest, gesucht haben. Sie haben im Endeffekt so eine Lösung gesucht, dass sie da halt geheilt werden. Ich muss sagen, als ich den Text gelesen habe, dachte ich, ja, aber so funktioniert es vielleicht nicht ganz. Also ich kann vielleicht weder von der Kirche erwarten, dass da immer alles dann, dass ich da dann alles so die Lösung bekomme.
0: Ja.
1: Und auch wenn ich glaube, kann ich nicht... ist das ja nicht keine Garantie dafür, dass jetzt alles gut funktioniert, ja, sondern es wird nicht automatisch alles gut, wenn ich quasi mich an die Kirche wende oder wenn ich gläubig bin. Und für mich ist so ein bisschen Thema auch gewesen, so die Eigenverantwortung zu übernehmen in dem Evangelium. Darüber habe ich so nachgedacht. Also Verantwortung für sein eigenes Leben zu übernehmen, das war für mich so ein Thema, worauf ich so ein bisschen rumgekaut.
0: Ja,
1: habe.
0: Das heißt, du meinst, dass die Menschen, die da was suchen, bei Jesus oder bei der Kirche, jetzt einfach nicht nur kommen und ich will hier eine schnelle Lösung, ich brauche ein Rezept und dann klappt das wieder, sondern dass jeder auch sozusagen seine Mitverantwortung für seine Lebenssituation gegebenenfalls hat. Wobei, meinst du das so ein bisschen?
1: Ja, so die Richtung. Also ich glaube, ich kann nicht erwarten, dass ich irgendwo hingehe und dann sagt man, hier wird dir die Hand aufgelegt und jetzt ist alles wieder gut.
0: Mhm.
1: Ich glaube, so funktioniert's halt nicht, sondern ich glaube, dass man halt auch selber was tun muss in seinem Leben, dass es, ja, ich habe einfach Verantwortung für mein Leben, für mein eigenes Leben. Und da kann ich nicht die Verantwortung an andere einfach abgeben und sagen, ja, du machst das jetzt schon für mich. Durch dich wird mein Leben dann wieder gut. Das waren so Gedanken, die ich so hatte.
0: Ja. Hast du im Rahmen deines Berufes, deiner Arbeit, weil du ja viel wahrscheinlich Berichte auch, Reportagen und alles Mögliche gemacht hast über kirchliches Handeln, wo du gesagt hast, das ist ein gelingendes Beispiel oder das ist gut so, da kommen Wort und Tat auch zusammen, sozusagen?
1: Ja, also mir fallen ganz viele kleine Beispiele ein, also ganz viele Verbände, die sich engagieren. Also ich habe mit einem Frauenverband gesprochen, der Frauen aus Afghanistan unterstützt, die ihnen das Fahrradfahren beibringen, weil die das halt nie gelernt haben. Und das ist natürlich auch Teil ist, Freiheit zu erlangen. Und ich finde, da passt das natürlich, passt zur christlichen Botschaft. Wir helfen, wir geben euch was mit und das habe ich auch in anderen Gesprächen gesehen, wo man, zwar jetzt auch wieder bei Frauen, aber wo man auch Frauen begleitet hat, die zum Beispiel wirklich gestalkt worden sind, wo man sie unterstützt hat, wo man immer ansprechbar war, aber auch die Frau musste sich um Dinge kümmern. Also man hat unterstützt, man war da und trotzdem hatte auch die betroffene Person einfach auch eine Aufgabe. Also und hat sie aber nicht allein gelassen. Ich glaube, das ist auch, so wollte ich auch nicht verstanden werden.
0: Ja,
1: also man soll niemanden alleine lassen, aber ich glaube, es geht auch darum, mitzuarbeiten.
0: Ja, das ist ein gutes Beispiel, finde ich schon. Vielleicht noch zum Schluss, Jesus will sich zurückziehen an einen einsamen Ort. Das ist ja, du hast eben auch mal bei dir das Stichwort Exerzitien ist gefallen. Wie wichtig ist so die Balance zwischen eben diesem Dasein für andere, die Botschaft an andere weitergeben, einerseits aber auch den Rückzug bei sich selber sein. Kennst du das selber?
1: Ja, total. Und ich glaube, das ist extrem wichtig. Also ich glaube, es ist auch extrem wichtig, wenn man für andere da sein will, dass man mit sich selbst im Gleichgewicht ist. Und ich finde das gerade dann wichtig, wenn man auch Verantwortung trägt. Also ich arbeite ja mit einem Team, in einem Team zusammen, und ich merke zum Beispiel, wenn ich ausgeglichen bin und ich bei mir bin, dann dann überträgt sich das auf die anderen. Das ist eine ganz andere Atmosphäre im Arbeiten. Wohingegen, wenn ich merke, wenn ich in eine Sitzung schon gestresst reinkomme, irgendwie ausgelaugt bin, dann weiß ich auch, dass die Atmosphäre ganz anders ist und dass das Arbeiten nicht so gut funktioniert und dass es mir dann auch nicht gut gelingt, irgendwie Sicherheit und Orientierung zu bieten. Und deswegen ist für mich das für andere Dasein und für sich selbst Dasein, das gehört für mich zusammen. Das sind für mich keine Gegensätze. Es ist nicht so, ich bin für mich da, deswegen lasse ich die anderen außen vor und oder andersrum, sondern ich glaube, dass sich beides bedingt.
0: Wie kriegst du das für dich im Alltag hin, so diese ja, kleinen Rückzüge? Oder was gibt dir so dann diese innere Ruhe zurück, um so beispielsweise so ein Team dann gut und souverän zu leiten?
1: Also ich glaube, einmal ist mir Sport tatsächlich wichtig als Ausgleich. Also das ist habe ich auch immer fest bei mir im Kalender stehen. Also das ist für mich wie ein Termin, was nicht heißt, dass ich nicht auch ihn mal verschieben kann. Aber das ist für mich sowas, hey, ich weiß, das tut mir gut. Und das versuche ich dann halt auch irgendwie in meinen Alltag mit zu integrieren. Ja. Ich finde aber auch so mal, dass man sich auch mal ein paar Minuten einfach mal zurückzieht oder auch mal allein Mittagspause macht, zum Beispiel. Man kann ja auch mal so durchatmen. Ja. Und ich habe für mich so eine Regel, wenn ich mich ärgere über was, dass ich mich immer frage, ärgert mich das jetzt noch in 5 Minuten, in 5 Monaten und 5 Jahren? Und nur wenn es mich in 5 Jahren noch ärgert, dann lohnt es sich auch, dass ich mich jetzt weiter damit beschäftige. Also alles andere kann nach hinten überfallen. Und genau, also deswegen, ich glaube, ja, also ich versuche da schon für mich so ein Gleichgewicht irgendwie zu finden. Gelingt aber mal mehr, mal weniger gut.
0: Ja, wie das so ist bei uns Menschen, ja. Aber trotzdem, ein guter, fast praktischer Hinweis für diesen Mittwoch. Danke, liebe Katharina, für deine Ausführung zum heutigen Evangelium bei unserem Blick in die Bibel. Und dann treffen wir uns morgen am Donnerstag einfach wieder, würde ich sagen. Und freue mich drauf.
1: Ist Routine schon geworden, ich mich auch.
0: Ciao. Danke, ciao.
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3: Katharina Sichler war zu Gast im Domradio Blick in die Bibel. Sie hat darüber gesprochen, dass sie es liebt, sich selbst herauszufordern und die eigene Komfortzone zu verlassen. Ich bin Annika Weiler und ihr hört euer Domradio.

0: 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Aber welche Lasten tragen wir eigentlich wirklich mit uns herum? 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
1: 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Herzlich willkommen bei Kelch und Amen. Seit einiger Zeit ist die sogenannte Abnehmspritze in aller Munde. Für die einen ist sie ein medizinischer Fortschritt, für die anderen ein Ausdruck der Leistungsgesellschaft. Seit gestern gibt es in Deutschland nun auch die Abnehmpille. Und manche hoffen auf ein leichteres Leben, wieder andere blicken skeptisch auf die Entwicklung. Mich beschäftigt dabei weniger die medizinische Frage, mich interessiert eher die Frage dahinter. Was wollen wir eigentlich loswerden? Sind es wirklich nur die Kilos oder geht es um etwas anderes? Geht es um Scham, um Selbstzweifel, vielleicht um das Gefühl, nicht schön genug, nicht fit genug oder nicht gut genug zu sein? Lange Zeit wurde Übergewicht häufig als reine Frage der Disziplin betrachtet. Wer scheitert, so hieß es oft, habe einfach nicht genügend Willenskraft. Die moderne Medizin zeigt uns jedoch, wie komplex unser Körper ist. Hormone, Stoffwechsel, genetische Voraussetzungen, psychische Faktoren, all das spielt eine Rolle. Das ist eine wichtige Erinnerung für uns Christen, denn das Evangelium lädt uns dazu ein, weniger zu urteilen und mehr zu verstehen. Weniger mit dem Finger auf andere zu zeigen und mehr mit den Augen der Barmherzigkeit zu schauen. Gott begegnet uns Menschen ja nicht erst dann, wenn wir perfekt sind. Er begegnet in unserer Bedürftigkeit, in unserer Verletzlichkeit, in unserem Ringen. Und zugleich bleibt eine Frage offen. Wenn die Abnehmpille erfolgreich ist, wenn die Zahl auf der Waage sinkt, verschwindet dann auch die Unruhe des Herzens? Verschwindet die Sehnsucht nach Anerkennung oder die Angst, nicht zu genügen? Ich glaube eher nicht. Der Kirchenvater Augustinus, der schrieb einmal, unruhig ist unser Herz, bis es Ruhe findet in dir. Manche Lasten kann die Medizin halt tragen helfen und dafür dürfen wir auch dankbar sein. Aber die tiefsten Fragen unseres Lebens können nicht gespritzt, operiert oder wegtrainiert werden. Sie wollen angenommen, getragen und Gott anvertraut werden. Und darin liegt, glaube ich, eine wichtige Botschaft unserer Zeit. Es ist gut, wenn Menschen Hilfe bekommen. Aber noch wichtiger ist die Gewissheit, dass unser Wert nicht von unserem Gewicht abhängt. Nicht die Waage entscheidet über unsere Würde, sondern der Gott, der uns geschaffen hat und sagt, du bist mein geliebtes Kind.
2: Die Fürbitten.
1: Guter Gott, wir bitten dich für alle Menschen, die mit ihrem Körper hadern. Schenke ihnen den Mut, sich selbst mit der Liebe zu betrachten, mit der du sie ansiehst. Wir bitten dich für Menschen, die medizinische Hilfe benötigen. Segne Ärzte, Pflegende und Forschende und lass ihre Arbeit dem Leben dienen. Wir bitten dich für alle, die unter den Erwartungen anderer leiden. Befreie sie vom Druck, stets perfekt sein zu müssen. Wir bitten dich für Menschen, die schwere Lasten mit sich tragen, sichtbar oder unsichtbar. Schenke ihnen Menschen an ihrer Seite und die Erfahrung deiner Nähe. Und wir bitten dich für uns selbst. Lehre uns Barmherzigkeit statt Urteil, Verständnis statt Vorurteil und Liebe statt Ausgrenzung. Guter Gott, du kennst uns besser, als wir uns selbst kennen. Du siehst unsere Stärke und unsere Schwäche, unsere Hoffnung und unsere Sorge. Bewahre uns davor, unseren Wert an Äußerlichkeiten festzumachen. Lass uns erkennen, dass wir nicht erst etwas leisten oder verändern müssen, damit du uns liebst. Schenke uns Gelassenheit für das, was wir nicht ändern können, Mut für das, was wir ändern sollen und Vertrauen darauf, dass du uns auf jedem Weg begleitest. Darum bitten wir durch Christus, unseren Herrn. Amen. Und so beten wir alle, wie gewohnt, das Gebet, das der Herr uns zu beten gelehrt hat. Vater unser im Himmel, geheiligt werde dein Name, dein Reich komme, dein Wille geschehe, wie im Himmel, so auf Erden. Unser tägliches Brot gib uns heute und vergib uns unsere Schuld, wie auch wir vergeben unserem Schuldigern. Und führe uns nicht in Versuchung, sondern erlöse uns von dem Bösen. Denn dein ist das Reich und die Kraft und die Herrlichkeit in Ewigkeit. Amen. Gehen wir also in diese Woche mit dem Segen des Herrn. Der Herr lasse sein Angesicht über uns leuchten und sei uns gnädig. Es segne uns der dreieinige Gott, der Vater, der Sohn und der Heilige Geist. Amen.
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0: Das war der Podcast Kelch und Amen. In dieser Folge hat Olli Kelch über die neue Abnehmpille gesprochen. Und das war's auch schon mit den ausgewählten Podcasts am Abend. Ich bin Annika Weiler, verabschiede mich für heute von euch und spiele euch jetzt noch entspannte Musik in eurem Domradio.

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1: Ich bin Dirk Zeitler. Nach zwei Angriffen auf die Stromversorgung in Brandenburg und NRW fordert die Deutsche Polizeigewerkschaft mehr Investitionen in den Schutz der kritischen Infrastruktur. Es fehle nicht an technischen Möglichkeiten, sondern an konsequenten Investitionen, sagte der Bundesvorsitzende der Gewerkschaft Heiko Teggertz.
2: Moderne Sensoren entlang von Hochspannungsleitungen, Digitalüberwachungssysteme und weitere Schutztechnologien würden international bereits erfolgreich eingesetzt. Der Schutz kritischer Infrastruktur sei zunächst Aufgabe der Betreiber selbst. Nach dem Angriff auf das Stromnetz in Brandenburg gehen die Ermittler davon aus, dass auch die Störung an einem Umspannwerk in Bergheim bei Köln auf verfassungsfeindliche Sabotage zurückgeht. Evert Riemer, Nachrichtenredaktion.
1: Die Ukraine hat bei einem EU-Außenministertreffen in Irland neue Zusagen zur Unterstützung ihrer Flugabwehr erhalten. Wir haben uns gefreut, heute Ankündigungen von Mitgliedstaaten zu hören, Luftverteidigung bereitzustellen, sagte die EU-Außenbeauftragte Kallas nach dem Ende der Beratungen. Wer die neuen Zusagen machte und was sie konkret umfassen, wollte Kallas nicht verraten. Verbraucherinnen und Verbraucher müssen in diesem Jahr mit spürbaren Preissteigerungen und einer geringeren Auswahl bei vielen beliebten Elektronikgeräten rechnen. Grund: wegen des KI-Booms werden Produktionskapazitäten für Chips in den Ausbau von Hochleistungsrechenzentren verlagert. Moderne Prozessoren und schnelle Speichermodule, unter anderem für Smartphones und Laptops, werden so zur Mangelware.
3: Die Kunden spüren diese Entwicklung an der Kasse, denn die Produktionskapazitäten im Konsumgüterbereich werden auf die besonders nachgefragten Konfigurationen konzentriert. Modelle zum Beispiel mit größeren Speicherkapazitäten und mehr Rechenleistung als üblich werden seltener angeboten und teurer. Thomas Thonfeld, Nachrichtenredaktion.
1: Bundesagrarminister Alois Rainer hat wegen der Dürreschäden in der deutschen Landwirtschaft eine Krise von nationaler Tragweite ausgerufen. Auf dieser Grundlage will der CSU-Politiker den Agrarbetrieben mit Hilfen im Umfang von 1 Milliarde Euro unter die Arme greifen. Für finanzielle Hilfen bei Extremwetterlagen sind eigentlich die Länder zuständig. Der Bund kann sich nur bei einer Krise von nationaler Tragweite daran beteiligen.
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1: Zum Wetter, die aktuelle Vorhersage des Deutschen Wetterdienstes. In der Nacht im Norden stellenweise etwas Regen, in Nordseenähe sind zum Morgen örtlich auch kurze Gewitter nicht ausgeschlossen, sonst wechselnd bewölkt, im Süden teils klar. Tiefstemperaturen an der See und am Niederrhein um 16, sonst 14 bis 9 Grad. Morgen nördlich einer Linie Eifel-Nordhessen-Erzgebirge stark bewölkt und gelegentlich nass. Im Süden heiter, teils sonnig und trocken. Höchstwerte 19 bis 23 Grad im Norden und 24 bis 29 Grad im Süden.
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1: Herzlich willkommen zur Bibelnacht im Domradio. Toll, dass ihr durch die Nacht mit uns unterwegs seid. Von 22 Uhr bis 5 Uhr habt ihr das Neue Testament im Ohr. Geschichten aus der Welt Jesu und der frühen Christinnen und Christen.

Elftes Kapitel. Dann wurde mir ein Messstab gegeben, der aussah wie ein Stock, und mir wurde gesagt, geh, miss den Tempel Gottes und den Altar und zähle alle, die dort anbeten. Den Hof, der außerhalb des Tempels liegt, lass aus und miss ihn nicht, denn er ist den Heiden überlassen. Sie werden die heilige Stadt zertreten, 42 Monate lang. Und ich will meinen zwei Zeugen auftragen, im Bußgewand aufzutreten und prophetisch zu reden, 1260 Tage lang. Sie sind die zwei Ölbäume und die zwei Leuchter, die vor dem Herrn der Erde stehen. Wenn ihnen jemand Schaden zufügen will, schlägt Feuer aus ihrem Mund und verzehrt ihre Feinde. So muss jeder sterben, der ihnen schaden will. Sie haben Macht, den Himmel zu verschließen, damit kein Regen fällt in den Tagen ihres Wirkens als Propheten. Sie haben auch Macht, das Wasser in Blut zu verwandeln und die Erde zu schlagen mit allen möglichen Plagen, so oft sie wollen. Wenn sie ihren Auftrag als Zeugen erfüllt haben, wird das Tier, das aus dem Abgrund heraufsteigt, Krieg mit ihnen führen, sie besiegen und töten. Und ihre Leichen bleiben auf der Straße der großen Stadt liegen. Diese Stadt heißt geistlich verstanden Sodom und Ägypten. Dort wurde auch ihr Herr gekreuzigt. Menschen aus allen Völkern und Stämmen, Sprachen und Nationen werden ihre Leichen dort sehen, 3,5 Tage lang. Sie werden nicht zulassen, dass die Leichen in einem Grab bestattet werden. Und die Bewohner der Erde freuen sich darüber, beglückwünschen sich und schicken sich gegenseitig Geschenke, denn die beiden Propheten hatten die Bewohner der Erde gequält. Aber nach den 3,5 Tagen kam von Gott her wieder Lebensgeist in sie und sie stellten sich wieder auf ihre Füße. Da überfiel alle, die sie sahen, große Angst, und sie hörten eine laute Stimme vom Himmel her, die ihnen zurief, »Kommt herauf!« Vor den Augen ihrer Feinde stiegen sie in der Wolke zum Himmel hinauf. In dieser Stunde entstand ein gewaltiges Erdbeben. Ein Zehntel der Stadt stürzte ein und 7000 Menschen kamen durch das Erdbeben um. Die Überlebenden wurden vom Entsetzen gepackt und gaben dem Gott des Himmels die Ehre. Das zweite Wehe ist vorüber, siehe, das dritte Wehe kommt bald. Der siebte Engel blies seine Posaune. Da ertönten laute Stimmen im Himmel, die riefen, »Nun gehört die Königsherrschaft über die Welt unserem Herrn und seinem Christus, und sie werden herrschen in alle Ewigkeit.« Und die 24 Ältesten, die vor Gott auf ihren Thronen sitzen, warfen sich auf ihr Angesicht nieder, beteten Gott an und sprachen, »Wir danken dir, Herr und Gott, du Herrscher über die ganze Schöpfung, der du bist und der du warst, denn du nahmst deine große Macht in Anspruch und tratest die Herrschaft an. Die Völker gerieten in Zorn, da kam dein Zorn, die Zeit, die Toten zu richten, die Zeit, deine Knechte zu belohnen, die Propheten und die Heiligen und alle, die deinen Namen fürchten, die Kleinen und die Großen, die Zeit, alle zu verderben, die die Erde verderben. Der Tempel Gottes im Himmel wurde geöffnet und in seinem Tempel wurde die Lade seines Bundes sichtbar. Da begann es zu blitzen, zu dröhnen und zu donnern. Es gab ein Beben und schweren Hagel.«

Zwölftes Kapitel. Der Kampf Satans gegen das Volk Gottes. Dann erschien ein großes Zeichen am Himmel, eine Frau mit der Sonne bekleidet. Der Mond war unter ihren Füßen und ein Kranz von 12 Sternen auf ihrem Haupt. Sie war schwanger und schrie vor Schmerz in ihren Geburtswehen. Ein anderes Zeichen erschien am Himmel, und siehe, ein Drache, groß und feuerrot, mit 7 Köpfen und 10 Hörnern und mit 7 Diademen auf seinen Köpfen. Sein Schwanz fegte ein Drittel der Sterne vom Himmel und warf sie auf die Erde herab. Der Drache stand vor der Frau, die gebären sollte. Er wollte ihr Kind verschlingen, sobald es geboren war. Und sie gebar ein Kind, einen Sohn, der alle Völker mit eisernem Zepter weiden wird, und ihr Kind wurde zu Gott und zu seinem Thron entrückt. Die Frau aber floh in die Wüste, wo Gott ihr einen Zufluchtsort geschaffen hatte. Dort wird man sie mit Nahrung versorgen, 1260 Tage lang. Da entbrannte im Himmel ein Kampf. Michael und seine Engel erhoben sich, um mit dem Drachen zu kämpfen. Der Drache und seine Engel kämpften, aber sie hielten nicht stand, und sie verloren ihren Platz im Himmel. Er wurde gestürzt, der große Drache, die alte Schlange, die Teufel oder Satan heißt und die ganze Welt verführt. Der Drache wurde auf die Erde gestürzt, und mit ihm wurden seine Engel hinabgeworfen. Da hörte ich eine laute Stimme im Himmel rufen: Jetzt ist er da, der rettende Sieg, die Macht und die Königsherrschaft unseres Gottes und die Vollmacht seines Gesalbten. Denn gestürzt wurde der Ankläger unserer Brüder, der sie bei Tag und bei Nacht vor unserem Gott verklagte. Sie haben ihn besiegt durch das Blut des Lammes und durch ihr Wort und ihr Zeugnis. Sie hielten ihr Leben nicht fest bis hinein in den Tod. Darum jubelt ihr Himmel und alle, die darin wohnen. Weh aber euch, Land und Meer, denn der Teufel ist zu euch hinabgekommen. Seine Wut ist groß, weil er weiß, dass ihm nur noch eine kurze Frist bleibt. Als der Drache erkannte, dass er auf die Erde gestürzt war, verfolgte er die Frau, die den Sohn geboren hatte. Aber der Frau wurden die beiden Flügel des großen Adlers gegeben, damit sie in die Wüste an ihren Ort fliegen konnte. Dort wird sie eine Zeit und 2 Zeiten und eine halbe Zeit lang ernährt, fern vom Angesicht der Schlange. Die Schlange spie einen Strom von Wasser aus ihrem Rachen hinter der Frau her, damit sie von den Fluten fortgerissen werde. Aber die Erde kam der Frau zu Hilfe. Sie öffnete ihren Mund und verschlang den Strom, den der Drache aus seinem Rachen gespien hatte. Da geriet der Drache in Zorn über die Frau, und er ging fort, um Krieg zu führen mit ihren übrigen Nachkommen, die die Gebote Gottes bewahren und an dem Zeugnis für Jesus festhalten. Und der Drache trat an den Strand des Meeres.

13. Kapitel. Und ich sah, ein Tier stieg aus dem Meer mit 10 Hörnern und 7 Köpfen. Auf seinen Hörnern trug es 10 Diademe und auf seinen Köpfen Namen, die eine Gotteslästerung waren. Das Tier, das ich sah, glich einem Panther. Seine Füße waren wie die Tatzen eines Bären und sein Maul wie das Maul eines Löwen. Und der Drache hatte ihm seine Gewalt übergeben, seinen Thron und seine große Macht. Einer seiner Köpfe sah aus wie tödlich verwundet. Aber die tödliche Wunde wurde geheilt. Und die ganze Erde sah dem Tier staunend nach. Die Menschen warfen sich vor dem Drachen nieder, weil er seine Macht dem Tier gegeben hatte. Und sie beteten das Tier an und sagten: Wer ist dem Tier gleich? Und wer kann den Kampf mit ihm aufnehmen? Und es wurde ermächtigt, mit seinem Maul anmaßende Worte und Lästerungen auszusprechen. Es wurde ihm Macht gegeben, dies 42 Monate zu tun. Das Tier öffnete sein Maul, um Gott und seinen Namen zu lästern, seine Wohnung und alle, die im Himmel wohnen. Und es wurde ihm erlaubt, mit den Heiligen zu kämpfen und sie zu besiegen. Es wurde ihm auch Macht gegeben über alle Stämme, Völker, Sprachen und Nationen. Alle Bewohner der Erde fallen nieder vor ihm, alle, deren Name nicht seit der Erschaffung der Welt geschrieben steht, im Lebensbuch des Lammes, das geschlachtet wurde. Wer Ohren hat, der höre. Wer zur Gefangenschaft bestimmt ist, geht in die Gefangenschaft. Wer mit dem Schwert getötet werden soll, wird mit dem Schwert getötet. Hier muss ich Standhaftigkeit und die Glaubenstreue der Heiligen bewähren. Und ich sah, ein anderes Tier stieg aus der Erde herauf. Es hatte 2 Hörner wie ein Lamm und redete wie ein Drache. Die ganze Macht des ersten Tieres übte es vor dessen Augen aus. Es brachte die Erde und ihre Bewohner dazu, das erste Tier anzubeten, dessen tödliche Wunde geheilt war. Es tat große Zeichen, sogar Feuer ließ es vor den Augen der Menschen vom Himmel auf die Erde fallen. Es verwirrte die Bewohner der Erde durch die Zeichen, die vor den Augen des Tieres zu tun ihm gegeben war. Es befahl den Bewohnern der Erde, ein Standbild zu errichten zu Ehren des Tieres, das die Schwertwunde trug und doch wieder zum Leben kam. Es wurde ihm Macht gegeben, dem Standbild des Tieres Lebensgeist zu verleihen, so dass es auch sprechen konnte, und bewirkte, dass alle getötet wurden, die das Standbild des Tieres nicht anbeteten. Die Kleinen und die Großen, die Reichen und die Armen, die Freien und die Sklaven, alle zwang es, auf ihrer rechten Hand oder ihrer Stirn ein Kennzeichen anbringen zu lassen. Kaufen oder verkaufen konnte nur, wer das Kennzeichen trug, den Namen des Tieres oder die Zahl seines Namens. Hier ist die Weisheit. Wer Verstand hat, berechne den Zahlenwert des Tieres. Denn es ist die Zahl eines Menschennamens. Seine Zahl ist 666.

14. Kapitel. Und ich sah und siehe, das Lamm stand auf dem Berg Zion, und bei ihm waren 144.000. Auf ihrer Stirn trugen sie seinen Namen und den Namen seines Vaters geschrieben. Dann hörte ich eine Stimme vom Himmel her, die dem Rauschen von Wassermassen und dem Rollen eines gewaltigen Donners glich. Die Stimme, die ich hörte, war wie der Klang der Harfe, die ein Harfenspieler schlägt. Und sie sangen ein neues Lied vor dem Thron und vor den vier Lebewesen und vor den Ältesten. Aber niemand konnte das Lied lernen, außer den 144.000, die von der Erde weg freigekauft sind. Sie sind es, die sich nicht mit Frauen befleckt haben, denn sie sind jungfräulich. Sie folgen dem Lamm, wohin es geht. Sie allein unter allen Menschen sind freigekauft als Erstlingsgabe für Gott und das Lamm. Denn in ihrem Mund fand sich keinerlei Lüge. Sie sind ohne Makel. Das Gericht. Dann sah ich, ein anderer Engel flog hoch am Himmel. Er hatte den Bewohnern der Erde ein ewiges Evangelium zu verkünden, allen Nationen, Stämmen, Sprachen und Völkern. Er rief mit lauter Stimme: Fürchtet Gott und erweist ihm die Ehre, denn die Stunde seines Gerichts ist gekommen. Betet ihn an, der den Himmel und die Erde, das Meer und die Wasserquellen geschaffen hat. Ein anderer Engel, ein zweiter, folgte und rief: Gefallen, gefallen ist Babylon die Große, die alle Völker betrunken gemacht hat mit dem Zornwein ihrer Hurerei. Ein anderer Engel, ein dritter, folgte ihnen und rief mit lauter Stimme: Wer das Tier und sein Standbild anbetet und wer das Kennzeichen auf seiner Stirn oder seiner Hand annimmt, der muss den Wein des Zornes Gottes trinken, der unverdünnt im Becher seines Zorns gemischt ist. Und er wird mit Feuer und Schwefel gequält vor den Augen der heiligen Engel und des Lammes. Der Rauch von ihrer Peinigung steigt auf in alle Ewigkeit, und alle, die das Tier und sein Standbild anbeten und die seinen Namen als Kennzeichen annehmen, werden bei Tag und Nacht keine Ruhe haben. Hier muss sich die Standhaftigkeit der Heiligen bewähren, die an den Geboten Gottes und an der Treue zu Jesus festhalten. Und ich hörte eine Stimme vom Himmel her rufen: Schreibe, selig die Toten, die im Herrn sterben von jetzt an. Ja, spricht der Geist, sie sollen ausruhen von ihren Mühen, denn ihre Taten folgen ihnen nach. Dann sah ich und siehe eine weiße Wolke. Auf der Wolke thronte einer, der wie ein Menschensohn aussah. Er trug einen goldenen Kranz auf dem Haupt und eine scharfe Sichel in der Hand. Und ein anderer Engel kam aus dem Tempel und rief dem, der auf der Wolke saß, mit lauter Stimme zu: Schick deine Sichel aus und ernte, denn die Zeit zu ernten ist gekommen. Die Frucht der Erde ist reif geworden. Und der auf der Wolke saß, schleuderte seine Sichel über die Erde, und die Erde wurde abgeerntet. Und ein anderer Engel trat aus dem himmlischen Tempel. Auch er hatte eine scharfe Sichel. Vom Altar her kam noch ein anderer Engel, der die Macht über das Feuer hatte. Dem, der die scharfe Sichel trug, rief er mit lauter Stimme zu: Schick deine scharfe Sichel aus und ernte die Trauben vom Weinstock der Erde. Seine Beeren sind reif geworden. Da schleuderte der Engel seine Sichel auf die Erde, erntete den Weinstock der Erde ab und warf die Trauben in die große Kelter des Zornes Gottes. Die Kelter wurde draußen vor der Stadt getreten, und Blut strömte aus der Kelter. Es stieg an bis an die Zügel der Pferde, 1600 Stadien weit.

15. Kapitel. Dann sah ich ein anderes Zeichen am Himmel, groß und wunderbar. Ich sah sieben Engel mit sieben Plagen, den sieben letzten, denn in ihnen erreicht der Zorn Gottes sein Ende. Dann sah ich etwas, das einem gläsernen Meer glich und mit Feuer durchsetzt war. Und die Sieger über das Tier, über sein Standbild und über die Zahl seines Namens standen auf dem gläsernen Meer und trugen die Harfen Gottes. Sie sangen das Lied des Mose, des Knechtes Gottes, und das Lied zu Ehren des Lammes und sprachen: Groß und wunderbar sind deine Taten, Herr und Gott, du Herrscher über die ganze Schöpfung. Gerecht und zuverlässig sind deine Wege, du König der Völker. Wer wird dich nicht fürchten, Herr? Wer wird deinen Namen nicht preisen? Denn du allein bist heilig. Alle Völker kommen und beten dich an, denn offenbar geworden sind deine gerechten Taten. Danach sah ich, es öffnete sich der Tempel, das Zelt des Zeugnisses im Himmel. Und die sieben Engel mit den sieben Plagen traten heraus. Sie waren in reines, glänzendes Leinen gekleidet und trugen um ihre Brust einen Gürtel aus Gold. Und eines der vier Lebewesen reichte den sieben Engeln sieben goldene Schalen. Sie waren gefüllt mit dem Zorn des Gottes, der in alle Ewigkeit lebt. Und der Tempel füllte sich mit dem Rauch der Herrlichkeit und Macht Gottes. Niemand konnte den Tempel betreten, bis die sieben Plagen aus der Hand der sieben Engel zu ihrem Ende gekommen waren.

16. Kapitel. Dann hörte ich, wie eine laute Stimme aus dem Tempel den sieben Engeln zurief: Geht und gießt die sieben Schalen mit dem Zorn Gottes über die Erde. Der erste ging und goss seine Schale über das Land. Da bildete sich ein böses und schlimmes Geschwür an den Menschen, die das Kennzeichen des Tieres trugen und sein Standbild anbeteten. Der zweite Engel goss seine Schale über das Meer. Da wurde es zu Blut, das aussah wie das Blut eines Toten, und alle Lebewesen im Meer starben. Der dritte goss seine Schale über die Flüsse und Wasserquellen. Da wurde alles zu Blut. Und ich hörte den Engel, der die Macht über das Wasser hat, sagen: Gerecht bist du, der du bist und der du warst, du Heiliger, denn damit hast du ein gerechtes Urteil gefällt. Sie haben das Blut von Heiligen und Propheten vergossen, deshalb hast du ihnen Blut zu trinken gegeben, so haben sie es verdient. Und ich hörte eine Stimme vom Altar her sagen: Ja, Herr, Gott und Herrscher über die ganze Schöpfung, wahr und gerecht sind deine Gerichtsurteile. Der vierte Engel goss seine Schale über die Sonne. Da wurde ihr Macht gegeben, mit ihrem Feuer die Menschen zu verbrennen. Und die Menschen verbrannten in der großen Hitze. Dennoch lästerten sie den Namen Gottes, der die Macht über diese Plagen hat. Sie bekehrten sich nicht dazu, ihm die Ehre zu geben. Der fünfte Engel goss seine Schale über den Thron des Tieres. Da kam Finsternis über das Reich des Tieres, und die Menschen zerbissen sich vor Angst und Schmerz die Zunge. Dennoch lästerten sie den Gott des Himmels wegen ihrer Schmerzen und ihrer Geschwüre, und sie ließen nicht ab von ihrem Treiben. Der sechste Engel goss seine Schale über den großen Strom, den Euphrat. Da trocknete sein Wasser aus, so dass den Königen vom Aufgang der Sonne der Weg offen stand. Dann sah ich aus dem Maul des Drachen und aus dem Maul des Tieres und aus dem Maul des falschen Propheten drei unreine Geister hervorkommen, die wie Frösche aussahen. Es sind Dämonengeister, die Wunderzeichen tun. Sie schwärmten aus zu den Königen der ganzen Erde, um sie zusammenzuholen für den Krieg am großen Tag Gottes, des Herrschers über die ganze Schöpfung. Siehe, ich komme wie ein Dieb. Selig, wer wach bleibt und sein Gewand anbehält, damit er nicht nackt gehen muss und man seine Blöße nicht sieht. Die Geister führten die Könige an dem Ort zusammen, der auf Hebräisch Harmagedon heißt. Und der siebte Engel goss seine Schale über die Luft. Da kam eine laute Stimme aus dem Tempel, die vom Thron her rief: Es ist geschehen! Und es folgten Blitze, Stimmen und Donner. Es entstand ein gewaltiges Erdbeben, wie noch keines gewesen war, seitdem es Menschen auf der Erde gibt. So gewaltig war dieses Beben. Die große Stadt brach in drei Teile auseinander und die Städte der Völker stürzten ein. Gott hatte sich an Babylon, die Große, erinnert und reichte ihr den Becher mit dem Wein seines rächenden Zornes. Alle Inseln verschwanden und es gab keine Berge mehr. Und gewaltige Hagelbrocken, zentnerschwer, stürzten vom Himmel auf die Menschen herab. Dennoch lästerten die Menschen Gott wegen dieser Hagelplage, denn die Plage war über die Maßen groß.

17. Kapitel. Dann kam einer der sieben Engel, welche die sieben Schalen trugen, und sprach mit mir. Er sagte, komm, ich zeige dir das Strafgericht über die große Hure, die an den vielen Gewässern sitzt, denn mit ihr haben die Könige der Erde Unzucht getrieben, und vom Wein ihrer Hurerei wurden die Bewohner der Erde betrunken. Im Geist entrückte der Engel mich in die Wüste. Dort sah ich eine Frau auf einem scharlachroten Tier sitzen, das über und über mit Gottes lästerlichen Namen beschrieben war und sieben Köpfe und zehn Hörner hatte. Die Frau war in Purpur und Scharlach gekleidet und mit Gold, Edelsteinen und Perlen geschmückt. Sie hielt einen goldenen Becher in der Hand, der mit dem abscheulichen Schmutz ihrer Hurerei gefüllt war. Auf ihrer Stirn stand ein Name, ein geheimnisvoller Name, Babylon die Große, die Mutter der Huren und aller Abscheulichkeiten der Erde. Und ich sah, dass die Frau trunken war vom Blut der Heiligen und vom Blut der Zeugen Jesu. Beim Anblick der Frau ergriff mich großes Erstaunen. Der Engel aber sagte zu mir, »Warum bist du erstaunt? Ich will dir das Geheimnis der Frau enthüllen und das Geheimnis des Tieres, das sie trägt, mit den sieben Köpfen und zehn Hörnern. Das Tier, das du gesehen hast, war einmal und ist jetzt nicht. Es wird aber aus dem Abgrund heraufsteigen und dann ins Verderben gehen. Staunen werden die Bewohner der Erde, deren Namen seit der Erschaffung der Welt nicht im Buch des Lebens verzeichnet sind, wenn sie das Tier erblicken. Denn es war einmal und ist jetzt nicht, wird aber wieder da sein. Hier braucht es Verstand und Weisheit. Die sieben Köpfe bedeuten sieben Berge, auf denen die Frau sitzt. Sie bedeuten auch sieben Könige. Fünf sind bereits gefallen. Einer ist jetzt da, einer ist noch nicht gekommen. Wenn er dann kommt, darf er nur kurze Zeit bleiben. Das Tier aber, das war und jetzt nicht ist, bedeutet einen achten König und ist doch einer von den sieben und wird ins Verderben gehen. Die zehn Hörner, die du gesehen hast, bedeuten zehn Könige, die noch nicht zur Herrschaft gekommen sind. Sie werden aber königliche Macht für eine einzige Stunde erhalten, zusammen mit dem Tier. Sie sind eines Sinnes und übertragen ihre Macht und Gewalt dem Tier. Sie werden mit dem Lamm Krieg führen, aber das Lamm wird sie besiegen. Denn es ist der Herr der Herren und der König der Könige. Bei ihm sind die Berufenen, Auserwählten und Treuen. Und er sagte zu mir, du hast die Gewässer gesehen, an denen die Hure sitzt. Sie bedeuten Völker und Menschenmassen, Nationen und Sprachen. Du hast die zehn Hörner und das Tier gesehen. Sie werden die Hure hassen, ihr alles wegnehmen, bis sie nackt ist, werden ihr Fleisch fressen und sie im Feuer verbrennen. Denn Gott lenkt ihr Herz so, dass sie seinen Plan ausführen. Sie sollen einmütig handeln und ihre Herrschaft dem Tier übertragen, bis die Worte Gottes erfüllt sind. Die Frau aber, die du gesehen hast, ist die große Stadt, der die Herrschaft gehört über die Könige der Erde.

18. Kapitel. Danach sah ich einen anderen Engel aus dem Himmel herabsteigen. Er hatte große Macht, und die Erde leuchtete auf von seiner Herrlichkeit. Und er rief mit gewaltiger Stimme und sprach: Gefallen, gefallen ist Babylon die Große. Zur Wohnung von Dämonen ist sie geworden, zur Behausung aller unreinen Geister und zum Schlupfwinkel aller unreinen und abscheulichen Vögel. Denn vom Zornwein ihrer Unzucht haben alle Völker getrunken, und die Könige der Erde haben mit ihr Unzucht getrieben. Durch die Fülle ihres Wohlstands sind die Kaufleute der Erde reich geworden. Dann hörte ich eine andere Stimme vom Himmel her rufen: Verlass die Stadt, mein Volk, damit du nicht mitschuldig wirst an ihren Sünden und von ihren Plagen mitgetroffen wirst. Denn ihre Sünden haben sich bis zum Himmel aufgetürmt, und Gott hat ihre Schandtaten nicht vergessen. Zahlt ihr mit gleicher Münze heim, gebt ihr doppelt zurück, was sie getan hat, mischt ihr den Becher, den sie gemischt hat, doppelt so stark. Im gleichen Maß, wie sie in Prunk und Luxus lebte, lasst sie Qual und Trauer erfahren. Sie dachte bei sich: Ich throne als Königin, ich bin keine Witwe und werde keine Trauer kennen. Deshalb werden an einem einzigen Tag die Plagen über sie kommen, die für sie bestimmt sind: Tod, Trauer und Hunger. Und sie wird im Feuer verbrennen, denn stark ist der Herr, der Gott, der sie gerichtet hat. Die Könige der Erde, die mit ihr gehurt und in Luxus gelebt haben, werden über sie weinen und klagen, wenn sie den Rauch der brennenden Stadt sehen. Sie bleiben in der Ferne stehen aus Angst vor ihrer Qual und sagen: Wehe, wehe, du große Stadt Babylon, du mächtige Stadt! In einer einzigen Stunde ist das Gericht über dich gekommen. Auch die Kaufleute der Erde weinen und klagen um sie, weil niemand mehr ihre Ware kauft: Gold und Silber, Edelsteine und Perlen, feines Leinen, Purpur, Seide und Scharlach, wohlriechende Hölzer aller Art und alle möglichen Geräte aus Elfenbein, kostbarem Edelholz, Bronze, Eisen und Marmor, auch Zimt und Balsam, Räucherwerk, Salböl und Weihrauch, Wein und Öl, feinstes Mehl und Weizen, Rinder und Schafe, Pferde und Wagen und sogar Menschen mit Leib und Seele. Auch die Früchte, nach denen dein Herz begehrte, sind dir genommen, und alles, was prächtig und glänzend war, hast du verloren. Nie mehr wird man es finden. Die Kaufleute, die durch den Handel mit dieser Stadt reich geworden sind, werden aus Angst vor ihrer Qual in der Ferne stehen, und sie werden weinen und klagen, und sie werden sagen: Wehe, wehe, du große Stadt, bekleidet mit feinem Leinen, mit Purpur und Scharlach, geschmückt mit Gold, Edelsteinen und Perle. In einer einzigen Stunde ist dieser ganze Reichtum dahin. Alle Kapitäne und Schiffsreisenden, die Matrosen und alle, die ihren Unterhalt auf See verdienen, machten schon in der Ferne Halt, als sie den Rauch der brennenden Stadt sahen. Und sie riefen: Wer konnte sich mit der großen Stadt messen? Und sie streuten sich Staub auf den Kopf. Sie schrien, weinten und klagten. Sie sagten: Wehe, wehe, du große Stadt, die mit ihren Schätzen alle reich gemacht hat, die Schiffe auf dem Meer haben. In einer einzigen Stunde ist sie verwüstet worden. Freu dich über ihren Untergang, du Himmel. Und auch ihr, heilige Apostel und Propheten, freut euch, denn den Urteilsspruch zu euren Gunsten hat Gott an ihr vollstreckt. Dann hob ein gewaltiger Engel einen Stein auf, so groß wie ein Mühlstein. Er warf ihn ins Meer und rief: So wird Babylon, die große Stadt, mit Wucht hinabgeworfen werden, und man wird sie nicht mehr finden. Die Musik von Harfenspielern und Sängern, von Flötenspielern und Trompetern hört man nicht mehr in dir. Einen kundigen Handwerker gibt es nicht mehr in dir.
Das Geräusch des Mühlsteins hört man nicht mehr in dir. Das Licht der Lampe scheint nicht mehr in dir. Die Stimme von Braut und Bräutigam hört man nicht mehr in dir. Deine Kaufleute waren die Großen der Erde. Deine Zauberei verführte alle Völker. Aber in ihr ist das Blut von Propheten und Heiligen gefunden worden und von allen, die auf der Erde hingeschlachtet worden sind.

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1: 19. Kapitel. Danach hörte ich etwas wie den lauten Ruf einer großen Schar im Himmel. Sie sprachen: Halleluja, das Heil und die Herrlichkeit und die Macht ist bei unserem Gott. Seine Urteile sind wahr und gerecht. Er hat die große Hure gerichtet, die mit ihrer Unzucht die Erde verdorben hat. Er hat Rache genommen für das Blut seiner Knechte, das an ihren Händen klebte. Noch einmal riefen sie: Halleluja, der Rauch der Stadt steigt auf in alle Ewigkeit. Und die 24 Ältesten und die 4 Lebewesen fielen nieder vor Gott, der auf dem Thron sitzt, beteten ihn an und riefen: Amen, Halleluja. Und eine Stimme kam vom Thron her. Sie sagte: Preist unseren Gott, all seine Knechte und alle, die ihn fürchten, kleine und große. Da hörte ich etwas wie den Ruf einer großen Schar und wie das Rauschen gewaltiger Wassermassen und wie das Rollen mächtiger Donner. Die Worte waren: Halleluja, denn König geworden ist der Herr, unser Gott, der Herrscher über die ganze Schöpfung. Wir wollen uns freuen und jubeln und ihm die Ehre erweisen, denn gekommen ist die Hochzeit des Lammes und seine Frau hat sich bereit gemacht. Sie durfte sich kleiden in strahlend reines Leinen. Das Leinen bedeutet die gerechten Taten der Heiligen. Jemand sagte zu mir: Schreib auf, selig, wer zum Hochzeitsmahl des Lammes eingeladen ist. Dann sagte er zu mir: Das sind zuverlässige Worte Gottes. Und ich fiel ihm zu Füßen, um ihn anzubeten. Er aber sagte zu mir: Tu das nicht, ich bin ein Mitknecht wie du und deine Brüder, die das Zeugnis Jesu festhalten. Gott bete an. Das Zeugnis Jesu ist der Geist prophetischer Rede. Dann sah ich den Himmel offen, und siehe, da war ein weißes Pferd, und der, der auf ihm saß, heißt der Treue und Wahrhaftige. Gerecht richtet er und führt er Krieg. Seine Augen waren wie Feuerflammen, und auf dem Haupt trug er viele Diademe. Und auf ihm stand ein Name geschrieben, den er allein kennt. Bekleidet war er mit einem blutgetränkten Gewand, und sein Name heißt das Wort Gottes. Die Heere des Himmels folgten ihm auf weißen Pferden. Sie waren in reines weißes Leinen gekleidet. Aus seinem Mund kam ein scharfes Schwert. Mit ihm wird er die Völker schlagen. Und er weidet sie mit eisernem Zepter, und er tritt die Kelter des Weines, des rächenden Zornes Gottes, des Herrschers über die ganze Schöpfung. Auf seinem Gewand und auf seiner Hüfte trägt er den Namen geschrieben: König der Könige und Herr der Herren. Dann sah ich einen Engel, der in der Sonne stand. Er rief mit lauter Stimme allen Vögeln zu, die hoch am Himmel flogen: Kommt her, versammelt euch zum großen Mahl Gottes. Fresst Fleisch von Königen, von Heerführern und von Helden, Fleisch von Pferden und ihren Reitern, Fleisch von allen, von Freien und Sklaven, von Großen und Kleinen. Dann sah ich das Tier und die Könige der Erde und ihre Heere versammelt, um mit dem, der auf dem Pferd saß, und seinem Heer Krieg zu führen. Aber das Tier wurde gepackt und mit ihm der falsche Prophet. Er hatte vor seinen Augen Zeichen getan und dadurch alle verführt, die das Kennzeichen des Tieres angenommen und sein Standbild angebetet hatten. Bei lebendigem Leib wurden beide in den See von brennendem Schwefel geworfen. Die übrigen wurden getötet mit dem Schwert, das aus dem Mund des Reiters kam. Und alle Vögel fraßen sich satt an ihrem Fleisch.

20. Kapitel. Dann sah ich einen Engel vom Himmel herabsteigen. Auf seiner Hand trug er den Schlüssel zum Abgrund und eine schwere Kette. Er überwältigte den Drachen, die alte Schlange, das ist der Teufel oder der Satan, und er fesselte ihn für 1000 Jahre. Er warf ihn in den Abgrund, verschloss diesen und drückte ein Siegel darauf, damit der Drache die Völker nicht mehr verführen konnte, bis die 1000 Jahre vollendet sind. Danach muss er für kurze Zeit freigelassen werden. Dann sah ich Throne, und denen, die darauf Platz nahmen, wurde das Gericht übertragen. Ich sah die Seelen aller, die enthauptet worden waren, um des Zeugnisses für Jesus und des Wortes Gottes willen. Sie hatten das Tier und sein Standbild nicht angebetet, und sie hatten das Kennzeichen nicht auf ihrer Stirn und auf ihrer Hand anbringen lassen. Sie gelangten zum Leben und zur Herrschaft mit Christus für 1000 Jahre. Die übrigen Toten kamen nicht zum Leben, bis die 1000 Jahre vollendet waren. Das ist die erste Auferstehung. Selig und heilig, wer an der ersten Auferstehung teilhat. Über solche hat der zweite Tod keine Gewalt. Sie werden Priester Gottes und Christi sein und 1000 Jahre mit ihm herrschen. Wenn die 1000 Jahre vollendet sind, wird der Satan aus seinem Gefängnis freigelassen werden. Er wird ausziehen, um die Völker an den 4 Ecken der Erde, den Gog und den Magog, zu verführen und sie zusammenzuholen für den Kampf. Sie sind so zahlreich wie die Sandkörner am Meer. Sie schwärmten aus über die weite Erde und umzingelten das Lager der Heiligen und Gottes geliebte Stadt. Aber Feuer fiel vom Himmel und verzehrte sie. Und der Teufel, ihr Verführer, wurde in den See von brennendem Schwefel geworfen, wo auch das Tier und der falsche Prophet sind. Tag und Nacht werden sie gequält in alle Ewigkeit. Dann sah ich einen großen weißen Thron und den, der auf ihm saß. Vor seinem Anblick flohen Erde und Himmel, und es gab keinen Platz mehr für sie. Ich sah die Toten vor dem Thron stehen, die Großen und die Kleinen. Und Bücher wurden aufgeschlagen, und ein anderes Buch, das Buch des Lebens, wurde geöffnet. Die Toten wurden gerichtet nach dem, was in den Büchern aufgeschrieben war, nach ihren Taten. Und das Meer gab die Toten heraus, die in ihm waren. Und der Tod und die Unterwelt gaben ihre Toten heraus, die in ihnen waren. Sie wurden gerichtet, jeder nach seinen Taten. Der Tod und die Unterwelt aber wurden in den Feuersee geworfen. Das ist der zweite Tod, der Feuersee. Wer nicht im Buch des Lebens verzeichnet war, wurde in den Feuersee geworfen.

21. Kapitel. Die neue Welt Gottes. Dann sah ich einen neuen Himmel und eine neue Erde. Denn der erste Himmel und die erste Erde sind vergangen, auch das Meer ist nicht mehr. Ich sah die heilige Stadt, das neue Jerusalem von Gott her aus dem Himmel herabkommen. Sie war bereit wie eine Braut, die sich für ihren Mann geschmückt hat. Da hörte ich eine laute Stimme vom Thron her rufen: Seht die Wohnung Gottes unter den Menschen. Er wird in ihrer Mitte wohnen und sie werden sein Volk sein. Und er, Gott, wird bei ihnen sein. Er wird alle Tränen von ihren Augen abwischen. Der Tod wird nicht mehr sein. Keine Trauer, keine Klage, keine Mühsal. Denn was früher war, ist vergangen. Er, der auf dem Thron saß, sprach: Seht, ich mache alles neu. Und er sagte: Schreib es auf, denn diese Worte sind zuverlässig und wahr. Er sagte zu mir: Sie sind geschehen. Ich bin das Alpha und das Omega, der Anfang und das Ende. Wer durstig ist, den werde ich unentgeltlich aus der Quelle trinken lassen, aus der das Wasser des Lebens strömt. Wer siegt, wird dies als Anteil erhalten. Ich werde sein Gott sein und er wird mein Sohn sein. Aber die Feiglinge und Treulosen, die Befleckten, die Mörder und Unzüchtigen, die Zauberer, Götzendiener und alle Lügner, ihr Los wird der See von brennendem Schwefel sein. Dies ist der zweite Tod. Und es kam einer von den sieben Engeln, welche die sieben Schalen voll mit den sieben letzten Plagen getragen hatten. Er sagte zu mir: Komm, ich will dir die Braut zeigen, die Frau des Lammes. Da entrückte er mich im Geist auf einen großen hohen Berg und zeigte mir die heilige Stadt Jerusalem, wie sie von Gott her aus dem Himmel herabkam, erfüllt von der Herrlichkeit Gottes. Sie glänzte wie ein kostbarer Edelstein, wie ein kristallklarer Jaspis. Die Stadt hatte eine große und hohe Mauer mit 12 Toren und 12 Engeln darauf. Auf die Tore sind Namen geschrieben, die Namen der 12 Stämme der Söhne Israels. Im Osten hat die Stadt 3 Tore und im Norden 3 Tore und im Süden 3 Tore und im Westen 3 Tore. Die Mauer der Stadt hat 12 Grundsteine, auf ihnen stehen die 12 Namen der 12 Apostel des Lammes. Und der Engel, der zu mir sprach, hatte einen goldenen Messstab, um die Stadt, ihre Tore und ihre Mauer zu messen. Die Stadt war viereckig angelegt und ebenso lang wie breit. Er maß die Stadt mit dem Messstab. Ihre Länge, Breite und Höhe sind gleich, 12.000 Stadien. Und er maß ihre Mauer. Sie ist 144 Ellen hoch, nach Menschenmaß, das der Engel benutzt hatte. Ihre Mauer ist aus Jaspis gebaut und die Stadt ist aus reinem Gold wie aus reinem Glas. Die Grundsteine der Stadtmauer sind mit edlen Steinen aller Art geschmückt. Der erste Grundstein ist ein Jaspis, der zweite ein Saphir, der dritte ein Chalcedon, der vierte ein Smaragd, der fünfte ein Sardonyx, der sechste ein Sardion, der siebte ein Chrysolit, der achte ein Beryl, der neunte ein Topas, der zehnte ein Chrysopras, der elfte ein Hyazinth, der zwölfte ein Amethyst. Die 12 Tore sind 12 Perlen. Jedes der Tore besteht aus einer einzigen Perle. Die Straße der Stadt ist aus reinem Gold wie aus klarem Glas. Einen Tempel sah ich nicht in der Stadt, denn der Herr, ihr Gott, der Herrscher über die ganze Schöpfung, ist ihr Tempel, er und das Lamm. Die Stadt braucht weder Sonne noch Mond, die ihr leuchten, denn die Herrlichkeit Gottes erleuchtet sie, und ihre Leuchte ist das Lamm. Die Völker werden in diesem Licht einhergehen, und die Könige der Erde werden ihre Pracht in die Stadt bringen.
Ihre Tore werden den ganzen Tag nicht geschlossen. Nacht wird es dort nicht mehr geben. Und man wird die Pracht und die Kostbarkeiten der Völker in die Stadt bringen. Aber nichts Unreines wird hineinkommen, keiner, der Greuel verübt und lügt. Nur die im Lebensbuch des Lammes eingetragen sind, werden eingelassen.

22. Kapitel. Und er zeigte mir einen Strom, das Wasser des Lebens, klar wie Kristall. Er geht vom Thron Gottes und des Lammes aus. Zwischen der Straße der Stadt und dem Strom, hüben und drüben, steht ein Baum des Lebens. 12-mal trägt er Früchte, jeden Monat gibt er seine Frucht. Und die Blätter des Baumes dienen zur Heilung der Völker. Es wird nichts mehr geben, was der Fluch Gottes trifft. Der Thron Gottes und des Lammes wird in der Stadt stehen und seine Knechte werden ihm dienen. Sie werden sein Angesicht schauen und sein Name ist auf ihre Stirn geschrieben. Es wird keine Nacht mehr geben und sie brauchen weder das Licht einer Lampe noch das Licht der Sonne. Denn der Herr, ihr Gott, wird über ihnen leuchten und sie werden herrschen in alle Ewigkeit. Zeugnis und Mahnung des Sehers. Und der Engel sagte zu mir, diese Worte sind zuverlässig und wahr. Gott, der Herr, über den Geist der Propheten, hat seinen Engel gesandt, um seinen Knechten zu zeigen, was bald geschehen muss. Siehe, ich komme bald. Selig, wer an den prophetischen Worten dieses Buches festhält. Ich, Johannes, habe dies gehört und gesehen. Und als ich es hörte und sah, fiel ich dem Engel, der mir dies gezeigt hatte, zu Füßen, um ihn anzubeten. Da sagte er zu mir, »Tu das nicht! Ich bin nur ein Mitknecht wie du und deine Brüder, die Propheten und wie alle, die sich an die Worte dieses Buches halten. Gott bete an!« Und er sagte zu mir, »Versiegle dieses Buch mit seinen prophetischen Worten nicht!« Denn die Zeit ist nahe. Wer Unrecht tut, tue weiter Unrecht. Der Unreine bleibe unrein. Der Gerechte handle weiter gerecht. Und der Heilige strebe weiter nach Heiligkeit. Siehe, ich komme bald, und mit mir bringe ich den Lohn. Und ich werde jedem geben, was seinem Werk entspricht. Ich bin das Alpha und das Omega, der Erste und der Letzte, der Anfang und das Ende. Selig, die ihre Gewänder waschen, sie haben Anteil am Baum des Lebens und sie werden durch die Tore in die Stadt eintreten können. Draußen bleiben die Hunde und die Zauberer, die Unzüchtigen und die Mörder, die Götzendiener und jeder, der die Lüge liebt und tut. Ich, Jesus, habe meinen Engel gesandt als Zeugen für das, was die Gemeinden betrifft. Ich bin die Wurzel und der Stamm Davids, der strahlende Morgenstern. Der Geist und die Braut aber sagen, komm. Wer hört, der rufe, komm. Wer durstig ist, der komme. Wer will, empfange unentgeltlich das Wasser des Lebens. Ich bezeuge jedem, der die prophetischen Worte dieses Buches hört. Wer etwas hinzufügt, dem wird Gott die Plagen zufügen, von denen in diesem Buch geschrieben steht. Und wer etwas wegnimmt von den prophetischen Worten dieses Buches, dem wird Gott seinen Anteil am Baum des Lebens und an der heiligen Stadt wegnehmen, von denen in diesem Buch geschrieben steht. Er, der dies bezeugt, spricht: Ja, ich komme bald. Amen. Komm, Herr Jesus. Die Gnade des Herrn Jesus sei mit allen.

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1: Das Evangelium nach Matthäus. Erstes Kapitel, die Vorgeschichten. Buch des Ursprungs Jesu Christi, des Sohnes Davids, des Sohnes Abrahams. Abraham zeugte den Isaak, Isaak zeugte den Jakob, Jakob zeugte den Juda und seine Brüder. Juda zeugte den Peres und den Serach mit der Tamar, Peres zeugte den Hesron, Hesron zeugte den Aram. Aram zeugte den Aminadab, Aminadab zeugte den Nachschon, Nachschon zeugte den Salmon. Salmon zeugte den Boas mit der Rahab, Boas zeugte den Obed mit der Ruth, Obed zeugte den Isai. Isai zeugte David, den König, David zeugte den Salomo mit der Frau des Uriah. Salomo zeugte den Rehabeam, Rehabeam zeugte den Abia, Abia zeugte den Asa. Asa zeugte den Josaphat, Josaphat zeugte den Joram, Joram zeugte den Usia. Usia zeugte den Jotam, Jotam zeugte den Ahas, Ahas zeugte den Hiskia. Hiskia zeugte den Manasse, Manasse zeugte den Amos, Amos zeugte den Joschia. Joschia zeugte den Jojachin und seine Brüder. Das war zur Zeit der babylonischen Gefangenschaft. Nach der babylonischen Gefangenschaft zeugte Jojachin den Shealtiel, Shealtiel zeugte den Zerubabel. Zerubabel zeugte den Abihud, Abihud zeugte den Eliakim, Eliakim zeugte den Asur. Asur zeugte den Zadok, Zadok zeugte den Achim, Achim zeugte den Eliud. Eliud zeugte den Eleasa, Eleasa zeugte den Matan, Matan zeugte den Jakob. Jakob zeugte den Josef, den Mann Marias. Von ihr wurde Jesus geboren, der der Christus genannt wird. Im Ganzen sind es also von Abraham bis David 14 Generationen, von David bis zur babylonischen Gefangenschaft 14 Generationen und von der babylonischen Gefangenschaft bis zu Christus 14 Generationen. Mit der Geburt Jesu Christi war es so: Maria, seine Mutter, war mit Josef verlobt. Noch bevor sie zusammengekommen waren, zeigte sich, dass sie ein Kind erwartete durch das Wirken des Heiligen Geistes. Josef, ihr Mann, der gerecht war und sie nicht bloßstellen wollte, beschloss sich in aller Stille von ihr zu trennen. Während er noch darüber nachdachte, siehe, da erschien ihm ein Engel des Herrn im Traum und sagte: Josef, Sohn Davids, fürchte dich nicht, Maria als deine Frau zu dir zu nehmen,

Denn das Kind, das sie erwartet, ist vom Heiligen Geist. Sie wird einen Sohn gebären, ihm sollst du den Namen Jesus geben, denn er wird sein Volk von seinen Sünden erlösen. Dies alles ist geschehen, damit sich erfüllte, was der Herr durch den Propheten gesagt hat. Siehe, die Jungfrau wird empfangen und einen Sohn gebären, und sie werden ihm den Namen Immanuel geben, das heißt übersetzt Gott mit uns. Als Josef erwachte, tat er, was der Engel des Herrn ihm befohlen hatte, und nahm seine Frau zu sich. Er erkannte sie aber nicht, bis sie ihren Sohn gebar, und er gab ihm den Namen Jesus.

Zweites Kapitel. Als Jesus zur Zeit des Königs Herodes in Bethlehem in Judäa geboren worden war, siehe, da kamen Sterndeuter aus dem Osten nach Jerusalem und fragten: Wo ist der neugeborene König der Juden? Wir haben seinen Stern aufgehen sehen und sind gekommen, um ihm zu huldigen. Als König Herodes das hörte, erschrak er und mit ihm ganz Jerusalem. Er ließ alle Hohepriester und Schriftgelehrten des Volkes zusammenkommen und erkundigte sich bei ihnen, wo der Christus geboren werden solle. Sie antworteten ihm: In Bethlehem in Judäa, denn so steht es geschrieben bei dem Propheten: Du, Bethlehem, im Gebiet von Juda, bist keineswegs die unbedeutendste unter den führenden Städten von Juda, denn aus dir wird ein Fürst hervorgehen, der Hirt meines Volkes Israel. Danach rief Herodes die Sterndeuter heimlich zu sich und ließ sich von ihnen genau sagen, wann der Stern erschienen war. Dann schickte er sie nach Bethlehem und sagte: Geht und forscht sorgfältig nach dem Kind, und wenn ihr es gefunden habt, berichtet mir, damit auch ich hingehe und ihm huldige. Nach diesen Worten des Königs machten sie sich auf den Weg. Und siehe, der Stern, den sie hatten aufgehen sehen, zog vor ihnen her bis zu dem Ort, wo das Kind war. Dort blieb er stehen. Als sie den Stern sahen, wurden sie von sehr großer Freude erfüllt. Sie gingen in das Haus und sahen das Kind und Maria, seine Mutter. Da fielen sie nieder und huldigten ihm. Dann holten sie ihre Schätze hervor und brachten ihm Gold, Weihrauch und Myrrhe als Gaben dar. Weil ihnen aber im Traum geboten wurde, nicht zu Herodes zurückzukehren, zogen sie auf einem anderen Weg heim in ihr Land. Als die Sterndeuter wieder gegangen waren, siehe, da erschien dem Josef im Traum ein Engel des Herrn und sagte: Steh auf, nimm das Kind und seine Mutter und flieh nach Ägypten. Dort bleibe, bis ich dir etwas anderes auftrage. Denn Herodes wird das Kind suchen, um es zu töten. Da stand Josef auf und floh in der Nacht mit dem Kind und dessen Mutter nach Ägypten. Dort blieb er bis zum Tod des Herodes. Denn es sollte sich erfüllen, was der Herr durch den Propheten gesagt hat: Aus Ägypten habe ich meinen Sohn gerufen. Als Herodes merkte, dass ihn die Sterndeuter getäuscht hatten, wurde er sehr zornig, und er sandte aus und ließ in Bethlehem und der ganzen Umgebung alle Knaben bis zum Alter von 2 Jahren töten, genau der Zeit entsprechend, die er von den Sterndeutern erfahren hatte. Damals erfüllte sich, was durch den Propheten Jeremia gesagt worden ist: Ein Geschrei war in Rama zu hören, lautes Weinen und Klagen. Rahel weinte um ihre Kinder und wollte sich nicht trösten lassen, denn sie waren nicht mehr. Als Herodes gestorben war, siehe, da erschien dem Josef in Ägypten ein Engel des Herrn im Traum und sagte: Steh auf, nimm das Kind und seine Mutter und zieh in das Land Israel, denn die Leute, die dem Kind nach dem Leben getrachtet haben, sind tot. Da stand er auf und zog mit dem Kind und dessen Mutter in das Land Israel. Als er aber hörte, dass in Judäa Archelaus anstelle seines Vaters Herodes regierte, fürchtete er sich, dorthin zu gehen. Und weil er im Traum einen Befehl erhalten hatte, zog er in das Gebiet von Galiläa und ließ sich in einer Stadt namens Nazareth nieder. Denn es sollte sich erfüllen, was durch die Propheten gesagt worden ist: Er wird Nazoräer genannt werden.

Drittes Kapitel. In jenen Tagen trat Johannes der Täufer auf und verkündete in der Wüste von Judäa: Kehrt um, denn das Himmelreich ist nahe. Er war es, von dem der Prophet Jesaja gesagt hat: Stimme eines Rufers in der Wüste, bereitet den Weg des Herrn, macht gerade seine Straßen. Johannes trug ein Gewand aus Kamelhaaren und einen ledernen Gürtel um seine Hüften. Heuschrecken und wilder Honig waren seine Nahrung. Die Leute von Jerusalem und ganz Judäa und aus der ganzen Jordan-Gegend zogen zu ihm hinaus. Sie bekannten ihre Sünden und ließen sich im Jordan von ihm taufen. Als Johannes sah, dass viele Pharisäer und Sadduzäer zur Taufe kamen, sagte er zu ihnen: Ihr Schlangenbrut, wer hat euch denn gelehrt, dass ihr dem kommenden Zorngericht entrinnen könnt? Bringt Frucht hervor, die eure Umkehr zeigt, und meint nicht, ihr könntet sagen: Wir haben Abraham zum Vater, denn ich sage euch, Gott kann aus diesen Steinen dem Abraham Kinder erwecken. Schon ist die Axt an die Wurzel der Bäume gelegt. Jeder Baum, der keine gute Frucht hervorbringt, wird umgehauen und ins Feuer geworfen. Ich taufe euch mit Wasser zur Umkehr. Der aber, der nach mir kommt, ist stärker als ich, und ich bin es nicht wert, ihm die Sandalen auszuziehen. Er wird euch mit dem Heiligen Geist und mit Feuer taufen. Schon hält er die Schaufel in der Hand, und er wird seine Tenne reinigen und den Weizen in seine Scheune sammeln. Die Spreu aber wird er in nie erlöschendem Feuer verbrennen. Zu dieser Zeit kam Jesus von Galiläa an den Jordan zu Johannes, um sich von ihm taufen zu lassen. Johannes aber wollte es nicht zulassen und sagte zu ihm: Ich müsste von dir getauft werden, und du kommst zu mir? Jesus antwortete ihm: Lass es nur zu, denn so können wir die Gerechtigkeit ganz erfüllen. Da gab Johannes nach. Als Jesus getauft war, stieg er sogleich aus dem Wasser herauf. Und siehe, da öffnete sich der Himmel, und er sah den Geist Gottes wie eine Taube auf sich herabkommen. Und siehe, eine Stimme aus dem Himmel sprach: Dieser ist mein geliebter Sohn, an dem ich Wohlgefallen gefunden habe.

Viertes Kapitel. Dann wurde Jesus vom Geist in die Wüste geführt. Dort sollte er vom Teufel versucht werden. Als er 40 Tage und 40 Nächte gefastet hatte, hungerte ihn. Da trat der Versucher an ihn heran und sagte: »Wenn du Gottes Sohn bist, so befiehl, dass aus diesen Steinen Brot wird.« Er aber antwortete: »In der Schrift heißt es, der Mensch lebt nicht vom Brot allein, sondern von jedem Wort, das aus Gottes Mund kommt.« Darauf nahm ihn der Teufel mit sich in die heilige Stadt, stellte ihn oben auf den Tempel und sagte zu ihm: »Wenn du Gottes Sohn bist, so stürz dich hinab, denn es heißt in der Schrift, seinen Engeln befiehlt er um deinetwillen, und sie werden dich auf ihren Händen tragen, damit dein Fuß nicht an einen Stein stößt.« Jesus antwortete ihm: »In der Schrift heißt es auch, du sollst den Herrn, deinen Gott, nicht auf die Probe stellen.« Wieder nahm ihn der Teufel mit sich und führte ihn auf einen sehr hohen Berg. Er zeigte ihm alle Reiche der Welt mit ihrer Pracht und sagte zu ihm: »Das alles will ich dir geben, wenn du dich vor mir niederwirfst und mich anbetest.« Da sagte Jesus zu ihm: »Weg mit dir, Satan! Denn in der Schrift steht, den Herrn, deinen Gott, sollst du anbeten und ihm allein dienen.« Darauf ließ der Teufel von ihm ab, und siehe, es kamen Engel und dienten ihm. Das Wirken Jesu in Galiläa. Als Jesus hörte, dass Johannes ausgeliefert worden war, kehrte er nach Galiläa zurück. Er verließ Nazareth, um in Kapharnaum zu wohnen, das am See liegt, im Gebiet von Sebulon und Naphtali. Denn es sollte sich erfüllen, was durch den Propheten Jesaja gesagt worden ist: »Das Land Sebulon und das Land Naphtali, die Straße am Meer, das Gebiet jenseits des Jordan, das heidnische Galiläa. Das Volk, das im Dunkel saß, hat ein helles Licht gesehen. Denen, die im Schattenreich des Todes wohnten, ist ein Licht erschienen.« Von da an begann Jesus zu verkünden: »Kehrt um, denn das Himmelreich ist nahe.« Als Jesus am See von Galiläa entlang ging, sah er zwei Brüder, Simon, genannt Petrus, und seinen Bruder Andreas. Sie warfen gerade ihr Netz in den See, denn sie waren Fischer. Da sagte er zu ihnen: »Kommt her, mir nach, ich werde euch zu Menschenfischern machen.« Sofort ließen sie ihre Netze liegen und folgten ihm nach. Als er weiterging, sah er zwei andere Brüder, Jakobus, den Sohn des Zebedäus, und seinen Bruder Johannes. Sie waren mit ihrem Vater Zebedäus im Boot und richteten ihre Netze her. Er rief sie, und sogleich verließen sie das Boot und ihren Vater und folgten Jesus nach. Er zog in ganz Galiläa umher, lehrte in den Synagogen, verkündete das Evangelium vom Reich und heilte im Volk alle Krankheiten und Leiden. Und sein Ruf verbreitete sich in ganz Syrien. Man brachte alle Kranken mit den verschiedensten Gebrechen und Leiden zu ihm: Besessene, Mondsüchtige und Gelähmte, und er heilte sie. Scharen von Menschen aus Galiläa, der Dekapolis, aus Jerusalem und Judäa und aus dem Gebiet jenseits des Jordan folgten ihm nach.

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1: Sechstes Kapitel. Hütet euch, eure Gerechtigkeit vor den Menschen zu tun, um von ihnen gesehen zu werden. Sonst habt ihr keinen Lohn von eurem Vater im Himmel zu erwarten. Wenn du Almosen gibst, posaune es nicht vor dir her, wie es die Heuchler in den Synagogen und auf den Gassen tun, um von den Leuten gelobt zu werden. Amen. Ich sage euch, sie haben ihren Lohn bereits erhalten. Wenn du Almosen gibst, soll deine linke Hand nicht wissen, was deine rechte tut, damit dein Almosen im Verborgenen bleibt, und dein Vater, der auch das Verborgene sieht, wird es dir vergelten. Wenn ihr betet, macht es nicht wie die Heuchler. Sie stellen sich beim Gebet gern in die Synagogen und an die Straßenecken, damit sie von den Leuten gesehen werden. Amen, ich sage euch, sie haben ihren Lohn bereits erhalten. Du aber, wenn du betest, geh in deine Kammer, schließ die Tür zu, dann bete zu deinem Vater, der im Verborgenen ist. Dein Vater, der auch das Verborgene sieht, wird es dir vergelten. Wenn ihr betet, sollt ihr nicht plappern wie die Heiden, die meinen, sie werden nur erhört, wenn sie viele Worte machen. Macht es nicht wie sie, denn euer Vater weiß, was ihr braucht, noch ehe ihr ihn bittet. So sollt ihr beten. Unser Vater im Himmel, geheiligt werde dein Name. Dein Reich komme, dein Wille geschehe, wie im Himmel, so auf der Erde. Gib uns heute das Brot, das wir brauchen, und erlass uns unsere Schulden, wie auch wir sie unseren Schuldnern erlassen haben. Und führe uns nicht in Versuchung, sondern rette uns vor dem Bösen. Denn wenn ihr den Menschen ihre Verfehlungen vergebt, dann wird euer himmlischer Vater auch euch vergeben. Wenn ihr aber den Menschen nicht vergebt, dann wird euch euer Vater eure Verfehlungen auch nicht vergeben. Wenn ihr fastet, macht kein finsteres Gesicht wie die Heuchler. Sie geben sich ein trübseliges Aussehen, damit die Leute merken, dass sie fasten. Amen, ich sage euch, sie haben ihren Lohn bereits erhalten. Du aber, wenn du fastest, salbe dein Haupt und wasche dein Gesicht, damit die Leute nicht merken, dass du fastest, sondern nur dein Vater, der im Verborgenen ist, und dein Vater, der das Verborgene sieht, wird es dir vergelten. Sammelt euch nicht Schätze hier auf der Erde, wo Motte und Wurm sie zerstören und wo Diebe einbrechen und sie stehlen, sondern sammelt euch Schätze im Himmel, wo weder Motte noch Wurm sie zerstören und keine Diebe einbrechen und sie stehlen. Denn wo dein Schatz ist, da ist auch dein Herz. Die Leuchte des Leibes ist das Auge. Wenn dein Auge gesund ist, dann wird dein ganzer Leib hell sein. Wenn aber dein Auge krank ist, dann wird dein ganzer Leib finster sein. Wenn nun das Licht in dir Finsternis ist, wie groß muss dann die Finsternis sein? Niemand kann zwei Herren dienen. Er wird entweder den einen hassen und den anderen lieben, oder er wird zu dem einen halten und den anderen verachten. Ihr könnt nicht Gott dienen und dem Mammon. Deswegen sage ich euch, sorgt euch nicht um euer Leben, was ihr essen oder trinken sollt, noch um euren Leib, was ihr anziehen sollt. Ist nicht das Leben mehr als die Nahrung und der Leib mehr als die Kleidung? Seht euch die Vögel des Himmels an. Sie säen nicht, sie ernten nicht und sammeln keine Vorräte in Scheunen. Euer himmlischer Vater ernährt sie. Seid ihr nicht viel mehr wert als sie? Wer von euch kann mit all seiner Sorge sein Leben auch nur um eine kleine Spanne verlängern? Und was sorgt ihr euch um eure Kleidung? Lernt von den Lilien des Feldes, wie sie wachsen. Sie arbeiten nicht und spinnen nicht. Doch ich sage euch, selbst Salomo war in all seiner Pracht nicht gekleidet wie eine von ihnen. Wenn aber Gott schon das Gras so kleidet, das heute auf dem Feld steht und morgen in den Ofen geworfen wird, wie viel mehr dann euch, ihr Kleingläubigen? Macht euch also keine Sorgen und fragt nicht, was sollen wir essen? Was sollen wir trinken? Was sollen wir anziehen? Denn nach all dem streben die Heiden. Euer himmlischer Vater weiß, dass ihr das alles braucht. Sucht aber zuerst sein Reich und seine Gerechtigkeit, dann wird euch alles andere dazugegeben. Sorgt euch also nicht um morgen, denn der morgige Tag wird für sich selbst sorgen. Jeder Tag hat genug an seiner eigenen Plage.

Siebtes Kapitel. Richtet nicht, damit ihr nicht gerichtet werdet. Denn wie ihr richtet, so werdet ihr gerichtet werden. Und nach dem Maß, mit dem ihr messt, werdet ihr gemessen werden. Warum siehst du den Splitter im Auge deines Bruders, aber den Balken in deinem Auge bemerkst du nicht? Oder wie kannst du zu deinem Bruder sagen, lass mich den Splitter aus deinem Auge herausziehen. Und siehe, in deinem Auge steckt ein Balken. Du Heuchler, zieh zuerst den Balken aus deinem Auge, dann kannst du zusehen, den Splitter aus dem Auge deines Bruders herauszuziehen. Gebt das Heilige nicht den Hunden und werft eure Perlen nicht den Schweinen vor, denn sie könnten sie mit ihren Füßen zertreten und sich umwenden und euch zerreißen. Bittet, und es wird euch gegeben. Sucht, und ihr werdet finden. Klopft an, und es wird euch geöffnet. Denn wer bittet, der empfängt. Wer sucht, der findet. Und wer anklopft, dem wird geöffnet. Oder ist einer unter euch, der seinem Sohn einen Stein gibt, wenn er um Brot bittet, oder eine Schlange, wenn er um einen Fisch bittet? Wenn nun ihr, die ihr böse seid, euren Kindern gute Gaben zu geben wisst, wie viel mehr wird euer Vater im Himmel denen Gutes geben, die ihn bitten? Alles, was ihr wollt, dass euch die Menschen tun, das tut auch ihnen. Darin besteht das Gesetz und die Propheten. Geht durch das enge Tor, denn weit ist das Tor und breit der Weg, der ins Verderben führt. Und es sind viele, die auf ihm gehen. Wie eng ist das Tor und wie schmal der Weg, der zum Leben führt. Und es sind wenige, die ihn finden. Hütet euch vor den falschen Propheten. Sie kommen zu euch in Schafskleidern, im Inneren aber sind sie reißende Wölfe. An ihren Früchten werdet ihr sie erkennen. Erntet man etwa von Dornen Trauben oder von Disteln Feigen? Jeder gute Baum bringt gute Früchte hervor, ein schlechter Baum aber schlechte. Ein guter Baum kann keine schlechten Früchte hervorbringen und ein schlechter Baum keine guten. Jeder Baum, der keine guten Früchte hervorbringt, wird umgehauen und ins Feuer geworfen. An ihren Früchten also werdet ihr sie erkennen. Nicht jeder, der zu mir sagt, Herr, Herr, wird in das Himmelreich kommen, sondern wer den Willen meines Vaters im Himmel tut. Viele werden an jenem Tag zu mir sagen, Herr, Herr, sind wir nicht in deinem Namen als Propheten aufgetreten und haben wir nicht in deinem Namen Dämonen ausgetrieben und haben wir nicht in deinem Namen viele Machttaten gewirkt? Dann werde ich ihnen antworten, ich kenne euch nicht, weg von mir, ihr Gesetzlosen. Jeder, der diese meine Worte hört und danach handelt, ist wie ein kluger Mann, der sein Haus auf Fels baute. Als ein Wolkenbruch kam und die Wassermassen heranfluteten, als die Stürme tobten und an dem Haus rüttelten, da stürzte es nicht ein, denn es war auf Fels gebaut. Und jeder, der diese meine Worte hört und nicht danach handelt, ist ein Tor, der sein Haus auf Sand baute. Als ein Wolkenbruch kam und die Wassermassen heranfluteten, als die Stürme tobten und an dem Haus rüttelten, da stürzte es ein und wurde völlig zerstört. Und es geschah, als Jesus diese Rede beendet hatte, war die Menge voll Staunen über seine Lehre. Denn er lehrte sie wie einer, der Vollmacht hat, und nicht wie ihre Schriftgelehrten.

Achtes Kapitel. Als Jesus von dem Berg herabstieg, folgten ihm viele Menschen nach. Und siehe, da kam ein Aussätziger, fiel vor ihm nieder und sagte, »Herr, wenn du willst, kannst du mich rein machen.« Jesus streckte die Hand aus, berührte ihn und sagte, »Ich will, werde rein.« Im gleichen Augenblick wurde der Aussätzige rein. Jesus aber sagte zu ihm, »Nimm dich in Acht, erzähl niemandem davon, sondern geh, zeig dich dem Priester und bring das Opfer dar, das Mose angeordnet hat, ihnen zum Zeugnis.« Als er nach Kapharnaum kam, trat ein Hauptmann an ihn heran und bat ihn, »Herr, mein Diener liegt gelähmt zu Hause und hat große Schmerzen.« Jesus sagte zu ihm, »Ich will kommen und ihn heilen.« Und der Hauptmann antwortete, »Herr, ich bin es nicht wert, dass du unter mein Dach einkehrst, aber sprich nur ein Wort, dann wird mein Diener gesund, denn auch ich muss Befehlen gehorchen und ich habe selbst Soldaten unter mir. Sage ich nun zu einem »Geh«, so geht er, und zu einem anderen »Komm«, so kommt er, und zu meinem Diener »Tu das«, so tut er es.« Jesus war erstaunt, als er das hörte und sagte zu denen, die ihm nachfolgten, »Amen, ich sage euch, einen solchen Glauben habe ich in Israel noch bei niemandem gefunden. Ich sage euch, viele werden von Osten und Westen kommen und mit Abraham, Isaak und Jakob im Himmelreich zu Tisch sitzen. Aber die Söhne des Reiches werden hinausgeworfen in die äußerste Finsternis. Dort wird Heulen und Zähneknirschen sein.« Und zum Hauptmann sagte Jesus, »Geh, es soll dir geschehen, wie du geglaubt hast.« Und in derselben Stunde wurde sein Diener gesund. Jesus ging in das Haus des Petrus und sah dessen Schwiegermutter mit Fieber daniederliegen. Da berührte er ihre Hand, und das Fieber wich von ihr. Sie stand auf und diente ihm. Am Abend brachte man viele Besessene zu ihm. Er trieb mit seinem Wort die Geister aus und heilte alle Kranken, damit sich erfüllen sollte, was durch den Propheten Jesaja gesagt worden ist. Er hat unsere Leiden auf sich genommen und unsere Krankheiten getragen. Als Jesus die Menge sah, die um ihn war, befahl er, ans andere Ufer zu fahren. Da kam ein Schriftgelehrter zu ihm und sagte, »Meister, ich will dir nachfolgen, wohin du auch gehst.« Jesus antwortete ihm, »Die Füchse haben Höhlen und die Vögel des Himmels Nester. Der Menschensohn aber hat keinen Ort, wo er sein Haupt hinlegen kann.« Ein anderer aber, einer seiner Jünger, sagte zu ihm, »Herr, lass mich zuerst weggehen und meinen Vater begraben.« Jesus erwiderte, »Folge mir nach, lass die Toten ihre Toten begraben.« Er stieg in das Boot und seine Jünger folgten ihm nach. Und siehe, es erhob sich auf dem See ein gewaltiger Sturm, so dass das Boot von den Wellen überflutet wurde. Jesus aber schlief. Da traten die Jünger zu ihm und weckten ihn. Sie riefen, »Herr, rette uns, wir gehen zugrunde.« Er sagte zu ihnen, »Warum habt ihr solche Angst, ihr Kleingläubigen?« Dann stand er auf, drohte den Winden und dem See, und es trat völlige Stille ein. Die Menschen aber staunten und sagten, »Was für einer ist dieser, dass ihm sogar die Winde und der See gehorchen?« Als Jesus an das andere Ufer kam, in das Gebiet der Gadarener, liefen ihm aus den Grabhöhlen zwei Besessene entgegen. Sie waren so gefährlich, dass niemand auf jenem Weg entlang gehen konnte. Und siehe, sie schrien, »Was haben wir mit dir zu tun, Sohn Gottes? Bist du hierher gekommen, um uns vor der Zeit zu quälen?« In einiger Entfernung weidete eine große Schweineherde. Da baten ihn die Dämonen, »Wenn du uns austreibst, dann schick uns in die Schweineherde.«
Und er sagte zu ihnen: Weg mit euch! Die aber fuhren aus und in die Schweine hinein. Und siehe, die ganze Herde stürmte den Abhang hinab in den See und kam in den Fluten um. Die Hirten aber flohen, liefen in die Stadt und erzählten alles, auch das, was mit den Besessenen geschehen war. Und siehe, die ganze Stadt zog hinaus, um Jesus zu begegnen. Als sie ihn sahen, baten sie ihn, ihr Gebiet zu verlassen.

Neuntes Kapitel. Und Jesus stieg ins Boot, fuhr über den See und kam in seine Stadt. Und siehe, man brachte einen Gelähmten auf seinem Bett zu ihm. Als Jesus ihren Glauben sah, sagte er zu dem Gelähmten: Hab Vertrauen, mein Sohn, deine Sünden sind dir vergeben. Und siehe, einige Schriftgelehrte dachten: Er lästert Gott. Jesus wusste, was sie dachten, und sagte: Warum denkt ihr Böses in euren Herzen? Was ist denn leichter, zu sagen, deine Sünden sind dir vergeben, oder zu sagen, steh auf und geh umher? Damit ihr aber erkennt, dass der Menschensohn die Vollmacht hat, auf der Erde Sünden zu vergeben, darauf sagte er zu dem Gelähmten: Steh auf, nimm dein Bett und geh in dein Haus. Und der Mann stand auf und ging in sein Haus. Als die Leute das sahen, erschraken sie und priesen Gott, der solche Vollmacht den Menschen gegeben hat. Als Jesus weiterging, sah er einen Mann namens Matthäus am Zoll sitzen und sagte zu ihm: Folge mir nach. Und Matthäus stand auf und folgte ihm nach. Und als Jesus in seinem Haus bei Tisch war, siehe, viele Zöllner und Sünder kamen und aßen zusammen mit ihm und seinen Jüngern. Als die Pharisäer das sahen, sagten sie zu seinen Jüngern: Wie kann euer Meister zusammen mit Zöllnern und Sündern essen? Er hörte es und sagte: Nicht die Gesunden bedürfen des Arztes, sondern die Kranken. Geht und lernt, was es heißt: Barmherzigkeit will ich, nicht Opfer, denn ich bin nicht gekommen, um Gerechte zu rufen, sondern Sünder. Da kamen die Jünger des Johannes zu ihm und sagten: Warum fasten deine Jünger nicht, während wir und die Pharisäer fasten? Jesus antwortete ihnen: Können denn die Hochzeitsgäste trauern, solange der Bräutigam bei ihnen ist? Es werden aber Tage kommen, da wird ihnen der Bräutigam weggenommen sein. Dann werden sie fasten. Niemand setzt ein Stück neuen Stoff auf ein altes Gewand, denn der neue Stoff reißt doch wieder ab und es entsteht ein noch größerer Riss. Auch füllt man nicht jungen Wein in alte Schläuche, sonst reißen die Schläuche, der Wein läuft aus und die Schläuche sind unbrauchbar. Jungen Wein füllt man in neue Schläuche, dann bleibt beides erhalten. Während Jesus so mit ihnen redete, siehe, da kam ein Synagogenvorsteher, fiel vor ihm nieder und sagte: Meine Tochter ist eben gestorben. Komm doch, leg ihr deine Hand auf und sie wird leben. Jesus stand auf und folgte ihm mit seinen Jüngern. Und siehe, eine Frau, die schon 12 Jahre an Blutfluss litt, trat von hinten heran und berührte den Saum seines Gewandes. Denn sie sagte sich: Wenn ich auch nur sein Gewand berühre, werde ich geheilt. Jesus wandte sich um und als er sie sah, sagte er: Hab keine Angst, meine Tochter, dein Glaube hat dich gerettet. Und von dieser Stunde an war die Frau geheilt. Als Jesus in das Haus des Synagogenvorstehers kam und die Flötenspieler und die Menge der klagenden Leute sah, sagte er: Geht hinaus, das Mädchen ist nicht gestorben, es schläft nur. Da lachten sie ihn aus. Als man die Leute hinausgeworfen hatte, trat er ein und fasste das Mädchen an der Hand, da stand es auf. Und die Kunde davon verbreitete sich in der ganzen Gegend. Als Jesus weiterging, folgten ihm 2 Blinde und schrien: Hab Erbarmen mit uns, Sohn Davids! Nachdem er ins Haus gegangen war, kamen die Blinden zu ihm. Und Jesus sagte zu ihnen: Glaubt ihr, dass ich dies tun kann? Sie antworteten: Ja, Herr. Darauf berührte er ihre Augen und sagte: Wie ihr geglaubt habt, so soll euch geschehen. Da wurden ihre Augen geöffnet. Jesus aber wies sie streng an: Nehmt euch in Acht, niemand darf es erfahren.
Doch sie gingen weg und erzählten von ihm in der ganzen Gegend. Als sie gegangen waren, siehe, da brachte man einen Stummen zu ihm, der von einem Dämon besessen war. Er trieb den Dämon aus und der Stumme konnte reden. Alle Leute staunten und sagten, so etwas ist in Israel noch nie gesehen worden. Die Pharisäer aber sagten, mit Hilfe des Anführers der Dämonen treibt er die Dämonen aus. Jesus zog durch alle Städte und Dörfer, lehrte in ihren Synagogen, verkündete das Evangelium vom Reich und heilte alle Krankheiten und Leiden. Als er die vielen Menschen sah, hatte er Mitleid mit ihnen, denn sie waren müde und erschöpft, wie Schafe, die keinen Hirten haben. Da sagte er zu seinen Jüngern, die Ernte ist groß, aber es gibt nur wenig Arbeiter. Bittet also den Herrn der Ernte, Arbeiter für seine Ernte auszusenden.

Zehntes Kapitel. Dann rief er seine 12 Jünger zu sich und gab ihnen die Vollmacht, die unreinen Geister auszutreiben und alle Krankheiten und Leiden zu heilen. Die Namen der 12 Apostel sind an erster Stelle Simon, genannt Petrus, und sein Bruder Andreas, dann Jakobus, der Sohn des Zebedäus, und sein Bruder Johannes, Philippus und Bartholomäus, Thomas und Matthäus der Zöllner, Jakobus, der Sohn des Alphäus und Thaddäus, Simon Kananäus und Judas Iskariot, der ihn ausgeliefert hat. Diese 12 sandte Jesus aus und gebot ihnen: Geht nicht den Weg zu den Heiden und betretet keine Stadt der Samariter, sondern geht zu den verlorenen Schafen des Hauses Israel. Geht und verkündet: Das Himmelreich ist nahe. Heilt Kranke, weckt Tote auf, macht Aussätzige rein, treibt Dämonen aus. Umsonst habt ihr empfangen, umsonst sollt ihr geben. Steckt nicht Gold, Silber und Kupfermünzen in euren Gürtel. Nehmt keine Vorratstasche mit auf den Weg, kein zweites Hemd, keine Schuhe, keinen Wanderstab, denn wer arbeitet, ist seines Lohnes wert. Wenn ihr in eine Stadt oder in ein Dorf kommt, erkundigt euch, wer es wert ist, euch aufzunehmen. Bei ihm bleibt, bis ihr den Ort wieder verlasst. Wenn ihr in ein Haus kommt, dann entbietet ihm den Gruß. Wenn das Haus es wert ist, soll euer Friede bei ihm einkehren. Wenn das Haus es aber nicht wert ist, dann soll euer Friede zu euch zurückkehren. Und wenn man euch nicht aufnimmt und eure Worte nicht hören will, geht weg aus jenem Haus oder aus jener Stadt und schüttelt den Staub von euren Füßen. Amen, ich sage euch, dem Gebiet von Sodom und Gomorra wird es am Tag des Gerichts erträglicher ergehen als dieser Stadt. Siehe, ich sende euch wie Schafe mitten unter die Wölfe. Seid daher klug wie die Schlangen und arglos wie die Tauben. Nehmt euch aber vor den Menschen in Acht. Denn sie werden euch an die Gerichte ausliefern und in ihren Synagogen auspeitschen. Ihr werdet um meinetwillen vor Statthalter und Könige geführt werden, ihnen und den Heiden zum Zeugnis. Wenn sie euch aber ausliefern, macht euch keine Sorgen, wie und was ihr reden sollt, denn es wird euch in jener Stunde eingegeben, was ihr sagen sollt. Nicht ihr werdet dann reden, sondern der Geist eures Vaters wird durch euch reden. Der Bruder wird den Bruder den Tod ausliefern und der Vater das Kind. Und Kinder werden sich gegen die Eltern auflehnen und sie in den Tod schicken. Und ihr werdet um meines Namens willen von allen gehasst werden. Wer aber bis zum Ende standhaft bleibt, der wird gerettet. Wenn man euch in der einen Stadt verfolgt, so flieht in eine andere. Denn Amen, ich sage euch, ihr werdet nicht zu Ende kommen mit den Städten Israels, bis der Menschensohn kommt. Ein Jünger steht nicht über seinem Meister und ein Sklave nicht über seinem Herrn. Der Jünger muss sich damit begnügen, dass es ihm geht wie seinem Meister, und der Sklave, dass es ihm geht wie seinem Herrn. Wenn man schon den Herrn des Hauses Beelzebul nennt, dann erst recht seine Hausgenossen. Darum fürchtet euch nicht vor ihnen. Denn nichts ist verhüllt, was nicht enthüllt wird, und nichts ist verborgen, was nicht bekannt wird. Was ich euch im Dunkeln sage, davon

redet im Licht. Und was man euch ins Ohr flüstert, das verkündet auf den Dächern. Fürchtet euch nicht vor denen, die den Leib töten, die Seele aber nicht töten können, sondern fürchtet euch eher vor dem, der Seele und Leib in der Hölle verderben kann. Verkauft man nicht zwei Spatzen für einen Pfennig? Und doch fällt keiner von ihnen zur Erde ohne den Willen eures Vaters. Bei euch aber sind sogar die Haare auf dem Kopf alle gezählt. Fürchtet euch also nicht, ihr seid mehr wert als viele Spatzen. Jeder, der sich vor den Menschen zu mir bekennt, zu dem werde auch ich mich vor meinem Vater im Himmel bekennen. Wer mich aber vor den Menschen verleugnet, den werde auch ich vor meinem Vater im Himmel verleugnen. Denkt nicht, ich sei gekommen, um Frieden auf der Erde zu bringen. Ich bin nicht gekommen, um Frieden zu bringen, sondern das Schwert. Denn ich bin gekommen, um den Sohn mit seinem Vater zu entzweien und die Tochter mit ihrer Mutter und die Schwiegertochter mit ihrer Schwiegermutter und die Hausgenossen eines Menschen werden seine Feinde sein. Wer Vater oder Mutter mehr liebt als mich, ist meiner nicht wert. Und wer Sohn oder Tochter mehr liebt als mich, ist meiner nicht wert. Und wer nicht sein Kreuz auf sich nimmt und mir nachfolgt, ist meiner nicht wert. Wer das Leben findet, wird es verlieren. Wer aber das Leben um meinetwillen verliert, wird es finden. Wer euch aufnimmt, der nimmt mich auf. Und wer mich aufnimmt, nimmt den auf, der mich gesandt hat. Wer einen Propheten aufnimmt, weil es ein Prophet ist, wird den Lohn eines Propheten erhalten. Wer einen Gerechten aufnimmt, weil es ein Gerechter ist, wird den Lohn eines Gerechten erhalten. Und wer einem von diesen Kleinen auch nur einen Becher frisches Wasser zu trinken gibt, weil es ein Jünger ist, Amen, ich sage euch, er wird gewiss nicht um seinen Lohn kommen.

Elftes Kapitel. Und es geschah, als Jesus die Unterweisung der 12 Jünger beendet hatte, zog er weiter, um in den Städten zu lehren und zu predigen. Johannes hörte im Gefängnis von den Taten des Christus. Da schickte er seine Jünger zu ihm und ließ ihn fragen: Bist du der, der kommen soll, oder sollen wir auf einen anderen warten? Jesus antwortete ihnen: Geht und berichtet Johannes, was ihr hört und seht. Blinde sehen wieder und Lahme gehen, Aussätzige werden rein und Taube hören, Tote stehen auf und Armen wird das Evangelium verkündet. Selig ist, wer an mir keinen Anstoß nimmt. Als sie gegangen waren, begann Jesus zu der Menge über Johannes zu reden. Was habt ihr denn sehen wollen, als ihr in die Wüste hinausgegangen seid? Ein Schilfrohr, das im Wind schwankt? Oder was habt ihr sehen wollen, als ihr hinausgegangen seid? Einen Mann in feiner Kleidung? Siehe, die fein gekleidet sind, findet man in den Palästen der Könige. Oder wozu seid ihr hinausgegangen? Um einen Propheten zu sehen? Ja, ich sage euch sogar mehr als einen Propheten. Dieser ist es, von dem geschrieben steht: Siehe, ich sende meinen Boten vor dir her, der deinen Weg vor dir bahnen wird. Amen, ich sage euch, unter den von einer Frau Geborenen ist kein Größerer aufgetreten als Johannes der Täufer. Doch der Kleinste im Himmelreich ist größer als er. Seit den Tagen Johannes des Täufers bis heute wird dem Himmelreich Gewalt angetan, und Gewalttätige reißen es an sich. Denn alle Propheten und das Gesetz bis zu Johannes haben prophetisch geredet. Und wenn ihr es annehmen wollt, er ist Elia, der wiederkommen soll. Wer Ohren hat, der höre. Mit wem soll ich diese Generation vergleichen? Sie gleicht Kindern, die auf den Marktplätzen sitzen und anderen zurufen: Wir haben für euch auf der Flöte gespielt und ihr habt nicht getanzt. Wir haben die Totenklage angestimmt und ihr habt euch nicht an die Brust geschlagen. Denn Johannes ist gekommen, er isst nicht und trinkt nicht, und sie sagen: Er hat einen Dämon. Der Menschensohn ist gekommen, er isst und trinkt, und sie sagen: Siehe, ein Fresser und Säufer, ein Freund der Zöllner und Sünder. Und doch hat die Weisheit durch ihre Taten Recht bekommen. Dann begann er den Städten, in denen er die meisten Machttaten getan hatte, Vorwürfe zu machen, weil sie nicht Buße getan hatten. Weh dir, Chorazin, weh dir, Bethsaida! Denn wenn in Tyrus und Sidon die Machttaten geschehen wären, die bei euch geschehen sind, längst schon wären sie in Sack und Asche umgekehrt. Das sage ich euch, Tyrus und Sidon wird es am Tag des Gerichts erträglicher ergehen als euch. Und du, Kapharnaum, wirst du etwa bis zum Himmel erhoben werden? Bis zur Unterwelt wirst du hinabsteigen. Wenn in Sodom die Machttaten geschehen wären, die bei dir geschehen sind, dann stünde es noch heute. Das sage ich euch, dem Gebiet von Sodom wird es am Tag des Gerichts erträglicher ergehen als dir. In jener Zeit sprach Jesus: Ich preise dich, Vater, Herr des Himmels und der Erde, weil du das vor den Weisen und Klugen verborgen und es den Unmündigen offenbart hast. Ja, Vater, so hat es dir gefallen. Alles ist mir von meinem Vater übergeben worden. Niemand kennt den Sohn, nur der Vater. Und niemand kennt den Vater, nur der Sohn und der, dem es der Sohn offenbaren will. Kommt alle zu mir, die ihr mühselig und beladen seid. Ich will euch erquicken. Nehmt mein Joch auf euch und lernt von mir, denn ich bin gütig und von Herzen demütig. Und ihr werdet Ruhe finden für eure Seele. Denn mein Joch ist sanft und meine Last ist leicht.

Zwölftes Kapitel. In jener Zeit ging Jesus am Sabbat durch die Kornfelder. Seine Jünger hatten Hunger, sie rissen Ähren ab und aßen davon. Die Pharisäer sahen es und sagten zu ihm: Sieh her, deine Jünger tun etwas, das am Sabbat verboten ist. Da sagte er zu ihnen: Habt ihr nicht gelesen, was David getan hat, als er und seine Begleiter hungrig waren? Wie er in das Haus Gottes ging und wie sie die Schaubrote aßen, die weder er noch seine Begleiter, sondern nur die Priester essen durften? Oder habt ihr nicht im Gesetz gelesen, dass am Sabbat die Priester im Tempel den Sabbat entweihen, ohne sich schuldig zu machen? Ich sage euch, hier ist Größeres als der Tempel. Wenn ihr begriffen hättet, was das heißt, Barmherzigkeit will ich, nicht Opfer, dann hättet ihr nicht Unschuldige verurteilt, denn der Menschensohn ist Herr über den Sabbat. Von dort ging er weiter und kam in ihre Synagoge. Und siehe, dort saß ein Mann, dessen Hand verdorrt war. Sie fragten ihn: Ist es am Sabbat erlaubt zu heilen? Sie suchten ihn nämlich anzuklagen. Er aber sprach zu ihnen: Wer von euch, der ein einziges Schaf hat, wird es nicht packen und herausziehen, wenn es ihm am Sabbat in eine Grube fällt? Wie viel mehr ist ein Mensch als ein Schaf? Darum ist es am Sabbat erlaubt, Gutes zu tun. Dann sagte er zu dem Mann: Streck deine Hand aus. Er streckte sie aus, und die Hand wurde wiederhergestellt, gesund wie die andere. Die Pharisäer aber gingen hinaus und fassten den Beschluss, Jesus umzubringen. Als Jesus das erfuhr, ging er von dort weg. Viele folgten ihm nach, und er heilte sie alle. Er gebot ihnen, dass sie ihn nicht bekannt machen sollten, damit erfüllt werde, was durch den Propheten Jesaja gesagt worden ist: Siehe, mein Knecht, den ich erwählt habe, mein Geliebter, an dem ich Gefallen gefunden habe. Ich werde meinen Geist auf ihn legen, und er wird den Völkern das Recht verkünden. Er wird nicht streiten und nicht schreien, und man wird seine Stimme nicht auf den Straßen hören. Das geknickte Rohr wird er nicht zerbrechen und den glimmenden Docht nicht auslöschen, bis er dem Recht zum Sieg verholfen hat. Und auf seinen Namen werden die Völker ihre Hoffnung setzen. Dann brachte man zu ihm einen Besessenen, der blind und stumm war. Er heilte ihn, sodass der Stumme wieder reden und sehen konnte. Die Menge war fassungslos und sagte: Ist dieser nicht der Sohn Davids? Als die Pharisäer das hörten, sagten sie: Nur mit Hilfe von Beelzebul, dem Herrscher der Dämonen, treibt er die Dämonen aus. Doch Jesus wusste, was sie dachten, und sagte zu ihnen: Jedes Reich, das in sich gespalten ist, wird veröden, und eine Stadt und eine Familie, die in sich gespalten ist, wird keinen Bestand haben. Wenn also der Satan den Satan austreibt, dann ist Satan in sich selbst gespalten. Wie kann sein Reich dann Bestand haben? Und wenn ich die Dämonen durch Beelzebul austreibe, durch wen treiben dann eure Söhne sie aus? Deswegen werden sie eure Richter sein. Wenn ich aber im Geist Gottes die Dämonen austreibe, dann ist das Reich Gottes schon zu euch gekommen. Wie kann einer in das Haus des Starken eindringen und ihm den Hausrat rauben, wenn er nicht zuerst den Starken fesselt? Erst dann kann er sein Haus plündern. Wer nicht mit mir ist, der ist gegen mich. Wer nicht mit mir sammelt, der zerstreut. Darum sage ich euch, jede Sünde und Lästerung wird den Menschen vergeben werden, aber die Lästerung gegen den Geist wird nicht vergeben werden. Auch wer ein Wort gegen den Menschensohn sagt, dem wird vergeben werden. Wer aber etwas gegen den Heiligen Geist sagt, dem wird nicht vergeben, weder in dieser noch in der zukünftigen Welt.
Entweder der Baum ist gut, dann sind auch seine Früchte gut, oder der Baum ist schlecht, dann sind auch seine Früchte schlecht. An der Frucht also erkennt man den Baum. Ihr Schlangenbrut, wie könnt ihr Gutes reden, wenn ihr böse seid? Denn wovon das Herz überfließt, davon spricht der Mund. Der gute Mensch bringt aus dem guten Schatz Gutes hervor, und der böse Mensch bringt aus dem bösen Schatz Böses hervor. Ich sage euch aber, über jedes unnütze Wort, das die Menschen reden, werden sie am Tag des Gerichts Rechenschaft ablegen müssen, denn aufgrund deiner Worte wirst du freigesprochen und aufgrund deiner Worte wirst du verurteilt werden. Darauf wandten sich einige Schriftgelehrte und Pharisäer an ihn. Meister, wir möchten von dir ein Zeichen sehen. Er antwortete ihnen: Diese böse und treulose Generation fordert ein Zeichen, aber es wird ihr kein Zeichen gegeben werden, außer das Zeichen des Propheten Jona. Denn wie Jona 3 Tage und 3 Nächte im Bauch des Fisches war, so wird auch der Menschensohn 3 Tage und 3 Nächte im Schoß der Erde sein. Die Männer von Ninive werden beim Gericht mit dieser Generation auftreten und sie verurteilen, denn sie sind auf die Botschaft des Jona hin umgekehrt. Und siehe, hier ist mehr als Jona. Die Königin des Südens wird beim Gericht gegen diese Generation auftreten und sie verurteilen, denn sie kam vom Ende der Erde, um die Weisheit Salomos zu hören. Und siehe, hier ist mehr als Salomo. Wenn ein unreiner Geist aus einem Menschen ausfährt, durchwandert er wasserlose Gegenden, um eine Ruhestätte zu suchen, findet aber keine. Dann sagt er: Ich will in mein Haus zurückkehren, das ich verlassen habe. Und er kommt und findet es leer, sauber und geschmückt. Dann geht er und nimmt 7 andere Geister mit sich, die noch schlimmer sind als er selbst. Sie ziehen dort ein und lassen sich nieder. Und die letzten Dinge jenes Menschen werden schlimmer sein als die ersten. Dieser bösen Generation wird es genauso gehen. Als Jesus noch mit den Leuten redete, siehe, da standen seine Mutter und seine Brüder draußen und wollten mit ihm sprechen. Da sagte jemand zu ihm: Siehe, deine Mutter und deine Brüder stehen draußen und wollen mit dir sprechen. Dem, der ihm das gesagt hatte, erwiderte er: Wer ist meine Mutter und wer sind meine Brüder? Und er streckte die Hand über seine Jünger aus und sagte: Siehe, meine Mutter und meine Brüder. Denn wer den Willen meines himmlischen Vaters tut, der ist für mich Bruder und Schwester und Mutter.

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1: 13. Kapitel. An jenem Tag verließ Jesus das Haus und setzte sich an das Ufer des Sees. Da versammelte sich eine große Menschenmenge um ihn. Er stieg deshalb in ein Boot und setzte sich. Und alle Menschen standen am Ufer. Und er sprach lange zu ihnen in Gleichnissen. Er sagte: Siehe, ein Sämann ging hinaus, um zu säen. Als er säte, fiel ein Teil auf den Weg, und die Vögel kamen und fraßen es. Ein anderer Teil fiel auf felsigen Boden, wo es nur wenig Erde gab, und ging sofort auf, weil das Erdreich nicht tief war. Als aber die Sonne hochstieg, wurde die Saat versenkt und verdorrte, weil sie keine Wurzeln hatte. Wieder ein anderer Teil fiel in die Dornen, und die Dornen wuchsen und erstickten die Saat. Ein anderer Teil aber fiel auf guten Boden und brachte Frucht, teils hundertfach, teils sechzigfach, teils dreißigfach. Wer Ohren hat, der höre. Da traten die Jünger zu ihm und sagten: Warum redest du zu ihnen in Gleichnissen? Er antwortete ihnen: Euch ist es gegeben, die Geheimnisse des Himmelreichs zu verstehen, ihnen aber ist es nicht gegeben. Denn wer hat, dem wird gegeben, und er wird im Überfluss haben. Wer aber nicht hat, dem wird auch noch weggenommen, was er hat. Deshalb rede ich zu ihnen in Gleichnissen, weil sie sehen und doch nicht sehen und doch nicht hören und nicht verstehen. An ihnen erfüllt sich das Prophetenwort Jesajas: Hören sollt ihr, hören und doch nicht verstehen. Sehen sollt ihr, sehen und doch nicht einsehen. Denn das Herz dieses Volkes ist hart geworden. Mit ihren Ohren hören sie schwer, und ihre Augen verschließen sie, damit sie mit ihren Augen nicht sehen und mit ihren Ohren nicht hören und mit ihrem Herzen nicht zur Einsicht kommen und sich bekehren und ich sie heile. Eure Augen aber sind selig, weil sie sehen, und eure Ohren, weil sie hören. Denn Amen, ich sage euch, viele Propheten und Gerechte haben sich danach gesehnt, zu sehen, was ihr seht, und haben es nicht gesehen, und zu hören, was ihr hört, und haben es nicht gehört. Ihr also hört, was das Gleichnis vom Sämann bedeutet. Zu jedem Menschen, der das Wort vom Reich hört und es nicht versteht, kommt der Böse und nimmt weg, was diesem Menschen ins Herz gesät wurde. Bei diesem ist der Samen auf den Weg gefallen. Auf felsigen Boden ist der Samen bei dem gefallen, der das Wort hört und sofort freudig aufnimmt. Er hat aber keine Wurzeln, sondern ist unbeständig. Sobald er um des Wortes willen bedrängt oder verfolgt wird, kommt er sofort zu Fall. In die Dornen ist der Samen bei dem gefallen, der das Wort hört, und die Sorgen dieser Welt und der trügerische Reichtum ersticken es, und es bleibt ohne Frucht. Auf guten Boden ist der Samen bei dem gesät, der das Wort hört und es auch versteht. Er bringt Frucht, hundertfach oder sechzigfach oder dreißigfach. Jesus legte ihnen ein anderes Gleichnis vor. Mit dem Himmelreich ist es wie mit einem Mann, der guten Samen auf seinen Acker säte. Während nun die Menschen schliefen, kam sein Feind, säte Unkraut unter den Weizen und ging weg. Als die Saat aufging und sich die Ähren bildeten, kam auch das Unkraut zum Vorschein. Da gingen die Knechte zu dem Gutsherrn und sagten: Herr, hast du nicht guten Samen auf deinen Acker gesät? Woher kommt dann das Unkraut? Er antwortete: Das hat ein Feind getan. Da sagten die Knechte zu ihm: Sollen wir gehen und es ausreißen? Er entgegnete: Nein, damit ihr nicht zusammen mit dem Unkraut den Weizen ausreißt. Lasst beides wachsen bis zur Ernte. Und zur Zeit der Ernte werde ich den Schnittern sagen: Sammelt zuerst das Unkraut und bindet es in Bündel, um es zu verbrennen. Den Weizen aber bringt in meine Scheune. Er legte ihnen ein weiteres Gleichnis vor und sagte: Mit dem Himmelreich ist es wie mit einem Senfkorn, das ein Mann auf seinen Acker säte. Es ist das kleinste von allen Samenkörnern. Sobald es aber hochgewachsen ist, ist es größer als die anderen Gewächse und wird zu einem Baum, so dass die Vögel des Himmels kommen und in seinen Zweigen nisten. Er sagte ihnen ein weiteres Gleichnis. Mit dem Himmelreich ist es wie mit dem Sauerteig, den eine Frau nahm und unter 3 Seermehl verbarg, bis das Ganze durchsäuert war. Dies alles sagte Jesus der Menschenmenge in Gleichnissen, und ohne Gleichnisse redete er nicht zu ihnen, damit sich erfülle, was durch den Propheten gesagt worden ist. Ich öffne meinen Mund in Gleichnissen, ich spreche aus, was seit der Schöpfung der Welt verborgen war. Dann verließ er die Menge und ging in das Haus. Und seine Jünger kamen zu ihm und sagten: Erkläre uns das Gleichnis vom Unkraut auf dem Acker. Er antwortete: Der den guten Samen sät, ist der Menschensohn. Der Acker ist die Welt. Der gute Samen, das sind die Kinder des Reiches. Das Unkraut sind die Kinder des Bösen. Der Feind, der es gesät hat, ist der Teufel. Die Ernte ist das Ende der Welt. Die Schnitter sind die Engel. Wie nun das Unkraut aufgesammelt und im Feuer verbrannt wird, so wird es auch bei dem Ende der Welt sein. Der Menschensohn wird seine Engel aussenden, und sie werden aus seinem Reich alle zusammenholen, die andere verführt und Gesetzloses getan haben, und werden sie in den Feuerofen werfen. Dort wird Heulen und Zähneknirschen sein. Dann werden die Gerechten im Reich ihres Vaters wie die Sonne leuchten. Wer Ohren hat, der höre. Mit dem Himmelreich ist es wie mit einem Schatz, der in einem Acker vergraben war. Ein Mann entdeckte ihn und grub ihn wieder ein. Und in seiner Freude ging er hin, verkaufte alles, was er besaß, und kaufte den Acker. Auch ist es mit dem Himmelreich wie mit einem Kaufmann, der schöne Perlen suchte. Als er eine besonders wertvolle Perle fand, ging er hin, verkaufte alles, was er besaß, und kaufte sie. Wiederum ist es mit dem Himmelreich wie mit einem Netz, das ins Meer ausgeworfen wurde und in dem sich Fische aller Art fingen. Als es voll war, zogen es die Fischer ans Ufer. Sie setzten sich, sammelten die guten Fische in Körbe, die schlechten aber warfen sie weg. So wird es auch bei dem Ende der Welt sein. Die Engel werden kommen und die Bösen aus der Mitte der Gerechten aussondern und sie in den Feuerofen werfen. Dort wird Heulen und Zähneknirschen sein. Habt ihr das alles verstanden? Sie antworteten ihm: Ja. Da sagte er zu ihnen: Deswegen gleicht jeder Schriftgelehrte, der ein Jünger des Himmelreichs geworden ist, einem Hausherrn, der aus seinem Schatz Neues und Altes hervorholt. Und es geschah, als Jesus diese Gleichnisse beendet hatte, zog er weiter. Jesus kam in seine Heimatstadt und lehrte die Menschen in ihrer Synagoge, so dass sie außer sich gerieten vor Staunen und sagten: Woher hat er diese Weisheit und die Machttaten? Ist das nicht der Sohn des Zimmermanns? Heißt nicht seine Mutter Maria und sind nicht Jakobus, Josef, Simon und Judas seine Brüder? Leben nicht auch alle seine Schwestern unter uns? Woher also hat er das alles? Und sie nahmen Anstoß an ihm. Da sagte Jesus zu ihnen: Nirgends ist ein Prophet ohne Ansehen, außer in seiner Heimat und in seiner Familie. Und er wirkte dort nicht viele Machttaten wegen ihres Unglaubens.

14. Kapitel. Zu dieser Zeit hörte der Tetrarch Herodes, was man von Jesus erzählte. Er sagte zu seinem Gefolge, das ist Johannes der Täufer. Er ist von den Toten auferweckt worden, deshalb wirken solche Kräfte in ihm. Herodes hatte nämlich Johannes festnehmen und in Ketten ins Gefängnis werfen lassen, wegen der Herodias, der Frau seines Bruders Philippus. Denn Johannes hatte zu ihm gesagt, es ist dir nicht erlaubt, sie zur Frau zu haben. Dieser wollte ihn töten lassen, fürchtete sich aber vor dem Volk, denn man hielt Johannes für einen Propheten. Als aber der Geburtstag des Herodes war, tanzte die Tochter der Herodias vor ihnen. Und sie gefiel Herodes, so dass er mit einem Eid zusagte, ihr zu geben, was immer sie sich wünschte. Sie aber, angestiftet von ihrer Mutter, sagte, »Gib mir hier auf einer Schale den Kopf Johannes des Täufers.« Und der König, der traurig wurde wegen der Eide und wegen der Gäste, befahl, den Kopf zu bringen. Und er schickte und ließ Johannes im Gefängnis enthaupten. Man brachte seinen Kopf auf einer Schale und gab ihn dem Mädchen, und sie brachte ihn ihrer Mutter. Und seine Jünger kamen, holten den Leichnam und begruben ihn. Dann gingen sie und berichteten es Jesus. Als Jesus das hörte, zog er sich allein von dort mit dem Boot in eine einsame Gegend zurück. Aber die Volksscharen hörten davon und folgten ihm zu Fuß aus den Städten nach. Als er ausstieg, sah er die vielen Menschen und hatte Mitleid mit ihnen und heilte ihre Kranken. Als es Abend wurde, kamen die Jünger zu ihm und sagten, »Der Ort ist abgelegen und es ist schon spät geworden. Schick die Leute weg, damit sie in die Dörfer gehen und sich etwas zu essen kaufen.« Jesus aber antwortete, »Sie brauchen nicht wegzugehen, gebt ihr ihnen zu essen.« Sie sagten zu ihm, »Wir haben nur 5 Brote und 2 Fische hier.« Er antwortete, »Bringt sie mir her.« Dann ordnete er an, die Leute sollten sich ins Gras setzen. Und er nahm die 5 Brote und die 2 Fische, blickte zum Himmel auf, sprach den Lobpreis, brach die Brote und gab sie den Jüngern. Die Jünger aber gaben sie den Leuten, und alle aßen und wurden satt. Und sie sammelten die übrig gebliebenen Brotstücke ein, 12 Körbe voll. Es waren etwa 5000 Männer, die gegessen hatten, dazu noch Frauen und Kinder. Gleich darauf drängte er die Jünger, ins Boot zu steigen und an das andere Ufer vorauszufahren. Inzwischen wollte er die Leute nach Hause schicken. Nachdem er sie weggeschickt hatte, stieg er auf einen Berg, um für sich allein zu beten. Als es Abend wurde, war er allein dort. Das Boot aber war schon viele Stadien vom Land entfernt und wurde von den Wellen hin und her geworfen, denn sie hatten Gegenwind. In der 4. Nachtwache kam er zu ihnen. Er ging auf dem See. Als ihn die Jünger über den See kommen sahen, erschraken sie, weil sie meinten, es sei ein Gespenst, und sie schrien vor Angst. Doch sogleich sprach Jesus zu ihnen und sagte, »Habt Vertrauen, ich bin es, fürchtet euch nicht.« Petrus erwiderte ihm und sagte, »Herr, wenn du es bist, so befiehl, dass ich auf dem Wasser zu dir komme.« Jesus sagte, »Komm.« Da stieg Petrus aus dem Boot und kam über das Wasser zu Jesus. Als er aber den heftigen Wind bemerkte, bekam er Angst, und als er begann unterzugehen, schrie er, »Herr, rette mich!« Jesus streckte sofort die Hand aus, ergriff ihn und sagte zu ihm, »Du Kleingläubiger, warum hast du gezweifelt?« Und als sie ins Boot gestiegen waren, legte sich der Wind. Die Jünger im Boot aber fielen vor Jesus nieder und sagten, »Wahrhaftig, Gottes Sohn bist du!« Sie fuhren auf das Ufer zu und kamen nach Genesaret.
Als die Leute jener Gegend ihn erkannten, schickten sie in die ganze Umgebung. Und man brachte alle Kranken zu ihm und bat ihn, er möge sie wenigstens den Saum seines Gewandes berühren lassen. Und alle, die ihn berührten, wurden geheilt.

15. Kapitel. Da kamen von Jerusalem Pharisäer und Schriftgelehrte zu Jesus und sagten: Warum übertreten deine Jünger die Überlieferung der Alten? Denn sie waschen sich nicht ihre Hände, wenn sie essen. Er entgegnete ihnen: Warum übertretet denn ihr Gottes Gebot um eurer Überlieferung willen? Gott hat doch gesagt: Ehre Vater und Mutter, und wer Vater oder Mutter schmäht, soll mit dem Tod bestraft werden. Ihr aber meint, wer zu Vater oder Mutter sagt: Was ich dir schulde, sei eine Opfergabe, der braucht seinen Vater oder seine Mutter nicht mehr zu ehren. Damit habt ihr Gottes Wort um eurer Überlieferung willen außer Kraft gesetzt, ihr Heuchler. Treffend hat der Prophet Jesaja über euch gesagt: Dieses Volk ehrt mich mit den Lippen, sein Herz aber ist weit weg von mir. Vergeblich verehren sie mich, was sie lehren, sind Satzungen von Menschen. Und er rief die Leute zu sich und sagte: Hört und begreift. Nicht das, was durch den Mund in den Menschen hineinkommt, macht ihn unrein, sondern was aus dem Mund des Menschen herauskommt, das macht ihn unrein. Da kamen die Jünger zu ihm und sagten: Weißt du, dass die Pharisäer, die dein Wort gehört haben, empört sind? Er antwortete ihnen: Jede Pflanze, die nicht mein himmlischer Vater gepflanzt hat, wird ausgerissen werden. Lasst sie, es sind blinde Blindenführer. Und wenn ein Blinder einen Blinden führt, werden beide in eine Grube fallen. Da sagte Petrus zu ihm: Erkläre uns dieses Rätselwort. Er antwortete: Begreift auch ihr noch nicht? Versteht ihr nicht, dass alles, was durch den Mund hineinkommt, in den Magen gelangt und dann wieder ausgeschieden wird? Was aber aus dem Mund herauskommt, das kommt aus dem Herzen, und das macht den Menschen unrein. Denn aus dem Herzen kommen böse Gedanken, Mord, Ehebruch, Unzucht, Diebstahl, falsche Zeugenaussagen und Lästerungen. Das ist es, was den Menschen unrein macht. Aber mit ungewaschenen Händen essen macht den Menschen nicht unrein. Jesus ging weg von dort und zog sich in das Gebiet von Tyrus und Sidon zurück. Und siehe, eine kanaanäische Frau aus jener Gegend kam zu ihm und rief: Hab Erbarmen mit mir, Herr, du Sohn Davids. Meine Tochter wird von einem Dämon gequält. Jesus aber gab ihr keine Antwort. Da traten seine Jünger zu ihm und baten: Schick sie fort, denn sie schreit hinter uns her. Er antwortete: Ich bin nur zu den verlorenen Schafen des Hauses Israel gesandt. Doch sie kam, fiel vor ihm nieder und sagte: Herr, hilf mir. Er erwiderte: Es ist nicht recht, das Brot den Kindern wegzunehmen und den kleinen Hunden vorzuwerfen. Da entgegnete sie: Ja, Herr, aber selbst die kleinen Hunde essen von den Brotkrumen, die vom Tisch ihrer Herren fallen. Darauf antwortete ihr Jesus: Frau, dein Glaube ist groß, es soll dir geschehen, wie du willst. Und von dieser Stunde an war ihre Tochter geheilt. Jesus zog von dort weiter und kam an den See von Galiläa. Er stieg auf einen Berg und setzte sich. Da kamen viele Menschen zu ihm und brachten Lahme, Blinde, Krüppel, Stumme und viele andere Kranke. Sie legten sie ihm zu Füßen und er heilte sie, so dass die Menschen staunten, als sie sahen, dass Stumme redeten, Krüppel gesund wurden, Lahme gehen und Blinde sehen konnten. Und sie priesen den Gott Israels. Jesus rief seine Jünger zu sich und sagte: Ich habe Mitleid mit diesen Menschen. Sie sind schon 3 Tage bei mir und haben nichts mehr zu essen. Ich will sie nicht hungrig wegschicken, sonst brechen sie auf dem Weg zusammen. Da sagten die Jünger zu ihm: Wo sollen wir in dieser Wüste so viel Brot hernehmen, um so viele Menschen satt zu machen? Jesus sagte zu ihnen:
Wie viele Brote habt ihr? Sie antworteten, 7 und ein paar Fische. Da forderte er die Leute auf, sich auf den Boden zu setzen. Und er nahm die 7 Brote und die Fische, sprach das Dankgebet, brach sie und gab sie den Jüngern. Und die Jünger gaben sie den Menschen. Und alle aßen und wurden satt. Und sie sammelten die übrig gebliebenen Stücke ein, 7 Körbe voll. Es waren 4000 Männer, die gegessen hatten, dazu noch Frauen und Kinder. Danach schickte er die Menge nach Hause, stieg ins Boot und fuhr in die Gegend von Magadan.

Es kommt schönes Wetter, denn der Himmel ist feuerrot. Und am Morgen sagt ihr, heute kommt schlechtes Wetter, denn der Himmel ist feuerrot und trübt sich ein. Das Aussehen des Himmels wisst ihr zu beurteilen, die Zeichen der Zeit aber könnt ihr nicht beurteilen. Diese böse und treulose Generation fordert ein Zeichen, aber es wird ihr kein anderes gegeben werden als das Zeichen des Jona. Und er ließ sie stehen und ging weg. Und die Jünger fuhren an das andere Ufer. Sie hatten vergessen, Brote mitzunehmen. Jesus sagte zu ihnen, gebt Acht und hütet euch vor dem Sauerteig der Pharisäer und Sadduzäer. Sie aber machten sich untereinander Gedanken und sagten, wir haben kein Brot mitgenommen. Als Jesus das merkte, sagte er, ihr Kleingläubigen, was macht ihr euch darüber Gedanken, dass ihr kein Brot habt? Begreift ihr noch nicht? Erinnert ihr euch nicht an die 5 Brote für die 5000 und wie viele Körbe ihr eingesammelt habt? Auch nicht an die 7 Brote für die 4000 und wie viele Körbe ihr eingesammelt habt? Warum begreift ihr denn nicht, dass ich nicht von Brot gesprochen habe, als ich zu euch sagte? Hütet euch vor dem Sauerteig der Pharisäer und Sadduzäer. Da verstanden sie, dass er nicht gemeint hatte, sie sollten sich vor dem Sauerteig der Brote hüten, sondern vor der Lehre der Pharisäer und Sadduzäer. Als Jesus in das Gebiet von Caesarea Philippi kam, fragte er seine Jünger und sprach, für wen halten die Menschen den Menschensohn? Sie sagten, die einen für Johannes den Täufer, andere für Elia, wieder andere für Jeremia oder sonst einen Propheten. Da sagte er zu ihnen, ihr aber, für wen haltet ihr mich? Simon Petrus antwortete und sprach, du bist der Christus, der Sohn des lebendigen Gottes. Jesus antwortete und sagte zu ihm, selig bist du, Simon Barjona, denn nicht Fleisch und Blut haben dir das offenbart, sondern mein Vater im Himmel. Ich aber sage dir, du bist Petrus, und auf diesen Felsen werde ich meine Kirche bauen, und die Pforten der Unterwelt werden sie nicht überwältigen. Ich werde dir die Schlüssel des Himmelreichs geben. Was du auf Erden binden wirst, das wird im Himmel gebunden sein, und was du auf Erden lösen wirst, das wird im Himmel gelöst sein. Dann befahl er den Jüngern, niemandem zu sagen, dass er der Christus sei. Von da an begann Jesus seinen Jüngern zu erklären, er müsse nach Jerusalem gehen und von den Ältesten und Hohepriestern und Schriftgelehrten vieles erleiden, getötet und am dritten Tag auferweckt werden. Da nahm ihn Petrus beiseite und begann ihn zurechtzuweisen und sagte, »Das soll Gott verhüten, Herr, das darf nicht mit dir geschehen.« Jesus aber wandte sich um und sagte zu Petrus, »Tritt hinter mich, du Satan, ein Ärgernis bist du mir, denn du hast nicht das im Sinn, was Gott will, sondern was die Menschen wollen.« Darauf sagte Jesus zu seinen Jüngern, wenn einer hinter mir hergehen will, verleugne er sich selbst, nehme sein Kreuz auf sich und folge mir nach. Denn wer sein Leben retten will, wird es verlieren. Wer aber sein Leben um meinetwillen verliert, wird es finden. Was nützt es einem Menschen, wenn er die ganze Welt gewinnt, dabei aber sein Leben einbüßt? Um welchen Preis kann ein Mensch sein Leben zurückkaufen? Der Menschensohn wird mit seinen Engeln in der Herrlichkeit seines Vaters kommen, und dann wird er jedem nach seinen Taten vergelten. Amen, ich sage euch, von denen, die hier stehen, werden einige den Tod nicht schmecken, bis sie den Menschensohn in seinem Reich kommen sehen.

17. Kapitel. 6 Tage danach nahm Jesus Petrus, Jakobus und dessen Bruder Johannes beiseite und führte sie auf einen hohen Berg. Und er wurde vor ihnen verwandelt. Sein Gesicht leuchtete wie die Sonne und seine Kleider wurden weiß wie das Licht. Und siehe, es erschienen ihnen Mose und Elia und redeten mit Jesus. Und Petrus antwortete und sagte zu Jesus: Herr, ist es gut, dass wir hier sind? Wenn du willst, werde ich hier 3 Hütten bauen, eine für dich, eine für Mose und eine für Elia. Noch während er redete, siehe, eine leuchtende Wolke überschattete sie, und siehe, eine Stimme erscholl aus der Wolke: Dieser ist mein geliebter Sohn, an dem ich Wohlgefallen gefunden habe, auf ihn sollt ihr hören. Als die Jünger das hörten, warfen sie sich mit dem Gesicht zu Boden und fürchteten sich sehr. Da trat Jesus zu ihnen, fasste sie an und sagte: Steht auf und fürchtet euch nicht. Und als sie aufblickten, sahen sie niemanden außer Jesus allein. Während sie den Berg hinabstiegen, gebot ihnen Jesus: Erzählt niemandem von dem, was ihr gesehen habt, bis der Menschensohn von den Toten auferweckt ist. Da fragten ihn die Jünger: Warum sagen denn die Schriftgelehrten, zuerst müsse Elia kommen? Er gab zur Antwort: Ja, Elia kommt und er wird alles wiederherstellen. Ich sage euch aber, Elia ist schon gekommen, doch sie haben ihn nicht erkannt, sondern mit ihm gemacht, was sie wollten. Ebenso wird auch der Menschensohn durch sie leiden müssen. Da verstanden die Jünger, dass er zu ihnen von Johannes dem Täufer sprach. Als sie zu den Volksscharen zurückkamen, trat ein Mensch auf ihn zu, fiel vor ihm auf die Knie und sagte: Herr, hab Erbarmen mit meinem Sohn. Er ist mondsüchtig und hat schwer zu leiden. Oft fällt er ins Feuer und oft ins Wasser. Ich habe ihn schon zu deinen Jüngern gebracht, aber sie konnten ihn nicht heilen. Da sagte Jesus: O du ungläubige und verkehrte Generation! Wie lange muss ich noch bei euch sein? Wie lange muss ich euch noch ertragen? Bringt ihn her zu mir. Und Jesus drohte ihm, und der Dämon fuhr von ihm aus. Und der Knabe war von jener Stunde an geheilt. Als die Jünger mit Jesus allein waren, wandten sie sich an ihn und fragten: Warum konnten denn wir den Dämon nicht austreiben? Er antwortete: Wegen eures Kleinglaubens. Denn Amen, ich sage euch, wenn ihr Glauben habt wie ein Senfkorn, dann werdet ihr zu diesem Berg sagen: Rück von hier nach dort, und er wird wegrücken. Nichts wird euch unmöglich sein. Als sie in Galiläa zusammen waren, sagte Jesus zu ihnen: Der Menschensohn wird in die Hände von Menschen ausgeliefert werden, und sie werden ihn töten. Aber am dritten Tag wird er auferweckt werden. Da wurden sie sehr traurig. Als Jesus und die Jünger nach Kapernaum kamen, traten jene, welche die Doppeldrachme einzogen, zu Petrus und fragten: Zahlt euer Meister die Doppeldrachme nicht? Er antwortete: Doch. Als er dann ins Haus hineinging, kam ihm Jesus mit der Frage zuvor: Was meinst du, Simon, von wem erheben die Könige dieser Welt Zölle und Steuern? Von ihren eigenen Söhnen oder von den anderen Leuten? Als Petrus antwortete: Von den anderen, sagte Jesus zu ihm: Also sind die Söhne frei. Damit wir aber bei ihnen keinen Anstoß erregen, geh an den See, wirf die Angel aus und den ersten Fisch, den du heraufholst, nimm, öffne ihm das Maul und du wirst ein 4-Drachmen-Stück finden. Das gib ihnen als Steuer für mich und für dich.

18. Kapitel. In jener Stunde kamen die Jünger zu Jesus und fragten: Wer ist denn im Himmelreich der Größte? Da rief er ein Kind herbei, stellte es in ihre Mitte und sagte: Amen, ich sage euch, wenn ihr nicht umkehrt und werdet wie die Kinder, werdet ihr nicht in das Himmelreich hineinkommen. Wer sich so klein macht wie dieses Kind, der ist im Himmelreich der Größte. Und wer ein solches Kind in meinem Namen aufnimmt, der nimmt mich auf. Wer einem von diesen Kleinen, die an mich glauben, Ärgernis gibt, für den wäre es besser, wenn ihm ein Mühlstein um den Hals gehängt und er in der Tiefe des Meeres versenkt würde. Wehe der Welt wegen der Ärgernisse! Es muss zwar Ärgernisse geben, doch wehe dem Menschen, durch den das Ärgernis kommt. Wenn dir deine Hand oder dein Fuß Ärgernis gibt, dann hau sie ab und wirf sie weg. Es ist besser für dich, verstümmelt oder lahm in das Leben zu gelangen, als mit zwei Händen und zwei Füßen in das ewige Feuer geworfen zu werden. Und wenn dir dein Auge Ärgernis gibt, dann reiß es aus. Es ist besser für dich, einäugig in das Leben zu kommen, als mit zwei Augen in das Feuer der Hölle geworfen zu werden. Hütet euch davor, einen von diesen Kleinen zu verachten. Denn ich sage euch, ihre Engel im Himmel sehen stets das Angesicht meines himmlischen Vaters. Was meint ihr, wenn jemand 100 Schafe hat und eines von ihnen sich verirrt, lässt er dann nicht die 99 auf den Bergen zurück, geht hin und sucht das Verirrte? Und wenn er es findet, Amen, ich sage euch, er freut sich über dieses eine mehr als über die 99, die sich nicht verirrt haben. So will auch euer himmlischer Vater nicht, dass einer von diesen Kleinen verloren geht. Wenn dein Bruder gegen dich sündigt, dann geh und weise ihn unter vier Augen zurecht. Hört er auf dich, so hast du deinen Bruder zurückgewonnen. Hört er aber nicht auf dich, dann nimm einen oder zwei mit dir, damit die ganze Sache durch die Aussage von zwei oder drei Zeugen entschieden werde. Hört er auch auf sie nicht, dann sag es der Gemeinde. Hört er aber auf die Gemeinde nicht, dann sei er für dich wie ein Heide oder ein Zöllner. Amen. Ich sage euch, alles, was ihr auf Erden binden werdet, das wird auch im Himmel gebunden sein. Und alles, was ihr auf Erden lösen werdet, das wird auch im Himmel gelöst sein. Weiter sage ich euch, was auch immer zwei von euch auf Erden einmütig erbitten, werden sie von meinem himmlischen Vater erhalten. Denn wo zwei oder drei in meinem Namen versammelt sind, da bin ich mitten unter ihnen. Da trat Petrus zu ihm und fragte: Herr, wie oft muss ich meinem Bruder vergeben, wenn er gegen mich sündigt? Bis zu siebenmal? Jesus sagte zu ihm: Ich sage dir nicht bis zu siebenmal, sondern bis zu 70-mal siebenmal. Mit dem Himmelreich ist es deshalb wie mit einem König, der beschloss, von seinen Knechten Rechenschaft zu verlangen. Als er nun mit der Abrechnung begann, brachte man einen zu ihm, der ihm 10.000 Talente schuldig war. Weil er aber das Geld nicht zurückzahlen konnte, befahl der Herr, ihn mit Frau und Kindern und allem, was er besaß, zu verkaufen und so die Schuld zu begleichen. Da fiel der Knecht vor ihm auf die Knie und bat: Hab Geduld mit mir, ich werde dir alles zurückzahlen. Der Herr des Knechtes hatte Mitleid, ließ ihn gehen und schenkte ihm die Schuld. Als nun der Knecht hinausging, traf er einen Mitknecht, der ihm 100 Denare schuldig war. Er packte ihn, würgte ihn und sagte: Bezahl, was du schuldig bist. Da fiel der Mitknecht vor ihm nieder und flehte: Hab Geduld mit mir, ich werde es dir zurückzahlen. Er aber wollte nicht, sondern ging weg und ließ ihn ins Gefängnis werfen, bis er die Schuld bezahlt habe.
Als die Mitknechte das sahen, waren sie sehr betrübt. Sie gingen zu ihrem Herrn und berichteten ihm alles, was geschehen war. Da ließ ihn sein Herr rufen und sagte zu ihm, »Du elender Knecht, deine ganze Schuld habe ich dir erlassen, weil du mich angefleht hast. Hättest nicht auch du mit deinem Mitknecht Erbarmen haben müssen, so wie ich mit dir Erbarmen hatte?« Und in seinem Zorn übergab ihn der Herr den Peinigern, bis er die ganze Schuld bezahlt habe. Ebenso wird mein himmlischer Vater euch behandeln, wenn nicht jeder seinem Bruder von Herzen vergibt.

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1: 19. Kapitel. Der Weg Jesu nach Jerusalem. Und es geschah. Als Jesus diese Reden beendet hatte, verließ er Galiläa und zog in das Gebiet von Judäa jenseits des Jordan. Viele Menschen folgten ihm nach, und er heilte sie dort. Da kamen Pharisäer zu ihm, um ihn zu versuchen, und fragten: Darf man seine Frau aus jedem beliebigen Grund aus der Ehe entlassen? Er antwortete: Habt ihr nicht gelesen, dass der Schöpfer sie am Anfang männlich und weiblich erschaffen hat und dass er gesagt hat: Darum wird der Mann Vater und Mutter verlassen und sich an seine Frau binden, und die zwei werden ein Fleisch sein? Sie sind also nicht mehr zwei, sondern ein Fleisch. Was aber Gott verbunden hat, das darf der Mensch nicht trennen. Sie sagten zu ihm: Wozu hat dann Mose vorgeschrieben, der Frau eine Scheidungsurkunde zu geben und sie aus der Ehe zu entlassen? Er antwortete: Nur weil ihr so hartherzig seid, hat Mose euch gestattet, eure Frauen aus der Ehe zu entlassen. Am Anfang war das nicht so. Ich sage euch, wer seine Frau entlässt, obwohl kein Fall von Unzucht vorliegt,